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Hallo, herzlich willkommen. Ihr seid in der Zonic Radio Show. Erstausstrahlung 30.09.2026 bei Radio Blau. Aber gegrüßt seien auch schon alle übernehmenden Stationen FSK, Pi Radio 98.1 und Radio Korax.

Aber zu welcher Zeit, auf welchem Sender auch immer euch das jetzt hier einfängt. Das wackelige Motto der Sendung heißt: Für immer Postpunk oder das Dauernde danach.

Und das hat einerseits was mit einer Nahfeldbeobachtung zu tun, und zwar in Leipzig am Montag vor dieser Ursendung. Ein Großbegängnis unter der wackelnden Fahne von 50 Jahren Punk. Extrem illustrer besetzt. Das ist auch ein relativ einfacher Fächer, den man da bedienen kann im Sinne der Referenzen. Und auch der Referenzlinien, die sich von den einzelnen Persönlichkeiten dann so ergeben.

Ja, und dann schwingt natürlich die Frage mit, wie denn jetzt weiter? Im andauernden danach, wobei auch noch einzuwerfen gilt, dass die Zonic Radio Show und Zonic Unternehmungen sicher natürlich mit Ostpunk sehr stark verbunden sind und da steht das 50er Jubiläum überhaupt erst an. Je nach Datensetzung natürlich, es kann ja auch behauptet werden, dass die Rasenleichenbeschauer, gegründet 1975 in Budapest, alles schon vorweggenommen haben. Aber das wäre, glaube ich, auch eine leichte Fehlsetzung. Und zum Dauernden danach gehört natürlich für mich auch der Post-Punky-Dub und das wird auch eine gewichtige Rolle in dieser auszurollenden Sendung spielen. Viel Spaß dabei.

Zunick, Radioshow im dauerhaften Danach Dubwise, bezogen auf Punk und natürlich die notwendige Erweiterung im Post-Punk. Das war ein Stück von Ghost Dubs, bürgerlich Michael Fiedler aus Stuttgart, by the way, aus Löbau stammend, mit einem Track aus dem gerade veröffentlichten Album Oblique. Ein Track, der auch sehr postpunkig im Sinne des apokalyptisch Geneigten betitelt ist, was etwas ist, was man diesem Album durchaus als Charakter überhelfen könnte. Vielleicht ein wenig voreilig, aber sicherlich nicht untreffend. Dead Channel hieß dieses Stück. Und wir hören gleich noch ein Stück, um in diesem brodelnden Lava-Zeitgeist-Strom noch ein wenig dahin zu gehen. Und zwar das ähnlich optimistisch betitelte Decay.

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Dark and Dirty und geräuschhaft Decay von Ghost Ups, von der gerade veröffentlichten Schallplatte, im besten Falle natürlich auf Pressure Records, das wiederum natürlich das Label von Kevin Martin, Again and Again and Again in dieser Sonic Radio Show. Und Oblique sollte vielleicht obligatorisch auch dazu führen, dass diese Sound hier in möglichst ausgedehnter Lautstärke, vor allen Dingen im Bassfrequenzbereich, vor Ort mal ausgebreitet werden. Ghost Ups war nach dem ersten Album auf Pressure schon zu Gast bei der Bassmassage. Und die Hoffnung steht, dass sich diesbezüglich auch ein bisschen Kontinuität herstellen lässt. Da sei darauf verwiesen, dass eben zu jenem Abend auch ein Sonic-Spezial quasi kreiert wurde im Interview mit Michael Fiedler, a.k.a. Ghost Ups, a.k.a. aber auch Ja Schulz. Kann durchaus, glaube ich, mittlerweile nachgehört werden. Müsst ihr mal checken auf der Sonic Radio Show Süd, wie es dort immer noch heißt, aus Zeiten eingeschleppt, als es noch eine Sonic Radio Show Nord gab. Und das ist aber schon bald eine Dekade her. Aber egal, manche Dinge bleiben eben im Dauerhaften danach, wie ja auch diese Sendung heißt. Angelegt von Pi Radio gibt es nämlich ein Sonic Radio Show Archiv auf hearthis.at und es könnte durchaus sein, ich habe es noch nicht überprüft, dass diese Sendung mit Ghost Ups dort auch schon abgelegt ist. Ansonsten gibt es natürlich sehr, sehr viele andere dort mittlerweile schon zu entdecken, die dort vielleicht auch noch herumstehen, wenn es heißt danach im Sinne nach dem Dasein, das im Hiersein gepflegt wurde. Aber soweit ist es hoffentlich noch nicht. Die ein oder andere Schallplatte sollte sich davor noch drehen lassen. Unter anderem eben auch bei der Bassmassage, bei der kommenden Bassmassage, die sozusagen in der Stimmung auch in etwa, zumindest in dem einen Bereich, in die Zielgerade nach unten zielt, derartig angelegt ist, auch ein wenig in Abstimmung mit Sonic, und zwar am 31.10. hier schon mal die Glocken diesbezüglich geläutet. Natürlich ist das Halloween und da hat es sich ein bisschen aufgedrängt, auch in schärferen Kontrasten zu denken. Dapocalypse Wow ist die Sache überschrieben und da kommt in die Devil Dub Dungeon Arrangements, Audio-Keller-Situation. Ein anderer wichtiger Vertreter aus diesem Komplex des Pressure-Labels und vor allen Dingen auch der Pressure-Partys, nämlich Gorgon. Und Gorgon ist Soundman von Kevin Martin und auch der Soundman der Pressure-Partys, der dort die gesamte Party über hinweg die Kontrolle ausübt und an den Frequenzen feilt und er wird seine aktuellen Produktionen da im Keller am 31.10. gerahmt von der Bassmassage darbieten und wir greifen mal auch in diesem Dunkelstrom auf ein Stück aus dem Jahr 2023 von Gorgon zurück, erschienen auf der auch im Bestfalle Vinyl, die da vom Label Subcult veröffentlicht wurde. Sixpath heißt die und das Stück heißt Dead Man.

Weiter geht's im Dunkelstrom nach Gorgon mit dem Dead Man. Hier nun nochmal ein Rückgriff auf eine Veröffentlichung, die im Beginn der Sendung schon eine Rolle gespielt hat, ohne anmoderiert worden zu sein. Und zwar eben eine Kevin Martin Zusammenstellung, Ambient 4 Isolationism, eine Doppel-CD, damals veröffentlicht, damals meint 1994 auf Virgin, wo eben Kevin Martin die Möglichkeit bekam, eine ganze Reihe an wunderbaren Compilations auf die Welt, auf die Unterwelt loszulassen. Darunter eben auch die beiden grandiosen und für mich, für uns damals in Greifswald extrem einflussreichen Makro-Dub-Infections. Das hier sind natürlich, vielleicht habt ihr es am Charakter der Klänge schon erkannt, Seafield mit dem Stück Lave.

Und vorher in der Sendung nach dem Eingangsstück von Sheriff Lindo and the Hammer, dem Fatal Dub of 10 Dubs that Shook the World, gerade wieder veröffentlicht auf EM Records, gab's KK Noel, auch von Sinijiva her bekannt, einer japanischen Noise Rockband, und Jim Plotkin, Lost Held Under. Und nun ja, das waren sehr viele, die sind jetzt auch schon durchgelaufen. Damit kommen wir ja ein bisschen zu dem, was auch angekündigt ist, ohne hier jetzt eine gewichtige Hauptrolle einnehmen zu müssen. Und zwar eben der Rückblick auf das, was sich hier unter der knatternden Fahne von 50 Jahren Punk abgespielt hat, im Felsenkeller einer Großversammlung von, das darf dann wirklich auch betont werden, alten Helden und Heldinnen. Und zwar Marco Peroni von Adam and the Ants, Pauline Rain von Penetration, John Robb, vor allen Dingen seines Buchs zum Punkrock wegen, aber natürlich auch wegen seiner Rolle mit den Membranes, Mark Rida als Brite in West-Berlin, der sich viel mit grenzüberschreitenden Dingen gen Osten beschäftigt hat, Annette Benjamin von Hansaplast, Henrik Gericke für den Too Much Future DDR-Punk Aspekt, und Colin Newman zusammen mit Michael Spiegel, Colin Newman von Wire natürlich und Michael Spiegel unter anderem eben von Minimal Compact, und sehr gut aufgelegt, irgendwie auch noch jugendlich in der ganzen Ausstrahlung. Budgie, der unter anderem ja der Schlagzeuger der Slits war auf dem Cut-Album, beziehungsweise der das begleitende, dieses begleitende 12-Inch der Typical Girls, und entsprechend bietet sich natürlich an, genau damit hier fortzusetzen, hier im Sinne des dauerhaften danach für immer Post-Punk, und zwar Liebe und Romanze, in dem Fall interessanterweise Liebe and Romanze und Romanze dabei kleingeschrieben, hätte Ari Ab auch korrigieren können, aber vielleicht ist ihr Deutsch gar nicht gut genug dafür oder sie hat einfach nicht drüber geguckt, weil zu viel anderes zu tun war. Jedenfalls Created by The Slits steht hier auf dieser 12-Inch, die erschienen ist bei Island, und Drummer Budgie, insofern ist er vielleicht auch nur der angekoppelte Drummer gewesen und für die jungen Frauen von den Slits gar nicht wirkliches Bandmitglied. Das hätte unter anderem hinterfragt werden können, wurde aber nicht. Ist jetzt vielleicht auch ein wenig egal, wenn auch thematisch sehr interessant. Darüber könnt ihr ja unter anderem nachdenken, wenn ihr jetzt diesen Dub hört, der wiederum gemixt wurde von niemand anderem natürlich als Dennis Bovell, der auch Cut produziert hat, so wie ja auch die Popgroup. Und Typical Girls, gerne von mir auch im Umfeld natürlich des Frauentags gespielt, ist hier mit einem extrem minimalistischen Dub, nämlich dem Brink-Style, verewigt. Liebe und Romanze oder Liebe and Romanze ist wiederum nicht ganz so verwegen, wie wohl damals auch schon herausragend und in dieser Charaktereigenschaft des Herausragenden auch durchaus von dauerhafter Relevanz, wie sich hoffentlich jetzt hier erhören lässt. Das Stück davor ist übrigens I Heard It Through the Grapevine. Natürlich eine Coverversion des entsprechenden Soul-Klassikers. Aber das überspringen wir einfach mal.

Sonic Radio Show, für immer Post-Punk oder das dauernde danach Dubwise, wie ich jetzt mittlerweile ergänzt habe und sich wohl auch herausgeschält, was nicht heißt, dass es jetzt dauerhaft auch in dieser Sendung so weitergeht, andererseits auch nicht heißt, dass sich das ausschließt, was wiederum andeutet, dass die Dinge hier auch aus dem Moment heraus rollen und das ist, wie ich finde, auch gut so. Jedenfalls rekurriert das nach wie vor auf das schon anmoderierte Großballons alte Helden-Moment am gesehen von der Ursendung letzten Montag im Felsenkeller zu Lipsk. Unter anderem eben mit Budgie. Und Budgie, den wunderbaren, jugendlich, weiterhin jugendlich wirkenden Drummer, der auch ganz wunderbar Anekdoten hintereinander rollen ließ, so wie sonst vielleicht Drumrolls. Einerseits zu hören eben bei den Slits aus dem Jahr 1979, Love and Romance auf der B-Seite von Typical Girls, 12 Inch of Island. Und eben danach wurde er Schlagzeuger der ganz wunderbaren Suzy and the Banshees, was wiederum dann auch dazu führte, dass er erst Gefährte und dann auch Ehemann von Suzy Sue wurde. Bis ins Jahr 2007 hat sich diese Ehe gehalten und das führte wahrscheinlich dann eben auch dazu, dass die Formation der Creatures kreiert wurde. Zu einem Zeitpunkt, als Suzy and the Banshees schon sehr weit oben angelangt waren, im Post-Punk-Aufwind, unter anderem dann mit seinem Album wie Juju, auf dem Budgie dann als Drummer sein Debüt hatte, soweit ich das hier jedenfalls überblicke, was auch im Detail vielleicht gar nicht so wichtig ist, aber es ist vielleicht so ein bisschen Zeitgeist-Sound und das schält sich dann sehr schön aus den Slits, weil nach den Slits, nach Love and Romance, hörte der in gewisser Weise konsequenterweise fortsetzend Love Forever und zwar von den New Age Steppers, von dem zweiten New Age Steppers Album, natürlich auf On Your Sound, die andere große Kontinuitätslinie hier auch in dieser Sendung und auf dieser Platte ist ein ja unglaubliches Sammelsurium an verschiedensten Musikern zusammengekommen. Einerseits eben sowohl von der karibischen Community aus UK als eben auch aus Jamaica und dann Style Scott trommelt hier, ich weiß gar nicht, vielleicht sogar zum ersten Mal für den On Your Sound Kontext, der dann später eben zur wichtigsten zusammenfassenden Figur von Dub Syndicate wird, sozusagen neben Adrian Sherwood, der das natürlich alles durch seinen Mix zusammenhält. Also auf diesem Album haben unter anderem eben Teile des Slits mitgewirkt, wie Yves Elbertin an der Gitarre, gerade zu hören natürlich auch in den Vocals, Ari Up und Bruce Smith, der wiederum ja von der Popgroup kam und dann auch der Budgie folgende Schlagzeuger wird von den Slits. Steve Beresford, der dann beim folgenden zweiten Album der Slits und dann eben auch live bei ihnen mitwirken wird, ist ebenfalls hier dabei. Und wen haben wir denn noch? Verschiedene Figuren von der Popgroup, John Weddington, Crucial Tony, verschiedenste Drummer neben Style Scott, ein Dan, ein Cecil, ein Shoes, wer auch immer das alles ist. Und so weiter und so fort. Mark Stewart nicht zu vergessen natürlich und Adrian Sherwood als Produzent. Und zur gleichen Zeit in etwa, oder was heißt in etwa, garantiert zur gleichen Zeit, eben die Creatures mit einem Sound, der nicht ganz so Dubby im Sinne von Reggae ist, aber eben auch so ein, sagen wir mal, vielleicht so ein World Groove aufgreift. Etwas, was dann auch fashionable wurde, auch bei den bekannteren Post-Punk-Dingen wie Bow Wow Wow, die dann dieses Burundi-Drumming dann popularisieren. Eine nächste Idee von Malcolm McLaren, der
natürlich gestern auch seine Rolle hatte als Betreiber des Ladens Sex, wo er die Sex Pistols sich fanden und wo Marco Pironi zu. Er ist einem wunderbaren Paar Schuhe, wie er berichtete, und dann eben auch zur anderen Uniform fand und damit auch zu sich als, zumindest für eine wichtige, prägende Zeit, Punk aus dem es sich dann wiederum, war ja Post-Punk, herauszuschälen galt. Wir hören jetzt gleich mal zwei Stücke von den Creatures, um die Bandbreite da ein bisschen anzudeuten. Einerseits etwas, was sehr gut hier in diesen Soundstrom passt, und dann etwas, was dann noch etwas grooviger ist, um auch diese Note, also treibend im Sinne von Groove auf den Dancefloor, hier zu präsentieren, wiewohl auch natürlich für mich Love Forever schon ein Bass-Dance-Floor-Hit forever ist. So, aus dem Jahr 1981, Susie and Butchie zusammen als die Creatures.

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was natürlich mit einem Fragezeichen garniert hätte werden können, im Sinne von, ist es überhaupt denn denkbar? Was wäre das denn für ein Leben gewesen ohne Punk? Henrik Jäger hat es dann, wie ich fand, auch sehr gut auf den Punkt gebracht, dass dann eben irgendwas anderes da gewesen wäre, was einen auf der Drift aufgefangen hätte und weiter transportiert. Und diesbezüglich gibt es wahrscheinlich immer einen gewissen Prozentsatz an Menschen, die für Abseitigkeiten eine Offenheit haben, ästhetische Abseitigkeiten, und sich dort treiben lassen und die Dinge dann weitertreiben. Und inspirativ sehe ich dann ja mit kleinen Hoffnungsflocken auch diese Sendung im Sinne eines Aufrufs, einfach die Dinge sowohl zu rezipieren als eben auch weiterzumachen und damit eben auch diese Post-Punk-Kontinuität aufrecht zu erhalten und das unter Nutzung all der Varianzen, die mittlerweile da so zur Verfügung stehen. Eine Verbeugung muss da natürlich noch sein, jetzt auch im direkten Zitat, ein Stück, das nämlich live auch zur Wandergitarre intoniert wurde, im Original aus dem Jahr 1977 von Penetration, und das hören wir uns dann einfach gleich mal in eben jener Originalgestalt an. Don't Dictate.

Don't Dictate aus dem Jahr 1977 und wie schon erwähnt in einer Akustikversion am vergangenen Montag ausgehend von der Ursendung am 30.09. zu hören gewesen von der in dieser illustren Schar

der alten Helden, ebenfalls enthaltenen Sängerin von Penetration. Und ja, das vielleicht mit Grüßen an alle Diktatoren und Möchtegern-Diktatoren auch im Verhältnis zu sehen mit natürlich der B-Seite des Stückes, das da heißt Money Talks, um auch gleich mal alle Verhältnisse ein wenig als aufzumischend hier zu droppen. Und gedroppt werden soll natürlich auch ein Stück einer schon erwähnten anderen Frau, die auch anwesend war. Jetzt nicht Annette Benjamin, das setze ich jetzt mal ein bisschen voraus. Die großartigen Hansaplast würde jetzt zumindest in das, was ich jetzt hier so als imaginierten Klangstrom versuche abzurufen, nicht so ganz passen, beziehungsweise ich habe noch nichts Passendes gefunden, weil ja eben auch aus dem Moment heraus. Aber etwas anderes habe ich gezückt, und zwar eine Veröffentlichung von Minimal Compact, einer israelischen Post-Punk New Wave Band, die dann nach Belgien gegangen ist und mit der dortigen Szene wechselwirkte und auch dort dann schon sehr früh mit Colin Newman, der nämlich auf diesem Album auch enthalten ist, als Gast an Gitarre und Keyboards. Und ihr hört jetzt ein Stück, das vielleicht sowas wie der Hit auf diesem Album ist, aber das kann ich jetzt gar nicht so, zumindest in den Wertigkeiten des Jahres 1986, hier beurteilen. Und zwar das Stück This World. Und die Frau, die hier an Vocals, Bass und Keyboards mitgewirkt hat, Michael Spiegel, die war an der Seite von Colin Newman, für den jetzt auch noch ganz viele Wire-Stücke folgen könnten, aber auch das lasse ich vielleicht aus. Vielleicht fällt mir aber auch noch eins ein, das ich gerne sofort spielen möchte. Gucken wir mal, wie sich das jetzt hier so über die Dauer des Stückes von 3,59 als nächste Kuvertur hier ergibt. Vielleicht soll noch erwähnt werden, dass die Platte, so wie sie mir jetzt vorliegt, eben nicht das Original ist, wie es bei Cramp Disc erschienen ist, sondern ich habe die polnische Version der 80er Jahre im Plattenclub Razem erschienen, nämlich noch mit einer extra 12-Inch beigelegt, die Immigrant Songs. Und so klang das vor 40 Jahren. Es gilt ja auch noch andere 40 Jahre Rückblicke hier anzukündigen und bald auch intensiv zu feiern. 40 Jahre Paroktikum hatten wir in diesem Jahr schon. Und dieser als Spezialsendung mit Lutz Schramm und dieser Rückblick wird natürlich jetzt verstärkt, wenn es dann darauf zugeht, hier die Promotion-Trommel zu rühren für den 12.12. im UT Konnewitz mit Rosengarten, der Expander des Fortschritts und den Freunden italienischen Oper, die da stellvertretend für viele, viele andere dann auftreten, die enthalten sind auf der Dreifach Vinyl Compilation Paroktikum 1986 bis 1993. Ob Minimal Compact im Paroktikum gelaufen sind, kann ich ja auch gleich mal hier nebenbei eruieren. Jetzt aber erstmal zu dem angekündigten Stück.

Ja, und so hat es sich dann doch ergeben, dass nach Minimal Compact, dem Stück This World von Raging Souls of Cramptis, beziehungsweise in meinem Fall Plattenclub Rasem, dann ein Stück von Wire kam. I Should Have Known Better von der wunderbaren Veröffentlichung 154. Ich weiß gar nicht, wie es richtig ausgesprochen wird, artikuliert. Rain of Harvest jener Tage, also Label, Sublabel, Seitenlabel von EMI. Und ein Stück, das insofern auch ein Prägungsmoment meinerseits aufweist, über Radio, als dass es eine grandiose Sendung 1991 gab von Holger Lukas und Ronald Galenza, die wenig auch Abschied genommen haben von DT64 im Dezember, kurz vor der angenommenen Abschaltung, die dann doch nicht so kam, woraus sich dann ja später MDR Sputnik entwickelte, etwas, was dann ein paar Jahre später komplett tot reformiert wurde, wie das wahrscheinlich intern hieß, und ja auch keinerlei Bezüge mehr herstellt zu der Vergangenheit von DT64. Und Holger Lukas hat dieses wunderbare Stück gespielt. Ich schnitt diese Sendung damals mit auf einer 90er-Kassette, und das war eigentlich so eine Art Einkaufsliste dann auch, wie sie sich natürlich über die Jahre davor schon in der Sendung Paroktikum auch schon intern gebildet hatte und bis heute abgearbeitet wird. Und dieses Stück hat sich wirklich auch in der Reihung, die sich da ergab, eingebrannt, prägend. Und die Band danach, die hat in gewisser Weise auch was mit diesem ganzen Kontext zu tun, insofern als dass Vuvu einerseits auch auf einer Veranstaltung, die da Paroktikum Live hieß, 1988 auftraten, Seite an Seite mit Feeling B und der Expander des Fortschritts, aber und den anderen, soweit ich mich erinnere, aber eben auch mit Wedding Presents, eine Veranstaltung, die ich leider verpasste. Bis heute schmerzt das nach, und Vuvu war eine der wichtigen, ja, irgendwie im Dauernden danach, Post-Punk-Bands, die sich dann auch sehr viel mit sogenannter Weltmusik beschäftigt haben, und vor ein paar Jahren noch ein ganz wunderbares Vuvu in Dub-Konzert auf dem Ostruda-Festival spielten, etwas, was ich gerne auch mal veranstalten würde, wenn sich das ergeben und finanzieren ließe. Dieses Stück jedenfalls kam aus dem Jahr 1987, beziehungsweise 1987 wurde es veröffentlicht. Bukit Mishui Mishli, so, um jetzt wenigstens mal ein bisschen Betonungsversuchungen hier einzulegen. Pcheboye na Trojka heißt die Veröffentlichung. Es war eine Compilation, und zwar eine Compilation, die wiederum zu tun hat mit dem anstehenden Zonic Herbstprogramm, im zweiten Projekt, das es zu absolvieren gilt. Im Rahmen dessen findet ja auch diese Paroktikum-Inszenierung im UT Connewitz am 12.12. statt. Und by the way, auch ein von mir mit großer Vorfreude erwartetes Punkkonzert in der NATO mit Rosa Beton und meinen großen Mystic-Punk-geliebten Armia, Punk mit Waldhorn. Das könnt ihr euch schon mal in den Kalender kratzen, hoffentlich. Diese Veröffentlichung war eine Zusammenstellung von Dingen, die produziert wurden für das dritte Programm des polnischen Radios, das sozusagen das Jugendprogramm war, also die Entsprechung zu Jugendradio DT64 in gewisser Weise, und versammelt verschiedene Stücke von Vuvu und von Vubudu und von Made in Poland und der Reggae-Band Gedeon Jerubal, die wiederum, da schlägt sich der Bogen zurück, auch einmal von Adrian Sherwood gemixt wurde, weil Adrian Sherwood mit einer On Your Sound Abordnung in Polen weilte, und es gab ein großes Festival, wo sie auftraten, und Adrian hat dann wohl die polnischen Bands im Überschwang auch gleich noch live gemixt und nahm dann ein Stück von Gedeon Jerubal mit, das dann durch die Effektkammern von On Your Sound gejagt wurde und in der Vocal Version veröffentlicht wurde auf einer
ich glaube 1989 veröffentlichten internationalen Reggae-Compilation, die da Mir hieß, das russische Wort für Welt und Frieden. Und die Dub-Version, meines Wissens bis dato, nur auf einer Kassette bis dato zugänglich. Wäre vielleicht auch mal so eine Maßnahme, die die Edition Iron Curtain Radio treffen könnte, im Sinne der Polski Punky Reggae Party, die es zu präsentieren gilt. Aber das schieben wir mal beiseite als Zukunftsplan im Sinne des Permanenten danach. Jetzt aber erstmal gilt es natürlich, dieses Projekt anzukündigen, das heißt Subversion auf Staatsfrequenz, und soll ein Vergleich sein eben von Paroktikum und anderen bei DT64 mit Parallelerscheinungen in Polen, der Tschechoslowakei und Ungarn. Projekt, das so eine Art Radioraum-Installation im Salon Similde in der Mildenstraße 9, dann meint ab dem 26.11. und das dann bis zum 13.12. geht. So, jetzt haben wir diesen Werbejingle absolviert. Davor gibt's ja auch noch die Subkultur Hauptstadt Karl-Marx-Stadt, zu der wir gleich kommen werden. Jetzt aber erst noch ein Stück, das so im Charakter auch da sehr gut an Wuwu passt, im Sinne von melancholischem, ja, Post-Post-Punk. Matkovia waren so eine Art experimentelle Post-Punk-Bands in dem slowakischen Teil der Slowakei. Und es gibt einen aktuellen Re-Release, der die Sammlung, die Anfang der 90er Jahre auf Zoon Records erschien, in der Form von mir auch mal erworben, jetzt nochmal zugänglich gemacht hat auf dem Label 42 Far, das aus Bratislava, der Hauptstadt der Slowakei, seine Produkte sendet. Und ihr hört jetzt das Stück Rakovina, in Klammern, po Diezetich Rokoch.

Zonek Radio Show, für immer Postpunk oder im dauerhaften Danach, in Klammern mittlerweile Dubwise, was jetzt auch schon wieder ein wenig in Frage stand, stilistisch, aber die Abweichung sollte hier doch als Regel mittlerweile erkannt sein. Hintereinander gereiht waren Matkovia, irgendwann zwischen 1982 und 1986 aufgenommen, das Stück Rakowina. Und dann aus Karl-Marx-Stadt, irgendwann zwischen 1986 und 1988 aufgenommen, das Stück Träumender Apoll von der Veröffentlichung Tropenkoller 86 bis 88, wieder veröffentlicht auf Edition Teptopia von Henrik Gericke, vorhin ja schon erwähnt, als Ostpunk-Abgeordneter innerhalb dieses Montagsbegängnisses Life Without Punk. Und eben dort auch mit einer Auswahl all der vielen, vielen DDR-Kassetten, die er mittlerweile schon sowohl auf Kassette als eben auch im Würdigungsformat auf Vinyl veröffentlicht hat. Edition Teptopia, untergestellt beim Label Aufnahme und Wiedergabe. Und Tropenkoller, das waren Florian Merkel und Frieda Schmoll in den schon erwähnten Jahren. Und Florian Merkel, das ist dann wiederum auch eine Nahfeldreflexion, war in der letzten Woche, ausgehend von der Ursendung am 30.09., zu Gast im schon erwähnten Salon Similde, zusammen mit Jens aus der Wäsche. Eine Ausstellung, die sie dort installiert haben, namens Das Rauchen der Muschel, und ein Live-Auftritt von Der lustige Eidex. Und das Ganze, ja, im Sinne einer kontinuierlichen Schrägheit, da lassen sich die ästhetischen Linien des genialen Dilettantismus ohne große Kurvatur direkt ziehen. Und das wiederum sei jetzt als zweiter Werbestrang, schon mal angedeutet, ja auch gezogen, vor das am 26.11. beginnende Zonik-Radio-Projekt Subversion auf Staatsfrequenz, alternative Radioformate im Realsozialismus. Davor ist nämlich die Subkulturhauptstadt Karl-Marx-Stadt, in der Florian Merkel mit all seinen Projekten, die Gehirne, Tropenkoller, Knut Balz Formation, Karl-Marx-Stadt Studio, Big Band 1989, eine große Rolle gespielt hat, die wiederum auch dazu führte, dass diverse Sounds der schon erwähnten dann im Paroktikum auftauchten. Insofern hängen diese Dinge natürlich alle unweigerlich zusammen. Und das Stück, das ihr gehört habt von Frieda Schmoll und Florian Merkel, der eben vor allen Dingen als bildender Künstler bekannt ist, als Fotograf, als Fotograf auch von inszenierten Fotografien, die dann wiederum koloriert werden, aber eben auch sonst, also ausgestellt wurden im Salon Similde, sehr lustig schräge Zeichnungen, wo auch diese intergenerationelle Weitergabe von ich benutze das Wort jetzt gerne nochmal, Schrägheitsmomenten, da sich abzeichnete oder ablesbar war. Denn Jens aus der Wäsche, Jenny Kretschmer, by the way, im bürgerlichen Leben und vorher auch schon mal als Mitglied von Baumarkt auffällig. Ansonsten mit dem Kollektiv um das Label Rö 13 in Chemnitz die Dinge versuchsweise aufmischend da liegt eben ein Generationsgap, der durchaus beachtlich ist, aber im Zusammenführen dann auch gar nicht wirklich spürbar. Und eine große Entfernung spürte ich jetzt auch nicht im Sound, der sich dann angeschlossen hat. Das waren Sequoia mit Naftik Slikdina Isleergas von Jord 2 oder 2 oder wie auch immer, kann durchaus auch zwei in dem Sinne sein, weil Sequoia, aus denen sich dann später NSRD ergab, was im Englischen, also eine Abkürzung im Englischen, der Restoration Workshop of Unprecedented Feelings, also die Werkstatt zur Wiederherstellung ungefühlter Gefühle, heißt
Und ein Kunstkollektiv war, das ich schon 1976 formierte, eben zuerst als ZEQUE und dann später als NSRD und als solche dann unter anderem Postbank der vielfältigsten Art gemacht haben, als Künstler, die eigentlich aus diesem Vorfeld, im Grunde genommen aus dem Vorfeld ja auch von Punk schon kamen und sich dann aber mit dieser Punk- und Postpunk-Generation in Riga, in Sowjetlettland, wie es damals ja auch noch eisern umringt war und festgehalten wurde. Und dann sich eben auch konsequent für die neuesten Sounds der 80er Jahre geöffnet haben. Und dazu gehörte, dass sie 1987 Westbam eingeladen haben, der dann wiederum auf Eastbam traf, der eben in diesem Umfeld als Magnetband-DJ schon aktiv war und dann mit Westbam zusammen auftrat und dann auch auf Low Spirit später veröffentlichte und so weiter. Und das wiederum hängt auch insofern mit dem ganzen hier angerissenen zusammen, insofern als dass Westbam interessanterweise auch an eben jenem Montag auftauchte, weil er nämlich den Berliner Stopp dieses Punk-Zirkus, der durch Germanien gerade tourte, verpasst hatte und das dann doch in Leipzig wenigstens mitnehmen wollte. Und ich habe ihn dann natürlich auch angesprochen und nachgefragt, wie es denn so vielleicht Eastbam gehen würde. Und siehe da, mit Robert Gopschins, wie Eastbam bürgerlich heißt, ist er auch noch in Kontakt. Und es gibt auch einen Antrag, der gestellt wurde seitens Zonic für ein Projekt, das sich vielleicht im nächsten Jahr dann darum kümmert, wie eben die Grooves in den Osten kamen, was dann so um Hip-Hop, Reggae und andere Dinge diesbezüglich anging. Und da muss natürlich dann Westbam, der diese Dinge ja exportiert hat, der übrigens auch 87 dann Plattenspieler nach Riga gebracht hat, die dann da blieben und sozusagen um sich herum diese Szene schufen oder Grundlage vielleicht für diese Szene dann waren im Sinne auch der vinylesken Weitertreibung der aufgegriffenen Grooves. Da muss ja dann natürlich hier auch hoffentlich Rede und Antwort stehen, so wie das zusammen organisiert kriegen, aber das sind jetzt Hoffnungsflackermomente an einem sehr entfernten Horizont und da dreuen ja auch ganz andere Wolken dazwischen und da diese Moderation jetzt auch ausreichend lang war, kommt jetzt auch gar kein anderes Stück als das schon jetzt ausgewählte von NSRD, was auch darauf verweist, dass NSRD eine Wahrnehmung haben, die auch schon eine internationale ist. Es gab zwei Veröffentlichungen beim verdienstreichen belgischen Label Strom TV. Beide leider ausverkauft, aber vielleicht taucht es ja hier und dort auf. Und das Ganze sei vielleicht auch noch als Nahfeld Werbejingle, Lockungsmoment gestreut. Insofern, als dass ich aufgerufen bin, nach Warschau am Samstag zu fahren. Samstag, der 3.10. Kann leider nicht bei der Record-Release-Party der Freunde der Italienischen Oper teilnehmen, die im Festspiel aus Hellerau an eben jedem Abend ihre neue Platte zelebrieren. Aber die kommen ja dann auch am 12.12. ins UT Konnewitz. Und ich bin am 4.10. eben im Museum für moderne Kunst in Warschau im Rahmen des ja doch renommierten, großartigen Unsound-Festivals und rede mit Daniel Musiczuk und Lucia Udvardjova über das Projekt Unearthing the Music und die im Rahmen dessen veröffentlichten Schallplatten auf Edition Curtain Radio, Notes from the Underground und Magnetistat DDR, wo natürlich auch Florian Merkel unter anderem veröffentlicht wurde und natürlich auch über das gleichnamige Buch, das letztes Jahr im Leipziger Verlag Spector Books erschienen ist. So, damit hätten wir jetzt alle Referenzen gestreut und als letztes Stück, leider schon gar nicht mehr vollständig möglich, aber fast, läuft Nescatiers von NSRD, irgendwann Ende der 80er Jahre produziert, wieder veröffentlicht 2017 bei Strom TV. Mein Name ist und bleibt wahrscheinlich auch Alexander Pelemann. Ich war für Wort und Musikwahl verantwortlich. Nachlesen könnt ihr das Ganze natürlich unter www.zonic-online.de. Nachhören, wie zum Anfang schon mal erwähnt, bei Pi Radio, FSK, Radio Korax und 98.1. Gehabt euch wohl.

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2: Guten Morgen, ihr hört das Morgenmagazin der Freien Radios. Es ist jetzt genau 7 Uhr und ihr hört uns bei Radio Korax auf der 95,9, bei den Freien Radios Berlin-Brandenburg, bei Radio Blau in Leipzig, bei Coloradio in Dresden. Außerdem läuft das Morgenmagazin in ganz Sachsen online beim Rundfunkkombinat in Frankfurt an der Oder, bei Radio Schwupfurt und in Marburg bei Radio Unerhört auf der 90,1. Und natürlich gibt es das Morgenmagazin auch auf DAB Plus oder im Livestream bei den einschlägigen Sendern. Im Studio bin ich heute, Rosa, und ich freue mich auf eine spannende Sendung mit euch. Später spreche ich unter anderem live mit der Deutschen Gesellschaft für Trans- und Intergeschlechtlichkeit e.V. über die Entscheidung des Bundesgerichtshofs zur Elternschaft von Transmännern. Und außerdem rede ich auch noch später mit Peter Piro über das Leben von Bela Winkens. Bela Winkens überlebte das KZ Theresienstadt mit 4 Jahren und verlor in der Shoah ihre Eltern und ihre Großeltern. Dieses Jahr starb Bela Winkens kurz nach ihrem 85. Geburtstag. Wie sie ein Leben lang um Ausdruck für ein Trauma rang, an das sie nur diffuse Erinnerung hatte, weil sie ja noch so klein war, als sie es erlebte. Und warum sie nicht darüber schweigen konnte, was sie erlebt hatte, auch wenn die deutsche Nachkriegsgesellschaft nichts hören wollte. Darüber spreche ich mit Peter Biro, der Bela Winkens persönlich kannte. Heute ist der 13. Oktober 2026. Mittlerweile ist es 7.02 Uhr und ich freue mich, dass ihr zuhört. Egal, ob ihr schon wach seid oder noch wach, so wie Hildegard Knef.

0: Ich habe es gerade schon gesagt, heute ist Dienstag, der 13. Oktober. Und der 13. Oktober ist der internationale Tag der Katastrophenvorbereitung. Die Vereinten Nationen haben ihn vor 17 Jahren ins Leben gerufen, um darauf aufmerksam zu machen, wie wichtig Krisen- und Katastrophenvorsorge sein kann. Man könnte jetzt sagen, vor 17 Jahren hatten die Leute ja noch gar keine Ahnung von Krisen und Katastrophen. Da muss man sich heute erstmal anschauen, was sich in der Zwischenzeit alles noch passiert ist. Aber wir wollen den Anlass dafür nutzen, um auf eine mögliche nächste Krise in Sachsen-Anhalt hinzuweisen. Nach dem ersten Landtagswahlsieg einer rechtsgerichteten Partei seit dem Zweiten Weltkrieg könnte nun die nächste historische Zäsur bevorstehen. Erstmals könnte mit Ulrich Siegmund ein AfD-Politiker das Amt des Ministerpräsidenten eines Landtags bekleiden. Damit stellt sich die Frage, was passiert, wenn Rechtsextreme regieren? Genau mit dieser Frage beschäftigt sich Arne Samsrott in seinem Buch Machtübernahme. Was passiert, wenn Rechtsradikale regieren? Eine Anleitung zum Widerstand. Also eine Art der Vorsorgeanleitung. Samsrott ist politischer Aktivist, Projektleiter von Frag den Staat und Mitbegründer der Initiative Freiheitsfonds. Außerdem saß er mehrere Jahre im EU-Parlament für die Partei Die Partei. Dort saß er den ESN, also der Fraktion rechtsnationaler Kräfte in Europa, gegenüber. In seinem Buch thematisiert er unter anderem das Konzept des solidarischen Preppings. Vor 2 Jahren schon hat Radio Korax mit Arne Samsrott über diese Art der Krisenvorbeugung gesprochen. Wie man sich den sogenannten Widerstand mit allen Mitteln vorstellen kann, hören wir jetzt.
1: Also was ich total interessant finde in der Betrachtung von solchen Szenarien ist, dass es natürlich keinen Automatismus gibt, dass eine antidemokratische rechte Partei etwas vorhat und es dann einfach so umgesetzt wird, sondern es gibt dann Leute, die das umsetzen müssen. Und das ist gerade im Zusammenhang mit dem Staat wahnsinnig interessant. Es gibt 5 Millionen Menschen in Deutschland, die beim Staat arbeiten. Und Beamtinnen sind ja erstmal diejenigen, die dann zum Beispiel AfD-Maßnahmen, staatliche Maßnahmen umsetzen.

0: Potenzial an Widerstand. Jetzt ist es natürlich nicht so, dass man sagen würde, ja, die Verwaltung, die Beamten sind jetzt der Hort des revolutionären Widerstands. Und gleichzeitig gibt es natürlich viele Leute, die ihren Eid auf die Verfassung geschworen haben und da dann tatsächlich die Gretchenfrage kommt, was bedeutet das denn in der Praxis, diese eher theoretische, wir schwören uns ein auf demokratische Werte, was bedeutet das konkret, wenn es darum geht, dass eine antidemokratische Macht dann Maßnahmen umsetzen will.
1: Genau, du sprichst das auch an in deinem Buch, Möglichkeiten, um rechte Richter in der Justiz transparenter zu machen, was ja auch ein Teil ist. Wie genau stellst du dir das vor, diese transparenter zu machen?
0: Ja, wir haben zwei Probleme in Bezug auf die Justiz. Und das eine ist tatsächlich, dass wahnsinnig viel von dem, was passiert, was entschieden wird, im Verborgenen geschieht. Und das würde man ja erstmal nicht glauben, weil ja Entscheidungen, also Urteile, Beschlüsse von Gerichten im Namen des Volkes ergehen. Und gleichzeitig müssen wir aber sehen, dass nur 0,9% aller Gerichtsentscheidungen überhaupt online einsehbar sind. Das heißt, 110 von 111 Gerichtsentscheidungen sind online gar nicht einsehbar und dementsprechend ist natürlich auch schwer für die Öffentlichkeit zu überprüfen, zu kontrollieren, wie Gerichte entscheiden und vor allem, wer da wie entscheidet. Das ist ein großes Einfallstor für rechte Richter, weil die durch diese fehlende Transparenz eigentlich schalten und walten können, wie sie wollen, ohne dass es die Öffentlichkeit groß mitbekommt. Also eine Öffentlichmachung, eine grundsätzliche Öffentlichmachung von Beschlüssen und Entscheidungen, ein erster wichtiger Schritt, um so eine öffentliche Kontrolle besser zu ermöglichen.
1: Des Weiteren thematisierst du auch das Leaken bzw. Whistleblowing von Informationen. Wie können denn Menschen in diesem Bereich aktiv werden, ohne sich juristisch angreifbar zu machen?
0: Es gibt seit kurzer Zeit endlich in Deutschland ein Hinweisgeberschutzgesetz, also ein Whistleblower-Schutzgesetz, was ein Fortschritt ist. Das gab es über viele Jahrzehnte in Deutschland nicht. Gleichzeitig gibt es da noch einige Lücken. Was, glaube ich, grundsätzlich wichtig ist, gerade für Leute, die in Unternehmen oder auch in der Verwaltung arbeiten, ist, dass sie sich jetzt darauf vorbereiten, auf so eine Situation, in der es möglicherweise wichtige Informationen über Missstände gibt am eigenen Arbeitsplatz, die irgendwie an die Öffentlichkeit kommen müssen. Und sich damit auseinanderzusetzen, wie ist die rechtliche Lage, also im Zusammenhang mit diesem Hinweisgeberschutzgesetz, da gibt es dann Verfahren, dass man sich an interne und externe Meldestellen wenden kann zum Beispiel. Und dann aber auch sich damit auseinanderzusetzen, was passiert denn, wenn das nicht funktioniert, wenn also die Meldestelle vielleicht von AfD-Leuten besetzt ist, an wen kann ich mich da wenden? Und da bieten viele Medien, beispielsweise die Süddeutsche Zeitung, aber auch Frag den Staat, für das ich arbeite, sichere Kontaktmöglichkeiten an die man sich anonym wenden kann, wo man dann mit sicheren Hilfsmitteln, wie zum Beispiel einem Tor-Browser, die anwählen kann und dann die Möglichkeit hat, wichtige Informationen auf einem sicheren Weg an externe Quellen, an externe Kontaktmöglichkeiten zu schicken, damit die dann wiederum damit Presseberichterstattung machen können, weiter recherchieren können. Und das heißt nicht, dass alle das die ganze Zeit jetzt schon machen müssen, aber sich darauf vorzubereiten, das im Hinterkopf zu haben, sich jetzt damit auseinanderzusetzen, um dann in einem Zeitpunkt, wo das möglicherweise wichtig wird, das machen zu können, das halte ich jetzt für essentiell.
1: Unter dem Begriff Prepping versteht man individuelle Vorbereitung auf Krisen. Du diskutierst auch in deinem Werk das solidarische Prepping. Was genau kann man sich darunter vorstellen?
0: Naja, also wenn wir Prepping im Kopf haben, dann denken wir wahrscheinlich an so ein paar rechte Spinner, die zu viel Klopapier im Keller haben und das ist noch die nette Variante davon. Was an dem Prepping tatsächlich, glaube ich, interessant ist, ist ein Teil der Gedanken dahinter, nämlich sich eben auf Systemstürze vorzubereiten, um in einem solchen Fall nicht einfach schutzlos dazustehen. Und dieses Prepping, das ich gerade beschrieben habe, das ist aber ein individualistisches Prepping, also ein Prepping, bei dem es darum geht, in einem Kampf von allen gegen alle zu überleben. Und das ist natürlich nichts, was irgendwie erstrebsam ist. Was aber erstrebsam ist, ist, glaube ich, eine kollektive Form davon. Also eine Form, die ich eben Prepping for Future nenne, wo wir uns in kleinen Gruppen, in Gemeinschaften über den familiären Kontext hinaus überlegen, wie können wir uns denn gemeinsam auf so einen Systemsturz vorbereiten. Und das ist, wenn wir es kollektiv denken, eben nicht nur ein Horten von Ressourcen, also das ist es auch wichtig, aber es ist auch ein

0: bevorraten an Verbindung, an Solidarität, bevorraten an Liebe. Das ist ein Bevorraten, das uns alle mit einschließt und schaut, wie können wir denn gemeinsam vorankommen in so einem Fall, wo wir uns auf den Staat eh an vielen Stellen schon nicht mehr verlassen können. Und das nenne ich Prepping for Future.
1: Ein wichtiger Meinungsbildungsfaktor in der deutschen journalistischen Szene sind ja Talkshows. Und du sprichst dich aus, rechter Ideologie innerhalb Talkshows keine Plattform mehr zu geben. Da stellt sich mir die Frage, ebnet dies nicht genau den Weg, dass immer mehr Menschen sich zu sogenannten alternativen Informationsquellen wenden?
0: Naja, also diese alternativen Informationsquellen, die haben wir sowieso ja schon. Und wir haben eine enorme Medienmacht, die auch teilweise durch Milliardäre von rechts angeheizt wird. Da kommen wir so schnell auch erstmal nicht mehr ran. Es geht eher um die Frage, was wird denn normalisiert und was wird als legitimer Teil des öffentlichen Diskurses wahrgenommen. Und wenn jede Woche die AfD in Talkshows sitzt, bei Hart aber fair und sonst wo, und am Ende behandelt wird als eine Partei, die Meinung hat wie die anderen auch, nur ein bisschen extremer, dann führt das dazu, dass diese rechten alternativen Informationsquellen rüberschwappen in den Mainstream. Und ich glaube, das ist was, was bekämpft gehört, dass es so ein Cordon sanitaire gibt, also ein Gesundheitsgürtel oder wie auch immer man das nennen will, das gibt es in anderen Ländern, eine Verständigung der öffentlich-rechtlichen Medien, aber auch der privaten, dass man bestimmten Medien keine Plattform bietet. Und man muss aber auch sagen, diese Forderung kommt jetzt reichlich spät und ist lange nicht umgesetzt worden. Ganz viele Dämme sind schon gebrochen und viele der menschenfeindlichen Äußerungen, die so geschehen, kommen eben nicht mehr nur von der AfD, sondern die werden genauso von dem Jens Spahn vertreten, der Aussagen vertritt, bei denen man, wenn man nicht wüsste, wo sie herkommen, genauso denken könnte, das kommt von einem Björn Höcke oder von einer Alice Weidel. Und da wird es natürlich dann schon ganz schön schwer, denn wenn man da konsequent ist und tatsächlich nach den Inhalten geht, müsste man sagen, dass auch von Jens Spahn eigentlich keinen Platz in der Talkshow mehr kriegen dürfte.
1: Du sprichst wahrscheinlich die kafkaesken Vergleiche an, die Jens Spahn getroffen hat, die auch bei mir viele Fragezeichen eröffnet haben. Ich will jetzt ja nicht sagen, es sind ja schon gewisse Hebel aktiv oder in Bewegung gesetzt worden, auch von der Bundesregierung. Beispielsweise ist das Demokratiefördergesetz seit 2023 jetzt schon unterwegs und befindet sich zu dem jetzigen Zeitpunkt in der ersten Lesung im Bundestag. Das Demokratiefördergesetz, das ist immer so ein großer Begriff und es klingt super gut, aber ich kann auch an der Umsetzung scheitern. Wie stellst du dir denn ein konkretes Demokratiefördergesetz vor?
0: Naja, also dieser Entwurf für ein Demokratiefördergesetz, das ist der Gesetzentwurf, der am längsten jetzt im Bundestag rumliegt und nicht behandelt wird. Also kein anderes Gesetz liegt so lang schon im Bundestag wie das Demokratiefördergesetz. Das ist offenbar von der Ampel nicht gewollt, insbesondere von der FDP. Es wäre aber wahnsinnig wichtig, unter anderem als Reaktion auf die Januar-Proteste, also die größten Proteste in der Geschichte der Bundesrepublik, muss man sich nochmal vor Augen führen. Die haben nämlich politisch zu keiner einzigen Maßnahme geführt, also keine einzige Reaktion darauf, dass es die größten Proteste in der Geschichte der Bundesrepublik gab. So ein Demokratiefördergesetz, das würde die Grundlage dafür geben, dass Demokratieinitiativen, also die Initiativen, die die Demokratie von unten organisieren, zusammenhalten, endlich eine Aussicht bekämen auf langfristige strukturelle Förderung. Wenn wir uns nämlich jetzt den Alltag anschauen, ist es so, dass die meisten Demokratieinitiativen, die staatlich gefördert werden, massenhaft zur Agentur für Arbeit laufen, weil die Jahresförderung ausläuft und sie sich jetzt schon mal vorsorglich arbeitslos melden müssen. Und das ist natürlich ein enormer psychischer Druck, auch finanzieller Druck auf die Leute, die diese Demokratiearbeit machen, weil die einfach nicht den politischen und finanziellen Rückhalt bekommen, den sie eigentlich verdient haben. Wenn man das ändern würde, wenn man da vielen Initiativen endlich mal eine langfristige Unterstützung zusagen würde, dann würde das dazu führen, dass die freier und besser ihre Arbeit machen könnten, nicht ewig im Projektmanagement und in der Unsicherheit versinken würden. Das würde dazu führen, dass nicht mehr massenhaft Leute weggehen würden von diesen Initiativen, weil sie endlich mal einen sicheren Job brauchen. Und es wäre so einfach. Es wäre so einfach, das zuzusagen, das Geld ist locker da. Dafür ist auch wahnsinnig billig für den Staat, weil diese Demokratiearbeit sich ums 10- und 100-fache immer lohnt, weil Leute das mit so viel Engagement machen. Das alles liegt in so einem Demokratiefördergesetz und dass das weiterhin nicht behandelt wird im Bundestag, das ist ganz einfach ein Versagen der Ampel, das ist ein Armutszeugnis.
1: Kommen wir nochmal zu den Aussagen bekannter Politiker, die ja tendenziös oder eigentlich in der öffentlichen Wahrnehmung eher der Mitte-Rechts-politischen Landschaft angesehen werden. Jetzt zum Beispiel Jens Spahn hast du erwähnt. Und du schreibst in deinem Buch auch das Ziehen einer neuen Brandmauer gegen rechts. Da habe ich mir überlegt, wie kann man denn eine effektive neue Brandmauer ziehen, wenn schon die bisherige Brandmauer mehr als am Bröckeln ist?
0: Ja, es brennt auf allen Seiten der Brandmauer, muss man ehrlich gesagt sagen. Ich glaube, ein großes Problem in dieser Diskussion der Brandmauer ist, dass immer diskutiert wurde als quasi formelle Brandmauer gegenüber der AfD als Partei, also gegenüber der Hülle. Und was wir eigentlich bräuchten, wäre eine Brandmauer gegenüber den Inhalten der AfD. Also klar zu machen, uns geht es darum, dass es keine Zusammenarbeit mit Kräften geben kann, die menschenfeindliche Aussagen und menschenfeindliche Positionen vertreten. Während diese Brandmauer gegenüber der Hülle der AfD nur dazu führt, dass dann natürlich Jens Spahn AfD-Positionen übernehmen kann und er dann damit einfach so fortkommt, weil sie ja von einer vermeintlich demokratischen Partei kommt. Das ist das Problem an dieser Brandmauer-Diskussion und ich glaube, das kriegen wir so schnell nicht mehr aufgelöst, weil ja inzwischen tatsächlich jetzt mit dem Sicherheitspaket und den Grenzkontrollen SPD, FDP und Grüne auch AfD-Positionen vertreten. Und ich glaube, es gibt dann möglicherweise einen Punkt, an dem wir sagen müssen, Brandmauer hin oder her, am Schluss wird menschenfeindliche Politik gemacht, wir kommen mit diesem Begriff gar nicht mehr weiter.
2: Das war Arne Semsrott im Gespräch mit Radio Korax über sein Buch Machtübernahme und die Frage, wie man gegen eine mögliche rechtsextreme Regierung Widerstand leisten kann. Anlass für diesen Beitrag aus dem Archiv gab nicht nur die aktuelle politische Lage in Sachsen-Anhalt, sondern auch etwas humoristisch gemeint der Internationale Tag der Katastrophenvorbeugung, der von der UN alljährlich am 13. Oktober ausgerufen wird. Und wie ich schon in der Anmoderation sagte, der Beitrag ist vor 2 Jahren entstanden. Jetzt ist natürlich alles anders. Damals war es noch vor einem Landeswahlsieg der AfD. Mittlerweile ist es nach einem Landeswahlsieg. Man könnte also sagen, der Traum, dass man das noch verhindern könnte, ist aus.

0: Ja, der Traum ist aus bei Ton, Steine, Scherben und auch in Sachsen-Anhalt. Aber gebt nicht auf, Leute. Wir müssen alles geben, damit irgendetwas Besseres noch Wirklichkeit wird. Es ist 7.23 Uhr. Auch in Costa Rica geben sich die Leute Mühe, dass ihr Traum Wirklichkeit wird. Die Überleitung ist ein bisschen hingebogen, ihr merkt es schon. Fußball ist nämlich mehr als nur ein Sport. Er kann auch ein Raum sein für Selbstbestimmung, Solidarität und gesellschaftliche Veränderung. In La Capio, einem sozial benachteiligten Stadtteil von San José in Costa Rica, schafft die Fundación Goles genau einen solchen Raum. Hier kommen Mädchen, Frauen und queere Menschen zusammen, viele von ihnen mit Migrations- und Ausgrenzungserfahrungen. Radio Onda ist der Frage nachgegangen, wie Fußball zu einem Ort der Freiheit und Selbstermächtigung werden kann.
1: Ich bin in den Bus gestiegen, nach La Capio hineingefahren und dachte, wow, okay, hier ist die Situation ziemlich heftig. Aber gleichzeitig hatte ich das Gefühl, als wäre ich schon einmal hier gewesen.
2: Das ist Carme. Carme kam 2019 von Spanien nach Costa Rica. Eigentlich nur für 3 Monate, im Rahmen einer Abschlussarbeit über weibliche Selbstermächtigung durch Fußball. Aus den 3 Monaten wurden mehr als 7 Jahre.
1: Ich habe jedem Mädchen und jeder Frau, die ich getroffen habe, gesagt, hey, willst du Fußball spielen? Kostenlos. Natürlich sahen sie plötzlich jemanden mit einem anderen Akzent und einem anderen Look. Aber ich hatte nie wirklich Angst, dass mir etwas passieren könnte. Ich habe ihnen gar nicht die Chance gegeben, darüber nachzudenken, weil ich über kostenlosen Fußball gesprochen habe, mit einem riesigen Lächeln, einem Blatt Papier und einem Kugelschreiber.
2: Innerhalb weniger Tage hatte sie 3 Gruppen. Mädchen zwischen 13 und 19, junge Frauen zwischen 20 und 29 und eine Gruppe mit über 30-Jährigen. Von Anfang an dabei war Julissa. Heute mit 23 ist sie selbst Trainerin bei Goles. Mit 16 kam sie über einen Freund zur Organisation, weil es in ihrer Gemeinde keine Frauenfußballteams gab.
3: Ich habe mich getraut, hinzugehen. Mit ein bisschen Angst, ein bisschen Zurückhaltung. Denn solche Räume für Frauen gab es quasi nicht. Ich lernte meine Mitspielerinnen kennen und merkte, es ging nicht nur ums Fußballspielen. Es gab Räume, in denen wir über Dinge sprechen konnten, die zu Hause passierten und die uns nicht gefielen. Und mehr fiel mir auf, wie viel wir gemeinsam hatten.
2: Carme sagt, genau darum geht es bei Goles. Auf dem Platz geht es um Respekt, darum, die Grenzen anderer zu achten und zu wissen, dass man jederzeit Nein sagen darf. Danach geht es in den Workshops um Menschenrechte, kritisches Denken und darum, Verantwortung zu übernehmen und Führung zu lernen.
1: Am Ende ist Fußball nur 1%. Und dieses 1% erlaubt es uns, an den restlichen 99% zu arbeiten. Daran, ein würdiges, autonomes und gewaltfreies Leben für Mädchen, Frauen und Dissidenzen zu ermöglichen.
2: Goles steht für Género, Orgullo, Libertad y Empoderamiento de Ellas en la Sociedad. Also Geschlecht, Stolz, Freiheit und Empowerment für sie in der Gesellschaft. Die Organisation verbindet Fußball mit feministischer Bildungsarbeit und engagiert sich vor allem in Gemeinschaften, die von Armut, Migration, Gewalt und sozialer Ausgrenzung betroffen sind. Auch für Adriana hat sich einiges geändert, seit sie Teil von Goles ist. Die heute 17-Jährige ist seit 5 Jahren dabei.
4: Vor Goles hatte ich einen sehr starken Charakter. Mir war immer beigebracht worden, hart zu sein, mir nichts gefallen zu lassen. Und das war ein Charakter, der eigentlich gar nicht zu mir passte. Hier begann ich, meinen Charakter zu kontrollieren. Mir wurde bewusst, dass ich, wenn ich an einem Samstag hierher kam, alles vergaß, was zu Hause passierte. Und alles vergaß, was außerhalb des Spielfelds passierte.
2: Auch Kami, die noch jüngste im Bunde, kennt dieses Gefühl.
5: Weil es ja einfach schön ist. Wir sind wie eine Familie. Sie verstehen mich und ich verstehe sie.
2: Dass Familie hier kein leeres Wort ist, bestätigt auch Shirley. Als während der Pandemie der übliche Sportplatz geschlossen wurde, bot sie kurzerhand ihre eigene Garage an und wurde so zur lokalen Koordinatorin.
6: Als ich Carmi kennenlernte und sie mir erzählte, dass sie Fußball als Werkzeug für sozialen Wandel nutzen wollte, ist mir vor Freude fast der Kopf explodiert.
2: Für Shirley, selbst Mutter und Hausfrau, hat Goles einen Wandel ausgelöst, der bei ihr persönlich begann und sich dann weitertrug.
6: Für mich bedeutet Goles für La Carpio, die Gemeinschaft aus einer ganz anderen Perspektive zu betrachten. Aber es geht nicht nur um die Mädchen, sondern auch darum, was es für eine Frau wie mich bedeutet, die Mutter und Hausfrau ist, Teil von Goles zu sein und damit eine Veränderung in Gang zu setzen. Eine Veränderung, die ganz persönlich beginnt, in meinem Zuhause, mit meinen Kindern, mit meiner Familie und sich dann auf die Gemeinschaft und mittlerweile sogar auf das berufliche Leben ausweitet.
2: Julissa beschreibt diesen Effekt mit einem Bild, dem Bienenstock.
3: Jede von uns hier steht für ein Zuhause. Was wir hier lernen, klar und respektvoll zu kommunizieren, im Team zu arbeiten, Empathie zu zeigen, tragen wir mit nach Hause. Das ermöglicht es mir, zu Hause selbst etwas zu verändern, dieses Wissen mit meiner Familie zu teilen. Und meine Familie kann es dann wiederum mit den Menschen aus der Gemeinschaft teilen, mit denen sie im Kontakt stehen. Es ist also wie eine große Bienenkolonie, die überall ein bisschen Honig hinterlässt.
2: Auch bei Adriana hat sich die Familie verändert. Ihre Mutter war anfangs strikt gegen den Fußball. Meine Mama hatte Angst davor, dass ich mich verletzen könnte. Und normalerweise spielten nur Männer Fußball, die grob waren. Meine Mama wollte das nicht. Als ich ihr sagte, dass es eine reine Frauenmannschaft sei, kam sie vorbei, um sich zu vergewissern. Und als sie gesehen hat, dass ich wirklich dafür brenne und nichts Schlimmes passierte, begann sie mich zu unterstützen. Bei Carmi ist es ähnlich.
5: Mama und Papa sagen, dass ich sehr gut darin bin, meine Ziele zu erreichen. Dass ich, wenn ich etwas tun möchte, das auch tun werde. Aber die Schule hat Priorität. In 10 Jahren werde ich Fußballerin sein.
2: Adriana nimmt ihre eigene Geschichte, um jüngere Spielerinnen zu motivieren.
4: Eine Botschaft, die ich für die jüngeren Spielerinnen habe, ist, dass sie nicht aufgeben sollen. Auch wenn man am Anfang manchmal keine Unterstützung hat oder es anfangs vielleicht etwas schwierig ist, muss man sich bewusst sein, dass es ein Kampf ist, den man gewinnen kann. Und dass es ein Kampf bleiben wird, der so lange weitergeht, bis wir einen guten, permanenten Ort für uns Fußballerinnen gefunden haben.
2: Für Carmen ist klar, dieser Kampf um einen Platz für Frauen im Fußball hört nicht beim Spiel auf. Denn auch der Ort, an dem Goles entstanden ist, erzählt viel darüber, wer in Costa Rica gesehen wird und wer eher an den Rand gedrängt wird.
7: Aufwachsen. Es ist der Ort, an dem die kostarikanische Gesellschaft im wahrsten Sinne des Wortes den Müll ablädt und metaphorisch das, was sie nicht sehen will, die migrantische und die arme Bevölkerung.
2: Doch sichtbar zu sein ist in La Carpio nicht immer einfach, wie Shirley berichtet.
6: Wir befinden uns in einem sehr, sehr unsicheren Umfeld. Es herrscht große Unsicherheit in der Gemeinde. Das macht es uns manchmal unmöglich, in der Gemeinde präsenter zu sein, zum Beispiel Straßenfußball zu spielen oder durch die Straßen zu gehen. Das ist also etwas, das uns das Leben ziemlich erschwert.
2: Das bedeutet auch, vorsichtig vorzugehen. Zu Beginn gab es Widerstand, insbesondere von Männern und Partnern der Teilnehmerinnen. Goles setzte deshalb zunächst auf Vertrauen.
7: Ich musste mit Ehemännern, mit Partnern umgehen, von denen ich wusste, dass sie am Tag zuvor eine Spielerin misshandelt hatten und die am nächsten Tag ganz normal grüßen kamen. Wenn er in meinem Gesicht auch nur den Anflug eines Verdachts gesehen hätte, hätte das etwas auslösen können, das ich nicht wollte.
2: Fast alle Spielerinnen, sagt Carmen, hätten mindestens eine Form von Gewalt erlebt. Von Straßenbelästigung bis Vergewaltigung, von Zwangsbeziehungen bis Teenager-Schwangerschaften. Doch Julissa will nicht, dass La Carpio nur als Problemviertel gesehen wird.
3: Gestern hat eine Kollegin gesagt, dass wir hier grundlegende Ressourcen als Privileg ansehen, weil wir kaum Zugang dazu haben. Der Staat hat uns sehr am Stich gelassen. Wir sind keine gefährliche Gemeinschaft. Es gibt hier viele Menschen mit Werten, mit viel zu viel Talent. Deshalb führen wir diesen Kampf von innen heraus. Wir erheben unsere Stimme. Hier sind wir. Wir haben Talent. Wir haben Menschen, die studieren und einen Beruf ausüben können. Ich glaube also, dass dies unser größter Kampf ist. Wir versuchen immer wieder zu zeigen, dass es sich lohnt, in La Carpio zu investieren.
8: Esa es nuestra mayor lucha. No solo el hecho de salir adelante, sino cómo nos posicionamos ante la sociedad, cómo nos posicionamos hasta el Estado.
4: Goles gibt es mittlerweile an 3 weiteren Orten in Costa Rica. 2024 wurde die Organisation zu den Olympischen Spielen in Paris eingeladen. 5 Mädchen aus La Carpio und 2 aus einem indigenen Gebiet reisten mit. Carmes Vision bleibt dabei utopisch und ganz konkret zugleich.
7: Der Traum von Golis ist, dass es Golis eines Tages nicht mehr braucht, weil es keine Geschlechtergewalt mehr gibt. Dass es keinen Fußballplatz in Costa Rica mehr gibt, auf dem sich ein Mädchen oder eine Frau nicht zugehörig fühlt. Das ist also der utopische Traum, der realistische Traum. Ich würde mir wünschen, dass es in jeder Gemeinde, in der Mädchen und Frauen darauf angewiesen sind, ein Golis gäbe.
4: Bis dahin bleibt der Platz in La Carpio jeden Samstag das, was er für Julissa, Shirley, Adriana und Kami längst geworden ist. Ein Zuhause.
0: Das war ein Beitrag von Jules Giesler von Radio Onda über die Fundación Goles in Costa Rica, ein Projekt, das Fußball mit feministischer Bildungsarbeit verbindet und Mädchen, Frauen und queeren Menschen einen Raum bietet, um Selbstvertrauen zu entwickeln, gesellschaftliche Ausgrenzung zu hinterfragen und gemeinsame Verantwortung zu übernehmen. Und ich habe jetzt gestern erst erfahren, dass Coffee jetzt Original Coffee heißt, anscheinend schon länger. Das ist an mir vorbeigegangen. Wir hören Original Coffee mit Oversoul.

Bill Withers, Ain't No Sunshine When She's Gone. Ihr hört das Morgenmagazin der Freien Radios. Es ist jetzt 7.45 Uhr und Ain't No Sunshine When She's Gone, das fühle ich auf jeden Fall. Eine Kleinigkeit in eigener Sache, in meiner ganz persönlichen eigenen Sache. Mir ist so kalt, es ist dunkel, die Heizung funktioniert nicht hier im Studio. Ich bin so früh aufgestanden, es ist jetzt wirklich Herbst. Und ich glaube, das Einzige, was uns helfen kann, ist Sunny von Boney M., um mal ein bisschen Sommer doch noch tanken zu können. Also hier für euren Vitamin-D-Zufuhr, Boney M., Sunny.

0: Dass Vaterwerden mit vielen Herausforderungen verbunden ist, ist klar. Neben den eher offensichtlichen Fragen wie mein Kind schreit, was tue ich jetzt, sind natürlich auch Behördengänge mit Aufwand verbunden. Wobei, da gibt es wirklich riesige Unterschiede. In Cis-Hetero-Beziehungen muss der Vater eigentlich nur aufs Amt und einen Wisch unterschreiben, mit dem er die Vaterschaft anerkennt. Nachweisen, ob er wirklich der leibliche Vater ist, muss er gar nicht. Und wenn die Vaterschaftsanerkennung vor der Geburt stattfindet, muss nicht mal eine Schwangerschaft nachgewiesen werden. Es reicht also, aufs Standesamt zu gehen und zu sagen, hallo, ich bin schwanger, wir bekommen ein Kind, das ist der Vater. Und schon ist man eine staatlich anerkannte Familie. Für Transmänner in unserer Gesellschaft gestaltet sich das aber deutlich schwieriger als für Cis-Männer. Die Anerkennung der Vaterschaft für ein Kind durch einen Transmann ist neuerdings unter Umständen unwirksam. Und zwar betrifft es die Zeit vor dem Selbstbestimmungsgesetz 2024, wenn die Person also zum Zeitpunkt der Geburt des Babys noch keinen männlichen Geschlechtseintrag hatte. Das entschied der Bundesgerichtshof in einem am Donnerstag in Karlsruhe veröffentlichten Beschluss. Die Anerkennung werde auch dann nicht wirksam, wenn seit der Geburt schon mehr als 5 Jahre vergingen. Über diese Problematik spreche ich jetzt mit Cornelia Kost von der Deutschen Gesellschaft für Trans- und Intergeschlechtlichkeit e.V. Guten Morgen, Cornelia. Schön, dass du es geschafft hast.
1: Ja, schönen guten Morgen. Danke für die Einladung.
0: Kannst du den Beschluss vom Donnerstag nochmal aufdröseln? Über welchen Fall hat der BGH da entschieden?
1: Ja, der BGH hat einen relativ komplizierten Fall entschieden. Hier war es so, dass zwei Personen zusammen waren, da ist ein Kind geboren worden in dieser Beziehung. Und die eine Person ist die Kindsmutter ganz offensichtlich und die andere Person hat dann im Laufe der Beziehung transitioniert und man hat sich entschlossen, auf dieser Grundlage, die Person hat den Personenstand geändert nach dem transsexuellen Gesetz damals noch. Und auf dieser Grundlage ist eine Vaterschaftsanerkennung, hat eine Vaterschaftsanerkennung funktioniert. Kurz vor dem Ende der Beziehung 2019 wurde das gemeinsame Sorgerecht beantragt und dann ist diese Beziehung leider in die Brüche gegangen. Und die Kindsmutter wollte, dass der Vater, der schon zu diesem Zeitpunkt 5 Jahre rechtlich der Vater gewesen ist, aus diesem ganzen Kontext herauskommt, also dass die Vaterschaft aberkannt wird. Und das ist ihr dann auch bei einer höchstrichterlichen Rechtsprechung durch den Bundesgerichtshof ist ihr das jetzt gelungen.
0: Der Paragraph 11 des Selbstbestimmungsgesetzes ist ja Grundlage für diese Entscheidung. Was hat es denn mit diesem Paragraphen auf sich? Das ist ja immer so ein bisschen kompliziert, diese ganze Rechtsprechung. Kannst du das nochmal ein bisschen erklären?
1: Ja, das ist der Paragraph 11 Absatz 2. Maßgeblich bei der Vaterschaft durch in der Ehe oder Anerkennung gilt grundsätzlich der Geschlechtseintrag zum Zeitpunkt der Geburt des Kindes. Davon hat der Bundesgerichtshof dann Gebrauch gemacht. Transeltern werden in dieser Rechtsprechung deutlich schlechter gestellt, aber das Problem sind hier natürlich zentral die Kinder, also das Kindeswohl wird hinter Formalien zurückgestellt, denn der Verliererin in diesem Fall ist eindeutig ja das Kind, denn das Kind hat den Vater verloren, hat den Schutz durch den Vater verloren, hat den rechtlichen Schutz durch den Vater verloren. Elternschaft sollte gelebte Verantwortung und Fürsorge sein und vor allen Dingen Kinder brauchen Rechtssicherheit. Das heißt, sie brauchen verlässliche rechtliche Beziehungen zu den Menschen, die Verantwortung für sie übernehmen und die rechtliche Eltern-Kind-Beziehung, die darf nicht von einem historischen Geschlechtseintrag abhängen.
0: Ja, voll. Drohen denn eigentlich die gleichen Probleme auch für Transfrauen oder wie ist das da?
1: Na, die Problematik ist ja ein bisschen komplizierter. Wir haben hier verschiedene Rechtsgüter. Das eine ist das Abstammungsrecht. Und andere ist der Paragraph 11 und dann ist die grundsätzliche Frage, wie wird die Elternschaft von Transeltern betrachtet und wie werden die Kindschaftsverhältnisse betrachtet. Und da kann man grundsätzlich sagen, dass alle rechtlichen Rahmenbedingungen zu Lasten queerer Eltern gehen. Also das sind die lesbischen Mütter, die hier eine zentrale Rolle spielen, was das Abstammungsrecht angeht. Und dann die Trans-Eltern, die grundsätzlich immer schlechter gestellt werden, was Kindschaftsverhältnisse angeht, weil wir eine Gesellschaft, wir haben eine patriarchale Gesellschaft, die queerfeindlich ist und die das Recht grundsätzlich zum Nachteil der queeren Eltern auslegt. Das heißt, wir haben häufig in unserer Beratungsstelle die Situation oder in unserer Beratungspraxis in der DGTI die Situation, dass die Trans-Eltern Sorge- und Umgangsrechte ihrer Kinder verlieren, also ganz unabhängig davon, wie die Rechtslage ist, dass wir grundsätzlich eine Einstellung haben, dass Queerness als nicht normal gilt, sehr angegriffen wird. Wir erinnern uns, dass dieser Tage ein Ministerpräsidentenkandidat in Sachsen-Anhalt, der es hoffentlich nicht wird, sich in einer üblen Art und Weise über ein engagiertes Papier der CDU lustig gemacht hat. Also das ist genau das Klima, das sich grundsätzlich immer zu Lasten der queeren Eltern wendet.
0: Ja, was sind denn eure Forderungen bezüglich des Beschlusses? Wie kann eine solche Diskriminierung in Zukunft abgewendet werden? Oder was bedeutet das jetzt eigentlich auch für andere Paare?
1: Also grundsätzlich ist es so, dass die Kinderrechte gestärkt werden müssen. Und zwar in jeder Hinsicht. Das gilt für die Transkinder. Es gilt generell, dass Kinder besser geschützt werden und als Rechtssubjekte einen deutlich stärkeren Status haben müssen. Und dass ihre Interessen berücksichtigt werden müssen und dass ihre Interessen auch adressiert werden müssen. Das scheint hier nur bedingt der Fall gewesen zu sein. Dann brauchen wir in jedem Fall eine Reform des Abstammungsrechts. Das heißt, das Familienrecht muss die Vielfalt der heutigen Familien anerkennen und queere Familien dürfen definitiv nicht schlechter gestellt werden als andere Familien. Wir fordern, dass der Paragraph in dieser Form abgeschafft wird, mindestens grundlegend überarbeitet wird. Das heißt, der aktuelle und rechtliche gültige Geschlechtseintrag, das muss maßgeblich sein. Frühe Geschlechtseinträge dürfen keine dauerhaften Nachteile für die Menschen erzeugen. Und dann ist es so, dass wir dringend eine rechtliche Absicherung der sozialen Elternschaft brauchen. Das heißt, wer Verantwortung für ein Kind nimmt, muss rechtlich leichter als Elternteil anerkannt werden. Das ist das Stichwort hier auch für die lesbischen Mütter. Und dann fordern wir eine Gleichstellung aller Lebensformen. Trans, intergeschlechtliche, nichtbinäre und Regenbogenfamilien müssen im Abstammungsrecht vollständig berücksichtigt werden.
0: Ja, ich denke, dem kann man nichts hinzufügen. Vielen Dank, dass du dir die Zeit genommen hast, mit uns zu sprechen, Cornelia.
1: Vielen Dank für das Interview.
0: Tschüss, schönen Tag noch.
1: Tschüss.
0: Das war Cornelia Kost von der Deutschen Gesellschaft für Trans- und Intergeschlechtlichkeit e.V. Und wir hören jetzt Dua Sale mit Flood. Featuring Bon Iver mit Flood.

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0: Auch vor unserem vielen Radiokollaps.
2: Ja, so ist es. Ihr hört das Morgenmagazin der Freien Radios. Es ist 8.01 Uhr, das heißt, es ist Zeit für unsere Veranstaltung und Terminrubrik. Heute in Halle findet um 17 Uhr ein experimenteller Druckworkshop statt unter dem Titel Körperspur und Territorium. Findet im Kunstraum Halle der Körper zum Druckinstrument. Dulce Emme wird in Frottage mit direkten Abdrucktechniken und mit erweitertem Selbstporträt körperliche Einschreibungen mit Spuren der Umgebung verbinden. Der Workshop soll unter anderem Menschen mit Migrationsgeschichte ermutigen und schafft Raum für individuellen Ausdruck und Selbstwirksamkeit. Die Ergebnisse werden anschließend die komplette Woche im Kunstraum Halle ausgestellt. Also heute um 17 Uhr im Kunstraum Halle Körper, Spur und Territorium experimenteller Druckworkshop. Außerdem heute in Leipzig findet ein Konsens-Workshop statt. In diesem Workshop wird das Thema Konsens nicht nur als Konzept, sondern als lebendige, körperlich erlebte Praxis erkundet werden. Durch einfache somatische Übungen, Reflexionen und Übungen mit PartnerInnen entwickeln die Teilnehmenden ein stärkeres Bewusstsein für ihre eigenen Grenzen, Bedürfnisse und Wünsche und üben gleichzeitig klare Kommunikation in einer unterstützenden und spielerischen Umgebung. Vorkenntnisse sind für den Workshop nicht erforderlich. Der Konsens-Workshop findet als Begleitprogramm der Vorstellung von Sex and Rage Eat Me Raw statt, und zwar im Loft-Theater in Leipzig in der Spinnereistraße Halle 7. Heute um 16 Uhr bis 19 Uhr. Konsens-Workshop in Leipzig. Berlin. In Berlin findet heute eine Filmvorführung mit Diskussion statt, und zwar Kambodschas Microfinance Machine. Heute um 17 Uhr wird die 30-minütige Doku Debt Inc. Kambodschas Microfinance Machine zur Überschuldungskrise in Kambodscha durch Mikrofinanzkredite gezeigt. Die Vorstellung ist auf Englisch mit englischen Untertiteln. Im Anschluss gibt es einen Input von und eine Diskussion mit Sophia Kramer zu systemischen Überschuldungskrediten und der Rolle der IFC als Teil der Weltbankgruppe. Stattfinden tut die Filmvorführung in Berlin Global Village am Sudhaus 2 und die Veranstaltung ist umsonst. Also heute um 17 Uhr Filmvorführung Debt in Kambodschas Microfinance Machine und danach noch Input und Diskussion. In Dresden hat heute das alternative Café und die gleichzeitige anarchistische Bibliothek Malobello geöffnet. Das Malobello bietet die Möglichkeit, im Grundstock der anarchistischen Bibliothek herumzustöbern. In der Bibliothek befinden sich mehr als 2000 Bücher und Zines. In erster Linie sei es ermöglicht, auch ohne Geld auszugeben, kritische Inhalte zu lesen, auszuleihen, und mit FreundInnen könnt ihr auch einfach dort im Laden abhängen und diskutieren. Wo findet das statt? Im Malobello in der Kamenzer Straße 38 in Dresden. Und zwar heute von 16 bis 19 Uhr könnt ihr dort vorbeikommen. Das waren die erste Runde der Veranstaltungstipps. Wie immer gibt es später nochmal einen zweiten Teil davon. Und wir hören jetzt Sivad Lisa, Oh My God.

0: Lebens. Auf Plattformen wie Discord, TikTok oder Instagram tauschen sich GamerInnen aus, bilden Communities und knüpfen Freundschaften. Doch diese digitalen Räume können auch zur Verbreitung extremistischer Inhalte genutzt werden. Wie solche Prozesse funktionieren, welche Rolle Humor dabei spielt und wie rechtsextreme Akteure Gaming-Communities für ihre Zwecke nutzen, darüber hat Radio Frei mit Matthias Haider vom Institut für Demokratie und Zivilgesellschaft in Jena gesprochen. Zu Beginn wurde er gefragt, was Radikalisierung im Kontext von Videospielen eigentlich bedeutet.
1: Ja, also als Radikalisierung verstehen wir die immer stetigere und quasi andauernde Zuwendung zu extremistischen Ideologien. Und unter extremistischen Ideologien, das sind eben solche Ideologien, die unser demokratisches System, die demokratische Grundordnung generell gefährden, sei es eben, weil sie die Demokratie an sich ablehnen und abschaffen wollen, weil sie eben autoritären Systemen folgen wollen, also sowas wie Diktaturen und Oligarchien, solche Sachen eben, beziehungsweise eben auch, weil sie Grundpfeiler unserer Demokratie ablehnen, also sowas wie, dass alle Menschen gleich sind, also zum Beispiel, dass sie als eine grundlegende ideologischen Pfeiler des Extremismus, vor allem des Rechtsextremismus, ist ja zum Beispiel der Rassismus oder der Antisemitismus oder natürlich auch die Queer- oder Frauenfeindlichkeit. Und mit solchen Ideologien, die sind natürlich nicht mit unserer demokratischen Grundordnung zu vereinbaren, auch nicht mit einem grundlegenden egalitären System, wie wir es eben in Deutschland haben. Und das bezeichnen wir als Extremismus. Und wenn es dann eben um Radikalisierung im Gaming geht, dann gucken wir eben in unserer Arbeit darauf, was sind denn die Strategien einerseits, die vielleicht extremistische Akteure, sei es der Rechtsextremismus, aber auch natürlich der Islamismus, was sind das die Strategien, die diese Akteure anwenden, um vielleicht Leute immer mehr zu diesen extremistischen Ideologien hinzuwenden? Und wie äußern sich diese Ideologien im Netz? Aber natürlich auch, und das ist uns immer ganz wichtig beim IDZ, was kann man dagegen tun und wie können wir Leute unterstützen, die etwas dagegen tun? Wie können damit die ihre Arbeit nochmal besser und wirkungsvoller durchführen können?
2: Wenn man jetzt so ein bisschen in Online-Medien unterwegs ist, vor allen Dingen im Videospiel-Gaming-Bereich, dann ist ja doch eher den Gaming-Bereich dafür bekannt, so eher unseriöse Kommunikation. Bestes Beispiel dafür ist das sogenannte Trolling, eben aggressiv sich selbst missverständlich zu äußern. Wie kann man denn das von dem, was du jetzt besprochen hast, von wirklich Radikalisierung abgrenzen?
1: Ja, das ist natürlich super schwierig. Also wie du schon sagst, im Gaming haben wir eine Sprache und eine Umgangsform, die ganz häufig geprägt ist von, ja, ich sag mal, einer humoristischen, aber auch einer gewissen Derbheit. Also dass sich gegenseitige beleidigen, egal in wie man das jetzt findet, ob man das jetzt generell als gut befindet oder nicht, ist dort ein relativ häufig aufzufindender Umgangsform und Ton. Wenn wir jetzt uns aber tatsächlich Radikalisierung angucken oder was einfach ein wichtiger Baustein von Radikalisierung sind, nämlich eben, das nennen wir in der Forschung gruppenbezogene Menschenfeindlichkeit, das ist dann sowas eben wie Rassismus, Sexismus, Antisemitismus, dann geht es eben weniger darum, ich beleidige jetzt mein Gegenüber einfach nur aufgrund des Spiels und nenne ihn vielleicht irgendwie quasi Namen und Ausdrücke, weil ich eben jetzt frustriert im Spiel bin oder ihn quasi reizen möchte, sondern dann geht es eben vielmehr darum, dass ich dieses Gegenüber, meine Mitspielenden, aufgrund ihrer Identität beleidige oder generell diese Personengruppen, also zum Beispiel nicht weiße Menschen, Frauen, queere Menschen, einfach dann grundsätzlich abwerte. Und da haben wir natürlich dann schon Dinge, wo es über eben dieses normale Flaming, Trolling eben hinausgeht und wir reingehen in einen Teil oder in eine Kommunikation, die extremistisch sein kann. Wobei da natürlich auch nochmal gesagt werden muss, ne, nicht jeder rassistische quasi Ausruf oder queerfeindliche Beleidigung in einem Gaming-Chat ist gleich ein Indikator, dass ich da gegenüber jetzt einen harten Extremisten sitzen habe. Wir kennen das ja auch vom Schulhof. Auch dort fallen Beleidigungen, die

0: queerfeindlich sind, die rassistisch sind, wo wir nicht jetzt davon ausgehen müssen, dass die Personen generell schon ein festes, gefestigtes, extremistisches Weltbild haben. Aber es können eben Indikatoren sein, dass sich dort Menschen einerseits vielleicht auf einem Radikalisierungspfad befinden, beziehungsweise zumindest offen für diese Ideologien sind. Und das Gefährliche daran ist eben die Normalisierung. Also, dass wir dadurch, dass wir in diesen Gaming-Räumen häufig sehen, also in manchen dieser Gaming-Räumen häufig sehen, dass diese rassistischen Beleidigungen zum Beispiel oder gerade Sexismus einfach allgegenwärtig ist und jeden Tag dort wirklich zu sehen ist, laufen wir eben Gefahr, dass Menschen, die sich dort viel aufhalten, nicht mehr von diesen diesen Beleidigungen und Diskriminierungen abgeschreckt sind und die für normal halten und die dann eben auch für normal halten, wenn sie zum Beispiel von extremistischen Parteien, extremen Parteien oder eben von Gruppierungen dieser Form, rechtsextremen Gruppierungen quasi aufgegriffen werden und sind dadurch nicht mehr abgeschreckt, eben mit diesen Gruppierungen zum Beispiel in Kontakt zu treten oder sowas, weil sie es eben fast schon gewohnt sind, dass solche Ausdrücke oder solche Weltbilder und Personenbilder eigentlich Alltag sind.
1: Du hast das jetzt so beschrieben als eine Form von Normalisierung quasi im alltäglichen Freizeitgebrauch, wenn ich es richtig zusammenfasse. Welche Kanäle und Plattformen sind denn dann für Spieler, in dem Fall vor allen Dingen männliche Personen, besonders wichtig, um mit einer Form von Radikalisierung in Kontakt zu kommen? Es ist ja nicht nur der Chat, den man im Spiel selber hat, sondern sind ja auch noch Social Media Plattformen, Videoplattformen, Streaming Plattformen. Was sind denn da die wichtigsten Kanäle?
0: Also grundsätzlich kann man sagen, die wichtigsten Kanäle sind jene Kanäle, wo Kommunikation stattfinden kann. Das ist auch das Interessante, wenn wir quasi in das Phänomen von Radikalisierung und Gaming gucken, dass die Spiele selbst, also das, was in den Spielen stattfindet, das Gameplay, die Handlung, die im Spiel stattfindet, eigentlich den geringsten Einfluss auf mögliche Radikalisierung hat, weil die meisten Spiele haben natürlich auch gar keine solche Inhalte drin. Natürlich haben sie Gewaltinhalte, aber wir wissen schon aus der Forschung, dass die Verbindung von Gewalt und da, also von gewalttätigen Spielen und gewalttätigen Handlungen im realen Leben einfach nicht so belegt werden kann. Sondern wir wissen, Radikalisierung, wenn wir uns auch politische Ideologien eben das angucken, das ist vor allem ein soziales Phänomen. Leute wenden sich diesen Extremen eben zu, weil sie einerseits sich teilweise sozial ausgegrenzt fühlen, selbst soziale Probleme eben haben und weil sie in diesen Gruppierungen eben sozialen Rückhalt finden. Und genau diese Mechanismen können wir auch im Gaming eben oder auch in generell Online-Radikalisierung beobachten, nämlich dass diese Gruppen, wo eben dann Kommunikation auch stattfindet, diesen Menschen sozialen Rückhalt eben geben. Und deswegen sind eben diese Plattformen, auf denen zum Beispiel Kinder und Jugendliche mit fremden Menschen oder mit Gruppen in Kontakt kommen können, dort in Austausch kommen, entweder über Voice-Chat reden oder über normalen geschriebenen Chat, das sind eben auch die, in denen eben dann Radikalisierung maßgeblich stattfindet. Das ist im Gaming zum Beispiel so etwas wie Discord. Das kann aber auch Steam sein, in den ganzen Social Features, also in den sozialen Möglichkeiten, die Steam bietet. Aber selbst auf Plattformen wie TikTok und Instagram sehen wir ja, dass wir gerade in diesem Kurzvideoformat immer mehr und mehr auch sehr krasse Inhalte sehen, die zum Beispiel das Dritte Reich verherrlichen, die offen antisemitisch sind, offen rassistisch sind. Und da sehen wir dann eher wieder so diese Radikalisierung über die Normalisierung. Das heißt, bin vielleicht nicht die ganze Zeit im Austausch mit diesen Personen, sondern mein ganzer Feed ist voll von Inhalten, die sich darüber lustig machen, über zum Beispiel antisemitische Narrative oder Weltverschwörungen, oder vermeintliche Verschwörungsideologien, und die sich quasi dort die ganze Zeit lustig machen über sowas, die das mit Humor verbinden. Und dadurch fließt das quasi in meinen Alltag ein. Und ich finde das gar nicht mehr komisch, dass mir da auf einmal irgendwie ein glorifizierter, toller Edit von Bildern von Adolf Hitler oder ähnlichen Sachen eben über die Timeline gespült wird, sondern das fließt sich in diesen Fluss aus Content einfach ein. Und auch da sehen wir natürlich eine gewisse Gefahr, die ja zumindest zu einer Normalisierung und gegebenenfalls auch eben zu einer Radikalisierung durchaus beitragen kann.
1: Ist es da besonders, du hast ja den besonderen Charakter von, wir formen eine neue Form von Community, so ein bisschen eine Gemeinschaft, eine Gruppenidentität und Anerkennung in einem doch eher noch in der breiten Gesellschaft als Nischen-Freizeitthema angebrachten Dingen, die ich tun kann. Macht das besonders anfällig, Gaming-Communities für radikale Positionen unterwandert zu werden? Oder was ist da die, welche Herangehensweise werden da von solchen Akteuren benutzt?
0: Ja, wir haben aber auch innerhalb der Game Communities so, dass ein kleiner Teil momentan eine gewisse Angst hat, Privilegien, die sich über Jahrzehnte hinweg aufgebaut haben, zu verlieren. Denn spätestens seit den 90ern war es so, dass die Gaming-Firmen, die Publisher, die Developer eine klare Zielgruppe im Kopf haben. Und das war der weiße, heterosexuelle, junge Cis-Mann. Wenn man sich die Werbebeiträge, die Spiele und alles anguckt, die auch die Helden und Heldinnen, die wenigen Heldinnen, die es vielleicht gab, in den Spielen anguckt, dann waren die alle so designt, dass sie eben diese Zielgruppe angesprochen haben. Und seit einigen Jahren kann man zumindest teilweise beobachten, dass die Gaming-Community, die Gaming-Firmen, die Gaming-Industrie sich neu versucht aufzustellen und weitere Zielgruppen, vor allem Frauen und nicht-binäre und nicht heterosexuelle Menschen quasi aufzugreifen und auch Spiele für die macht. Dort entsteht aber dann gleichzeitig die Angst, zumindest von manchen, jetzt Privilegien und den Fokus eben zu verlieren, dass man eben selbst nicht mehr im Fokus der Games-Industrie steht. Und man kann ja wirklich beobachten, dass sich innerhalb der Gaming-Communities richtige Gruppen bilden, die nach diesem vermeintlichen, in Anführungsstrichen, Wokeness jetzt den Niedergang der Games-Kultur und der Games-Industrie dem eben zuschreiben. Und das ist natürlich ein sehr, sehr anschlussfähiges Narrativ, das wir aus ganz vielen anderen ja, Versuchen von extremistischen Akteuren auch kennen, eben Fuß zu fassen in der vermeintlichen Mitte der Gesellschaft, nämlich dieses Opfernarrativ und dieses Narrativ von, es gäbe eine Bedrohung von außen, wo es vielleicht irgendwo in ländlichen Regionen oder in der Breite irgendwie die geflüchteten Menschen sind oder Ausländer sein, irgendwie die einen Jobs wegnehmen, ist es eben in der Games-Industrie, ist es jetzt unglaublich, diese linke, woke Queerness, die einem irgendwie die Spiele wegnimmt und man dürfte jetzt ja in den Spielen gar nicht mehr einen richtigen Helden spielen, der muskelbepackt wäre und der ein Mann sei, sondern es müsste jetzt alles irgendwie vermeintlich queer sein und so weiter. Aber wenn wir uns mal wirklich die Spiele anschauen, dann sehen wir, dem ist nicht so. Also diese Aussagen sind komplett haltlos. Aber an diese Aussagen können sich eben Akteure andocken und wir sehen auch, dass das wirklich strategisch versucht wird. Und das haben wir das erste Mal gesehen in der sogenannten Gamergate-Bewegung. Das war eine Bewegung Mitte der 10er Jahre. Also um 2015, 14, 15, 16 rum, wo es eben einen vermeintlichen Skandal in den USA gab und aus einer Debatte, die angefangen hat, in einer gewissen Art und Weise, aber da auch schon sehr, sehr starke sexistische Untertöne hatte, über ethische Standards innerhalb des Gaming-Journalismus, wie wir gesehen haben, dass wirklich Akteure der extrem Rechten, der sogenannten Alt-Right, wie sie in den USA heißt, versucht haben, diese Bewegung zu kapern und das auch sehr, sehr aktiv und geschafft haben, diese Bewegung zu kapern und sie sehr, sehr schnell mit kulturpolitischen Kämpfen eben verbunden haben, um eben ihre Ideologie mit dieser sehr, sehr engmaschig mit dieser Gamergate-Bewegung eben zu verknüpfen. Und das ist etwas, was bis heute nachwirkt und wo wir immer noch merken, dass gewisse Teile der Gaming-Community immer noch sehr, sehr stark an diesen Kulturkämpfen und Narrativen von der Gamergate-Bewegung eben festhalten.
1: Würdest du da mitgehen, dass dann diese Form von Radikalisierung, vor allen Dingen in rechtsextreme oder auch teilweise islamistische Kontexte, auf eine Form von Männlichkeitsvorstellung zurückgehen? Wir haben ja jetzt auf der einen Seite eine sich selbst als eigentlich maskulin-männlich dominierte Gaming ins Szene selbst wahrnehmend. Auf der anderen Seite haben wir dann doch immer die Außenwirkung oder die Außenwahrnehmung von Gaming als ein oder Nerd und Geek, also die eher eigentlich unmännlichen Männer. Ist das so eine Abwehrhaltung, dass man versucht, Frauen aus diesem Ganzen rauszuhalten, um ein eigenes Selbstbild von Männlichkeit zu bewahren und so ein bisschen so einen hegemonialen Männlichkeitsanspruch, wenn man das so nennen will, zu verteidigen? Würdest du da in eine Analyse mitgehen oder ist das ein bisschen zu weit gefasst?
0: Nee, ich würde da absolut mitgehen. Männlichkeit, die Vorstellung einer hegemoniellen Männlichkeit, fast auch einer Hypermaskulinität, ist innerhalb extremistischer Ideologien ein Grundpfeiler. Das sehen wir, das wissen wir, das sehen wir auch an Akteuren, wie sie sich positionieren innerhalb von Social Media und so weiter. Wenn wir uns einfach rechtsextreme Akteure auf Social Media angucken, männliche rechtsextreme Akteure auf Social Media, hat das immer mit einer sehr, sehr normativen Bild von Männlichkeit zu tun. Und das lässt sich eins zu eins auch wirklich innerhalb der Gaming-Welt übertragen. Und wir sehen auch dort, dass eben diese Verteidigung oder der Versuch, eben dieses Männlichkeitsbild zu verteidigen, in der Darstellung von Helden, in der Darstellung von Narrativen und so weiter und Weiblichkeit, Queerness und sowas eben nicht zuzulassen, massiver Anknüpfungspunkt eben für diese Radikalisierungsversuche von rechts eben sind, wo auch viele Leute aufspringen. Denn, und da hat die Gaming-Industrie eben selbst Schuld, das ist das, was ich eben vorhin schon erwähnt habe, die Gaming-Industrie hat ganz, ganz lange und ganz, ganz stark ein Männlichkeitsbild in diesem Medium gezeichnet, dass sich man durchaus auch als toxisch ansehen kann und das zumindest toxische Züge hat und das durchaus über die letzten 20 Jahre zu kritisieren ist. Und auf dieses ja eigentlich schon gesattelte Pferd springen jetzt eben durchaus auch eben Akteure auf, die Gaming-Industrie eigentlich nicht innerhalb ihrer Spiele haben möchte.
1: Gibt es da eigentlich einen Unterschied, wie verschiedene Radikalisierungsströmungen in diesem Bereich vorgehen? Jetzt am prominentesten rechtsextreme Gruppierungen, islamistisch oder auch verschwörungsideologische. Gibt es dann jeweils einen Unterschied, wie die versuchen, an eher quasi Anführungszeichen Zielpublikum heranzutreten? Gibt es einen Unterschied in der Ansprache der Person oder agieren die relativ ähnlich, nur der Inhalt ist größtenteils oder unterschiedlich?
0: Ja, also natürlich, die Inhalte sind unterschiedlich. Es gibt durchaus gewisse Unterschiede, wenn wir uns zum Beispiel Akteure aus dem islamistischen Bereich angucken, sehen wir, dass diese Games als Rekrutierungstool und Games und auch Gaming-Ästhetik als eine Art der Propaganda deutlich früher entdeckt haben als, ich sag mal, der europäische oder westliche Rechtsextremismus. Das hat verschiedenste Gründe, liegt aber auch vor allem an einer gewissen Art der beschränkten Zugänge. Wir sehen zum Beispiel sowohl im Mittleren Osten als auch auf dem afrikanischen Kontinent, wo natürlich die größte oder eine große Problematik extremistische Strömungen eben der Islamismus ist, dass wir dort auch das Problem von vielen Spielenden einfach haben. Ja gut, sie kommen an viele Spielende, die wir einfach über Steam runterladen, die wir einfach irgendwie beim Mediamarkt kaufen, kommen die natürlich, diese Menschen, die dort auch einfach Videospiele spielen wollen, nicht immer ran. Liegt einerseits daran, weil sie vielleicht nicht die Hardware haben. Es ist schon schwierig, in Europa an eine PS5 zu kommen. Dann ist es nochmal deutlich schwieriger, das in Ländern zu machen, wo die Vertriebswege von Sony vielleicht nicht so ausgebaut sind, aber auch, weil viele Spiele einfach nicht in diesen Ländern teilweise vertrieben werden. Das heißt, dort können sich solche Akteure eben aufsatteln und sogenannte Bootlegs erstellen. Das bedeutet, das sind dann Spiele, die in Aufmachung, Gameplay sehr, sehr stark und auch vielleicht Werbematerialien sehr, sehr stark zum Beispiel an populäre Spiele wie Call of Duty, Counter-Strike oder ähnliches erinnern, die aber angereichert sind eben mit Ideologie und wo ich eben statt, dass ich eine fiktive Kampagne in einem Call of Duty-Spiel eben als Hamas-Kämpfer eben den 7. Oktober und den Angriff auf Israel eben nachspiele. Und diese Formen sehen wir eben immer sehr viel häufiger. Und innerhalb dieser Länder sind teilweise diese Spiele auch sehr, sehr beliebt. In Europa dann deutlich weniger. Also wir sehen, dass eben diese islamistischen Spiele in Europa weniger stark eine Rolle spielen, weil natürlich europäische Menschen, egal welchen Glauben sie sind, deutlich mehr Zugriff auf andere Distributionswege und dadurch auch andere Spiele eben haben. Selbstgemachte Spiele von Rechtsextremisten sehen wir trotzdem natürlich auch, aber da muss man sagen, die sind in ihrer Verbreitungsweise und in ihrem Impact wirklich, wirklich marginal und sind eher dazu da, Aufmerksamkeit zu erregen. Also wenn eben solche Gruppierungen, identitäre Bewegungen, ist da zum Beispiel sehr aktiv, neue Spiele rausbringen, dann sind das Spiele, ich sage das immer, von Nazis für Nazis. Es ist sehr, sehr unwahrscheinlich, dass man, dass Spielerinnen und Spieler einfach über diese Spiele stolpern oder die spielen, weil sie sind einerseits spielerisch nicht besonders toll und gut gestaltet, noch machen sie eine Menge Spaß und es gibt einfach eine Menge Alternativen. Also warum sollte jemand spielen, der nicht sowieso schon diese Ideologie zumindest zugeneigt ist? Man spielt die vielleicht mal als Schocker oder sowas, als Jugendlicher, aber so richtig erfolgreich sind die eben nicht und da sehen wir schon eben auch Unterschiede. Und was wir aber schon auch sagen müssen, ist, wir blicken natürlich so ein bisschen auf diese Radikalisierung und es gibt durchaus strategische Überlegungen von Radikalisierung von sehr vielen extremistischen Strömungen innerhalb der Gaming-Kultur oder innerhalb des Gamings und versuchen, Gaming eben dort zu nutzen. Wir dürfen es aber nicht so sehen, als ob da irgendwie ein großes Komitee sitzt, das sich an Faschisten und Nazis, die sich da jetzt überlegen, ja, wir setzen jetzt Spiele ein, weil und dann radikalisieren wir da oder wir gehen jetzt in die Ingame-Chats rein und dann schreiben wir das und das und damit ziehen wir jetzt unzählige von Jugendlichen auf unsere Seite, sondern Radikalisierung ist, wie vorhin schon erwähnt, und vor allem der soziale Faktor und diese Gruppierungen, die dort unterwegs sind, die auch zum Beispiel rechtsextreme Ideologien teilen in ihren Discord-Gruppen und so weiter, das sind meistens vergleichsweise kleine Gruppen von vielleicht mal 10, 20 Leuten, dann sind vielleicht auch mal 60 Leute drin. Aber es ist auf jeden Fall nicht so, dass jetzt da sich ein großes, dass jetzt eine große, tief angelegte Strategie dahinter ist, sondern dass eben der soziale Faktor, dass Menschen spielen mit ihnen, kommen ins Gespräch, gehen dann in diese Discord-Gruppen rein, auf die Discord-Server und werden dann eben durch diese Normalisierung immer mehr zu dieser Ideologie eben hingezogen. Und wir können da eben jetzt nicht so eine große strategisch angelegte Sache eben da beobachten, gerade in diesen Sozialfaktoren von Radikalisierung und eben diesen rassistischen und antisemitischen Inhalten, sondern auch diese Inhalte, die dort erstellt werden, die werden von Einzelakteuren erstellt, jetzt nicht von irgendwie einem großen Think Tank, sondern die werden von Akteuren erstellt und finden dann Verbreitung. Aber da steckt eben jetzt nicht die große Weltverschwörung oder irgendwie dahinter, die Rechtsextreme, sondern das, vielleicht ist es aber auch tatsächlich das Schlimmere, das passiert fast schon in einer gewissen Art organisch.
2: Das war der erste Teil unseres Gesprächs mit Matthias Haider vom Institut für Demokratie und Zivilgesellschaft in Jena zum Thema Radikalisierung im Gaming. Er hat erklärt, wie rassistische Witze, die Verherrlichung von Gewalt und die Darstellung bestimmter Gruppen als Bedrohung beim Gaming dazu beitragen könnten. extremistische Positionen zu normalisieren. Dabei verläuft Radikalisierung nicht unbedingt nach einem festen Plan, sondern häufig über soziale Kontakte und kleine Gruppen. Doch wer trägt eigentlich die Verantwortung dafür, dass sich solche Inhalte auf Plattformen wie Discord oder Steam verbreiten? Und wie lässt sich dagegen vorgehen, ohne die Meinungsfreiheit der NutzerInnen einzuschränken? Das hören wir gleich im zweiten Teil des Interviews. Erstmal hören wir jetzt MIA und Santi Gold mit Get It Up.
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0: 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Es ist 8.38 Uhr und es geht jetzt weiter mit dem zweiten Teil des Interviews mit Matthias Haider vom Institut für Demokratie und Zivilgesellschaft in Jena zum Thema Radikalisierung im Gaming. Im ersten Teil ging es vor allem darum, wie Radikalisierung in digitalen Gaming-Communities entstehen kann und welche Rolle soziale Kontakte, Humor und die Normalisierung extremistischer Positionen dabei spielen. Rassistische Witze, die Verherrlichung von Gewalt oder die Darstellung bestimmter Gruppen als Bedrohung können dazu beitragen, extremistische Positionen zu normalisieren. Auch der soziale Faktor spielt eine große Rolle. Oft sind kleine Chatgruppen oder Discord-Gruppen wie Echokammern, die bestimmte Positionen noch verstärken. Doch wer trägt eigentlich die Verantwortung dafür, wenn sich solche Inhalte auf Plattformen wie Discord oder Steam verbreiten? Und wie lässt sich dagegen vorgehen, ohne die Meinungsfreiheit der NutzerInnen einzuschränken? Dazu hier jetzt wieder Matthias Haider vom Institut für Demokratie und Zivilgesellschaft in Jena.
1: Natürlich ein super wichtiger Aspekt, die Plattformverantwortung. Und ich vertrete da auf jeden Fall die Ansicht, dass die Plattformen hier sehr, sehr stark in der Verantwortung stehen und auch in die Verantwortung gezogen werden müssen. Denn das muss man sich immer zugute führen. Diese Plattformen, die stellen ja ihre Dienste nicht zur Verfügung, weil sie so viel Spaß daran haben, sondern da steht ein kommerzielles Interesse dahinter. Und zum Beispiel bei Steam ist es so, dass unterschiedlich, aber ungefähr 30% der Verkaufspreise, die an so Spielen zum Beispiel rausgehen, landen eben auch bei Steam als Distributionsplattform. Das heißt, wenn dort die identitäre Bewegung ein rassistisches, antimuslimisches und antisemitisches Spiel auf ihrer Plattform vertreibt und dort 14,99 € verlangt dafür, dann geht eben ein Teil dieses Geldes, das dort eingenommen wird, an Steam. Das heißt, Steam verdient mit rassistischen, antisemitischen, antimuslimischen, queerfeindlichen Inhalten Geld. Und dann sich dann teilweise auch noch hinzustellen und während des Pride Months irgendwie das Twitter-Logo dann in Regenbogenflaggen zu kennzeichnen, dann ist irgendwie, ja, grenzt schon sehr, sehr stark an Heuchelei. Und natürlich hat Steam auch eine, und auch Discord und sämtliche Plattformen, die dort eben aktiv sind, eine Verantwortung für die Sicherheit ihrer Nutzenden zu sorgen, vor allem für die Sicherheit ihrer häufig, ja, minderjährigen Nutzenden. Und diese Sicherheit sehe ich zum Beispiel bei der Plattform Steam überhaupt nicht gegeben. Wie komme ich an Steam, an Spiele ran, zum Beispiel, die über meine Altersfreigabe geben? Na, ich gebe einfach an, ich bin 1921 geboren und dann kann ich das runterladen. Also da ist keinerlei Altersbegrenzung in der Hinsicht da. Und in die Social Features, wo eben teilweise Gruppen sind mit Hakenkreuzen als Bilden, wo teilweise wirklich stark hetzende und rassistische, antisemitische Aussagen ganz, ganz leicht zu finden ist, wo Rechtsterroristen wie der Attentäter von Norwegen, wie der Attentäter von Christchurch oder von Halle glorifiziert werden. Dort hat jede Person einfach Zugriff ohne irgendwelche Einschränkungen. Und da ist dann auch meiner Ansicht nach und meiner europäischen Ansicht nach die Grenze einer gewissen Meinungsfreiheit auch erreicht. Denn die Meinungsfreiheit geht natürlich, hat ihre Grenzen dort, wo es auch um den Schutz von betroffenen Menschen eben geht. Die Frage aber, inwieweit dann zum Beispiel technische Einschränkungen wie Filter, was gesagt werden darf, oder auch Filter, was man anschauen kann, eine Gefahr für die Meinungsfreiheit der, ich sag mal, in Anführungsstrichen normalen Nutzenden eben sind, das ist natürlich immer eine Abwägungssache, beziehungsweise auch eine Sache, wo wir vorsichtig durchaus sein müssen. Wir haben das gemerkt, zum Beispiel, als es jetzt die Altersverifikation in Großbritannien gab. Dort wurde die Alters, in der Altersverifikation für verschiedenste vermeintlich jugendgefährdende Inhalte eingefügt. Und das hat aber leider dazu geführt, dass auch Informationsplattformen, also ganz normale Internetseiten, auf denen zum Beispiel zur sexuellen Gesundheit, zu Missbrauch, aber auch zur sexuellen bzw. geschlechtlichen Identität informiert worden ist, dann für Kinder und Jugendliche gesperrt worden ist, was natürlich auch sehr, sehr gefährlich sein kann, weil gerade Jugendliche diese Informationen auch brauchen und auch einen anonymen und freien Zugang zu diesen Informationen brauchen. Das heißt, wir müssen auch immer gucken, dass dieser Jugendschutz oder allgemein der Schutz der Nutzenden nicht einschneidend ist in freien Informationsfluss, der auch wichtig ist, sowohl für die Demokratie als auch eben für die einzelnen Individuen. Genau, so vielleicht erstmal grundsätzlich dazu. Oder habe ich noch was vergessen? Sorry, wenn ich was, dann gerne nachfrage.
2: Ja, dann wäre als Nachfrage ja die, wenn wir jetzt weg von der Verantwortung der Plattform gehen, findet ja viel der Radikalisierung sehr früh statt. Du hast angesprochen, Kinder, Jugendliche. Wie können da den Eltern und Lehrkräfte und wenn wir jetzt auch noch über den Kreis von Minderjährigen hinausgehen, so das soziale Nahfeld, Freunde, Bekannte, vielleicht auch auf dem Arbeitskontext, wie können die denn solche ersten Anzeichen erkennen? Und wenn wir bei Jugendlichen sind, wie lässt sich denn das von einer gewissen Form von Jugendlichen Leichtsinn oder von einer gewissen Form von Jugendkultur unterscheiden? Gibt es da irgendwelche Sachen, wo man darauf achten muss, oder ist das nicht so eindeutig sagbar?
1: Also eindeutig, dass man sagt, aha, das wünschen sich auch ganz viele Lehrkräfte oder Eltern immer, das Kind fängt an, irgendwie Schmuck mit Runen, nordischen Runen drauf zu tragen, ist sie eindeutig irgendwie eine rechtsextreme Radikalisierung, weil ich weiß, ja, nordische Runen können Anzeichen von Rechtsextremismus sein. Das ist so nicht zu machen. Also einzelne Indikatoren, wo man sagen kann, das sind eindeutig Radikalisierungsanzeichen, sind schwer zu sagen. Es ist immer ein Zusammenspiel aus verschiedenen Faktoren, wo es einfach wichtig ist, die Augen offen zu halten und, das ist das Allerwichtigste, im Gespräch mit der Person zu bleiben. Wenn wir es jetzt mal auf Gaming beziehen, ist es ganz wichtig. Wir hatten vorhin gesagt, Gaming ist ein vor allem ein soziales Hobby. Es geht ganz vielen Menschen dort um die soziale Sache und da ist es wichtig, mein Kind, mein Schüler vielleicht auch mal zu fragen, ja, mit wem spielst du denn da eigentlich 6 Stunden am Tag? Wer ist das denn? Sind das Leute aus deiner Schule? Sind das Leute, die du gar nicht kennst? In was für Gruppen hängt ihr da ab? Was spielt ihr? Und so weiter. Also wirklich da erstmal ein Interesse zu zeigen, ist sowieso schon mal gut aus einer pädagogischen Perspektive heraus. Aber da gleichzeitig auch aufmerksam zu sein, wer sind die Leute, mit denen da mein Kind einfach so viele Stunden am Tag wirklich verbringt? Und was sind das für Leute? Kennt das sie überhaupt? Weiß das Kind, wer da überhaupt dahinter steckt, hinter diesem Usernamen? Oder sind das völlig Fremde? Und gibt es da vielleicht Anzeichen, über was redet ihr? Und so weiter. Einfach im Gespräch bleiben, sag ich mal. Und natürlich sind dann eben verhaltensändernde oder Verhaltensänderungen und Auffälligkeiten im Alltag eine der wichtigen Indikatoren, die wir eben sehen. Das kann einerseits sein, gerade wenn wir zum Beispiel über islamistische Radikalisierung sprechen, dass es dort gerade für Lehrkräfte, aber auch für Eltern interessant ist, welchen TikTok-Predigern wird zum Beispiel gefolgt oder auch welche Aussagen und welche Einordnungen von aktuellen Ereignissen nimmt denn mein Kind ein? Also da ist es ganz interessant. Ich habe Kontakt mit Menschen, die sich vor allem mit muslimischen Jugendlichen beschäftigen und da durchaus auch in der Präventionsarbeit eben und der Deradikalisierungsarbeit tätig sind, die meinen immer so, ja, wie die ihre Sätze formulieren beziehungsweise wie dort Stellung bezogen wird zu bestimmten Aussagen und welche Vokabeln eben auch verwendet werden. Und das zählt sowohl für den Islamismus als auch für den Rechtsextremismus. Je nachdem, welche Vokabeln hier verwendet werden, ich weiß, welche Streamer die gucken. Ich weiß, welche TikTok-Stars die denen folgen oder welche die denen folgen. Und das heißt, da eine gewisse Sensibilität und Aufmerksamkeit zu haben, ändert sich was im Sprachverhalten, ändert sich was in den Videos, die Kinder und Jugendlichen eben anschauen, Da können dann schon eben wichtige Indikatoren da sein. Und auch da wieder das Gespräch suchen, darüber reden und einfach schauen, ist da wirklich was dran oder handelt es sich da eigentlich um vermeintlich harmlosen Content? Und das Allerwichtigste, was man natürlich einfach Betroffenen, also vor allem Familie und Umfeld, raten muss und sagen kann, es gibt unglaublich viele Beratungsstellen, die sehr, sehr, sehr happy sind, auch bei niedrigen, schwelligen Verdachtsfällen einfach mal eine schnelle telefonische Beratung oder auch mal ein persönliches Gespräch oder sowas anzubieten. Das gibt sowohl in Thüringen, das gibt es aber in jedem Bundesland. Und da auf diese Beratungsstellen, Thüringen zum Beispiel Mobit, zuzugehen und zu sagen, oh, ich habe da irgendwie das Gefühl, bei meinem einen Schüler ist das so und so, mal mit denen dann einen Fall durchzusprechen, mal zu gucken und sich wirklich an Expertinnen und Experten aus sozialer Arbeit, Deradikalisierungs- und Präventionsarbeit zu wenden, ist ein Schritt, den man immer empfehlen kann. Das hat nichts mit Schande zu tun, das hat auch nichts mit irgendwie, ich kenne mich nicht genug auszutun, sondern sich dort Hilfe von Expertinnen zu holen, ist einfach was unglaublich Wichtiges, weil das ist das absolut Wichtigste natürlich. Gerade bei Kindern und Jugendlichen ist es so, wir sollten gerade diese Gesellschafts- und Personengruppe sollte niemals aufgegeben werden. Also jeder Ansatz, dort irgendwas zu tun, diese Menschen, die sich vielleicht gerade auf einem Pfad der Radikalisierung zu befinden, dort wieder wegzuholen und wieder auf einen Pfad zu bringen, wo sie in der Gesellschaft und mit der Gesellschaft gut existieren können, sollte das Ziel von allen sein. Und ist einfach ein sehr, sehr wichtiges Ziel. Deshalb jede Anstrengung dazu unternehmen ist einfach wichtig und da gibt es Unterstützungsmaßnahmen, die man auf jeden Fall ziehen sollte.
2: So, als Abschlussfrage, ist es dann ein positives oder ein hoffnungsvolles Symbol, dass jetzt Gaming und Online-Radikalisierung mehr in den Fokus von, sei es jetzt Lehrkräften, Eltern, aber auch der breiten Gesellschaft kommt? Vielleicht auch dadurch, dass diejenigen jetzt Eltern werden, die ein bisschen mehr Kontakt vielleicht sogar aus ihrer eigenen Kindheit und Jugend zu diesem Thema haben. Ist das ein positives Entwicklungssignal aus deiner Sicht?
1: Es ist total ein positives Signal, dass wir sowohl aus, dass sich Eltern mehr und mehr dafür interessieren, dass auch sich vor allem Sicherheitsbehörden, Polizei, Staatsanwaltschaften, aber auch Verfassungsschutz immer mehr für diese Phänomene interessiert und dort auch aktiver ist, vor allem in einem präventiven Kontext. Das ist auf jeden Fall ein sehr, sehr positives Zeichen. Sehr, sehr positiv für Thüringen auch ist natürlich, dass das Land Thüringen momentan im Aufbau einer Fachstelle für Online-Radikalisierung ist, die hier für Thüringen wirklich Pionierarbeit leisten soll. Also dann sehen wir auch, dass die Politik dieses Thema begriffen hat und gesehen hat, okay, wir müssen hier was machen, um eben gerade in diesen Online-Räumen auch aktiv zu werden und dort vor allem auch, und das soll auch eben Aufgabe dieser Fachstelle sein, eben auch Wissen zu vermitteln an unsere pädagogischen Fachkräfte, an unsere Sozialarbeitende und so weiter. Wo ich allerdings natürlich auch eine gewisse Gefahr sehe, ist, dass die Akteure, die momentan am aktivsten sind, um gegen diese Radikalisierung anzustehen und gegen diese Radikalisierung auch anzukämpfen, momentan sich auch in einer gewissen, Lage befinden, dass sie angegriffen werden, auch von demokratischen Parteien. Dass wir also immer häufiger sehen, dass Akteure aus der Zivilgesellschaft in ihrer Arbeit und in ihrem Selbstverständnis angegriffen werden, dass wir sehen, dass Fördermittel massiv gekürzt und in Frage gestellt werden und dass eben auch teilweise Projekte, gerade die Betroffenen Beratung machen, also die nicht vielleicht jetzt das Ziel haben, Menschen, die sich radikalisieren, anzusprechen und die wieder auf einen guten Pfad zurückzuführen, sondern die eben Betroffener von extremistischer Gewalt unterstützen sollen, dass auch diese immer mehr und mehr gekürzt werden. Und damit blicke ich eher mit Sorge darauf, weil wir können natürlich mehr Verständnis und Lippenbekenntnisse haben, dass man jetzt hier etwas tun möchte. Aber Lippenbekenntnisse sind leider natürlich eine Sache. Wir brauchen auch die nötige Förderung und wir brauchen natürlich auch das nötige Wissen innerhalb der Strukturen. Und das ist nur erreichbar, wenn wir gerade diese zivilgesellschaftlichen Akteure wirklich stetig und nachhaltig eben unterstützen. Und das heißt auch eine finanzielle Unterstützung diesen Akteuren eben zur Verfügung stellen.
0: Das war Matthias Heider vom Institut für Demokratie und Zivilgesellschaft in Jena. Er forscht zu Radikalisierung und menschenverachtenden Narrativen im Gaming. Wenn du selbst auch Diskriminierung, Gewalt im Gaming oder in Online-Spielen erlebt hast oder das beobachtest, gibt es auch einen Support, nämlich den Good Gaming Support. Das ist eine spezialisierte Beratungs- und Informationsstelle der Amadeo-Antonio-Stiftung speziell für den Gaming-Bereich. Für Betroffene, also SpielerInnen und Content-CreatorInnen sowie Angehörige und pädagogische Fachkräfte. Mehr zu den Angeboten und der Initiative findet ihr unter www.good-gaming-support.de. Jetzt stellt sich natürlich die Frage, wie ist das mit dem Gaming, nachdem wir so viel darüber gehört haben, was dort alles schlecht läuft und was da alles passieren kann. Sollte man es also einfach ganz lassen? Nee, wahrscheinlich geht's ja so auch nicht. Aber trotzdem hören wir jetzt Drop the Game von Flume und Chad Faker.

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6: Genau, ihr hört das Morgenmagazin der Freien Radios, unter anderem von Radio Korax. Und es ist jetzt 8.58 Uhr, fast 8.59 Uhr, also fast 9 Uhr. Das heißt, es ist Zeit für das Jura-Spezial, das Sendeformat der Jugendredaktion. Ich freue mich immer sehr, jeden Dienstag um 9 läuft das Jura-Spezial und es ist immer cool. Diesmal geht es um gar nicht so ein leichtes Thema. Im Norden von Halle befindet sich im Stadtteil Frohe Zukunft ein Stadtteil, ein Ort, der zwar diesen verheißungsvollen Namen hat, aber eine düstere Geschichte. Hier befand sich ein Außenlager des KZ Buchenwalds. Dort mussten tausende Häftlinge Zwangsarbeit in den Siebel-Flugzeugwerken leisten. Heute erinnert kaum etwas an die Lager. Auch die ehemaligen Firmengebäude sind verschwunden oder nicht mehr als solche zu erkennen. Doch die Initiative aus Halle versucht, die Erinnerung an das Außenlager und seine Opfer zu bewahren. Das Jugendradio hat mit Anna von dieser Initiative gesprochen.
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10: Wir haben jetzt hier Anna von der Initiative zum KZ-Außenlager Halle-Saale. Und ich würde direkt mit der ersten Frage anfangen. Wenn wir an Konzentrationslager denken, stellen wir uns oft isolierte Orte irgendwo in Wäldern vor. Das Lager im Bereich Mötzlich in der Frohen Zukunft war jedoch tatsächlich in die Stadt integriert. Wussten die damaligen BewohnerInnen von Halle, was hinter den Zaun des Flugzeugwerks geschah?
11: Also für das KZ-Außenlager Halle war es so, dass es relativ in der Nähe des Betriebes lag, das ja einrichten lassen hat. Und man muss aber sagen, wenn man das Gelände heute besichtigt, also wirklich, ja, da muss man noch mal ein ganzes Stück laufen, um wirklich zum ehemaligen Lagergelände zu gehen. Also unsere Station im Audiowalk, die da gesetzt ist, ist ja auch ein bisschen entfernt, weil es sehr unwegsam ist, dorthin zu kommen. Und man hat jetzt quasi von keinem Wohngebäude aus sehen können. Der Weg von den Häftlingen zum Werk muss an sichtbaren Orten vorbeigeführt haben. Also der kann einmal über die heutige Straße Frohe Zukunft geführt haben. Um das Werk herum ist ja auch eine Siedlung gebaut worden für die Arbeiter von Siebel. Und es gäbe noch einen anderen Weg, der durch so ein kleines Waldstück führt. Aber Leute, die in Mötzlich wohnen, also es ist auch für Halle, wie es auch für einige andere KZ-Außenlager oder wahrscheinlich alle gilt, dass es sichtbar war für die Bevölkerung. Aber es gibt andere Zwangsarbeitergruppen, die noch sichtbarer waren, weil die in der Regel viel näher, also tatsächlich auch in der Stadt untergebracht waren und dort gearbeitet haben.
12: Okay, danke schön für deine Antwort. Und die nächste Frage ist, wie viele Menschen durchliefen dieses Lager und unter welchen Bedingungen lebten und arbeiteten sie dort?
11: Für das KZ-Außenlager in Halle, genannt ja Birkhahn, gab es einen Höchststand von 1000 Häftlingen. Insgesamt müssten das 3000 gewesen sein, die es durchliefen. Genau, also es bestand ja auch nur für einen relativ kurzen Zeitraum. Das war aber bei vielen KZ-Außenlagern so, von August 1944 bis März 1945. Die KZ-Häftlinge in Halle, die Firma Siebel bei der SS gemietet hat und die aus dem KZ Stammlager aus Buchenwald kamen. Die wurden zunächst auf dem Werksgelände untergebracht. Und es war ein Raum, so beschreiben das einige Häftlinge, unter anderem Henri Sautereau, dass es ein Raum ohne Fenster war und genau sehr, sehr stickig. Kurz danach wurden aber nach deren Ankunft die ehemaligen Reichsarbeitsdienstbaracken, die für einen Bau von einer Straße da in der Nähe errichtet wurden und wo die wurden dann als Unterkunft genutzt. Und ja, man muss sich das vorstellen, sehr, sehr primitive Unterbringung, also sehr einfache, nicht zu viel, aber ich meine, da gab es auch Betten und aber zu Anfang in diesem Bunker haben sie auf Strohsäcken geschlafen, genau. Auch eine große Sache, es gab eine Bombardierung des Werkes 44 im August oder es waren zwei Bombardierungen im August 44. Und dadurch wurden auch Kleidungsstücke der Häftlinge verbrannt und die erhielten sie erst viel, viel später wieder und sie konnten sich auch viel später erst wieder duschen. Also es gab einen sanitären Bereich, aber das darf man sich nicht wie wirklich eingerichtete Duschen und Toiletten vorstellen, sondern gerade Toiletten waren manchmal einfach nur eine Rinne. Im Fall von Halle liegen uns jetzt keine Baupläne vor, sondern wir nehmen da Rückgriff auf die Aussagen von ehemaligen KZ-Häftlingen dort. Und ja, da gab es auch eine Skizze, die Benedikt Sadowski, ein ehemaliger Häftling, angefertigt hat. Die kann man im Das vergessene Lager nachsehen, einer Publikation vom Zeitgeschichten e.V. hier in Halle. Und vielleicht noch zu den Arbeitsbedingungen im KZ-Außenlager Halle. Die Sive Flugzeugwerke haben ja Flugzeuge hergestellt, die Bomber waren und Fernaufklärer, also Rüstungsindustrie waren. Und die KZ-Häftlinge mussten wie auch zivile Zwangsarbeitende und Kriegsgefangene bei Siebel Tragflächen nieten. Und diese Arbeit geschah eben auf dem Werksgelände. Genau, und Siebel hatte eben nicht nur KZ-Häftlinge, sondern eben die zivilen Zwangsarbeiter und Zwangsarbeiterinnen, die auch in verschiedenen Einrichtungen untergebracht waren, also zum Beispiel auch ehemaligen Gasthöfen in der Stadt. Und dazu ja ist auch zu sagen, dass zivile ZwangsarbeiterInnen ja auch eben in ganz vielen Lebensbereichen tätig waren. Genauso wie aber Kriegsgefangene und KZ-Häftlinge, nur die Unterbringung war eben nicht so zentral von den anderen beiden Gruppen. Also die Flugzeugwerke haben zur klassischen Rüstungsindustrie dazugehört. KZ-Häftlinge sowie die anderen Zwangsarbeitenden mussten aber auch viel im Bergbau arbeiten. Und da war zum Beispiel die Sterblichkeitsrate viel, viel höher als jetzt zum Beispiel auch bei Siebel. Also es gab ein ähnlich großes KZ-Außenlager in Thüringen bei Leesten. Das KZ Laura Deckname. Da sind in der ersten Zeit, in der die Häftlinge den Stollen ausgegraben haben, eben, das waren auch ungefähr so 1000 Personen in einem Monat, sind aber auch 100 Häftlinge verstorben. Und in Halle kann man solche Zahlen nicht nennen. Da wurden Kranke aber auch wegen relativ schwerer körperlicher Arbeit trotzdem auch in den Flugzeugwerken, genau, wurden dann nach Buchenwald zum Beispiel zurück deportiert.
12: Also ich habe noch eine Frage und zwar, also wie viele Stunden am Tag mussten in Zwangsarbeit in Halle dann Zwangsarbeit verrichten?
11: Also es wird erzählt von den Häftlingen von 12-Stunden-Schichten. Es gibt aber auch ja sehr unterschiedliche Tage, es ist ja schon 44, 45 dann und da auch viele Fliegeralarme, also viele Unterbrechungen von der Arbeit. Aber es wird erzählt von der 6 bis 18 und 18 bis 6 Uhr morgens Schicht, also früh und spät.
12: Ah, okay, wie schon mal erwähnt wurde, Ihre Initiative hat nicht nur den Audio-Guide entwickelt, sondern organisiert auch Veranstaltungen zum Gedanken an die Zwangsarbeit in Halle. Welche nächsten Schritte planen Sie, um die Erinnerung an die Opfer der Siebel Flugzeugwerke in Halle zu bewahren?
11: Ja, wir möchten natürlich gerne den Audio-Walk irgendwann fertigstellen. Jetzt haben wir als nächstes kein ganz konkretes eigenes Projekt. Aber da wird es sicherlich wieder was geben im nächsten Jahr. die Stadt hat da was in Planung und möchte gern da unterstützen, beziehungsweise da wird eine Schulklasse involviert sein, dass eine Stelle, eine Information direkt vor Ort für das Außenlager entsteht.
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6: Das Interview war ein Teil einer Sendung, die auf einem Jugendaustausch zurückblickt, an dem das Jugendradio im letzten Jahr teilgenommen hat. Die Sendung läuft auch noch.

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Es ist jetzt 9.12 Uhr und wir hören noch mal ein weiteres Lied, und zwar mal wieder Bowie.

0: Ich bin an der Erinnerung unheilbar krank, so lautete Bela Winkens Solotheaterprogramm. Bela Winkens war krank vor Erinnerung und krank vor fehlenden Erinnerungen. Mit 4 Jahren überlebte sie das Ghetto Theresienstadt. Als sie 1 Jahr alt war, wurde sie von ihrer Mutter getrennt, weil ihre jüdischen Eltern verzweifelt versuchten, sie bei anderen Erwachsenen zu verstecken. Das Kleinkind kam zu Verwandten, wurde weitergegeben, kam immer an neue Orte, keiner davon war sicher. Als Bela Winkens 3 Jahre alt war, wurde sie ins KZ Theresienstadt deportiert. Als Theresienstadt im Mai 1945 befreit wurde, gehörte sie zu den jüngsten Häftlingen, die überlebt hatten. Sie war 4 Jahre alt. 50 Jahre später, 1996, schrieb sie einen Brief an ihre Mutter, die sie nie wieder traf. Ihre Eltern wurden beide in Auschwitz ermordet. Letztes Jahr wurde dieser Brief erstmals veröffentlicht. Das Nachwort dazu schrieben Peter Pirow und Gabi Bauer. Mit Peter Pirow spreche ich jetzt live am Telefon. Peter ist Mitglied des VVN BDA Lüneburg und hatte das Glück, Bela Winkens, die letztes Jahr kurz nach ihrem 85. Geburtstag verstarb, kennenzulernen. Hallo Peter.
1: Ja, guten Morgen. Meine Grüße auch an die Hörer und Hörerinnen.
0: Danke sehr. Peter, bevor wir dazu kommen, wie du Bela Winkens kennengelernt hast, möchte ich mit dir über Belas Umgang mit ihren Erinnerungen sprechen. Ihre Erinnerung setzt ja im KZ Theresienstadt ein. An die Zeit davor kann sie sich nicht erinnern. Die ersten Jahre ihres Lebens haben sie natürlich traumatisiert, aber weil sie noch so klein war, hatte sie später keinen eindeutigen Zugang zu dem, was sie erlebte. Wie sahen denn ihre Erinnerungen aus und inwiefern ist sie daran erkrankt, wie sie sagt?
1: Ja, wie sahen Ihre Erinnerungen aus? Ihre Erinnerungen sind teilweise eben tatsächliche Erinnerungen. Das setzte aber, wie du schon gesagt hast, erst im KZ Theresienstadt, also mit 4 Jahren ein. Und andere Erinnerungen sind solche, auf die sie gar keinen Zugriff hat. Das heißt, man bezeichnet es als traumatische Erinnerungen.
0: In ihrem Brief an ihre Mutter, der ja im Verbrecherverlag letztes Jahr erschienen ist, beschreibt sie ja auch, dass sie immer wieder schlimme Albträume hatte, dass sie so diffuse Erinnerungen hatte, dass es irgendwie schwer greifbar war. Und dass gleichzeitig ihre Erinnerungen sich mit nachrecherchierten Wissen gemischt haben und sie teilweise gar nicht mehr wusste, welche Bilder in ihrem Kopf jetzt wirklich sie erlebt hat oder was sie sozusagen auf einer bisschen abstrakteren Art erlebt hat und dann später darüber erfahren hat. Wie ist sie denn damit umgegangen? Wie hat sie das beschäftigt?
1: Ihre Träume. Das Buch, im Buch werden ja mehrere ihrer Träume von ihr beschrieben. Diese Träume setzen sich in der Tat aus traumatischen Ursachen zusammen und wie du schon gesagt hast, aus gehörten oder selber erarbeiteten Erinnerungen, die sie in der späteren Zeit erst aufgegriffen hat. Es mischen sich auch solche Erlebnisse hinein, die sie in der Zeit, nachdem sie selber zu einer Erinnerung überhaupt gekommen ist, also in Theresienstadt, die sich auch in die Träume einmischen. Da ist zum Beispiel im Buch die Figur eines Mädchens, das in ihren Träumen über Theresienstadt auch dauernd auftaucht und auch eine ganz wichtige Rolle in ihren Träumen spielt, weil Bela die Ältere ist, sie ist vielleicht ein halbes Jahr älter gewesen, und sie spielt insofern eine große Rolle, weil Bela in diesem Zusammenhang als Beschützende auftritt für das jüngere Kind.
0: Und man muss dazu sagen, sie war halt 4 Jahre alt. Also wie krass das ist, dass sie sozusagen die Große war, die aufpassen musste als Vierjährige, als Kleinkind.
1: Mhm.
0: Und
1: richtig. Ja, Entschuldigung.
0: Wie hat Bela es denn geschafft, diesen Erinnerungen Ausdruck zu verleihen, die ja so schwer greifbar waren? Oder wie ist sie damit umgegangen? Hat sie das überhaupt geschafft?
1: Das war eigentlich ihr Lebensproblem, wie sie die traumatischen Erinnerungen insgesamt, wie sie greifen konnte, wie sie hätte greifbar machen können, und wie es ihr dann, ja, letztendlich ist es ihr in einem gewissen Umfang gelungen, aber traumatische Erinnerungen sind im Grunde nicht greifbar. Sie sind physisch verankert und bei ihr kommt eben ganz wesentlich hinzu, dass sie zu der Generation gehört, die heute noch die letzten Überlebenden sind und die zu der Zeit, als sie das NS-Regime erlebten, gar kein Bewusstsein hatten. Das heißt, diese traumatischen Erinnerungen sind, ja, wie ich schon gesagt habe, nicht greifbar. Die Frage ist, wie man damit umgeht.
0: Hm. Ja, sie ist sozusagen eine besondere Form der Zeitzeugin, weil sie diese Sachen erlebt hat und gleichzeitig nicht jetzt wie eine Person, die diese Sachen im Erwachsenenalter oder im Jugendalter erleben musste, davon berichten kann. Also Bela schrieb ja Gedichte, wenn ich richtig informiert bin, aber sie, auch ihr Brief, der ja veröffentlicht wurde, ist fragmentarisch, also es ist nicht eine stringente Erzählung, sondern man merkt so ihr Ringen um diesen Ausdruck oder wie schwer es ihr fällt, das so klar zu fassen, wie sie damit umgehen soll, mit diesen diffusen Erinnerungen.
1: Ja. Das ist richtig. Es finden sich dafür keine Worte. Es ist nicht ausdrückbar. Das unterscheidet sie von traumatischen Erlebnissen, die Leute hatten, die schon älter gewesen sind und eine Erinnerung haben. Die sind vielleicht in der Lage, auch dafür Worte zu finden. Aber für diese jung erlebten Traumata vor der Bewusstseinsbildung überhaupt, die sind nicht greifbar.
0: Mhm. Nach der Befreiung des KZ Theresienstadt kam Bela Winken zu Onkel und Tante, die auch Überlebende waren, die allerdings sehr arm waren. Dann kamen sie eine Zeit lang in ein Kinderheim, dann zu Pflegeeltern, die ihr ein neues Zuhause gaben. Es gab aber keine jetzt so institutionelle psychologische Betreuung für sie als Kind. Und in ihrem Buch berichtet sie auch, dass in der Nachkriegszeit eigentlich Antisemitismus und Schikane für sie immer noch an der Tagesordnung standen. Also sie beschreibt da so, wie sie zu Klassenkameradinnen nach Hause kommt und die Eltern haben da Flecken an der Wand, wo vorher das Bild von Hitler hang. Also offensichtlich die gleichen Leute, die sie vor kurzem noch verfolgt haben, die jetzt einfach ihr ganz normales Leben weiterleben. Und in eurem Nachwort schreibt ihr auch, auf einem Antrag auf Entschädigung, den ihre neuen Eltern für Bela stellten, erhielt sie 1959 vom Amts wegen die Antwort, sie sei ja noch so klein gewesen, als sie von ihren Eltern getrennt wurde und illegal leben musste, dass sie ihre Situation ja noch nicht richtig begreifen konnte und aufgrund dessen, auf dieser Scheinbegründung, wurde dann der Anspruch auf Entschädigung wegen Schadens an Freiheit durch Freiheitsbeschränkung abgelehnt. Das ist ja krass, das zeigt auch nochmal, wie die Nachkriegsgesellschaft eigentlich getickt hat, wie Überlebende keine Ruhe finden konnten und weiter schikaniert und verhöhnt wurden. Weißt du, wie Bela diese Zeit geprägt hat, diese Nachkriegszeit und diese Erfahrungen von Antisemitismus nach der Shoah?
1: Ja, dazu kann ich etwas sagen. Sie ist ja in der Tat, wie du schon beschrieben hast, ist sie direkt nach dem KZ Theresienstadt zu ihrer Tante gekommen. Die konnte sie tatsächlich, die hatte schon vier Kinder und sie kam damit nicht zurecht und sie war selber betroffen, weil sie selber im KZ Theresienstadt gewesen ist, unabhängig von Bela. Dann kam die Phase des Kinderheimes, das waren eigentlich nur 6 bis maximal 12 Wochen in Lüneburg. Und danach ist sie wieder zurück nach Düsseldorf. In der Zwischenzeit hatte sich aber dort eine wichtige, also die Gemeinde in Düsseldorf hatte sich wieder aufgebaut. Die Gemeinde in Düsseldorf war auch die diese Fahrten organisiert hat.
0: Die jüdische Gemeinde, richtig?
1: Bitte? Die jüdische Gemeinde, genau. Ja. Und die jüdische Gemeinde hat dann auch versucht, Eltern zu finden, also Personen, in denen die Kinder, das waren ja nicht nur Bila, in denen die Kinder unterkommen konnten. Und haben dann sehr schnell das Ehepaar Winkens gefunden. Das Ehepaar Winkens, die Frau war Jüdin und ihr Mann war Polizist in den 30er Jahren. Und ist 38 aufgefordert worden, sich von seiner Frau zu trennen, was er dann abgelehnt hat. Er ist dann versetzt worden und so weiter. Und er hat dann seine Frau in dem Haus, in dem sie wohnten, in dem Reihenhaus, hat er sie versteckt, bis dann die Amerikaner durch die Straßen zogen. Kannst du mir die Frage nochmal
0: stellen? Nee, genau. Ja. Also meine Frage war, diese krasse Schikane und diese Ablehnung, die ja nicht endete 1945.
1: Ja, das hat sie ihn erlebt, dort, wo sie dann gelebt hat, bei ihren Eltern, wo sie übrigens die übrigen 80 Jahre verbracht hat. Bei ihren neuen Eltern. Die Situation dort war in der Tat so, dass die alten Vorstellungen weiterlebten und durchaus auch jetzt auf niedrigem Niveau zum Ausdruck kamen. Das war in der Schule so, dass sie sie hat erzählt, dass sie in die Ecke gestellt worden ist, letztendlich, weil sie Jüdin war, und dort 10 Minuten stehen musste als Strafe einfach. Sie ist auch, was du beschrieben hast, im Umkreis der Elternschaft, sind auch solche Vorkommnisse gewesen. Ganz wichtig ist aber gewesen für sie, ihre Eltern, ihre neuen Eltern. Die waren auch vernetzt in der jüdischen Gemeinde und es gab also verschiedene Möglichkeiten, die eben von der Gemeinde ausgegangen sind. Und vor allen Dingen das Selbstbewusstsein, glaube ich, dass diese Eltern ausgestrahlt haben und mit dem sie in aller Selbstverständlichkeit Bela aufgenommen haben, war es, was sie gestärkt hat. Ihre Eltern haben auch dafür gesorgt, dass sie sich musisch entwickelt hat. Sie hat ein Klavier bekommen, sie hat Klavierunterricht bekommen, all solche Dinge. Und sie schreibt ja auch in ihrem Buch, dass ihr nichts Besseres hätte passieren können, als zu diesen Eltern zu kommen. Das heißt, diese Phase ist sehr wichtig, glaube ich, gewesen für sie. Das hat sie ganz enorm gestärkt, Selbstbewusstsein.
0: Ja, das hat mich sowieso beeindruckt, dass Bela Winkens später Schauspielerin geworden. Dafür braucht man ja ein großes Selbstbewusstsein, um sich vor Leute zu stellen. Du hast jetzt gerade schon gesagt, sie wurde musisch gefördert von ihren neuen Eltern. Und trotzdem hat Bela ja... Sie hatte später dann ihr Soloprogramm, ich bin an der Erinnerung unheilbar krank. Sie hat mit 14, wenn ich richtig informiert bin, in den Niederlanden in einem Theaterstück die Rolle der Anne Frank gespielt. Also sie hat öffentlich eigentlich sich mit diesem Thema auseinandergesetzt und öffentlich gesprochen in einer Zeit, als Opfer eigentlich den Tätern beweisen mussten, was sie erlebt hatten. Also ich habe ja gerade schon erzählt von dem Antrag, der abgelehnt wurde auf Entschädigung. Die Nachkriegsgesellschaft wollte eigentlich nichts davon von den Verbrechen hören und Bela hat trotzdem ist Schauspielerin geworden, hat sich vor Menschen gestellt und hat darüber gesprochen, was ihr geschehen ist. Wie hat sie das geschafft? Warum hat sie das gemacht?
1: Das hat sie in der Gesamtheit hat sie das hart erarbeitet, möchte ich sagen. Also sie hat sich ein inneres Selbstbewusstsein aufgebaut, auch um das tun zu können. Die Entwicklung war aber die, und das hing auch wieder mit der jüdischen Gemeinde zusammen. Sie ist in den 50er Jahren, ich kann es nicht genau adressieren, wann das war, ist sie an die Nordsee geschickt worden, in Holland an die Küste, weil sie wegen einer Lungenkrankheit oder einer möglichen Lungenkrankheit, das war auch bei vielen anderen Kindern so, das hieß damals Verschickung. Dort hat sie auch Niederländisch gelernt. Und In der jüdischen Gemeinde gab es, im Umfeld der jüdischen Gemeinde gab es einen Regisseur, der übrigens 1929 in Leipzig die Drei-Groschen-Oper als zweites Theater in Deutschland aufgeführt hat.
0: Ja, spannend.
1: Der Herr Schönlang war das gewesen. Und der hatte die Idee, das ein Theaterstück mit Anne Frank aufzuführen, weil er selber auch im Exil in Amsterdam war und ganz in der Nähe wohnte. Und da wurde dann über die jüdische Gemeinde wurde dann ein geeignetes Kind gesucht, das die Anne Frank spielen konnte. Und das war aus den genannten Gründen und weil sie eben auch die direkten Verbindungen zur jüdischen Gemeinde hatten, fiel das los dann auf Bela.
0: Mhm.
1: Das waren noch nicht diese großen Aufführungen gewesen, die 1956 einsetzten mit Fernsehfilm und so weiter, sondern es gab vorher auch schon, ich nenne es mal Land und ja kleine Theateraufführungen an kleinen Orten und das betraf dann Holland.
0: Mhm.
1: Das war jetzt keine bewusste Entscheidung von ihr. Das war ihre Neigung, die sie entwickelt hatte. Ich habe schon von der Kunstneigung gesprochen, Klavierunterricht und so weiter. Sie ist da nicht reingerutscht, sondern das sind die Einflüsse gewesen, die ihre Eltern auch gefördert haben.
0: Hm.
1: So ist sie da reingekommen. Und Ende der 50er Jahre war es dann wieder jener Schönlang, der auch Verbindungen, weil er im Exil auch in Paris war, der Verbindungen zu Helene Weigel hatte. Und die hatte eine Schauspielerschule in Berlin aufgemacht, in Ostberlin. Und da ist sie dann hin. Dort hat sie ihre Ausbildung gemacht.
0: Ach, bei Helene Weigel, das wusste ich gar nicht.
1: Ja.
0: Cool.
1: Hm.
0: Ja, also Bela wurde Schauspielerin und dann jetzt nochmal 20, 30 Jahre später, 1985, als ja nun schon eigentlich es eine Bewegung gab, über die deutschen Verbrechen zu sprechen und über die Shoah, wurde sie nach einer Lesung bei einer Erinnerungsveranstaltung an die Brandstiftung der großen Synagoge Düsseldorf von Neonazis überfallen. Sie hatte danach eine schwere Gehirnerschütterung und ihr Handgelenk war gebrochen. Und später noch nach einem anderen Auftritt wurde sie mit einem Messer angegriffen.
1: Mhm.
0: Was hat das für sie bedeutet, auch so viele Jahre nach der Befreiung von Theresienstadt in Deutschland nicht sicher zu sein?
1: Das hat sie gestärkt. Ich habe gestern nochmal nachgeschaut. Ich habe da einen Artikel gefunden in dem Düsseldorfer Blatt, Düsseldorfer Hefte von 1987. Da wird sie auch danach gefragt und da antwortet sie. Und als ich das erste Mal zusammengeschlagen wurde, stand es für mich fest, jetzt musst du das wirklich machen, jetzt ist es soweit. Das war...
0: Wow, das ist sehr krass.
1: Ein Durchbruch.
0: Aber weißt du, du kanntest sie ja, wieso war sie so, dass sie sich davon dann nicht hat einschüchtern lassen mit allem, was sie erlebt hat, sondern dass sie dann gesagt hat, jetzt ist es so wichtig, dass ich darüber spreche, ich werde das weitermachen. Wie war sie denn? Wie kam sie dazu?
1: Tja, das ich habe sie in der Zeit nicht gekannt. Ich muss dann da natürlich gewissermaßen Vermutungen darüber anstellen. Aber das Thema hat sie ja schon in den 60er Jahren begonnen zu verfolgen. Dass sie sich in Archive begeben hat und nach ihrer Familie gesucht hat und natürlich darüber auch in die Geschichte der NS-Zeit hineingeraten ist. Und das war ihr Thema geworden. Das war ihr Lebensthema geworden, das wohl auch den Antrieb hatte, dass sie darüber nichts wusste.
0: Hm.
1: Dass sie darüber keine, wie soll ich das nennen, substanziellen, beinahe körperlichen Erinnerungen hatte.
0: Ja, Und wahrscheinlich auch über ihre Familie ist, da ist niemand gekommen und von institutioneller oder staatlicher Seite und hat aufgeklärt, was da passiert ist, sondern ich nehme an, sie musste da selber recherchieren, was mit ihrer Familie geschah. Richtig?
1: Ja, sie hat nach Verwandten gesucht. Über ihre eigene Geschichte wusste sie damals noch eigentlich wenig. Sie hat angenommen, dass sie 2 Jahre in Theresienstadt war. In Wirklichkeit war es ein halbes Jahr. Unsere Recherchen, die wir vor ein paar Jahren begonnen haben, haben ergeben, dass sie in der Zwischenzeit über ein Jahr lang im Ruhrgebiet gewesen ist, beziehungsweise in Nordhessen, wofür ihr Vater ursprünglich gesorgt hatte, der sie aus Berlin geholt hat. Und bei Verwandten zunächst mal, hast du ja schon erzählt, im Ruhrgebiet untergebracht hatte. Zu dieser Geschichte kann ich noch erzählen, dass zum Trauma. In dieser Zeit, also nachdem ihr Vater sie geholt hatte, hat er sich auch darum bemüht, einen sicheren Ort für sie zu finden und hat sie dann, da er selber unter Verfolgungsdruck stand, in Bochum beim katholischen Kinderheim abgelegt und ist dann verschwunden. Dieses Kinderheim ist genau einen Tag später beim britischen Bombardement bombardiert worden. Das hat ja zur Folge, dass 55 Kinder gestorben waren. Und Bela gehörte zu denen, die verletzt waren. Sie ist dann in den nächsten Tagen, ist sie dann nach Hessen, nach Nordhessen evakuiert worden. Und dort haben wir tatsächlich auch anschließend noch, also vor ein paar Jahren, noch eine Zeugin gefunden, die sie kannte.
0: Ja, und man muss sich immer in Erinnerung rufen, da war sie 2 oder 3 Jahre alt, richtig?
1: Da war sie 2 Jahre
0: ja,
1: alt.
0: Das ja, das ist
1: 2 oder 3 Jahre.
0: Richtig. Ja, gerade schon von euren Recherchen erzählt. Also du bist, du kanntest Bela persönlich. Ihr vom VVN BDR Lüneburg habt ja zu einem Kinderheim in der Nähe von Lüneburg geforscht, wo Bela und andere jüdische Kinder, die den Nationalsozialismus überlebt hatten, nach dem Krieg einige Zeit untergebracht waren. Und dann habt ihr, wenn ich das richtig verstanden habe, nach Personen gesucht, die ihr befragen konntet. Und so seid ihr auf Bela gestoßen. Wie war ja. Bela denn? Welchen Eindruck hat sie auf dich gemacht? Wie war euer Verhältnis? Wie war sie als Mensch oder ja, was hat sie ausgestrahlt?
1: Ja, sie war eins von 2 Kindern, die wir noch gefunden haben. Das eine war in Israel, das andere war sie. Also ich muss sagen, dass ich dieses Bela vielleicht 10-mal gesehen habe. Wir waren vielleicht 2 oder 3 Tage waren wir insgesamt gerechnet auch zusammen. Und als ich Bela gefunden hatte und nach Düsseldorf gefahren bin, sie war tatsächlich da, bei der Adresse, die sie schon 46 hatte, da hatte sie schon 2 Schlaganfälle gehabt. Das heißt, sie war körperlich nicht mehr so beweglich, lag meistens im Bett und war aber geistig völlig fit. Das war sie bis zum Schluss. Ich habe sie, also unser Verhältnis war eigentlich sofort, man kann sagen, innig. Mir hat an ihr gefallen, weil ich selber aus dem Rheinland stamme, ihr rheinischer Humor, den sie hatte.
0: Also, sie hatte also Humor trotz allem.
1: Ja, ja. Ja, das hat sie ausgezeichnet, ja. Nicht nur das.
0: Wow. Und ja, Bela ist dieses Jahr kurz nach ihrem 85. Geburtstag gestorben. Aber 2025 hat sie dann doch noch diesen Text veröffentlicht, Brief an die Mutter. Also einen wirklichen Brief, den sie an ihr eigentlich unbekannte Mutter geschrieben hat. Es fängt schon so an, dass sie nicht weiß, wie sie ihre Mutter anreden soll. Mutti, Mama, Mutter, sie hat einfach keinen Bezug dazu. Sie weiß nicht, wie sie diese Frau ansprechen soll. Dieser Brief ist 1996 entstanden, wurde eben 2025 erstmals veröffentlicht im Verbrechenverlag. Und wie ist das zustande gekommen, dass Bela dann ein Jahr vor ihrem Tod noch diesen eigentlich sehr persönlichen Brief, der ein sehr langer Brief ist, also es macht ein ganzes Buch aus, dieser Brief, in dem sie ihre Erinnerungen ausdrückt, sortiert, aber auch nicht, es lässt sich nicht so richtig sortieren. Es bleibt fragmentarisch, aber es ist extrem emotional, es ist sehr berührend. Wie kam es dazu, dass sie diesen Brief noch veröffentlicht hat?
1: Ja, wir hatten in 2022 hatten wir in Lüneburg Tage der jüdischen Kultur. Seit 1600 Jahren hieß das im Museum. Da haben wir von der VVN eine Veranstaltung gemacht. Wir hatten zu dieser Zeit die Broschüre schon einigermaßen fertig, noch nicht veröffentlicht. Da kam uns Bela sozusagen über den Weg gelaufen. Und wir haben sie dann gefragt, ob sie trotz ihrer Schlaganfälle zu der Veranstaltung kommen will, um was zu sagen, ja. Und sie ist gekommen. Und in diesem Zusammenhang hat sie uns, als sie hierher gekommen, beziehungsweise ich habe sie natürlich abgeholt, als sie hergekommen ist, hat sie das Manuskript mitgebracht von 1996. Und das haben wir uns dann angeschaut und haben gesagt, das muss veröffentlicht werden. Haben sie gefragt, ob sie das will, und sie wollte. Wir haben ihr das versprochen. Wir sind so ein bisschen vernetzt in der politischen Szene der 80er, 90er Jahre bis heute. Und haben dann einen Verlag gefunden.
0: Den Verbrecherverlag.
1: Den Verbrecherverlag.
0: Ja, cool. Ja, Peter, vielen Dank dir für das Gespräch und deine Ausführungen zu Bela Winkens Leben und deine Eindrücke zu ihr als Person. Das war Peter Piro, er ist Mitglied im VVN BDR Lüneburg und hatte das Glück, Bela Winkens persönlich zu kennen. Sie überlebte als Vierjährige das KZ Theresienstadt und starb dieses Jahr kurz nach ihrem 85. Geburtstag. Liebe Grüße auch an Gabi Bauer, die das Nachwort zu dem Buch Brief an die Mutter auch mitverfasst hat. Brief an die Mutter ist im Verbrecherverlag erschienen. Danke dir, Peter.
1: Ja, wir beide bedanken uns auch.
0: Tschüss.
1: Ja, tschüss.

0: The Kills, Stepin Razor. Ihr hört das Morgenmagazin der Freien Radios. Es ist jetzt 9.47 Uhr und das heißt, es ist Zeit für Veranstaltungen und Termine. Heute in Halle um 17 Uhr findet im Kunstraum Halle der Druckworkshop Körperspur und Territorium statt. Dulce Emme macht den Körper zum Druckinstrument. In Frottage, direkten Abdrucktechniken und erweiterten Selbstporträt verbinden sich körperliche Einschreibungen mit Spuren der Umgebung. Der Workshop soll unter anderem Menschen mit Migrationsgeschichte ermutigen und schafft Raum für individuellen Ausdruck und Selbstwirksamkeit. Die Ergebnisse werden anschließend die komplette Woche im Kunstraum Halle ausgestellt. Also wo? Im Kunstraum Halle. Wann? Heute um 17 Uhr. In Leipzig findet heute ein Konsens-Workshop statt. Dieser Workshop will das Thema Konsens nicht nur als Konzept, sondern als lebendige, körperlich erlebbare Praxis erkunden. Durch einfache somatische Übungen, Reflexion und Übungen mit PartnerInnen entwickeln die Teilnehmenden ein stärkeres Bewusstsein für ihre eigenen Grenzen, Bedürfnisse und Wünsche und üben gleichzeitig klare Kommunikation in einer unterstützenden und spielerischen Umgebung. Vorkenntnisse sind nicht erforderlich. Der Workshop findet als Begleitprogramm der Vorstellung von Sex and Rage, Eat Me Raw statt. Wo? Im Loft-Theater in der Spinnereistraße 7 in Leipzig, in der Halle 7. Wann? Heute um 16 Uhr. Berlin. In Berlin findet heute eine Filmvorführung und Diskussion zu dem Film Debt in Cambodia's Microfinance Machine statt. Die 30-minütige Doku Debt in Cambodia's Microfinance Machine ist zur Überschuldungskrise in Kambodscha durch Mikrofinanzierungskredite, wird auf Englisch gezeigt mit englischen Untertiteln. Im Anschluss gibt es einen Input von und eine Diskussion mit Sophia Kramer zu systemischen Überschuldungskrisen und zur Rolle der IFC als Teil der Weltbankgruppe darin. Wann? Heute um 17 Uhr. Wo? In Berlin Global Village am Sudhaus 2 in der Chandra Mohanty Raum. Die Veranstaltung ist umsonst. In Dresden ist heute das Alternative Café und die anarchistische Bibliothek Malobello geöffnet. Das Malobello bietet die Möglichkeit, im Grundstock der anarchistischen Bibliothek herumzustöbern. In der Bibliothek befinden sich mehr als 2000 Bücher und Zines. In erster Linie soll es einfach darum gehen, auch ohne Geld auszugeben, kritische Inhalte lesen zu können. Ihr könnt dort Bücher ausleihen oder auch einfach mit euren FreundInnen im Laden abhängen und diskutieren. Wo? Im Malobello in der Kamenzer Straße 38 in Dresden. Wann? Heute von 16 bis 19 Uhr. Wir hören Billy Ocean, When the going gets tough, the tough gets going.
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Also, es ist jetzt 9:55 Uhr, das heißt, das Morgenmagazin, es neigt sich schon wieder langsam dem Ende entgegen. Ich kann nur sagen, mir war kalt. Es hat mir trotzdem viel Freude bereitet, natürlich, aber es war kalt. Jetzt, nach fast 4 Stunden, die ich hier Zeit verbringe, oder 5 fast schon, im Sendestudio von Radio Blau in Leipzig, ist die Heizung angesprungen. Da freue ich mich natürlich. Hätte auch ein bisschen früher sein können, aber ich denke, ich habe jetzt dieses Vakuum, was da in der Heizung war, durchbrochen und die nächste Person kann jetzt hier im warmen Raum sein. Es gab, anfangs war es noch dunkel. Ich habe mich beschwert, falls ihr nicht von Anfang an zugehört habt. Es war dunkel, es war kalt. Ich saß hier, stand hier in meiner Winterjacke mit Schal umgewickelt. Es gab nur so einen komischen Hagebuttentee, der so ganz im Hals gekratzt hat und ganz säuerlich geschmeckt hat. Aber jetzt ist alles besser, es ist hell. Die Heizung ist an. Ich habe Fenster an die gefunden. Langsam beruhigt es sich. Jetzt ist nun das Morgenmagazin auch schon fast vorbei, aber ich dachte, ich spiele euch noch mal ganz kurz Herbsttunes an, weil ich denke, das ist mein, was ich mitnehme aus diesem Morgen. Es ist jetzt langsam wirklich soweit. Es ist Herbst, es wird kalt, es wird dunkel, aber es kann auch gemütlich sein, wenn man die richtigen Mittel dazu hat. Macht's euch schön, guckt Twilight und macht euch einen schönen Tee, aber nicht Hagebutte.

Ja, ich wollte es nur kurz anspielen, um euch ein bisschen Herbst-Vibes mitzugeben für den Tag heute. Wir müssen noch weitermachen. Wir haben nur noch 2 Minuten und zwar mit dem Programmausblick. Also bei Radio Korax läuft im Anschluss die Sendung Menschen machen Medien. Das ist der monatliche Podcast der Gewerkschaft Verdi. Und bei Radio Blau läuft als nächstes Nightfall Mette mit Kuno. Bei Radio Unerhört Marburg, falls ihr da gerade reinhört, läuft als nächstes Plattenbau ausschließlich von Vinyl. Und falls ihr aber gerade bei den freien Radios Berlin-Brandenburg eingeschaltet habt, kommt als nächstes Ohrsichtradio, der Klang der Inklusion. Außerdem noch ein Tipp aus der Radio Korax-Redaktion. Heute um 19 Uhr läuft im Korax-Programm die Sendung Korax Intim. Eine Sendung zum Sender mit Yoshi über die Zukunft der tagesaktuellen Redaktion. Sehr spannend gerade, was da passiert und dem Verhältnis von freien Radios und KI. Außerdem halt Lisa Neuigkeiten vom Förder- und Freundeskreis von Radio Korax. Das war das Morgenmagazin heute am 13.10. Es ist fast 10 Uhr. Ich wünsche euch noch einen schönen Tag. Am Mikrofon war ich, Rosa, und ich hoffe, es hat euch gefallen. Habt einen schönen Moment jetzt. Ja, habt noch einen schönen Tag. Macht's gut.

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3: Ist die KI der rettende Anker in der ständigen Crunch-Time der Redaktionen oder doch eher ein belesener Papagei, der nur kombiniert, was er gelernt hat? In einer Branche, in der Glaubwürdigkeit die härteste Währung ist, stellt sich die Frage, wie viel Verantwortung wir täglich an Maschinen delegieren können. Kann eine Software wirklich verlässliche ethische Abwägungen treffen oder Informanten schützen? Oder führt uns das Navi-KI am Ende direkt an die Wand, weil das Vertrauen des Publikums leichtfertig verspielt wird? Wir sprechen heute darüber, warum menschliche Kontrolle und ein echtes Vetorecht unverzichtbar bleiben, damit Journalismus nicht zum bloßen Sparprogramm verkommt. Wie schaut man bei der DJU in Verdi auf das Thema? Das besprechen wir mit ihr.
4: Hallo, mein Name ist Danica Benzmael. Ich bin Bundesgeschäftsführerin der DJU in Verdi und ja, wir vertreten JournalistInnen, Angestellte, Freelancer bei allem, was ihre Arbeit so ausmacht. Also Pressefreiheit, Tarifverträge, faire Honorare, ganz wichtig, der Presseausweis natürlich und Medienpolitik und sind natürlich auch überall dort mit dabei, wo journalistische Arbeit unter Druck gerät.
3: Danica, künstliche Intelligenz ist in vielen Redaktionen längst Alltag. Wo seht ihr denn bei Verdi aktuell die größten Chancen und wo die größten Risiken für den Qualitätsjournalismus?
4: Ja, ist ein spannendes Thema. KI im Journalismus sitzt eigentlich mitten im Zentrum von so einem Spannungsfeld. Also das größte Gut im Journalismus ist Glaubwürdigkeit. Und die entsteht natürlich erstmal durch journalistische Sorgfalt, also recherchieren, prüfen, einordnen. Aber das geht natürlich nur, wenn man genug Zeit hat. Und Zeit ist wahrscheinlich die kostbarste Ressource, die wir Menschen haben. Und das ist besonders im Journalismus auch so. Da ist gefühlt immer Crunch-Time, ist immer alles knapp. Redaktionsschluss im Nacken, Deadlines, Termine. Also was eine Chance ist tatsächlich mit Blick auf KI, ist, dass sie bei zeitintensiven Vorgängen unterstützen kann und dann den KollegInnen in den Redaktionen helfen kann, sich ja wieder Zeiträume irgendwie zu eröffnen, in denen sie eben recherchieren können, prüfen und einordnen. Und das kann dann letztendlich auch die Qualität journalistischer Arbeit steigern, verbessern, würde ich sagen. Und ja, auf der Gegenseite, was gibt's da für Risiken? Tatsächlich eine ganze Menge. Ich glaube, also KI, das haben wir vielleicht alle auch schon mal mitbekommen, wenn man das privat benutzt, kann Fehler vervielfältigen. Und in Redaktionen besteht halt die Chance oder besteht die Gefahr vielmehr, dass sich der Arbeitsdruck erhöht und am Ende dann auch als ein Vorwand dient für Stellenabbau.
3: Einer der zentralen Punkte lautet ja, die redaktionelle Verantwortung muss immer bei einem Menschen liegen. Wo verläuft für dich denn hier die Grenze zwischen sinnvoller Unterstützung durch KI und einer unzulässigen Delegation journalistischer Verantwortung?
4: Also Verantwortung kann man nicht verlässlich automatisieren. Das ist ja für Verlage oft der große Reiz daran, Prozesse zu automatisieren, aber bei Verantwortung geht das nicht. Und KI ist eben auch immer nur so gut wie ihre Trainingsdaten. Also es ist im Grunde genommen wie ein belesener Papagei, sag ich jetzt mal, der kombiniert, was er gelernt hat und gibt das dann wieder. Und natürlich ist das gut, weil KI kann Entwürfe oder Vorschläge und Recherchehinweise liefern, aber was sie eben nicht kann, ist Quellen oder Informanten zu schützen. Ja, und sie kann auch keine verlässlichen ethischen Abwägungen treffen oder sie kann auch nicht für Fehler gerade stehen, die passieren. Ja, das ist ja ganz normal im Journalismus. Ist es, by the way, auch menschlich, auch Menschen passieren da Fehlern. Genau, also menschliche Kontrolle ist super wichtig, ohne geht es nicht. Aber das heißt eben auch nicht, dass am Ende der Mensch mal 3 Sekunden auf den Text guckt und dann sagt, alles klar, raus damit, sondern dieser Mensch braucht, das haben wir gerade schon festgestellt, der braucht Zeit, der braucht auch die Kompetenz, um Inhalte prüfen zu können und einordnen zu können und muss dann auch ausgestattet sein mit einem, ich sag mal, mit einem wirklich stabilen Vetorecht, um im Zweifel sagen zu können, nee, das fliegt so nicht, das geht nicht raus, das veröffentlichen wir nicht. Wenn ich mir jetzt zum Beispiel vorstelle, eine KI schreibt eigenständig über ein Strafverfahren und macht aus einem Verdächtigen einen Täter sprachlich, dann kann die Redaktion am Ende nicht sagen, ups, naja, war halt die Software schuld, sondern die Verantwortung muss die Redaktion tragen, die den Text veröffentlicht. Und das vielleicht noch zur Ergänzung, das muss auch in ihrem eigenen Interesse liegen, weil, wie anfangs erwähnt, also Glaubwürdigkeit ist einfach die härteste Währung im Journalismus und mit genau solchen Eskapaden geht die im Zweifel dann ganz schnell den Bach runter.
3: Ihr fordert ja auch eine verbindliche Kennung von KI-generierten Inhalten. Bei Presse und TV ist das wahrscheinlich noch ein bisschen leichter als bei Radio. Wie müsste denn eine solche Kennzeichnung konkret aussehen, damit sie für das Publikum tatsächlich nachvollziehbar ist und nicht eben nur eine formale Pflicht?
4: Ja, was du sagst, dass auf jeden Fall Zustimmung, volle Zustimmung, wo KI drin ist, muss KI draufstehen. Das gilt insbesondere auch für generative KI. Und wir reden hier schon wieder über das Thema Vertrauen. Das trägt nämlich maßgeblich dazu bei. Das wäre ganz, ganz wichtig. Also ein KI-generiertes Bild darf nicht als Augenzeuge auftreten. Das ist ganz klar. Und ich sag mal so, je größer die Täuschungsgefahr, desto deutlicher muss die Kennzeichnung sein. Besonders bei Bildern oder bei Stimmen, bei Zitaten oder bei Personen. Es gibt da ein Beispiel, dass ich so anführen kann. Das ist nicht wirklich journalistisch, aber es ist doch irgendwie auch verwandt mit Journalismus aus der Pressearbeit der Gewerkschaft der Polizei Sachsen. Die hat Anfang des Jahres berichtet über schwere Ausschreitungen. Ich glaube, das war am Rande eines Fußballspiels im Rahmen einer Pressemitteilung. Und inhaltlich ging es darum, dass Bereitschaftspolizisten Opfer von massiver Gewalt geworden sind. Die sind dann mit Steinen beworfen worden, mit Pyrotechnikflaschen und ich glaube sogar Gullideckel. Was man gemacht hat in der Pressestelle, war ein wirklich realistisch anmutendes KI-Bild von zwei Bereitschaftspolizisten zu zeigen. In voller Montur, komplett mit Helm. Und die beiden haben ihren Kollegen aus dem Car, aus der Einsatzlage weggetragen. Und der Kollege selbst hatte keinen Helm auf, sah total groggy aus, große Wunde am Kopf, blutüberströmtes Gesicht, Problem. Das war nie so passiert. Und die Öffentlichkeit hat da großen Anstoß dran genommen, weil das ist genau dieser Punkt der Vertrauensfrage. Es war, wenn ich mich recht erinnere, mit einer kleinen Kennzeichnung, dass es sich dabei um ein KI-generiertes Bild handelt, versehen. Die war aber wirklich klein. Und man hat dieses Bild auch gepostet in den sozialen Medien. Und da war der Hinweis eben nicht so explizit und deutlich. Und das hat große mediale Wellen geschlagen und eben auch dadurch gezeigt, wie wichtig es ist. Ja, also das wirklich klar auszuweisen, es geht um Vertrauen, es geht um Glaubwürdigkeit, egal ob Journalismus oder Pressearbeit. Wer nicht kennzeichnet, läuft Gefahr, das einzubüßen und das einfach leichtfertig zu verspielen. Also ich sag's nochmal, je größer die Täuschungsgefahr, umso deutlicher und größer muss die Kennzeichnung auch stattfinden.
3: Und ist ja auch ein gutes Beispiel dafür, dass ein KI-Bild ein gutes journalistisches, echtes Bild eines echten Fotografen auch nicht ersetzen kann.
4: Unbedingt.
3: Viele Medienhäuser argumentieren ja im Moment, KI ist durchaus notwendig, um wirtschaftlich konkurrenzfähig zu bleiben. Da würde ich gerne mal wissen, geht ihr da mit bei Verdi? Und außerdem, wie kann man denn Innovation ermöglichen, ohne journalistische Standards dabei zu verbessern?
4: Ohne journalistische Standards zu verwässern. Ja, also die Standards sind

0: präsentiert und ja, liegt am Ende manchmal trotzdem falsch. Und das Phänomen des Halluzinierens, das ist natürlich auch schon längst bekannt. Und das kann natürlich erhebliche Risiken mit sich bringen. Also wenn man sich jetzt vorstellt, so eine KI ist irgendwie, ja, ist ja irgendwie ein bisschen auch wie ein Navi manchmal. Und die sagt einem dann mit einer ganz freundlichen Stimme, jetzt bitte rechts abbiegen, aber statt der Hauptstraße, auf die du eigentlich abbiegen wolltest, ist da ein See. Aber ja, die Stimme klingt total sicher. Trotzdem wäre es keine gute Idee, rechts abzubiegen und ihr zu folgen, weil Selbstbewusstsein ersetzt keinen Faktencheck. Und das gehört definitiv auch in den Kanon der Qualitätsstandards, genauso wie Standards zum Thema Datenschutz. Ja, also der Umgang mit vertraulichen Informationen, weil wenn eine Redaktion, ich sag mal, ja, unveröffentlichte Interviewprotokolle in ein KI-System eingibt, solange unklar ist, ob diese Daten gespeichert oder zum Training genutzt werden, dann kann das natürlich Quellen- oder Datenschutz beeinträchtigen. Oder, da denkt man vielleicht gar nicht sofort dran, aber auch das Thema Diskriminierungsfreiheit und Zuverlässigkeit der Aussagen, es sind zwei andere Themen. Also insbesondere Diskriminierungsfreiheit, wenn man jetzt überlegt, KI plant für, ja, plant für eine Bilderstrecke irgendwie. Und da geht es um Führungskräfte. Und dann zeigt die KI nur weiße Männer, weil in ihren Trainingsdaten das halt überwiegend die Bilder war, die da lagen. Dann erfindet sie natürlich jetzt dieses bestehende gesellschaftliche Ungleichgewicht nicht, aber sie verstärkt es, indem sie es übernimmt. Und darum ist eine menschliche Prüfung vor jeder Veröffentlichung so wichtig. Und diese Standards, da muss man sich zeitnah drauf einigen. Das ist auch, ja, eine unserer Forderungen, sowohl an die Politik als auch an Medienhäuser.
1: Nochmal der erste Teil der Frage. Die Argumentation vieler Medienhäuser lautet, KI ist notwendig, um wirtschaftlich konkurrenzfähig zu bleiben. Geht ihr damit?
0: Es geht einem Verlag ja oft dabei um die Steigerung der Effizienz. Also auf der einen Seite, wir hatten ja gerade schon darüber gesprochen, was sind Vor- und Nachteile. Und ich glaube, also wir müssen dann auch über die Auswirkungen auf den Arbeitsalltag und die mögliche Arbeitsverdichtung sprechen. Also KI darf halt kein Sparprogramm sein, aber das erleben wir gerade immer öfter. Ich rede ja sehr viel, habe sehr viel Kontakt mit JournalistInnen natürlich, mit RedakteurInnen, die mir erzählen, was in ihren Redaktionen so vorgeht, was man sich in den Teppichetagen der Führung ausdenkt und überlegt. Und da ist es regelmäßig so, dass, naja, dass die ganze Entwicklung Gefahr zu laufen scheint, dass RedakteurInnen zu so einer Art Aufsehern von Textmaschinen werden, die eigentlich immer mehr Inhalte kontrollieren, aber gleichzeitig für die Fehler haften dürfen. KI darf kein Sparprogramm sein, das ist ganz klar, ja. Und Produktivitätsgewinne müssen auch den Beschäftigten zugute kommen. Und darum sind wir auch so dahinterher und im Austausch mit den Medienhäusern, um immer wieder daran zu erinnern.
1: Wie sieht's denn eigentlich mit dem Schutz und die Vergütung von Urheberinnen und Urhebern aus? Also diese Debatte, die kennen wir ja schon von anderen Debatten, Vergütungen im Netz, also jetzt KI. Welche politischen oder gesellschaftlichen Änderungen hältst du denn hier für dringend erforderlich?
0: Urheberrecht, ja, also super wichtiges Thema, wahrscheinlich das zentrale Thema, immer dann, wenn es um die Kohle geht. Ja, also es ist ja so, generative KI wächst ja nicht einfach so auf der grünen Wiese, sondern steht auf einem immensen Berg menschlicher Arbeit aus Texten, Bildern, Stimmen, allen möglichen Illustrationen. Das ist ja alles kein, ich sag mal, nachwachsender, kostenloser Rohstoff. Wenn diese Werke zum Training für KI-Systeme genutzt werden und wirtschaftlich verwertet werden, dann müssen die Rechte der Urheberin natürlich geachtet werden und sie müssen entsprechend angemessen vergütet werden. Und das gilt redaktions- und verlagsintern, aber auch darüber hinaus. Denn es ist ja auf der einen Seite so, dass insbesondere bei Freien, dass Verlage auch deren Texte nutzen, um interne KIs damit zu trainieren. Aber auch eben darüber hinaus, wenn ich sag jetzt mal ein Beispiel, eine Redaktion über Monate hinweg eine große und teure Investition

0: kreative Recherche bezahlt, einen richtigen Scoop legen die hin und veröffentlichen dann den Beitrag, auch online. Das ist hier für das Beispiel ganz wichtig. Dann kommt eine Suchmaschine mit eigener KI zum Beispiel, so wie Google, die übernimmt die Inhalte dieses Beitrags und beantwortet damit die Fragen seiner User direkt. Und das ist ein großes Problem, denn das macht den Besuch auf der Seite des eigentlichen Mediums überflüssig. Und die Redaktion trägt dadurch einen massiven wirtschaftlichen Schaden. Also im Grunde genommen kann man sagen, die Redaktion bezahlt die Recherche und Google verkauft dann die Antwort und das ist schief. Das trägt einfach nicht. Ja, also wenn die Wertschöpfung bei den Plattformen landet und die Kosten aber in den Redaktionen bleiben, dann macht das Journalismus kaputt, höhlt ihn wirtschaftlich aus. Und unsere Forderung ist deswegen gegenüber diesen großen Tech-Riesen wie Google Transparenz. Also wir wollen ganz klar wissen, macht das transparent? Welche Inhalte nutzt ihr? Weil daraus ergibt sich dann letztendlich auch eine Nachvollziehbarkeit für die UrheberInnen. Und es muss ganz klar sein, das Ganze ist hier kein Selbstbedienung, also kein Selbstbedienungsladen. Quellen müssen sichtbar sein, die müssen auffindbar sein. Und im Moment ist es echt schwierig, weil UrheberInnen nachweisen müssen, hey, ihr habt meine Inhalte benutzt. Und das müssen wir drehen. KI-Anbieter müssen verbindlich in die Pflicht genommen werden, die rechtmäßige Nutzung nachzuweisen. Und also bleiben wir noch einen kurzen Moment bei Google. Als Verdi, wir sind da wirklich sehr kritisch, weil das Vorgehen von Google in diesem Fall, wie ich es gerade auch geschildert habe, verstößt gegen die Medienvielfalt, ignoriert bis heute ganz grundlegende Prinzipien der Transparenz und vor allen Dingen unterläuft sie auch also einen wirklich verantwortungsvollen Umgang mit urheberrechtlich ja zu schützendem Material. Und das ist ein großes Problem für den Journalismus und eine sehr traurige Ironie irgendwie auch, weil du kannst ja nicht dauerhaft die Früchte des Journalismus ernten wollen, aber gleichzeitig den Baum fällen, sage ich mal, auf dem sie wachsen. Und das ist, was passiert.
1: Nun hat KI ja schon interessante Formen angenommen. Ganze Radiosender in Deutschland werden heute schon von KI moderiert. Auch die Inhalte werden über KI eingesteuert. Meines Wissens nach sind es aktuell zwei bundesweite Programme. Viele Sender experimentieren schon. Moderatoren werden immer mehr durch KI ersetzt. Und die KI wird ja in der Tat auch immer besser. Nur, Danita, ist das noch Radio?
0: Ist das noch Radio? Tja, also ganz am Anfang unseres Gesprächs habe ich es, glaube ich, schon gesagt, der Mensch muss im Zentrum stehen. Und es ist ganz klar, KI darf RedakteurInnen, JournalistInnen unterstützen, aber kann niemals ein Ersatz für Menschen sein. Ja, also journalistische Kernkompetenzen dürfen dadurch nicht ausgehöhlt werden. Das ist wie ein Werkzeug, KI. Im Grunde genommen ist das wie ein Hammer. Ich kann damit ein Haus bauen, ich kann aber auch eine Fensterscheibe damit einschlagen. Und gerade mit Blick auf Moderation, vielleicht bin ich oldschool, ja, aber Moderation ist für mich mehr als ein Gesicht, das einfach nur Wörter vorliest. Und darum ist eine Vollmoderation aus meiner Sicht ist problematisch. Vor allen Dingen, weil dann wieder in Frage steht, dass sie einzig dem Stellenabbau dient und der Kostensenkung. So. Und an der Stelle spätestens sind wir dann schon wieder beim Thema Urheberrecht und Vergütung, weil auch ein Klon von einer Stimme und einem Gesicht einer realen Person oder eines realen Redakteurs, einer realen Redakteurin für einen Avatar erfordert deren explizite Zustimmung und eine, ja, entsprechende Vergütung. Und wenn ich mir vorstelle, also wirklich, ich bin wirklich kein Fan davon. So, Wetterbericht, okay, mit Bauchschmerzen, aber wenn ich mir vorstelle, dass es eine Live-Reportage zu einer aktuellen Terrorlage gibt, das kann ich mir nicht vorstellen, weil diese ganzen menschlichen Qualitäten, ad hoc zu reagieren, Dinge einzuordnen und zu überprüfen, glaube ich, so nicht zu bewältigen sind.
1: Wir bleiben noch bei dem Thema. Es gibt noch andere Beispiele auf der Welt. KI-Avatare als Moderatorin in China, schon Praxis. In Europa wird damit experimentiert. Es gibt auch erste Erhebungen in Deutschland und Europa über die Akzeptanz von KI bei den Nutzern. Und die sagt, dass die Toleranz für Nutzer von KI bei den News, bei den Nachrichten aufhört. Unterhaltung, Werbung, das ist irgendwie okay. Nachrichten, nein. Gehst du damit?
0: Da gehe ich total mit. Das führt uns zurück zu unserer Ursprungsthese. Journalismus lebt von Glaubwürdigkeit. Und da ist KI immer noch im Zweifel, das nicht so erfüllen zu können. Nicht zuletzt wegen dieser Episoden, in denen immer noch halluziniert wird und dann Ergebnisse verfälscht werden. Aber einfach, glaube ich, ist es ja zwischenzeitlich, es hat sich ja teilweise auch gedreht, dass Medienhäuser explizit darauf hinweisen, hey, dieser Inhalt hier wurde von Menschen geprüft oder wurde von Menschen erstellt. Also das Gegenteil, dass man das hervorhebt und herausstellt als ein Alleinstellungsmerkmal und als ja einfach ein nennenswertes Kriterium, um Glaubhaftigkeit eben auch zu steigern.
1: Nun ist ja Mitbestimmung eines eurer Kernelemente. Erlebt ihr denn derzeit, dass Redaktionen und Betriebsräte tatsächlich in KI-Entscheidungen auch einbezogen werden? Oder wird vielerorts bereits über die Köpfe hinweg entschieden?
0: Ja, also die DJU in Verdi ist eine absolute Mitmachgesellschaft, Gewerkschaft, und wir sind alle Mitbestimmungsultras und wir versuchen unser Möglichstes, die Betriebsräte und Personalräte da auch entsprechend zu unterstützen. Weil es muss ganz klar sein, also über Arbeitsplätze oder auch Abläufe darf nicht hinter zugezogener Gardine im Hinterzimmer der Geschäftsführung entschieden werden. Und es gibt da keine einheitliche Antwort, die ich dir da geben kann, weil das variiert sehr, sehr stark. Wir sind auch immer noch dabei, uns da ein verbindliches Bild zu machen, aber der Eindruck, den wir haben, ist tatsächlich, dass sehr viel über den Köpfen immer noch hinweg entschieden wird. Und darum ist mir an dieser Stelle auch ganz wichtig, den Leuten zu sagen, die jetzt hier zuhören, Mitbestimmung beginnt vor der Einführung von KI, nicht erst nach dem ersten Schaden, wenn er passiert ist. Ja, also wer KI einführt, der muss nicht nur erklären, was sie alles machen kann, sondern er muss dann auch erklären, was das mit den Menschen macht. Und KI arbeitet bereits in vielen Redaktionen mit. Was sie darf, wenn ich mit den KollegInnen spreche, das ist unklar. Und wer überhaupt entscheidet, was sie darf, das sind meist nicht die JournalistInnen selber in den Redaktionen. Das ist dann oft so, dass die Chefetage auf Start drückt und die RedakteurInnen müssen dann im Blindflug liefern, ohne dass überhaupt klar ist, was gilt. Und KI verändert gerade Arbeit. Ganz grundlegend, auch in Redaktionen. Und darum möchte ich jetzt wirklich ganz direkt einmal an die ZuhörerInnen sagen, KI verändert deine Arbeit und du musst mitbestimmen, wie. Und das musst du einfordern. Und wenn du schon Mitglied in der DJU bist, bei Verdi, super, dann geh auf jeden Fall zu deiner Jugend- und Auszubildendenvertretung oder geh zu deinem Betriebsrat, geh zu deinem Personalrat, sprich die an, hol die mit ins Boot und dann marschiert ihr zusammen los und fordert das ein. Ganz wichtig.
1: Nun verändert ja KI nicht nur die Arbeitsabläufe, sondern möglicherweise auch ganze Berufsprofile, auch unseres, des Journalisten. Welche journalistischen Kompetenzen werden denn in 5 oder 10 Jahren wichtiger sein, als sie es heute sind?
0: Ich glaube, es sind, also wie sage ich es am besten, Journalismus ist ein Handwerk. Man kann das studieren, aber eigentlich geht es dabei ums Machen. Ja, und vor allen Dingen ums selber machen. Und wir erleben jetzt schon, dass KI in Teilen bestimmte Anteile journalistischer Arbeit übernimmt. Und das ist schon auch für mich mit ein bisschen Bauchschmerzen verbunden. Wenn ich mir überlege, künftig schreiben VolontärInnen keine Meldung mehr und redigieren keine Texte mehr, weil die KI das macht, dann fehlt ein ganz wesentlicher Teil ihrer Ausbildung. Das ist Schwarzbrot. Also Journalismus, wie gesagt, ist ein Handwerk. Das muss man machen und das muss man 100-mal machen. Und irgendwann wird man dann richtig gut über die Zeit. Aber wenn das alles wegfällt, dann ist das ein Problem. Ich hatte zum Beispiel neulich ein Gespräch. das ich jetzt so versuche, unter drei wiederzugeben. In diesem Gespräch hat mir ein Redakteur erzählt, dass man in der Teppichetage seiner Chefredaktion, der Führung, der Verlagsleitung vielmehr, darüber nachdenkt, die Schlussredaktion zu ersetzen durch KI. Ich war sprachlos in dem Moment tatsächlich, weil das ja genau der Punkt ist, den wir gerne verhindern möchten. Ja, also dass der Mensch aus dieser ganzen Kette rausgenommen wird, insbesondere aus dem letzten Schritt. Also welche Qualitäten für Journalisten werden noch wichtiger? Das ist, glaube ich, dieser ganze Recherche, Prüfen, Einordnungsblock. Nicht zuletzt leider auch, weil wir ein Auge auf die KI werfen müssen, um sicherzugehen, dass keine Fehler passieren, denn die Verantwortung dafür tragen die Menschen in den Redaktionen.
1: Machen wir es zum Schluss nochmal konkret. Viele von uns nutzen ja bereits KI auch für Recherche, Transkription, für erste Textentwürfe. Welche Anwendungen hältst du denn für unproblematisch und wo würdest du eine klare Grenze ziehen?
0: Ich glaube, es ist so, dass wenn KI bei zeitintensiven Vorgängen unterstützen kann. Ja, also das glaube ich schon. Wenn wir große Datenmengen haben, die ausgewertet werden können, die auf bestimmte Inhalte durchsucht werden können, dann kann das eine große Hilfe sein im journalistischen Kontext. Nichtsdestotrotz muss der Mensch dann immer noch drauf gucken und die Freigabe erteilen und die Verantwortung dafür übernehmen. Was ein Problem wäre aus meiner Sicht ist, wenn, sagen wir mal, ja, die KI nicht nur die Recherche macht und dabei unterstützt, sondern auch den Inhalt dieser Recherche nimmt und daraus eigenständig einen Beitrag schreibt, im Rahmen dieses Beitrags ein eigenes Zitat erfindet und dann automatisiert veröffentlicht. Das wäre ein Problem, weil dieser generative Anteil immer noch fehlerbehaftet ist und einfach diese Kontrollschleife des Menschen bedarf.
1: Danica Bainsmail war das und auch unsere Webseite mmm.verdi.de ist voll mit Berichten zu verschiedenen Aspekten zum Thema KI in den Medien.

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3: Welche Rolle spielt die soziale Herkunft im Journalismus? Keineswegs eine neue Frage, aber eine, die offenbar immer noch gestellt werden muss. Denn Redaktionen sind keineswegs so divers, wie sie sich oft selbst gern geben. Das findet zumindest unser heutiger Gast. Journalismus ist ein Beruf für Kinder aus Gutverdienerfamilien, sagt er.
4: Ich bin Björn Staschen, bin 50 Jahre alt und komme aus Hamburg und bin mein Leben lang so ein Wandler zwischen den Welten gewesen. Ich bin leidenschaftlicher Journalist, war Auslandskorrespondent für die ARD, habe lange aktuellen Journalismus gemacht, bin aktuell Personalratsvorsitzender beim Norddeutschen Rundfunk in Hamburg. Parallel dazu habe ich mich aber auch immer intensiv damit beschäftigt, wie wir unser Mediensystem gestalten, wie wir junge Menschen in den Journalismus bekommen. Und zusammen mit der Schöpf-Lien-Stiftung und Publix habe ich eine Studie gemacht, eine kleine explorative Studie zur Frage, warum es noch immer so schwer ist für Menschen aus einkommensschwachen Familien oder und ohne Universitätsabschluss in den Journalismus.
3: Dafür musst du mit einem Polohemd aufgewachsen sein, so der Titel eines aktuellen Reports Soziale Herkunft im Journalismus. Handlungsoptionen für Neuzugänge zum Journalismus. Ein Publix-Report, der aufzeigt, wie stark das familiäre Umfeld und die finanziellen Mittel den Einstieg in den Journalismus prägen. Björn, du bist der Autor dieses Reports. Zunächst mal, wie sieht er denn aus? Der klassische durchschnittliche Journalist, die durchschnittliche Journalistin, die derzeit in Deutschland in den Redaktionen tätig ist.
4: Wir verallgemeinern ja immer, wenn wir darüber reden. Aber in vielen Redaktionen geht es vielen Kolleginnen und Kollegen noch immer so, wenn sie in den Kreis blicken, dass sie viele weiße Gesichter sehen, häufig auch mittelalte Gesichter, häufig Stimmen hören, die Worte und Sätze sprechen, die davon zeugen, dass Menschen an Universitäten ausgebildet wurden. Sie sehen wenig Menschen, die mit Behinderung leben, und sie sehen auch wenig Menschen, die ihre sexuelle Präferenz, die in anderen Hinsichten mit Blick auf Religion, Diversität zumindest offen nach außen tragen. Also wir sind ein ziemlich weißer Mittelklasseladen.
3: Diversität ist ja das große Thema, das im Hintergrund steht. Da kommen wir auch gleich noch drauf zu sprechen. Aber du konzentrierst dich aus guten Gründen auf die soziale Herkunft. Du schreibst da, deutlich wird, dass die Perspektive der Arbeiterklasse in deutschen Redaktionen deutlich unterrepräsentiert ist. Die Eltern von Journalisten sind häufig Ärzte, Lehrer oder Ingenieure. Das klingt ein bisschen nach einem Befund der 80er Jahre, weil man doch gerade in den Medien eine erhöhte Sensibilität für Soziales erwartet. Was sagen denn die Studien zu den Gründen?
4: Also es gibt ja eine ganze Reihe von Studien, die aber alle verhältnismäßig alt sind. Wir haben also gar nicht wirklich belastbares Zahlenmaterial. Es gibt immer so Ausschnitte und Blitzlichter auf die Branche. Beispielsweise recht jung eine Befragung von Volontärinnen und Volontären zur Frage ihrer Herkunft. Und auch meine Studie ist ja keine, die repräsentativ versucht hat, genaue Zahlen zu ermitteln, weil das eben hochkomplex und aufwendig gewesen wäre. Dafür haben wir weder genug Zeit noch genug Geld gehabt, sondern diese Studie ist eine, die explorativ versucht, den Einstieg von 18 Kolleginnen und Kollegen nachzuzeichnen, die eben aus einkommensschwachen Familien kommen, die nicht studiert haben, von denen einige mit Behinderung leben, von denen auch einige im Ostdeutschland während der Wendejahre in den Journalismus gekommen sind beispielsweise, die also unterschiedliche Diversitätsmerkmale mitbringen. Und wir haben versucht nachzuzeichnen, wie die den Weg in den Journalismus geschafft haben. Und warum es schwer ist, in den Journalismus zu kommen, darauf gibt es viele verschiedene Antworten an ganz vielen unterschiedlichen Stellen des Berufseinstiegs. Das beginnt schon bei der familiären Prägung, beim Umfeld. Das geht weiter über die Berufsberatung, die halt häufig sagt, Journalismus kannst du vergessen, musst du studiert haben, ne? Bis hin zur Frage, kann ich mir ein Studium überhaupt leisten, wenn ich denn meine, dass ich es brauche? Und am Ende diejenigen, die es dann in Redaktionen schaffen, die haben dort oft das Gefühl, dass sie nicht dahin gehören, dass sie in irgendeiner Weise nicht mithalten können, ne? Imposter-Syndrom, dass sie irgendwann auffliegen, weil sie eben nicht die Fähigkeiten mitbringen, die der Habitus ihnen signalisiert, die sie haben müssten, um dazuzugehören. Also es ist ein ziemlich breites Spektrum von Gründen, und auf dem Weg in den Beruf sind an vielen, vielen Stellen eben Hürden aufgebaut, die Menschen aus einkommensschwachen Familien und die Menschen ohne Universitätsabschluss es schwer machen, in den Journalismus zu kommen, obwohl, und das muss man einmal sagen, obwohl dieser Beruf ja zugangsfrei ist. Es geht ja mit Blick auf die Meinungsvielfalt, die ja schon im Grundgesetz steht, darum, dass jeder Mensch eigentlich Journalist werden können müsste, damit wir eben auch eine Repräsentanz von Perspektiven und von unterschiedlichen Lebenswirklichkeiten im Journalismus haben.
3: Das Umfeld hast du ja schon angesprochen. Du sprichst über die Bedeutung der familiären Herkunft. Nun, dass die Eltern eine Rolle spielen, das war zu meinen Jugendjahren auch noch ein Punkt, sogar im Lebenslauf, inklusive der Angaben der Religion, auch der Eltern. Das ist mir dann erst später aufgefallen, dass das auch etwas sehr Deutsches war und in vielen anderen Ländern so nie abgefragt wurde. Das ist ja auch weitgehend verschwunden, zumindest aus den Pflichtangaben der Lebensläufe. Daher die Jobs der Eltern, die spielen zumindest auf den ersten Blick keine große Rolle mehr. Dennoch interessiert das aber immer mal wieder, vor allem dann aber auch in den Bewerbungsgesprächen. Und irgendwo ist das ja auch nachvollziehbar, denn der Arbeitgeber will ja so natürlich Rückschlüsse ziehen, zum Beispiel auch auf Erziehung oder Anstandsformen. Also Björn, wo genau verläuft für dich da die Grenze?
4: Also die Eltern spielen insofern zum einen eine Rolle, als dass ich unter diesen 18 Journalistinnen und Journalisten, die diesen schweren Weg aus einer sozialen Herkunft, die eben der Großteil der Branche nicht teilt, in den Journalismus geschafft haben, dass ich von diesen 18 Journalistinnen und Journalisten nicht einen einzigen gefunden habe, der mir gesagt hat, ich habe in meinem Elternhaus keinen Kontakt zu einer Tageszeitung oder zur Tagesschau gehabt. Und ne, das ich kann nicht verallgemeinern, das ist keine repräsentative Studie, aber es ist schon auffällig, dass ich nur Menschen gefunden habe, die diesen Kontakt, oder fast nur Menschen gefunden habe, die diesen Kontakt zu Medien und zu Nachrichten in ihrem Elternhaus vorgelebt bekommen haben. Das ist, glaube ich, eine wichtige Erkenntnis, denn wenn ich über die Bedeutung von Journalismus, von Nachricht, jetzt steht ja auch das Jahr der Nachricht vor der Tür, wenig weiß und mich das nicht interessiert, dann zieht es mich vielleicht noch seltener in diese Richtung. Und der zweite, glaube ich, wichtige Aspekt neben vielen anderen ist, können meine Eltern eigentlich eine Ausbildung bezahlen, die über einen akademischen Weg, die über viele vor 10, 15 Jahren ja gar nicht und heute schlecht bezahlte Praktika in den Journalismus führt. Also ne, kann ich mir das eigentlich leisten? Und das ist, glaube ich, so der zweite Punkt mit Blick auf Elternhaus. Und dann gibt es noch so weitere Aspekte, bei denen das Elternhaus prägt. Die Generation, die jetzt in Rente geht oder die schon in Rente gegangen ist, in dieser Generation finden wir ja mehr Journalisten, insbesondere in Regionalzeitungen, die nicht studiert haben. Und wenn im Umfeld der Familie vielleicht sogar auch der Vater Sportreporter bei einer Regionalzeitung war oder wenn Menschen bekannt sind, dann gibt es so ein Netzwerk, was sagen kann, wie man überhaupt in diesen Beruf kommt. Denn das haben auch viele in meinen Befragungen gesagt. Die haben gesagt, ich wusste gar nicht, wie ich da überhaupt hinkommen kann. Also wie ich Journalismus werden kann. Ne? Das war was für die Polohemdträger. Da gehörte ich nicht dazu. Das war für mich ein Buch mit 7 Siegeln. Wie kann ich Journalist werden? Also das ist so der dritte Aspekt, so ein Netzwerk und so ein Wissen darum, wie ich in den Beruf kommen kann. Und wenn ich noch eins sagen darf, da spielen halt auf die Berufsberatung keine rosige Rolle, weil die eben häufig signalisieren, das ist nichts für dich. Ne? Deine Herkunft, deine Ausbildung, die reichen nicht für Journalismus. Und auch die Berufsverbände spielen da zumindest teilweise mit. Also der Deutsche Journalistenverband hat in seinem Berufsbild eben auch formuliert, dass ein akademischer Abschluss mit Blick auf den Einstieg in den Journalistenberuf wünschenswert ist. Das ist sicherlich eine Variante, aber es gibt eben auch andere Einstiege, die aber viel, viel schwerer sind.
3: Also wenn ich dich richtig verstehe, es ist eher der Punkt, dass sich Menschen aus sogenannten niedrigen sozialen Niveaus die Bewerbung doch eher dreimal überlegen und ob sie sich dann dort auch wohlfühlen werden, als dass es dann bei der Auswahl der Bewerbungsunterlagen, also seitens der Medien, scheitert. Richtig?
4: Ja, das ist interessant. Sogar noch davor, ganz viele bewerben sich eben nicht und gehen gar nicht diesen üblichen Weg. Wenn ich sage ganz viele, ich kann nicht verallgemeinern, es ist nicht repräsentativ, aber die ich befragt habe, die haben eben zur großen Mehrheit einen Weg in den Journalismus beschrieben, der nicht über die klassische Bewerbung ging, der eher über die freie Mitarbeit ging, über das praktische Arbeiten, über das Fotos machen für die Regionalzeitung oder über eine ganz andere Ausbildung und den Seiteneinstieg, Bundeswehr beispielsweise. Es gibt gar nicht viele, die sich bei überregionalen Medien oder Journalistenschulen um Volontariate oder Ausbildung beworben haben. Die meisten sind irgendwie anders da reingekommen. Eine wichtige Rolle spielen auch Regionalzeitungsvolontariate, die Kolleginnen und Kollegen dann bekommen haben, nachdem sie zunächst mal praktisch gearbeitet haben da. Also dieser Weg, dass Bewerbungsunterlagen weggelegt werden, dazu kommt es häufig gar nicht, weil die Kollegen eben auch die Bewerbung gar nicht abgeben. Sollten sie die Bewerbungsanforderungen lesen, dann denken sie spätestens da, das ist nichts für mich, weil da eben häufig ein Studium verlangt wird. Das ist nicht mehr überall so, aber für viele journalistische Ausbildungen wird es eben doch erwünscht. Und dann werden noch Arbeitsproben gewünscht und Berufserfahrung. Und das sind Menschen, das sind Anforderungen, die diese Menschen eben häufig gar nicht erfüllen, sodass sie dann gleich den Kopf schütteln und denken, nee, ist nichts für mich.
3: Viele Medien haben inzwischen gelernt, Diversität lohnt sich, es bereichert eine Redaktion und dennoch gibt es einen großen Mangel in der Praxis. Und durch deine Studie, welche Forderungen lassen sich da an die Medien jetzt ableiten?
4: Die Medien müssen, glaube ich, ganz viele unterschiedliche Dinge ändern. Und das Allerschwerste dabei ist ihre Kultur. Wir müssen die Kultur in den Redaktionen so ändern, dass Diversität eben nicht nur ein viel beschriebenes Ziel ist, sondern dass wir real die Zusammensetzung unserer Redaktionen verändern. Und sind wir mal ehrlich, das sind häufig Lippenbekenntnisse. Es gibt ja auch eine Chefredakteurs- und Chefredakteurinnenbefragung, die unter anderem Alexandra Borchert vor 4-5 Jahren mit Kolleginnen und Kollegen gemacht hat. Da haben viele deutsche Chefredakteurinnen und Redakteure gesagt, ja, wir müssen Diversität erhöhen, wir haben das Thema erkannt, aber es gibt eben sehr wenig konkrete Programme, um Diversität in Redaktionen, also Kultur real zu verändern. Es gibt so gut wie keine Zahlen in Deutschland zu dem Thema. Andere Länder wie Großbritannien oder die USA, die monitoren eben auch Diversität in Redaktionen regelmäßig. Sowas brauchen wir aus meiner Sicht auch dringend. Und dann müssen wir eben reale Programme auflegen, Diversität erhöhen und das auch messen und nachhalten. Es reicht halt nicht, dass man die Person of Color zum Moderator macht, die die Inhalte der ansonsten weißen Mittelklasse-Redaktion nach außen verkauft. Das ist auch was, was häufig passiert in Redaktionen. Sondern wir müssen die Zusammensetzung dieser Redaktion real ändern. Und das heißt, wir müssen auch den Ton in Redaktionen ändern. Wir müssen den Habitus von Journalistinnen und Journalisten verändern, damit wir wirklich eine Chance haben, dass es eine größere Repräsentanz unterschiedlicher Gruppen unserer Gesellschaft in Redaktionen gibt. Und dann muss man sagen, selbst wenn wir diese Repräsentanz herstellen, da gibt's auch Studien, heißt das ja noch nicht, dass sich auch gleich Berichterstattung ändert. Das ist ja unsere Hoffnung, ne? Wir repräsentieren unterschiedliche Gruppen in der Redaktion, dadurch wird auch Berichterstattung diverser. Aber auch dafür braucht es zunächst mal diesen Kulturwandel. Denn häufig passiert es auch, dass Kolleginnen und Kollegen nach einem sehr, sehr harten Weg in dem Beruf dann angekommen sind und sich dann eher anpassen, ne? Weil sie dann auch höher, also mehr Geld verdienen, weil sie auch in Städten leben, weil sie auch in Kontakt mit dieser Mittelklasse-Journalisten-Schar kommen. Und um, ich sage jetzt mal zugespitzt, nicht aufzufallen, übernehmen sie eher den Habitus, als dass sie es schaffen, diese andere Perspektive, die sie bringen, auch wirklich zu leben. Eben auch, weil die nicht abgefragt wird, weil die nicht wertgeschätzt wird, weil vielfach das die Erkenntnis, dass da jemand ist, der was ganz anderes mitbringt, eher zum Nachteil gereicht, als dass sie wertgeschätzt wird und zum Vorteil auch in der Berichterstattung genutzt wird.
3: Da sind wir ja bei einem wichtigen Punkt angekommen, denn welche Belege gibt es denn letztlich, dass eine diverse Redaktion auch tatsächlich automatisch divers berichtet? Kommen wir also nochmal auf das Thema Diversität im ganz Allgemeinen, meint also neben Herkunft auch Themen wie Religion oder sexuelle Orientierung. Und darüber hinaus gibt es dann ja auch noch seitens der Medien sowas wie eine Blattlinie etwa. Etwas höher angesetzt könnte man den Begriff des Tendenzbetriebes ins Spiel bringen. Sind das Kriterien, die auch gegen Diversität sprechen?
4: Ja, also die Blattlinie spricht dagegen, wobei wir in Deutschland ja zum einen ein Außenplural organisiertes Mediensystem mit Zeitungen und Zeitschriften und Online-Seiten haben, die auch Tendenzbetriebe sein dürfen. Und die Hoffnung des Gesetzgebers, der den Rahmen für Medien gemacht hat, war ja, dass es möglichst viele Medien gibt, die eine Perspektivenvielfalt dadurch herstellen, dass sie eben nebeneinander über unterschiedliche Haltungen berichten. Wenn man ehrlich ist, hat sich diese Hoffnung insbesondere mit Blick auf die Regionalberichterstattung nicht erfüllt, denn wir haben ja vielfach nur noch, wenn überhaupt, eine einzige Zeitung pro Region. Und dann gibt es aber ja auch ein binnenplural organisiertes System im Rundfunk, wo ja die öffentlich-rechtlichen Sender gehalten sind, eben binnenplural in ihren Programmen möglichst viele Perspektiven aufscheinen zu lassen und auch kommerzielle Sender über die Aufsicht durch die Landesmedienanstalten zumindest gehalten sind, etwas breiter als ein Print-Tendenzbetrieb Inhalte zu generieren. Insofern, es gibt diese beiden Systeme. Ich glaube, dass auch beide Systeme ihre Berechtigung haben. Grundsätzlich ist es aber so, dass Redaktionskultur häufig verhindert, dass, sollte es kleine Lichter von Diversität in Redaktionen geben, dass die es eben nicht schaffen, sich auch in der Berichterstattung zu zeigen. Und sind wir ehrlich, unsere Redaktionen sind eben auch noch nicht divers. Und es gibt Studien, die habe ich eben schon angesprochen, mit Blick auf deine Frage, die sagen, selbst wenn wir die Repräsentanz erhöhen, erhöhen wir noch nicht die Diversität in der Berichterstattung. Dafür braucht es halt eben noch einen zweiten Schritt. Wobei ich sagen würde, alleine schon die Repräsentanz zu erhöhen, also dafür zu sorgen, dass möglichst viele gesellschaftliche Gruppen eine Möglichkeit haben, als Journalistinnen und Journalisten zu arbeiten, ist ein Zweck an sich. Und der zweite Zweck und das zweite Ziel wäre dann eben auch, Redaktionskultur so zu verändern, dass sich Berichterstattung verändert.
3: Nun kenne ich Redaktionsleiter, die würden dir da aber sagen, naja, bring mir einen schwarzen Mann, eine lesbische Frau, die stelle ich bei entsprechender Qualifikation sofort ein. Schlicht, bei uns in der Region finde ich solche Menschen nicht. Beide nicht, wie in diesem Fall, denn sie fühlen sich doch eher in großen Städten besser aufgehoben als hier bei uns auf dem Lande. Ist das dann doch eher also ein gesamtgesellschaftliches Problem als eher eines explizit der Medien?
4: Ist auf jeden Fall ein gesamtgesellschaftliches Thema, würde ich auch sagen. Aber hinter dieser Haltung steht eben auch das traditionelle Herangehen, ich sage jetzt mal zugespitzt, lasse die Journalisten zu mir kommen. Also dass wir in ein aktives Recruiting kommen, wie das Konzerne wie die Deutsche Bahn beispielsweise heute gelernt haben, die eben aktiv auf Menschen zugehen und sagen, dich brauche ich bitte in meinem Beruf. Das haben wir an vielen Stellen im Journalismus, insbesondere im überregionalen Zeitungsjournalismus, im öffentlich-rechtlichen Rundfunk eben noch nicht erreicht. Da rufen wir nach wie vor zu Bewerbungen auf. Aber dass wir sehr viel früher anfangen müssen, Menschen anzusprechen, Menschen für den Beruf zu interessieren, Menschen dann zu entwickeln und nicht mehr loszulassen, damit sie dann Journalist werden. Dass wir also aktiv fördern müssen, dass Menschen Journalist werden und dann auch diesen Beruf ausüben. Ich glaube, diesen Shift im Kopf, den haben wir noch nicht wirklich hinbekommen. Das beginnt erst sehr, sehr langsam. Es gibt ganz tolle Projekte. Ich finde zum Beispiel, dass Salon 5, das Jugendprojekt von Korrektiv, ein solches Projekt ist, das eben Menschen, junge Menschen in ihrer Lebenswirklichkeit anspricht und sagt, erzähl doch mal von den Themen, die dich interessieren, die du spannend findest. Wir helfen dir, das auf Instagram zu tun, ohne dass das wirklich darum geht, dass das sofort Journalistinnen und Journalisten würden. Aber sie kommen eben in Berührung mit Mitteln, die und mit Instrumenten und Werkzeugen, die eben helfen, Lebenswirklichkeit abzubilden. Und einige von denen, wie heißt das, fangen dann Feuer und sagen, das interessiert mich, ich kann mir gut vorstellen, diesen Weg weiterzugehen. Also wir müssen, glaube ich, aktiv beginnen, Menschen zu suchen und davon zu überzeugen, dass es sich lohnt, in dieser Gesellschaft Journalist zu werden, weil es sich eben auch lohnt, diese Gesellschaft und ihre Demokratie zu stärken.
3: Björn, ich spitze jetzt mal ein bisschen zu. Ist das wirklich so, dass die Wahlfreiheit des Arbeitgebers zurückgeschraubt werden muss und sie selbst gar keine Kriterien neben der Qualifikation dann vielleicht mehr aufstellen dürfen? Also gerade am Beispiel Religion fällt mir das doch sehr auf. Wenn ein Redaktionsleiter oder eine Redaktionsleiterin sagt, sorry, aber Menschen mit Religion, gerade wenn diese sehr stark im Leben der Menschen verankert ist und bei denen Bibel oder Koran über dem Grundgesetz steht, das ist doch nicht glaubhaft, dass dann hier auch neutral berichtet wird. Oder wenn der Chef eines Blattes sagt, einen Scientologen möchten wir hier in der Redaktion nicht haben. Ist das so verwerflich?
4: Ich glaube, es gibt ganz viele unterschiedliche Grenzen, über die man sich schon sehr klar sein muss. Und eine Grenze davon ist eben der Boden unserer freiheitlichen demokratischen Grundordnung. Diversität bedeutet ja nicht, dass ich Menschen einstelle, um Journalist oder Journalistin zu werden, die nicht auf dem Boden dieser Grundordnung agieren. Es geht ja um Menschen, die auf dem Boden der Grundordnung, die in unserem rechtlichen Rahmen, der ja auch aus Werten abgeleitet ist, agieren. Also das ist, glaube ich, gar keine Frage. Aber andersrum, glaube ich, wird ein Schuh draus. Wir müssen es eben erreichen, dass wir ganz andere Menschen auch ansprechen und für diesen Beruf begeistern und eben nicht sagen, ja, also ich habe jetzt 5-mal dazu aufgerufen, hat sich keiner gemeldet.
3: Nun gibt es ja noch ein paar verschiedene Vorworte bei dir im Heft, unter anderem von Lukas Harlan von der Schöpflin-Stiftung. Und er stellt den Medien folgende Frage, ich zitiere mal. Bilden unsere journalistischen Informationsangebote die Mehrheit der Lebenswirklichkeiten und Hintergründe in der Gesellschaft noch ab? Sprechen sie wirklich alle an? Findet sich die Mehrheit darin wieder? Zitat Ende. Da dachte ich mir dann aber auch, naja, also dieser Anspruch klingt auch ein bisschen nach 80er Jahre. Also vielleicht gilt dieser Anspruch, die Mehrheit der Bevölkerung zu erreichen, noch für die Tagesschau und dort zu Recht. Aber die Mehrheit der Medienangebote ist doch inzwischen dermaßen stark spezialisiert auf spitzeste Zielgruppen. Und das hat ja auch nichts mit ethisch-moralischen Beweggründen zu tun, sondern schlicht mit der Kommerzialisierung, um noch die kleinste Zielgruppe mit einem kommerziellen Produkt erreichen zu können. Und in der Praxis sehen wir ja auch, weder die NZZ noch das Anglerjournal haben den Anspruch, die Mehrheit der Gesellschaft zu erreichen.
4: Das Mediensystem insgesamt muss es schaffen, die gesamte Bevölkerung zu erreichen. Und dafür sind eben zunehmend viele kleine, auch Nischenangebote nötig, ne? Weil sich eben Bevölkerung aufsplittet und weil sich das Publikum segmentiert. Aber unser Gesamtangebot muss es doch schaffen, Gesamtgesellschaft zu erreichen. Und das meint, glaube ich, Lukas Harlan. Selbstverständlich müssen wir immer zielgruppengenauer arbeiten. Klammer auf, auch ein riesengroßes Problem mit Blick auf Ressourcen, nicht nur mit Blick auf Diversität. Aber wenn es Bevölkerungsteile gibt, die sich eben von keinem einzigen Medium mehr angesprochen fühlen, die wir nicht erreichen, wie sollen die denn dann informierte Wahlentscheidungen treffen? Also ich finde, ne, du hast recht, selbstverständlich ist die Zeit vorbei, in der ein Medium alle erreicht. Wobei wir auch sehen, in Zeiten von Krise, Krieg und Pandemie, dass es eben doch diese Informationslagerfeuer wieder gibt. Wenn diese Lagerfeuer nicht lodern, dann sind es sicherlich immer, es ist eine zunehmende Zahl von Angeboten, die am Ende aber das Ziel erreichen muss, und das gilt aus meiner Sicht auch für öffentlich-rechtlichen Rundfunk beispielsweise, ne? Wir müssen versuchen und den Anspruch haben, die gesamte Angebote zu gestalten, die gesamte Bevölkerung erreichen. Und um zurückzukommen auf das Thema der Studie, es ist eben seltsam, wenn 50-jährige Männer wie ich sich Gedanken darüber machen, wie wir jetzt die jungen Leute erreichen. Das haben wir jetzt 30 Jahre lang versucht. Da sind wir viel besser geworden und mittlerweile machen eben auch jüngere Redaktionen Programm für jüngere Menschen. Und genauso brauchen wir in unseren Redaktionen mit Blick auf die vielen unterschiedlichen Menschen da draußen in der Gesellschaft sehr viel mehr Perspektiven, damit wir eben weiter die gesamte Gesellschaft erreichen, weil sonst geht am Ende die Demokratie kaputt.
3: Björn, wir haben jetzt darüber gesprochen, was Medien tun können, Medien tun sollten, um diverser zu werden. Was würdest du zum Schluss gefragt den jungen Menschen empfehlen, die wegen ihrer Herkunft, wegen ihres Namens oder ihrer sexuellen Orientierung Selbstzweifel haben, ob sie in den Medien, vielleicht auch gerade auf dem Lande, gut aufgehoben sind?
4: Ich komme auch aus einem Elternhaus, in dem kein Elternteil studiert hat. Meine Eltern haben mir aber das Gefühl gegeben, dass ich es schaffen kann, wenn ich an mich glaube, und sie haben an mich geglaubt. Insofern ist dieser Punkt, glaube ich, ganz wichtig. Lass dich nicht abschütteln, versuch es immer wieder und suche dir Alliierte. Alliierte zum einen mit Blick auf die Frage, gibt es eigentlich Menschen, die einen ähnlichen Weg gehen wie du? Da ist eine Empfehlung von mir, dass wir solche Netzwerke schaffen. Und zum anderen, suche dir Menschen, die dich fördern, die wissen, was du zum Journalismus beitragen kannst. Sprich Menschen an, geh auf Menschen zu und sag denen, ich will Journalist, Journalistin werden. Denn alle, die diesen Weg geschafft haben, berichten eigentlich auch, dass sie entweder starke Vorbilder haben, ich sag mal Wallraff, oder eben Mentorinnen, Mentoren, die ihnen geholfen haben, obwohl es auch verdammt schwer war, diesen Weg am Ende doch zu gehen. Aber wir müssen auch dafür sorgen, dass dieser Weg nicht mehr so schwer ist. Beispielsweise über eine gesicherte, langfristige Finanzierung für den Einstieg in den Journalismus.
3: Autor und Journalist Björn Staschen war das. Seine neue Publikation Soziale Herkunft im Journalismus ist zu finden unter publix.de. Bei der Gelegenheit will ich noch auf seinen aktuellen Buchtitel verweisen. In der Social Media Falle heißt das, wie wir unsere digitale Freiheit retten.

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4: 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Kopf um Kopf? Nee, Krang? Kopf um Krang. Ach, wir sollten das mal in Kopf und Krang umbenennen.
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1: Ja, Tag, hier ist die Oktoberausgabe der Pipapo-Parade. Und da dreht man sich einmal um, ist schon wieder Oktober, Alter. Das gibt in der Jimmy Kimmel Show gibt's so ein extra Segment. Da geht's darum, dass in USA anscheinend alle kompletten Nachrichten und anderen Sendungen davon überrascht sind, dass es Oktober ist. Die sagen alle, huch, ist ja schon wieder Oktober. Und ich wollte gerade genau dasselbe tun. Ach, ist doch furchtbar.
2: Ach so.
1: Ach, ist ja schon wieder Oktober. Wir sind aber immer noch hier. Wir machen die Hitparade. Der andere Typ da sucht gerade noch sein Zeug zusammen.
2: Nee, ich habe in Richtung meiner Haferflocken und meine, wie heißt das, Wiener Würstchen. Aber die sind nicht mehr so gut, seitdem es Kaiser nicht mehr gibt.
1: Ach, das ist, wir reden jetzt von 25 Jahren.
2: Und aber irgendjemand hat mir den Senf aus dem Kühlschrank stibitzt.
1: Na, das ist nicht in Ordnung. Aber jedenfalls, du musst übrigens anfangen.
2: Ach so, hier, warte mal, ich habe mich überhaupt nicht. Ach so, Ramin Vian Gunter Ospritzk. Ach, schon wieder so komisch, wo alle Buchstaben verschwinden. Und Maurice Summ, die haben eine neue Band, Investment wird sie heißen. Der Summ-Clan macht Musik sozusagen und der hat passgenau für den 1-Minuten-Song, was sie macht. Naja, das haben sie natürlich für den neuen Medienpartner Byte FM gemacht, die nämlich unsere beiden UKW-Frequenzen weggenommen haben. Aber nichts, wir haben ja nicht. 1 Minute, wieder neue Lieder heißt die Platte. Kaffee habe ich schon mehr ausgesucht.

0: Investment ist die neue Band aus dem Summen-Clan. Ihr wisst ja, Clan-Kriminalität von Summen, von Maurice. Investment heißt die Band wieder nur Lieder. Genau, so hieß die neue Scheibe. Die haben 2 Werbespots für Byte FM gemacht. Das nehme ich ihnen übel, weil die sind ja jetzt auf unserer Frequenz. Wir sind Hitparade. Wir erklären später, warum wir voller Wut im Bauch sind. Wie ist das immer? Man sagt immer wegen Grundzustand. Nee.
1: Der Grundzustand?
0: Nee, man sagt anders wegen dem Grund. Ach, ich habe mich schlecht vorbereitet. Neuverstellung Nummer 1, hier ist die Pilzparade. Ich hoffe, es wird nicht besser.
1: Ja, doch, es wird besser. Jetzt kommt Musik aus Berlin, Stromgitarren, Wutrap, ich glaube, so hieß sogar mal Single von ihnen. Bluthund, die haben eine Platte rausgeschmissen auf den Mediamarkt. Ich habe festgestellt, fast alles, was ich heute vorstelle, die spielen tatsächlich auch irgendwann in Berlin. Und in dem Fall sind Bluthund auf ihrer Modus Moshpit Tour und sind am 16.10. im Festsaal Kreuzberg. Hier kommt Quarzrotgold in Klammern Halbdeutscher.

0: Exotic?
1: Ja, hallo. Ich wollte mal sagen, Cyborgs sind schon halb Mensch, halb Maschine.
0: Ach so, ja, ja, egal. Es reimt fett. Der Reim ist fett.
1: Gut. Tschüss.
2: Ja, ihr hört die Pipapopa, das war die zweite Nachbarschaftung. Bluthorn, Quarzrotgold, Halbdeutscher. Geil ist der Limit, heißt die Schallplatte. Ist vom 3. September, kam raus bei Record Jet.
3: Ach so, ich hab hier experimentellen Zeig-Noise Pop vom Duo Party Dosen aus Sydney. Ich hab gar nicht viel. Ich hab einfach die, was die mir gesagt haben, was ich sagen soll. Es ist, als wäre es uns einfach egal. Aber auf die beste Art und Weise. Neues Album kommt aber erst am 6. November 26 raus. 21 Bumm Salute wird's heißen. Und ich hab mir Eurostumper ausgesucht, meine Neuvorstellung Nummer 3.

0: reingekommen sind sie ja nur, weil sie mich an The Kills erinnern. Es ist übrigens auch nur, ich glaube, ein Mann, eine Frau. Einfaches Besteck, aber und ein bisschen dreckiger als The Kills. The Kills sind ja immer mehr zu intellektuell, so Cowboy-mäßig Country. Partydosen, meine Neuverschlingung Nummer 3, Euro, Stamper. Platte kommt aber erst im November raus, auf City Slang.
1: Jetzt kommt Digi Suma Triptan, oder wie immer man aussprechen soll. Das ist ein Elektro- und Acid-Musikprojekt des langjährigen Produzenten und Mastering-Engineers. Meine Güte, Wats.
0: Ja, wir hören. Der hat's geschafft.
1: Ich hoffe, man hat seine eigene Platte selber gemastert. Hier kommt Omida Epsilon im Original Mix.

0: im Original Mix. War and Peace heißt die Schallplatte, kam raus bei Bass Agenda Recordings und zwar am 2. Oktober.
1: Ach ja, und jetzt wird's traurig, besser gesagt etwas mitleidig. Mastermind von Godflesh hat sich nämlich einer Operation unterzogen wegen Leistenbruchs. Der jahrelange extreme Gesangsstil trug wahrscheinlich dazu bei, ihr wisst ja. Und deswegen wird's aus gesundheitlichen Gründen keine regulären Live-Touren mehr geben zur neuen Platte. Er hat den Gesang auch bewusst ätherischer und wenig körperlicher belastet gestaltet.
0: Alles wegen dem Leistenbruch?
1: Alter, hörst ja gleich. Also eigentlich die Musik hat sich nicht geändert. Es sind auch nur zwei Typen, aber die haben so eine gewisse Art geprägt. Ich glaube, die haben das von Ministry noch ein bisschen verfeinert. Ich glaube, ich habe alle ersten 3-4 Platten mir damals noch gekauft in Kreuzberg, wo es noch im Osten alle scheiße war, außer Takt und Ton. Ja, Godflesh hat eine neue Scheibe, wieder mal Decay heißt sie, und ich habe mir Living Ending ausgesucht.

0: Ach ja, man hat's gehört, er hat sich ein bisschen zurückgezogen aus dem Geschäft. Das hört sich immer noch so an wie die erste Schallplatte. Godflesh. Und er hat auch noch was. Er war ja körperlich stark belastend gestaltet bei dem Album. Deswegen gibt's keine Live-Sets. Aber er hat noch irgendwas geschrieben. Warte mal. Musik ist für mich selten wirklich abgeschlossen. Aber es muss einen Punkt geben, an dem Schluss ist. Kreativ gesehen ist Selbstdisziplin gefragt. Man muss einen Schlusspunkt setzen. Ach Gott, vielleicht ist das traurig. Aber ich hoffe, die Texte sind noch sehr morbide. Ja, meine Neuvorstellung Nummer 5. Living Ending von der neuen Decay-Scheibe auf Relapse Records rausgekommen. Mach schnell weiter.
1: Ich wollte gerade sagen, mach mal schnell weiter, sollst du sagen. Ja, jetzt kommt ein Duo aus Russland, die machen den Post-Soviet-Rave mit harten Bässen und verzerrten Synthesizern. Und ich muss ja meine Live-Quote erfüllen, die ich angesagt habe, aus irgendwelchen Gründen. Jetzt kommt nämlich Lock, Lapp und Carlo Pusher. Und Carlo Pusher, der auf der Platte mit dabei war bei dem Track, der ist aus Venezuela, aber am Halloween-Tag in Berlin, und zwar im Kank. Und jetzt kommen Lock, Lapp und Carlo Pusher mit Klaas.

0: Ja, es war Luck Club und Caro Porsche mit Klaas. Die Platte heißt PCDC, wenn das nicht mal ein ECDC-Witz ist. Die Platte ist vom 2. Oktober, kam raus bei Ones and Zeros.
1: 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Je nachdem, welche Wahl gerade noch ansteht, die wir nicht mitbekommen. Meine Neuvorstellung Nummer 7 wurde mir zugesteckt. Das Original ist 15 Minuten lang. Was soll einer dazu sagen? Seit 1970 halt Krautrock. Da blickt eh keiner mehr durch. Eckhard Faust mit Big Field von der neuen Scheibe Big Field, die, wie heißt sowas, kuratiert wurde von Zappi W. Diermeier. Also es gibt mehrere kuratierte Scheiben von Faust gerade. Müsste man einfach gucken, Borea B. sind die rausgekommen. Eckhard Faust, Big Field, natürlich im Radio-Edit. Wir haben ja keine Zeit.

0: hatte ich nicht gesagt. Faust mal ganz kurz schnell durchgespult. Big Field, Radio Edit bei Zappi. W. Diermeier, neues Album ist ist schon letzten Monat rausgekommen. Ach, ihr seht, ich hinke der Zeit hinterher. Krauthawk halt aus den 1970ern. Gibt's halt immer noch auf Bruja B. Meine Neuvorstellung. Nummer 7. Man redet sich hier um Kopf und Kragen.
1: Faust auf Faust. Jetzt kommt ein Duo aus Paris. Die sind aus den verborgenen Winkeln von Paris aufgetaucht. Und zwar haben sie sich auf dem Höhepunkt einer weltweiten Panik formiert. Hier stand nicht, welche Panik. Corona, Ebola, Atomkrieg. Wir wissen es nicht. Vielleicht auch die Ölkrise. Hier kommen AZ Cuts mit Island.

0: Ja, es waren 80 Cuts mit Island, die Platte heißt 1000 Fates, ist von Ende September und kam raus bei dem Label mit dem schönen Namen Teenage Menopause Records.
1: Naja, ich musste lang suchen, bis ich irgendeinen Konzerttipp finde. Ah, Berlin, 13.10. Ich weiß nicht, 26 oder 27, ich glaube es ist eher 26. In der neuen Zukunft, aber zu empfehlen ist eher der 9.10. in Polen, in Krakow, im Unsound. Da ist nämlich die On-Off-Performance von dem Drum Not Dead Dingsy. Die Informierten werden es wissen, was jetzt kommt. Jetzt kommt nämlich Liars und ja, bereitet schon seit längerem eine neue Platte vor, die auch erst nächstes Jahr rauskommt. Deswegen wusste ich nicht, ob die Konzerttermine schon so irgendwie stehen. 11. März 2027 wird nämlich erst die On Ban on Plastic Back Bands rauskommen, Scheibe. Aber er hat natürlich schon, wie heißt das, er konnte nicht abwarten. Er hat Stacheln oder Hummeln im Arsch und deswegen gibt's schon vorab Ice Pick Calamaso als Vorabtrack. Liars, meine Neuvorstellung Nummer 9.

0: Genau, Liars. Ich sag's ja, aber ich weiß nicht, ob er in Berlin schon das neue Album spielt, 13.10. sozusagen. Ich denke mal, es ist 26, nee, 27. In der neuen Zukunft und wie gesagt, fahrt nach Krakow. Da kommt die geile Not, wie heißt das? Drums Not Dead Session, die er nochmal machen wird. Ihr müsst es im Original hören. Liars, meine Neuverstellung Nummer 9.
1: Mach mal schnell weiter, ja. Jetzt kommen die Split Dogs, die sind aus Bristol im Vereinigten Königreich, sind bekannt für ihren charakteristischen, rasanten Sound.
0: Und, um Gottes Willen.
1: Und wer hätte es gedacht, die sind natürlich auch demnächst in Berlin und zwar am 6. November im Mikropol. Die sind die Split Dogs mit Rock'n'Roll Business.

0: Ja, es waren die Split Dogs mit Rock'n'Roll Business. Die Platte heißt Nice and Rough und ist vom 25. September, kam raus bei Van Records.
1: Und ich mach mal bei mir einen Schlussstrich mit ein paar Rohschleifen, die mit einer SP303, SP404 und einer MPC 2000 XL erstellt wurden. Rasji hat ein neues Ding gemacht auf Ghetto Sci-Fi Music. Was schreibt da? Freestyle Beats, die ich mache, um Gras zu rauchen. Ich mache sie einfach, nehme sie auf und weiter zum nächsten. Keine Regeln.
2: Can we get a motherfucking moment of silence for this small chronic break? 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

0: Was soll ich sagen? Er hat gerade seine neue Scheibe rausgebracht. Raw Feud Volume 7 und 8 auf Ghetto Sci-Fi Music. Jeder kleine Loop. Rohschleifen. Rohschleifen ist bestimmt so eine bescheuerte Übersetzung, die ich hier einfach ablese. Es ist voll Rohschleifen und die sind alle ziemlich genial.
1: Die Rohschleife.
0: Meine Neuverstellung Nummer 11. Rest G mit Small Chronic Break habe ich mir ausgesucht und du machst den Sack zu.
1: Ich mach den Sack zu mit einer fantastischen Kapelle aus Ho Chi Minh Stadt. Früher mal Saigon, darum heißen die auch Saigon Soul Revival. Und ja, wer hätte gedacht, die sind live in Berlin am 6. November im Binu. Das ist gut, da werde ich sogar hingehen. Und hier ist das Saigon Soul Revival mit Trok Shing oder so.

0: Ja, es war das Saigon Soul Revival mit Trok Sing. Die Platte heißt, oh Gott, Alter, Chon Ta We, ist vom 11. September, kam raus bei Saigon Super Sound.
1: Steckt ja viele Reisbällchen in die Tasche, die du dann vorne auf die Bühne werfen kannst.
0: Alter, das muss...
1: War das jetzt rassistisch?
0: Nö, war ein bisschen doof.
1: Gut. Na, dann musst du jetzt einen Erklärtext machen.
0: Ach, deswegen oder was? Na, kann doch nicht wahr sein. Also los, Leute. Wir machen hier eine Hitparade. Darum haben wir ständig irgendwelche Nummern angesagt. Wir haben jetzt eigentlich mal als Hitparade gemacht, um überhaupt mal ein Thema zu haben. Kann das sein?
1: Ja, wir hatten ja nicht damals. Ja.
0: Und außerdem Dieter Thomas Heck. Ich meine, der ist der Held von uns beiden gewesen.
1: Und ich wollte nochmal erwähnen, hier können wir Musik spielen. Wir hören immer Musik, wir hatten immer im Freundenhaus Musik gehört und die fanden alle scheiße. Und deswegen war hier die Möglichkeit, die Musik weiterzuspielen.
0: Und um diese Hitparade am Leben zu erhalten, könnt ihr natürlich abstimmen auf verschiedenen Wegen. Ihr könnt immer noch den Titel ins Kellerfenster werfen, der Winter ist noch nicht da. Ihr könnt eine Postkarte schreiben an Pi Radio 10119 Berlin, Nördumstraße 9 und dann halt praktisch
2: Was?
0: @piradio.de dranhängen. Ihr könnt den Abvollstimmen, Dinge, die unseren Blog nehmen, das macht eigentlich alle oder fast alle, das erspart Arbeit, steht hier. Zu erreichen unter einer, ihr wissen, Adresse. So.
2: Irgendwas unter Funkwelle.org.
0: Genau, Funkwelle, Piradio, Pitparade, ihr findet sofort. Die Suchmaschinen eurer Wahl, die werden euch hinführen. Und wenn das alles geklappt hat, gibt es eine Auswertung. Und zwar, wie ich hier sehe,
1: drei erste Plätze.
0: Es ist
1: Wir spielen sie hintereinander.
0: Ein mathematischer Zufall, erster Kajüte.
1: Was ist ein Titel von dir überhaupt? Der zweite erste Platz.
0: Der zweite kommt von mir, scheint mir bekannt vor.
1: Na gut, dann mache ich die anderen beiden. Der erste Platz ist The Bug and Friday Night Plans Miss You. Das war so eine, wie heißt das, so eine Collab, Zusammenarbeiten mit vielen Leuten hat The Bug, nämlich Kevin Richard Martin gemacht. Ladybug 2 ist das. Und dann kommt deine Band.
0: Die soll ich jetzt ansagen, oder was?
1: Ja, das war die Idee.
0: Cool. Specimen A and Ivory mit Chop Chop. Die Platte heißt Girls, Money, Drink and Drugs. Kam raus bei Knuckle Duster Records. Und ja.
1: Der erste Platz ist natürlich Ty Segall mit Let Go von der neuen Chrome-Scheibe, wo er endlich mal wieder mit seiner Band, wie heißt das nochmal, Bring die Band wieder zusammen, Ding sie gemacht hat. Ja, wir müssen Schluss machen. Mhm. 30. Oktober ist der Einsendeschluss für diese Hitparade. Wir hören uns in 4 Wochen. Soll ich?
0: Mach mal. Und in dem Sinne, bis zum nächsten Mal.
1: Tschüss. Gleiche Stelle, gleiche Welle.

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0: Und damit herzlich willkommen zu ja, willkommen zu Subjektiv auf Radio Koax 95.9 zum Beispiel.
1: Ja, aber nicht nur dort, sondern auch an den Empfangsgeräten im Verbreitungsgebiet vom Freien Radio Neumünster, vom FSK in Hamburg, von Radio Blau in Leipzig, von Pi Radio in Berlin oder on Near FM in Dublin.
0: Yes, yes, yes. Und irgendwann werden wir es schaffen, dass wir nichts mehr machen müssen, nur noch vorlesen, die ganzen Radiostationen.
1: Mhm. Und dann das letzte Lied.
0: Und das Lied ist für euch alle. Jawohl, das wird groß.
1: Ja, wir müssen uns was überlegen.
0: Ja, wir haben mit Trotzkids eröffnet, eine frühe französische Eutransformation, Le Super hieß das Liedchen. Und ich hatte Freitagabend das Vergnügen, jemanden zu Hause zu Gast zu haben, den ich den ganzen Abend, ich höre nochmal das und höre mal das und höre mal das. Ich weiß nicht, ob der Mensch je wieder zu mir kommt, er musste einiges ertragen, was dann auch französischen Eu zum Beispiel produziert wurde. Es war eine Weiterbildungsabend.
1: Solange die Person für Punkrock oder artverwandt das Herz erwärmen ließ, war es doch ein schöner Abend.
0: Ich glaube, euer war die Schnittmenge. Hat geklappt.
1: Ah, das ist gut. Ihr habt also hoffentlich auch Bier getrunken und so.
0: Ja, und uns gefreut.
1: Und immer mal den Finger in die Luft?
0: Weniger.
1: So zur Musik?
0: Ja, weniger. Es war natürlich inhaltsschwanger und wir haben nur den Soundtrack fürs Gespräch gesucht. Das sowas
1: eigentlich. Ah, I see. Ihr habt über Frisuren gesprochen. Naja, das machen auch die folgenden...
0: Für euch ist das natürlich ein sehr gutes Thema.
1: Die Radiators from Space haben 1977 mal geübt, wie es werden könnte. Eins dieser Ergebnisse eines Demo-Tapes ist Sunday World.
2: Rolling. Okay. 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

0: Tada, tada, tada. Schön an Rock'n'Roll noch drin in der Musik der Radiators, im Jahre 76 gegründet und 77 diese Demos aufgenommen. Das mündete dann auch in echte LPs und so. So eine Art, ich würde sagen, so ein früher Funpunk eigentlich.
1: Ja, dynamisch, aber auch musikalisch gar nicht so unterkomplex, auch wenn es erstmal schlicht wirken mag, so dieses doch sehr gezielt eingesetzte Gesinge. Nun weiß ich nicht, ob das eine Studioproduktion in dem Sinne ist. Man kann ja oder konnte zu der Zeit die Computerspuren noch nicht so perfekt hin und her schieben in den Aufnahmen. Ja, ist britisch, ne, oder?
0: Irisch, glaube ich sogar.
1: Ja, okay, alles klar.
0: Is Irish.
1: Is Irish, okay. Weil ich habe was, was auch so eine extrem grandiose Spielfreude in die Tonträgerei reingebracht hat, fand ich jedenfalls beim Reinhören der Cucamaras. Ich weiß nicht, kennst du die? Kommen aus Nottingham und haben im 2022 ihren ersten Longplayer veröffentlicht, jetzt den nächsten nachgelegt. Aber ich bin noch auf dem ersten kleben geblieben und den habe ich aufliegen. Und der heißt, wie heißt er jetzt? Habe ich gar nicht, aber ich weiß, wie das Lied heißt. Wie heißt das Lied? Ich habe es nicht aufgeschrieben.

0: Yes, die Cucamara Soft Soap hieß die erste Scheibe von denen. Und das Liedchen, was wir gehört haben, hieß Death of the Social. Und bei der Band sehr auffällig. Es wirklich rockt, wenn man es gerade raushört. Und auf Kopfhörern passiert noch ein bisschen mehr. Das ist wirklich sehr gut produzierter Kram. So. Nu, kann man machen.
1: Ja, das ist Haut in die Kerbe von, du weißt schon, über bis zu den, also eine moderne Spielart geworden, die aber, ich mutmaße mal, wenn man so 5 von den Bands hintereinander im Konzert hört, kann man sie nicht mehr auseinanderhalten. Das ist, in einzelnen Dosen geht es.
0: Ich muss jetzt gerechterweise zusagen, dass ich auch hier den rausgesucht habe, der mir am nächsten an meine gerade Präferenzen musikalisch rankommt. Es gibt mehr Songs, die tatsächlich eine eigene Handschrift haben, die sich deutlicher abheben. Hier ist ja dieses Gitarrendings, was so reinkommt und was so mitreißt und sowas. Das kennen wir, ne? Und ich mag es ja auch, deswegen ist ja auch der Song gekommen. Hab zum Glück am Anfang, als wir damals zusammengesessen haben, wie kann die Sendung heißen, dass es ja die meisten Spielräume gibt und man sich nicht erklären muss, jetzt erkläre ich mich gerade. Subjektiv hieß dann die Idee und so heißt es ja auch. Und deswegen mache ich das einfach. Puh.
1: Weißt du was? Du kannst machen, was du willst.
0: Kurz mal.
1: Doch ist es relativ frei, das Land.
0: Noch.
1: Die Rites of Spring haben nur eine LP gebracht. Die ist allerdings meilensteinmäßig. Und deswegen dachte ich, zupfe ich heute mal wieder einen Song von jener welcher. Und der kommt jetzt.

0: Kacheng.
1: Ratsch.
0: Deeper Than Inside von Rites of Spring. Und als ich das vorhin so hörte, die Platte, dachte ich so, erinnert sich eigentlich noch irgendjemand an diesen hochgradig dusseligen, von Peinlichkeiten und Rechthaberei geprägten, merkwürdigen Anfang 2000er Szenestreit zwischen Emo und Punk und so?
2: Oh, ja.
0: Weißt du noch?
1: Ja, oh, war das schlimm.
2: Sinnlos. Ja, sinnlos eigentlich.
0: Durch und durch. Meine, ganz übel. Ich weiß nicht, wie breit er war, aber in Halle gab es ja die ein oder andere Auseinandersetzung auf hochphilosophisch und sehr unterphilosophische Art und Weise ja. An den Tresen der Stadt.
2: An Tresen und auch Internet wurde noch vollgekleckert mit irgendwelchen Rotz. Ich hoffe, dass bis heute jetzt irgendwie Zerwürfnisse nicht prägend sind, sondern dass es der Kit der Zeit.
0: Nee, die Wunden, United.
2: Bleiben ja nicht mehr viel übrig. Und wenn wir uns jetzt auch noch splitten, dann Volksfront von Judäa gegen Jüdische Volksfront. Heuerle.
0: Aus.
2: Wir machen was ganz Frisches aus diesem Monat, ganz frisch rausgehauen vom im Valencia ansässigen Label Flexidiscos. Und die haben Fotokopia verlegt. Das ist eine Transformation, die sich darauf spezialisiert hat, ein gleichnamiges Album rauszubringen, zum einen. Und dann auch noch eine richtig gute Gabe hat, nämlich auf diesem Album das Lied Dysphoria zu platzieren. Das muss man erstmal schaffen.
0: Na klar.

0: Das Vorjahr von der spanischen Tanzformation Fotokopia vom gleichnamigen Album runtergerötzelt. Ja, Energie pur, ne?
1: Da war Ärger mit dabei und es klang auch sehr amphetaminesk.
0: Ja, man muss heutzutage ja auch Sportmittel einnehmen, um mit der Welt mitzukommen. So.
1: Vielleicht aber auch einfach nur hochprozentiger Alkohol in zu viel Mate oder umgekehrt.
0: Oder einfach nicht mehr mitkommen wollen.
1: Ja, ich drehe jetzt am Beat- und Dynamikknopf und zwar in die entdynamisierende Richtung, was der Musik keinen Abbruch tut. Hier kommt die beste Band der Welt.

0: R.O.D., der Song von The Fall natürlich, keine Frage. Und ich habe langsam, also wir machen das ja jetzt hier seit 23 Jahren, ne? Also du, ja. Ich bin ja ein bisschen später aufgesprungen, aber auch schon über 20 Jahre. Und ich habe langsam den Eindruck, die Zeit läuft davon, um wirklich alle Songs dieser Band hier mal gespielt zu haben und die Leute davon überzeugt zu haben, dass wir gar keine Diskussion. Oft kriegen wir ja Briefe, Säcke, die dann immer sagen, Körbe, das ist gar voll. Nicht, genau. Das ist ja gar nicht die beste Band der Welt. Der schwindelt doch.
1: Naja, nur weil sich eine andere Band den Namen gegeben hat, dieses den Beinamen. Aber das ist ja Selbstbenennung, ist ja Überhöhung, das ist ja ungerechtfertigt.
0: Genau.
1: Andere
0: genau.
1: müssen das Prädikat verteilen. Zum Beispiel Leute, die sich über 20 Jahre in Musiksendungen tummeln.
0: Genau, und deswegen sich nämlich auch auskennen. So.
1: Nur Wissende.
0: Richtig, also, Wissende. Hiermit hoch und heilig widme ich die nächsten 20 Jahre dem Auftrag all denjenigen, die vielleicht neu dazugekommen sind. Ja, haben wir vielleicht Leute nicht durchgängig die 20 Jahre gehört bis heute oder aber jetzt erst die Sendung entdeckt. Dann sei hier formuliert der heilige Schwur. Diese Band wird euch aus den Ohren kommen nachts. Euch verfolgen.
1: Wir arbeiten dran.
0: Genau. So, das so. Nur mal so nebenbei. Ja, ich dachte, ich sag auch mal was.
1: Du musst ja auch mal was sagen, ne? Ich sag jetzt auch was. Schweizerdeutsch ist angesagt. Und zwar habe ich
0: unabgesprochen, ich dreh durch.
1: Habe ich auch am Freitag Musik gehört, auch mal die Gluems. Gibt es ja eine, von Fragile Records so eine komplette Werkschau, die ja sehr übersichtlich ist, weil es ja nur zwei EPs und ein paar Live-Aufnahmen gibt. Aber die zweite EP, die ist hier das ein oder andere Mal schon immer aufliegend, Punk Rules Clan Nummer 2 ist tatsächlich die offizielle, falls ihr mal irgendwo dann in einem Plattenladen seid, der nach Label sortiert ist, dann wäre die Spalte zu suchen.
0: Und ich finde, jetzt solltest du der Vollständigkeit halber auch die Matrizennummer noch mit ansagen.
1: Ja, das ist geheim. Ja, ich habe immer, wenn ich die zweite Single am Wickel habe, den Song Mental, weil der so richtig mental, wie wir sagen.
0: Ja, der geht voll rein.
1: Der geht voll rein und das ist aber ungerecht gegenüber dem Song 365, der auf der ersten Seite ist. Der hat gerade angerufen und möchte auch mal gespielt werden und dem möchte ich gerne nachkommen.

0: Die musste noch voll werden, die Platte, ne?
1: Fragt man sich doch, was da zu lachen gibt.
0: Überhaupt, ja. Zwei Singles gibt es von der Band Gluams. Alle beide sind im Jahr 1979 rausgekommen. Das war die zweite. Und das Lied hieß 365. Hat wahrscheinlich was mit jedem Tag zu tun. Ist Schweizerdeutsch, ist auch nicht ganz so das, was mir so gern ins Ohr. Also es geht gern rein, aber ich weiß nicht, was mir gesagt wird.
1: Macht ja nichts. Das ist ja vielleicht manchmal auch besser so.
0: Freiwillig, was man verstehen will.
1: Genau. So ein Schweizerdeutsch-Kurs an der VHS belegen und dann geht das alles auch auf die Festplatte. Wir machen, also du hast jetzt die Tür aufgestoßen. Mir sind einige Schweiz-Singles und Aufnahmen zugespielt worden in den letzten Wochen und ich dachte, Mensch, da kann ich doch heute mal reingreifen und da hast du mir quasi vorgegriffen. Das finde ich aber gar nicht schlimm, denn ich packe jetzt einen drauf und wir freuen uns über Ex-Kleenex Neu-Lilliput.

0: Ich mag sie.
1: Was will man da sagen, gell?
0: Ich mag sie
1: Lilliput.
0: Sehr. Ich mag sie sehr.
1: Lilliput, 1980. Die haben quasi nach der Umbenennung keinerlei Schwung verloren, bloß ihren Ursprungsnamen. Und eigentlich ist Lilliput noch schöner als Kleenex. Aber das ist ja Geschmackssache.
0: Jupp.
1: Eisiger Wind, für die, die das schnell noch auf die Kassette schreiben wollen.
0: Genau, großartig. Ich bin Fan und ich würde euch immer wieder empfehlen, wenn ihr so eine All-Female-Transformation mögt, wie die Lilliputs, guckt mal, das Oeuvre ist großartig, was sie hinterlassen haben und das ist insgesamt wirklich toll. So.
1: Gar nichts schlecht ist dran.
0: Genau. Wir machen mal ein bisschen zwei Fliegen mit einer Klappe und zwar einmal Support Your Local Scene mäßig und zum anderen freut euch über Veröffentlichungen aus diesem Jahr. Und wir hatten Anfang des Jahres uns gefreut, dass das Charissa-Tape rausgekommen ist. Hot Sauce hieß die gute Kassette und inzwischen gibt es schon Auftritte der KünstlerIn, aber ich war ja nicht draußen, ich habe ja stummer Rest und deswegen müssen wir noch ein bisschen Kassette hören. Putin halt's Maul ist irgendwie auch irgendwie zeitgemäß.
1: Was meinen die damit?

0: klare Ansage in Richtung Moskau. Schnauze
1: halten. Ist jetzt auch nicht gerade ein Redeangebot gewesen.
0: Nö.
1: Andererseits, die Kassette, Briefumschlag,
0: mal hinschicken.
1: 8 Euro drauf und dann roter Platz 1, Wladimir Putin, Kreml.
0: Mhm. Wir haben Versuch
1: und dann
0: wert.
1: Wird der nämlich, der spricht ja gut Deutsch, wie wir alle wissen.
0: Ja.
1: Und ich schätze, dann denkt er vielleicht auch einfach um.
0: Ja, ich glaube, so klug ist der.
1: Man weiß es nicht. Aber mal, also ich sag, Sarah sagt das.
0: Ja, Sarah ist auch eine kluge.
1: Ja. Mach schnell Musik, es wird schlimmer. 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

0: Yes, es ist Marian Josef, was gut, das Gun Club. Und damit ist hier eine der wenigen Bands gefunden, die auf Platz 2 rangieren.
1: Ja.
0: Du weißt schon.
1: Zweitbeste Band, aber zweitbeste will man nicht heißen, oder?
0: Nee, deswegen sind da ja ganz viele.
1: Ah, das ist der zweite, das ist der große Podest, wo sie sich alle drängeln.
0: Ja, genau.
1: Sehr.
0: Weil es nämlich keine dritten Plätze gibt, das ist doch viel besser.
1: Also dann weiß ich aber auch, wer draufsteht. Ich hatte euch in den letzten Monaten arg damit gefüttert und ich habe mitbekommen, dass so eine Abhängigkeit entstanden ist von Column Bay. Und jetzt kriege ich mit, auch per Post, per Taube und auch per Fax, wie es euch fehlt. Und ich dachte, dann gucke ich mal auf so ein EP mit so einem 10 Jahre alten Song, der heißt Quelque chose pour moi und liegt auf und möchte gespielt werden, auf das ihr euch mit mir zusammen in großer Freude verneigt vor dem Artisten. Das will nicht loslaufen, dann drücke ich hier drauf.

0: Ein weiterer Beleg für Lebensfreude, für pure Lebensfreude, wie sie zum Beispiel in Metz in Frankreich entwickelt werden kann. Ich bin immer wieder hin und weg und ergriffen, was Monsieur Colombet in der Lage ist, mir ans Herz zu legen.
1: Ja, da war auch wieder die Spur, wie soll ich sagen, Moll.
0: Happiness.
1: Happiness in Moll. Ja, genau, ganz gut an Bord. Wischen wir vom Tisch mit ganz viel Dur, aber nicht ohne Wut. The Bastards aus der Schweiz

0: frühes Stück Punkrock aus der Schweiz, aus Genf, genauer Ende der 70er, haben die sich da rumgetrieben, The Bastards.
1: Das ist auch so ein Bandname, wo man mal recherchieren müsste, wie viele Tanzformationen unter dem irgendwie...
0: Also man sollte zumindest...
1: Sich haben registrieren lassen.
0: Um auf zu Informationen von diesem Bastard zu kommen, sollte man vielleicht den Titel, deswegen sage ich nochmal dazu, unbedingt mit eintippen in die Suchmaschine eures Vertrauens. Schizoterrorist
1: hieß das gute Stückchen. Und ich mache weiter mit dem Real Schizoterrorist. Meiner Meinung jedenfalls ist... was da bei Place de Beton sich zusammenbraut,
0: oh.
1: In diese Ecke zu packen.

0: Skorpion hieß das Liedchen. Skorpion. Na, na, na. Plastebeton ja. aus Metz.
1: Frankreich. Astrein schwungvoll.
0: Ja, absolut. Ich bin ein Fan. Das ist von der Split-LP, die die mit Glü rausgebracht haben. Glü braucht man nicht, aber es hätte eine gute Single sein können.
1: Glü brauchen wir nicht. Du musst ja nicht umdrehen. Das ist ja das Schöne an Singles.
0: Ja. Auf der anderen Seite kann man sein Bier abstellen. Aber ja, es ist gemein, es ist nicht gut für Kunst. Wir hauen auf an der Stelle.
1: Pflaster draufkleben.
0: Gefällt anderen.
1: Ja. Ich war letzte Woche ja verhindert und konnte mit dir hier zusammen nicht den 50. Jahrestag des Putsches der Faschisten gegen die sozialistische Regierung Allende in Chile begehen und quasi diejenigen würdigen, die dagegen aufstanden, versucht haben, sich zu wehren und die verfolgt und umgebracht wurden. Das möchte ich diese Woche nachholen. Jetzt ist es nicht so, dass ich blind in meine Plattensammlung greifen kann und chilenischen Punkrock rauszupfe. Und umso froher bin ich, und das ist hier die Empfehlung für diejenigen, die noch nicht drüber gestolpert sind, dass Rodrigo González, seines Zeichens unter anderem der Bassist von Die Ärzte und Chilene, also er ist Hamburger, aber die Eltern sind Chilenen, und der hat von... Genau, die sind geflohen vor den Faschisten in Chile. Und der Herr González hat sich irgendwann auf die Suche gemacht mit einem kleinen Filmteam, um die musikalischen Wurzeln seiner Familie und auch seine irgendwie so ein bisschen auf chilenischer Seite zu suchen. Und das ist ein wunderbarer Dokumentarfilm, der dabei rumgekommen ist. Der heißt El Viaje. Und neben allen möglichen Leuten, die er so trifft aus den, ja, sag ich mal, 20. und Anfang 21. Jahrhundert chilenischer Musik, das ist wirklich von so Straßenmusik bis zu... allem Möglichen, trifft er Chinoy. Und Chinoy ist ein Punkrock-Musiker und Liedermacher, mit dem er dann zusammen auch was aufgenommen hat. Und das hören wir jetzt hier. Nacido aquí.

0: krasser Gesang, oder?
1: Die Stimme ist krass, oder?
0: Ah, Wahnsinn.
1: Singt in so einem absoluten Falsett, auch als Liedermacher. Und das ist schräg, aber hat eine sehr eigene Qualität und ist auch mit Wohlklang verbunden. Chinoy und Rodrigo González mit Nacido Aquí.
0: Uiuiui. Wir machen mal weiter mit ein bisschen spanischer Popmusik, die bei Flexi Discos aus Valencia rausgebracht ist, allerdings schon im April diesen Jahres. Und die Tanzformation, die ich aufliegen habe, heißt Ortopedia Technica. Und die singen was über Kontrolle für euch. Haben sie aufgenommen.
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0: Das war mein Abschiedslied für diese Sendung.
1: Aber auch möchte ich in die Seiten gehauen, die Kollegen. Okay, dann haben wir ja gar nicht mehr viel Zeit, Tschüss zu sagen. Wir sagen Tschüss an alle angeschlossenen Radiostationen und deren ÖhrerInnen und verabschieden uns mit Mono und Bahnhof. Den verstehe ich oft nur.
0: Tschüss.

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1: Hallo und herzlich willkommen zur 11. Ausgabe unserer Radiosendung Die Stadtbadretter, hier auf Radio Korax. Heute blicken wir wieder ein Jahr zurück und treffen zwei Menschen, die das Stadtbad mit Kunst und Musik unterstützt haben und ihm damit ein Stück Öffentlichkeit, Emotion und Strahlkraft geschenkt haben. Wir beginnen heute mit Podcast-Folge Nummer 9 vom 18. April 2025. Es ist ein Gespräch zwischen Redakteur Tino Wiemeyer und dem hallischen Grafiker, Zeichner und Illustrator Camilo Richter in seinem Atelier im Norden der Stadt. Für Camilo war das Stadtbad immer ein Wohlfühlort, ein Ort der Ruhe und Inspiration, der ihn durch verschiedene Lebensphasen begleitet hat. In der Folge erzählt er, wie diese persönliche Verbindung in ein besonderes Kunstwerk geflossen ist. Ein Stadtbadbild, das mehr ist als nur eine Illustration. Gemeinsam mit dem Förderverein hat er sich nämlich etwas Besonderes ausgedacht. Dieses Kunstwerk wurde im Nachgang der Ausstrahlung des Podcasts in einer Online-Versteigerung angeboten, deren Erlös direkt dem Stadtbad zugutekommt. Wie spannend diese Versteigerung wurde und welchen Weg das Bild danach genommen hat, dazu später mehr in der Sendung. Nach Folge 9 bleiben wir beim Thema Unterstützung, wechseln aber von der Kunst zur Musik. Dann geht es weiter mit Podcast Folge 3, einem Gespräch mit Frank Schlüter, Frontmann der Band Viertelpoet, der dem Stadtbad eine eigene Hymne gewidmet hat. Auch das erzählen wir euch später ausführlicher. Jetzt gibt's Musik und danach starten wir mit Folge 9.

0: Ist der schon soweit?
1: Der müsste jetzt langsam soweit sein. Ich drücke das jetzt hier mal noch runter.
0: Die gute Stempelkaffeemaschine.
1: Ja, richtig.
0: Also Maschine ist es ja gar nicht. Du bist die Maschine und das.
1: Ich bediene das jetzt hier nur. French Press, das ist ja auch nicht jedermanns Sache, aber du wolltest es so.
0: Ja, aber es ist der Urkaffee sozusagen. Erstmal einen Schluck.
1: Jawohl.
0: Camillo, schön, dass ich da bin.
1: Ja, ich freue mich auch.
0: Es schneit, es ist Samstagmorgen. Wir haben einen wunderbaren Blick nach hinten raus in die Gärten. Ich habe schon vorne raus gesehen, wenn du da raus guckst, du kannst quasi, das ist erstaunlich, das Grab von Wilhelm Jost, dem Baumeister vom Stadtbad, sehen. Ja. Kannst du es sehen? Oder?
1: Nein, man kann es nicht sehen, aber im Winter ist es natürlich schön, weil alle Blätter runtergefallen sind. Man hat schon einen schönen Blick über den Friedhof. Also es ist wirklich sehr, sehr schön.
0: Bist du schon mal am Grab gewesen vom Wilhelm Jost?
1: Also ohne Quatsch, wir waren da tatsächlich, da liegen ja auch noch andere Persönlichkeiten, sage ich mal. Wir sind oft auf dem Friedhof, weil das einfach ein wunderschöner Friedhof ist. Ich zeichne gerne Vögel. Da gibt's unwahrscheinlich viele Vögel. Wir haben da schon Füchse gesehen, Wildschweine. Also einfach toll. So, wirklich. Ich liebe diesen Friedhof. Ist der größte Friedhof von Halle einfach mal. Und irre einfach, was man da an Tieren und allem beobachten kann. Finde ich super.
0: Ich habe ja vorhin schon gesagt, im Vorspann Künstler. Du zeichnest, machst mehr noch als das. Und dann dachte ich, Mensch, jetzt kommst du hier so in ein großes Atelier und eine große Künstlerwohnung mit riesen Fenstern. Aber eigentlich ist es eine normale Wohnung, wahrscheinlich die Häuser aus den 30er Jahren. Ja. Und du hast ein quasi normales Büro hier. Du brauchst gar nicht mehr.
1: Genau, ich habe ein wirklich sehr kleines Studio, nenne ich das immer. Vielleicht auch, weil es wichtiger klingt oder keine Ahnung. Ich finde den Begriff schöner als Büro. Ich brauche das nicht groß, weil ich tatsächlich sehr viele Aufträge habe, wo ich gar nicht zu Hause bin oder wo ich gar nicht, sage ich mal, so viel dauerhaft sein muss, sondern ich bin halt viel mehr unterwegs, direkt beim Kunden zum Beispiel oder direkt bei Auftragsarbeiten. Da brauche ich nicht viel. Ich fühle mich hier pudelwohl. Wir haben vorher in der Kurt-Tucholsky-Straße gewohnt. Da hatte ich so eine Dachkammer. Das war ein Raum, der war vielleicht ein Viertel so groß. Keine Ahnung, wie man das jetzt beschreibt. Also ich bin in Quadratmeterzahlen nicht gut. Wie groß wird der Raum sein? 10 Quadratmeter?
0: Ungefähr, ja. Nicht mehr.
1: War der in der Kurt-Tucholsky-Straße die Hälfte locker. Ja.
0: Aber bei dir geht auch ohne Social Media nichts mehr. Wenn wir hier uns mal umgucken, da steht ein ganz, ganz gutes Mikrofon. Da kann ich mich mit meinem nicht mal mithalten. Ordentlich Licht, ein Stativ, ein großer Monitor. Also Social Media ist auch für Künstler, hauptberufliche Künstler ja sogar heutzutage, unentbehrlich, oder?
1: Ist also wirklich absolut unentbehrlich. Das ist halt immer diese Selbstvermarktung. Das ist halt tatsächlich das, womit, glaube ich, die meisten am Struggeln sind. Das, was das Schwierigste ist, dass man halt eben die Waage finden muss zwischen, wie permanent kann ich den Leuten irgendwie auf den Sack gehen, sage ich jetzt einfach mal. Und dass man sich selber dabei aber nicht verliert. Social Media ist halt extrem hart und extrem schwierig, aber mir macht das wirklich nach wie vor, auch nach 10 Jahren, noch super viel Spaß, da aktiv zu sein. Und ich erzähle gerne Geschichten so. Und ich freue mich, dass ich da eine Community habe, die das auch interessiert. Und das finde ich, das macht Spaß.
0: Wir werden gleich noch ein paar coole Geschichten hören. Ich kenne sie ja schon von deiner Internetseite und deiner Instagram-Seite. Da steht ja viel schon drauf. So auch als Tipp für die, die uns ja jetzt zuhören. Das lohnt sich, da mal zu gucken. Aber bevor wir die hören, wie kriegen wir jetzt eigentlich die Verbindung zum Stadtbad? Denn als Künstler hast du ja mit dem Stadtbad an sich, was künstlerische Arbeit angeht, erstmal nichts zu tun, sondern...
1: Genau, also wahrscheinlich wirklich, wie jeder, wurde jetzt auch schon oft im Podcast gesagt, habe ich dort schwimmen gelernt. Damit fing es erstmal an.
0: Ja, kommt schon gleich die nächste Meldung.
1: Gleich mal aus, siehst du, das ist dann immer. Genau, ich habe dort schwimmen gelernt. Damit fing eigentlich mein Weg an. Und das Verrückte am Stadtbad ist aber einfach, dass das bis heute, also mittlerweile seit über 30 Jahren, wirklich ein Ort für mich ist, wo ich immer wieder hin zurückkehre und mit dem ich halt unglaublich viele Geschichten habe. Meine Mama war da immer ihr ganzes Leben wirklich immer schwimmen, kontinuierlich. Dann habe ich schwimmen gelernt, dann bin ich mit ihr dort immer hingegangen. Dann war ich mit meiner Frau dort zum Unisport. Ich bin schon seit über 20 Jahren mit meiner Frau verheiratet. In wirklich jeder Lebensphase hat mich das Stadtbad, so blöd das auch klingt, inspiriert und aber auch abgeholt, ein Stück runtergeholt, mich vom Stress befreit und ist einfach ein unglaublicher Wohlfühlort. Und das sage ich jetzt nicht einfach nur so dahin, das ist wirklich so.
0: Hast du aus Künstlersicht da einen besonderen Blick für? Weil das Stadtbad an sich ist ja auch künstlerisch gestaltet. Wenn man auf die Fliesen guckt beispielsweise, auf Motive, auf die Ausgestaltung, guckt man da als Künstler beim Schwimmen anders hin als ich oder wer auch immer?
1: Also erstmal ist es natürlich, ich schwimme ausschließlich in der Frauenschwimmhalle, weil ich immer sehr früh schwimmen gehe. Und da ist es natürlich erstmal verrückt, wenn man sich mal überlegt, wie wunderschön dieses Bad ausgesehen haben muss. Wenn man jetzt diese zwei restaurierten Kabinen sieht, kriegt man den Eindruck, wie unglaublich schön das mal ausgesehen hat. Und ich muss aber sagen, dadurch, dass ich das ja eigentlich nur so kenne, mein ganzes Leben, ist das natürlich auch trotzdem wunderschön. Es ist wunderschön mit den Figuren. Alleine dieses Oberlicht, das ist, finde ich, immer, das hat so was, ja, vielleicht Römisches oder

0: ist, kann man nämlich in die Frauenhalle, die hat meistens vormittags offen und die Männerhalle ab 15 Uhr. Die ist, wer es jetzt noch nicht gehört hat, rechteckig, ne? Die Frauenhalle ist rund, ganz was Besonderes. Aber das ist natürlich ein super Argument, da habe ich noch gar nicht drüber nachgedacht. Das stimmt, man muss nie eine Wendung machen, man schwimmt einfach im Kreis und fertig.
1: Ja, richtig. Schön. Nee, und es, also überhaupt dieses ganze Flair einfach. Ich finde das toll, dass dort die Umziehkabinen unten sind, auch oben natürlich. Oben war ich noch nie, war noch nie notwendig. In der Männerhalle geht's natürlich, dass du dich oben umziehst, dann nach unten gehst, ist auch wunderschön. Ich hatte gehört, wenn ich das von meiner Mutti noch richtig weiß, ich weiß nicht, ob das im Podcast erwähnt wurde, dass die Männerhalle auch mal Oberlicht hatte. Stimmt das?
0: Ja, die hatte Oberlicht, die kriegt auch wieder Oberlicht. Da kommen wir genau solche Fenster rein wie in der Frauenhalle. Das Dach, was da jetzt drauf ist, kann ich vielleicht ein bisschen was erzählen, ne? Haben wir schon oft gehört, aber macht ja nichts. Das Dach, was da drauf ist, das stammt ja irgendwie aus der DDR aus den 70er Jahren, ist so ein Notbehelfdach, weil die ursprüngliche Kuppeldecke, so eine richtige Gewölbedecke, die drohte einzustürzen und die kommt aber wieder drauf. Dafür haben wir ja nun fast diese 20 Millionen schon gesammelt. Und dann wird auch wieder Licht in die Halle strömen. Aber du hast vorhin gesagt, dich inspiriert das Bad. Und wenn ich jetzt hier mal an die Wand gucke, da sehe ich ein paar Werke von dir. In dem Fall sind es jetzt Vögel. Das heißt, die Tierwelt und das, was du beschreib einfach mal das, was du zeichnest.
1: Also ich zeichne tatsächlich eigentlich alles, worauf ich Lust habe. Ich bin so jemand, ich versteife mich gerne in ein Thema und dann, ja, dann entfalte ich mich da drin komplett. Ich habe zum Beispiel immer zu Schaltjahren, habe ich immer ein Jahr mich irgendeinem Thema gewidmet. Das war vor 8 Jahren zum Beispiel, da habe ich jeden Tag eine berühmte Persönlichkeit, ja, so eine Karikatur erstellt. Dann, also immer auch im Hinblick mit Instagram, was ich vorhin schon meinte, mit diesem Marketing, mich immer dahingehend irgendwie weiterentwickelt, rauszufinden, wie kann man seine Follower unterhalten. So, dann habe ich vor 4 Jahren habe ich Erfindungen gezeichnet, jeden Tag eine Erfindung. Und jetzt seit 2 Jahren sind das für mich Vögel. Das hat auch mit dem Tod meiner Mama zu tun, dass mich das sehr beschäftigt. Vögel, die haben meine Mama und mich immer sehr verbunden, weil das ein Thema war, wo sie sich gut auskannte und sowas. Genau, und das ist ein Thema für mich, was mir unglaublich am Herzen liegt. Und das ist auch das, warum ich mich gefreut habe, dass ich zu diesem Podcast eingeladen wurde, weil ich, wie gesagt, ja auch wirklich sehr oft im Stadtbad mit meiner Mama unterwegs war und das einfach so ein Ruheort war für mich, wo ich auf andere Gedanken gekommen bin. Also das Stadtbad beeinflusst mich vielleicht jetzt nicht so in meinen Motiven, aber es beeinflusst mich in meinem Denken, weil es einfach ein Ort ist, wo ich runterkomme und wo ich mal wirklich so eine, ja, ich sag jetzt mal eine Stunde mit An- und Ausziehen, ist es keine Stunde, aber sagen wir mal, ich bin wirklich schnell, ich habe keine Haare, ich habe eine Glatze, ich muss jetzt mich nicht föhnen oder so. Ich brauche, sagen wir mal, 45 Minuten kann ich schwimmen, 15 Minuten an- und ausziehen. Und das ist einfach für mich wirklich pure Erholung. Ich kann es nicht anders sagen. So.
0: Wenn du das erzählst, ist schon Erholung. Da hört man richtig, wie du dich entspannst dabei.
1: Ja.
0: Das ist total schön. Ja. Also das kannst du durchaus auch anderen empfehlen, einfach mal grundsätzlich in Schwimmbäder zu gehen. Die sind ja wichtige sozialkulturelle Stätten sozusagen.
1: Richtig, ja. Ja, so. Na und überhaupt, also erstmal, ich bin eigentlich jemand, ich bin wirklich sehr introvertiert. Ich bin sehr mit mir beschäftigt und ich bin ja auch tagsüber viel mit mir beschäftigt, weil ich, wie gesagt, das große Glück habe, seit 10 Jahren von meiner Selbstständigkeit als Künstler vollumfänglich zu leben, jetzt ohne irgendwelche Förderungen oder sowas, sondern wirklich das selbst erwirtschafte, was ich für mich über die letzten Jahre erfahren habe, was wirklich was Besonderes ist, weil das leider nicht viele schaffen. Ich habe das große Glück und in diesem Stadtbad ist das einfach ein Moment, wo man auch mal blöde gesagt nichts, ich kann kein Handy dort in der Hand haben oder ich kann keine Musik hören, so außer wenn jetzt die Schwimmmeister irgendwelches Radio anhaben, das stört mich aber nicht. Aber ich meine, beim Schwimmen, da bin ich nur für mich und nur mit meinen Gedanken alleine. Das tut so gut. So gerade, ich mache das gerne Freitag früh, wenn die Woche so zum Ausklang gekommen ist und dann einfach 45 Minuten durchschwimmen und die Seele baumeln lassen. So, das ist für mich, so blöd das klingt jetzt auch so, als würde ich das extra für diesen Podcast sagen, aber das ist für mich wirklich wie Urlaub. Das schwöre ich. Also es ist wirklich richtig schön.
0: Nein, ich glaube dir das, dass du das nicht nur für den Podcast sagst. Merkt man dir an. Ich sitze ja direkt gegenüber und höre dich nicht nur. Das ist schon ganz ehrlich. Jetzt kannst du als Künstler, du hast es schon gesagt, das ist hochrespektabel von deiner Kunst leben. Das fing aber irgendwie alles ganz klein an. Sogar, habe ich gelesen, fand ich irgendwie witzig, als Aushilfsjob bei Rewe, oder?
1: Richtig. Also

0: ich habe angefangen zu studieren und brauchte nebenbei, also meine Mama war alleinerziehend. Wir hatten jetzt nicht die finanziellen Mittel, dass sie das alleine alles stemmt. Ich musste von Anfang an für mich selber sorgen, habe dann bei Rewe hier unten in der Karl-Robert-Straße als Kassierer gearbeitet, 6 Jahre neben meinem Studium. Das war eine extrem harte Zeit, das muss ich auch ehrlich sagen, weil Verkauf und Marketing, das ist, finde ich, ein Knochenjob. Gerade als Kassierer bist du permanent im Druck. Du bist ja da kein Festangestellter, du bist eine Aushilfskraft und hinter dir steht eine Schlange, die gerne diesen Job machen würde. Also du bist komplett ersetzbar. Aber das Schöne war, dass mich das da so hingebracht hat, dass, also wie man den Leuten was verkaufen könnte oder wie man an daran gehen könnte, dass die Leute sich vielleicht auch anfangen, für dein Produkt zu interessieren. Das fand ich schon interessant bei Rewe. Und natürlich auch den Kontakt mit den Menschen. Wie schon erwähnt, als introvertierte Person musste ich plötzlich anfangen, an der Kasse mit der Oma zu sprechen. Oder das hat mich auch dazu gebracht, mein Schneckenhaus zu verlassen. Mhm. Und das hat Spaß gemacht. So, der Austausch einfach mit Menschen ist halt eben doch was, das mir Spaß macht tatsächlich. Hätte ich vorher nie gedacht.
1: Und irgendwann ging es dann mit der Karriere ja doch schon steil aufwärts, ne? Also du hast mittlerweile ja mehrere Auslandserfahrungen sammeln können, bis nach Asien hin. Das fand ich auch besonders beeindruckend. Erzähl doch mal so 3-4 Stationen.
0: Also es hat damals alles angefangen tatsächlich in Sofia. Das war in Bulgarien. Da durfte ich eine kleine Galerieausstellung machen. Da war ich noch Student. Und da habe ich die Anfrage gekriegt, über Instagram tatsächlich, hättest du Lust, dass du deine Werke bei uns ausstellst? Da dachte ich erst, vielleicht ist das Fake oder nicht, dass da irgendwas passiert. Aber nein, ich habe dann ein Versandlabel gekriegt, habe meine Werke dorthin geschickt. Das waren am Anfang noch so wirklich sehr einfache Zeichnungen, aber immer mit so einem Zeitgeistgedanken, sag ich mal. Das waren dann damals so Star Wars Karikaturen und so, ja, so, ich sag mal jetzt so Pop Art. Dann wurde das ausgestellt und eine Woche später rief mich die Galerie an und hat gesagt, wir haben alle deine Werke, könnten wir jetzt verkaufen? Und da habe ich gesagt, was, das ist ja unglaublich. Dann musste ich mir dann noch schnell Preise ausdenken und ich habe tatsächlich von den 30 Bildern, glaube ich, 2 zurückbekommen. Der Rest wurde verkauft und da ist dann damals in mir so dieser Gedanke gereift, Mensch, vielleicht könnte man ja in Kombination mit Instagram und dieser Selbstvermarktung das tatsächlich schaffen, dass man sich zumindest so ein Standbein aufbaut und darauf dann wie sagt man das?
2: Also
0: aufbaut, richtig. Und das hat tatsächlich geklappt. Dann nach Bulgarien ging es dann weiter in Deutschland, sage ich jetzt erstmal. Da war ich im Landesfunkhaus. Es wurde tatsächlich komischerweise immer größer. Und was dahinter aber steckt, ist natürlich auch wahnsinnig viel Akquise. Man muss unglaublich am Ball bleiben. Man darf nicht einschlafen. Man darf sich jetzt nicht darauf verlassen, dass sich jemand bei dir meldet. Du musst dich bei den Leuten melden, ist so.
1: Ja, aber Akquise nützt jetzt alles nichts, wenn du nicht gut bist. Also das ist ja logisch. Also wenn du kannst jetzt so viel Werbung machen für deine Zeichnungen oder Bilder, wie du willst. Wenn die nicht gefallen würden, dann würde es auch niemand kaufen.
0: Das ist richtig, ja. Aber ich war da irgendwie immer so, ich sag jetzt mal vom Glück geküsst, dass es tatsächlich immer weiter ging. Und jetzt die letzten 3 Jahre hat sich daraus eine Folge Auftrag, sage ich jetzt mal, oder ist vielleicht auch so eine Art Stipendium, würde ich schon sagen, mit der Hismun Galerie in China entwickelt. Das fand ich halt super toll. Also ich darf jetzt das 3. Jahr in Folge, darf ich Ausstellungen in China realisieren. Das waren am Anfang noch Gemeinschaftsausstellungen, wo ich mit anderen Künstlern zusammen eine Ausstellung gemacht habe. Jetzt seit 2 Jahren mache ich da Solo-Ausstellungen. Also total verrückt, wenn man sich das mal so überlegt. Da wird meine Kunst auf riesigen LED-Leinwänden in der Stadt gezeigt, wo dann draufsteht, dass, also es ist absolut surreal, sowas. Das finde ich zum einen schön, aber auf der anderen Seite macht mir das auch wirklich so ein bisschen Angst manchmal. Das ist einfach verrückt, so.
1: Die Chinesen sind auch auf dich zugekommen?
0: Die Chinesen sind tatsächlich auch über Instagram auf mich zugekommen. Also eben sage ich noch, man muss überall Akquise betreiben. Das war mal so ein Glücksfall, wo sich Leute wirklich bei mir gemeldet haben. Und ja, China ist natürlich, kann man jetzt gut oder schlecht finden. Ich habe da jetzt nichts Politisches mit zu tun. Im Gegenteil, ich durfte dort eigentlich sogar umweltkritische Themen ansprechen. Ich habe da Gasmaske tragende Vögel gezeigt und Vögel, die von der Umweltverschmutzung bedroht werden, sage ich jetzt mal. Und sowas wurde in China gezeigt, ist ja eigentlich auch cool. So, also, dass man was Kritisches dort zeigen darf, fand ich irgendwie auch verrückt, rückblickend. Und ja, das war, fand ich toll.
1: Du bist dort gewesen. Wie hast du die Chinesen so erlebt als Menschenvolk? Also ich kenne China auch. Ich war auch schon in Peking und so. Erzähl mal deine Erfahrung.
0: Also ich war jetzt tatsächlich erst einmal dort. Das war vor 2 Jahren. Das war zu der ersten Solo-Ausstellung. Das war einfach nur ein Glücksgriff. Es ist halt unsagbar teuer, dorthin zu kommen. Und das war eigentlich eine Mammutaufgabe mit so einem, wie nennt man das, Gabelflug. Also ich bin kostengünstigst dorthin gekommen. Ich musste nach Taichung, heißt das. Weiß nicht, ob ich das jetzt richtig ausgesprochen habe. Das ging dann von Leipzig aus. Von Leipzig aus ging es dann aber erstmal nach Frankreich. Also es war unfassbar. Ich habe, glaube ich, ich will jetzt nicht übertreiben, 22 Stunden dorthin gebraucht. Ich habe kein Auge zugekriegt, weil ich natürlich super aufgeregt war. Dann bin ich dann auch mit einem Taxi zu dieser Ausstellung gefahren. Ich war, glaube ich, 3 Stunden in dieser Ausstellung, habe Videomaterial gemacht. Dann habe ich meine Frau angerufen, habe gesagt, ich zittere so ganz komisch und jetzt schon schwarz vor Augen. Und da hat meine Frau auch gesagt, ich glaube, dir fehlt der Schlaf. Ja. Und du darfst nicht vergessen, du bist jetzt seit über bestimmt 30 Stunden wach oder noch länger. Dann habe ich mich noch kurz, ich habe nicht mal dort geschlafen. Also ich bin am gleichen Tag, also es ist ja kein Tag, weil es mehrere, aber ich bin an diesem Tag in China, sage ich jetzt mal, gleich wieder zurückgeflogen.
1: Wahnsinn.
0: Und, ja, also ich wollte das wirklich nur schnell sehen und es war halt die kostengünstigste Alternative. Ich habe, glaube ich, für den Hin- und Rückflug, das waren wirklich Bombenpreise damals noch, habe ich 1.200 € bezahlt. Das war top.
1: Ja, das ist wirklich top. Und danach brauchtest du wahrscheinlich Stunden im Stadtbad, um dich wieder zu erholen.
0: Also ich glaube tatsächlich, dass ich danach bestimmt eine Woche leider nicht im Stadtbad war, weil ich war wirklich, ich glaube, ich bin dann sogar krank geworden, weil mein Körper einfach rebelliert hat und nicht mehr konnte. So, aber das war eine ganz, ganz tolle Erfahrung. Und auch wenn du sagst, steile Karriere, ich habe sozusagen jetzt keine super steile Karriere hingelegt, aber ich habe für meine Mittel und für meine Größe halt eben doch, sage ich mal, Ziele erreicht, wo ich denke, dass das andere das vielleicht gerne geschafft hätten oder noch nicht geschafft haben. Das gibt mir Mut, weiterzumachen. Ich bin das unwahrscheinlich gerne. Ich bin unwahrscheinlich gerne Künstler und ich bin unwahrscheinlich gerne kreativ.
1: Also Künstler mit Leidenschaft sozusagen. Und alle gucken jetzt auf deine Accounts und auf deine Seite und schauen, wie deine Werke aussehen. Weil das ist jetzt im Podcast wirklich schwer zu beschreiben, weil dein Werk ist ziemlich umfänglich, was die Motive angeht. Aber wir haben uns ja was ganz Besonderes ausgedacht. Wer jetzt Lust hat und Interesse hat, von euch ein Werk von Camillo mal zu besitzen, der kann das, denn Camillo wird für uns, fürs Stadtbad, für den Verein was zeichnen und diese Zeichnung, die werden wir versteigern. Gibt's da schon Ideen, irgendwelche Richtungen?
0: Genau, also es gibt eine absolute Richtung. Das Bild ist praktisch gesehen auch schon fertig. Ich hätte es heute gerne gezeigt, es ist aber noch in der Druckerei. Es wird sich, wie jetzt gerade alles bei mir, um das Thema Vogel drehen, aber in Bezug auf Stadtbad. Und ich hoffe, dass das dass das den Zuhörern gefallen wird.
1: Ich bin mir sicher, dass das den Zuhörern gefallen wird. Wir veröffentlichen dieses Bild auf den Kanälen vom Förderverein, auf unserer Internetseite natürlich, bei Instagram, Facebook, alles Mögliche. Und da veröffentlichen wir dann auch den Zeitpunkt, in dem man dieses Bild ersteigern kann. Muss ja irgendwann mal ein Enddatum geben, ja. Der Meistbietende bekommt dieses Bild dann. Wir müssen dann noch einen Startpreis festlegen, also wir können nicht bei null anfangen, wie bei eBay oder so, sondern wir machen einen Online-Startpreis, steht dann alles auf den Internetseiten und das Geld, logischerweise, was dann da reinkommt, das kommt dem Förderverein zugute, eigentlich auch wiederum nicht dem Förderverein, sondern dem Stadtbad, ja. Denn das Geld, das fließt ja dann in irgendein Sanierungsprojekt wieder und sei es nur in eine neue Fliese oder in eine neue Wandbemalung, das ist ja die Aktion, die dauernd läuft, permanent, jetzt auch. Unsere Aktion heißt ja jetzt Werdet Saunaretter. Das heißt, man kann da ein Stückchen Fliese kaufen und eine Fläche kaufen in dem wunderbaren irisch-römischen Dampfbad, um das es gerade geht. Alle Infos dazu auf der Seite www.zukunftstadtbadhalle.de. Da sind alle Infos drauf. Gibt es sonst noch was, dir am Herzen liegt, Camillo?
0: Ja, unterstützt das Stadtbad. Also ich sehe das immer wieder, wie unglaublich toll es eigentlich ist, dass wir so ein schönes Stadtbad in Halle haben und es wirklich einfach Segen ist, dass man dort reingehen kann und in solchen historischen Gewässer, sage ich mal, seine Runden drehen kann. Ich finde das so schön. Das muss ja erhalten bleiben einfach. Also gerade wenn man das jetzt, ich musste mal, das Stadtbad hatte dann zu, da ich weiß gar nicht mehr warum, es war jetzt vor 2 Jahren vielleicht, musste ich in die Saline. So. Und Saline ist natürlich auch, ich will jetzt gar nicht schlecht reden, aber im Vergleich zum Stadtbad, das muss ja jeder mal anerkennen, das ist doch unglaublich. Also es ist so ein tolles Gebäude, wirklich.
2: Das war Podcast Folge Nummer 9. Ein sehr persönlicher Blick auf das Stadtbad durch die Augen von Camillo Richter. Wir haben gehört, wie dieses Haus für ihn zu einem Ort der Ruhe, der Inspiration und der Erinnerung geworden ist und wie daraus ein besonderes Stadtbad-Kunstwerk entstanden ist. Und die Geschichte dieses Bildes geht noch weiter. Es wurde in einer Online-Versteigerung angeboten und es kam zu einem echten Kopf-an-Kopf-Rennen. Am Ende ging das Werk für 800 Euro an einen Stadtbad-Fan, der schon lange nicht mehr in Halle lebt, Peter Felicetti. Das Besondere, er hat sich damit ein Stück Erinnerung an sein Stadtbad gesichert. Und dann noch einen Schritt weiter gemacht. Er hat das Bild dem Förderverein per Schenkungsvertrag überlassen. Seit der Schließung des Stadtbads im Juni 2025 hängt dieses Kunstwerk nun gut sichtbar im Café Cajou. Als öffentliches Zeichen der Verbundenheit, als Gesprächsanlass und als Bild, das jeden Tag Menschen an das Stadtbad erinnert. Von der Kunst wechseln wir jetzt zur Musik und zu einem Hallenser, der dem Stadtbad eine Hymne geschenkt hat. In Podcast Folge 3 spricht Tino mit Frank Schlüter, dem Frontmann der Band Viertelpoet. Frank hat im Stadtbad schwimmen gelernt, dort Konzerte gespielt und im Februar 2024 mit seiner Band Viertelpoet in der illuminierten Frauenhalle ein Benefizkonzert gegeben, das vielen bis heute Gänsehaut macht. An diesem Abend hat er ein Lied vorgestellt, das er auf die Melodie von Leonard Cohens Halleluja geschrieben hat. Die Stadtbadhymne, ein Spendenlied für die Rettung des irisch-römischen Dampfbades. Nach der Musik hören wir rein in dieses Gespräch voller Erinnerungen, Musik und Stadtbadliebe.
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1: Ach, hier ist es. Ja. Tino, hier morgen. Ich lass mal die Hand weg, ich bin so ein bisschen.
2: Wir sind alle ein bisschen.
1: Es ist irgendwie heute Nacht geschehen.
3: Okay.
2: Aber sonst ist es schon im Abklimmen.
1: Aber es ist nicht schlimm. Ach, hier ist ja ein cooler Blick.
3: Naja, wie gesagt, das sind ja quasi.
1: Gleich, Nachbarn.
3: Gleich gegenüber.
1: Ja. Darf ich mal gucken? Hier ist ja wirklich ein cooler Blick. So, Frank, lass uns mal rausgehen. Ne?
4: Mal schnell rausgucken.
1: Ach, guck mal. Das ist ja eine Postkartenansicht. Das ist ja eine ähnliche Ansicht, wie man sie hätte, wenn man auf den Turm vom Stadtbad könnte.
4: Genau, richtig. Ne? Ja, ja.
1: Also man hat hier zwar ein bisschen mehr Bäume davor und es ist ein vielleicht 20 Meter niedriger, ja, aber schon geil.
4: Der Kran im Moment stört ein bisschen, aber es ist natürlich immer noch schön jetzt gerade, weil die Sonne auch scheint und im Hintergrund die Heide auch wunderbar angefrostet, die Bäume im Morgenlicht scheinen, ganz wunderbar.
1: Du musst viele Fotos machen, weil dieser Blick, der ist nicht mehr lange.
4: Das stimmt. Obwohl die Schule wird nicht so sehr hoch.
1: Also der Turm wird bleiben, ja, wird aber bleiben. Wahrscheinlich die Männerhalle hier, die Schwimmhalle, das wird wahrscheinlich
4: höher noch wahrscheinlich werden, genau. Da kommt ja wieder die alte Kuppel drauf und da wird es ein bisschen höher werden, aber den Turm wird man immer noch sehen, also das denke ich schon.
1: Wahrscheinlich nicht, aber ich frage trotzdem, war die Nähe zum Stadtbad auch ein bisschen ein Grund, warum man gesagt hat, wir wollen hierher oder zumindest die Nähe zu diesem Quartier hier?
4: Naja, Innenstadt ist im Prinzip eigentlich schon so eine Option auch fürs Alter. Wenn man mal eben nicht so viele Wege dann mit dem Auto fahren will, dann kann man das alles sich fußläufig erlaufen. Und da ist die Innenstadtlage natürlich sehr schön dafür.
1: Super. Wollen wir wieder reingehen?
4: Ja.
1: Einmal Erkältung reicht.
4: Genau.
1: So, ach, schön, warm. Herrlich. Ach, hier liegt schon dein Buch, sehe ich gerade. Ich habe es gelesen, Frank Schlüter. Der Viertelpoet, das erspart dann gleich die Frage, woher kommt euer Name von der Band her?
4: Richtig,
1: ne?
4: Also der kommt tatsächlich daher. Ja, das ist also mal entstanden. 2005 ist es herausgegeben worden vom Projekteverlag. Den gibt es leider nicht mehr. Wir hatten aber im Vorfeld mit dem Kai Madlung dann Lesungen gemacht. Also mit dem Buch selber. Dann waren wir auch in verschiedenen Kleinkunstbühnen unterwegs. Und Kai hatte dann letzten Endes auch die Idee, dass wir musikalische Lesungen dann am Ende machen, wo wir halt auch dann ein paar Lieder zwischendurch spielen, weil Lesung ist ja immer so eine trockene Geschichte.
1: Ja.
4: Und wurde dann eben da ein bisschen aufgelockert durch die Musik. Und dann hat er gesagt, na, könnten wir eigentlich im Prinzip auch ein musikalisches Album mal machen.
1: Ja.
4: Und dann haben wir gesagt, okay, wir wollen nicht nur das Album machen, sondern wir gründen eine Band.
1: Und die besteht eben aus Frank Schlüter, dem eben schon angesprochenen Kai Madlung, Holger Klöden und Peter Köppchen. Und auf ihrer Internetseite steht über Viertelpoet, der Sound sei so facettenreich wie das Leben selbst. Mal bringen sie mit ihren energiegeladenen Rhythmen die Bühne zum Beben, mal entführen sie das Publikum mit sanften poetischen Melodien in eine Welt der Träume. Das aktuelle Album heißt Seltsam sprachlos und jetzt müssen wir dann natürlich auch kurz mal reinhören. So.

0: Also die Band ist in etwa ein bisschen älter, würde ich sagen, als der Förderverein. Das Förderverein ist ungefähr 10, ihr seid ungefähr 12,
1: ne? Neun, 2009 gegründet. 2009 gegründet, am 3. März.
0: Ach, die sind, dann ist es fast gleich alt. So ja. Ungefähr, ne?
1: genau.
0: Du bist ja nicht Mitglied im Förderverein, oder doch? Ich weiß jetzt gar nicht genau.
1: Nee, Mitglied bin ich nicht. Also ich bin prinzipiell in keinem Verein.
0: Nee, aber dich verbindet ja trotzdem einiges. Wollen wir uns hinsetzen? Natürlich. Wir können uns natürlich auch hinsetzen. Darf ich mich neben dich setzen? Ja, sonst habe ich nicht so einen langen Arm, weißt du? Wegen des Mikros hier. Ja. Dich verbindet ja trotzdem wahrscheinlich das eine oder andere mit dem Stadtbad als Hallenser, ne? Ja, wahrscheinlich. Ich habe dort schwimmen gelernt, oft schon erzählt. Jeder hat irgendwie dort schwimmen gelernt, ja. Immer wenn ich. Also es scheint irgendwie, in Halle gab es ja damals schon Bäder, also zum Beispiel Neustadt und so. Das war ja alles schon irgendwie da, ab 69.
1: Schon da, ja.
0: Aber schwimmen gelernt haben wir irgendwie alle im Stadtbad.
1: Alle im Stadtbad, ja. Merkwürdigerweise, genau. Das war im Prinzip eigentlich noch vor Schulbeginn. Da habe ich auch noch so prägende Erinnerungen daran. Meine Oma, die sollte mit mir immer schwimmen fahren, von einer frohen Zukunft aus mit der Straßenbahn. Ja, war ein bisschen beschwerlich, immer da diesen Weg da auf sich zu nehmen und dann mit einem quengelnden Enkel an der Hand dann irgendwie da in dieses Stadtbad. Und nach dem dritten Mal, nachdem ich dort war, hat sie also dann tatsächlich auch dem Schwimmmeister gesagt, schmeißen Sie den ruhig mal ins kalte Wasser, ins tiefe Wasser, der kann schwimmen.
0: Ja,
1: ja, und nachdem ich dann im Prinzip glucksend und prustend irgendwie an der Wasseroberfläche wieder gekommen bin, konnte ich schwimmen. Ja, das war. Ja. Man war da also wenig zimperlich.
0: Die Elke, die, mit der wir auch schon Podcast gemacht haben, die da lange die Chefin war, die hat irgendwann mal erzählt, da gab es mal einen Sprungturm, einen Metersprungturm. Ich kann mich da nicht dran erinnern. Kannst du dich dran erinnern?
1: Also ich kann mich überhaupt nicht dran erinnern, weil wir schwimmen gelernt haben tatsächlich nur in der Frauenhalle. Und die Frauenhalle zeichnet sich ja durch dieses ovale, fast runde Becken aus. Und wir waren gar nicht in der Männerhalle. Die kannten wir nur mal vom Vorbeigehen dann, aber nicht wirklich beim Schwimmunterricht dann.
0: Also siehst du, das ist ein Unterschied, weil ich kannte, bei mir war es extrem umgedreht. Also ich habe schwimmen gelernt in der Männerhalle, hatte furchtbare Bammel immer vor dieser hohen Kante, die es heute noch gibt, ja, und die wahrscheinlich auch bleiben wird. Das ist ja sozusagen ein Schwimmbaddenkmal, wenn man so will, selbst das. Ja. Und ich kannte die Frauenhalle lange gar nicht. Also bei mir war es genau umgedreht.
1: Ist ja eigentlich auch die jetzt im Moment noch interessantere, ja. Von der Architektur her und vom Ambiente her auch, weil die Männerhalle natürlich durch dieses Dach, was jetzt am Ende zu DDR-Zeiten dann draufgesattelt worden ist, architektonisch natürlich verloren hat, ja. Und diesen kathedralenhaften Charakter letzten Endes eingebüßt hat. Und
0: ja.
1: Da ist es natürlich jetzt schön, wenn man wieder dahin kommt, dass man sagt, man möchte dieses Denkmal, so wie es eigentlich gebaut worden ist, wiederherstellen.
0: Ja, aber kathedralenhafter Charakter, das trifft es ja. Das hast du wirklich in der Frauenhalle. Das ist wie so eine Basilikakuppel. Und man hat das eben auch, und das wissen wahrscheinlich nur noch die Älteren, in der irisch-römischen Sauna, im irisch-römischen Dampfbad. Da hat man ja auch oben so eine Kuppel, ist ja leider gerade zu. Das Projekt des Fördervereins, der will ja nun erreichen, dass die Sauna mit saniert wird, was erstmal noch nicht im Plan ist, aber wir drücken die Daumen, dass das irgendwie kommt. Und später, also ich war dann jahrelang nicht mehr am Stadtbad und irgendwann fiel mir das ein, dass es das gibt und ich wohne auch ähnlich weit weg vom Stadtbad wie du, also auch nicht weit, habe ich gesagt, jetzt gehe ich da mal wieder schwimmen und seitdem gehe ich eigentlich regelmäßig wieder schwimmen ins Stadtbad. Wie ist es mit dir?
1: Also ich war, also meine Frau und ich, wir waren mal vor, ich glaube vor 2 Jahren oder so, waren wir tatsächlich auch mal wieder schwimmen, hatten es uns vorgenommen, da wir ja jetzt hier in der Stadt öfters auch sind, öfter mal zu gehen, allerdings hat es sich immer wieder zerschlagen.
0: Aber nichtsdestotrotz kennst du Stadtbad von innen und bist ja auch in der letzten Zeit einige Male, da waren wir zusammen im Stadtbad, ohne dass wir wussten, dass wir zusammen im Stadtbad waren, weil da kannten wir uns noch gar nicht, aus Gründen im Stadtbad, die nichts mit Schwimmen erstmal zu tun haben, ne? Erzähl mal.
1: Ja, nee, also diese Stadtbadgeschichte treibt uns eigentlich schon längere Zeit um, da wir ja von der Band her auch immer in oder an exponierten Orten spielen, was jetzt auch Musikvideos von uns angeht. Und da haben wir tatsächlich dann mal den Kontakt zum Stadtbad gesucht, weil wir wollten dort unbedingt ein Musikvideo machen und hatten aber vorher schon mal ein Konzert gespielt. Das war dann nicht in der Frauenhalle, sondern im Foyer. Das muss so 2013 gewesen sein. Ich kann mich daran noch erinnern. Das war also, da ging es mir Gesundheit nicht so gut. Da war ich eine Woche vorher noch bei einer Operation im Klinikum in Kröllwitz gewesen. und hatte eine Ureterschiene. Und mit dieser Ureterschiene ging ich also im Prinzip zum Konzert, zum Spielen.
0: Was ist das?
1: Das ist im Prinzip, da wird der Harnleiter aufgedehnt, weil ich einen Nierenstein hatte.
0: Ah, okay.
1: Und,
0: das klingt schon schmerzhaft.
1: So, das war auch sehr, sehr schmerzhaft. Und ich hatte dann also tatsächlich dort dann auch, wie eine Kolik, weil ich dort auch noch einen Harnwegsinfekt dann hatte. Ach, und dann bin ich mit unserem Gitarristen, mit dem Kai Matlung, bin ich dann auf die Toilette gegangen und habe erstmal das Stadtbad zusammengebrüllt. Das war also hinter der Männerhalle, waren ja die Toiletten.
0: Und das schallt alles so da drin.
1: Genau. Die haben wahrscheinlich gedacht, jetzt wird gerade einer geschlachtet.
0: Das sind ja Erlebnisse.
1: Und dann haben wir das Konzert gespielt, ja.
0: Wahrscheinlich mit besonders hohen Tönen in diesem Fall.

0: Was macht denn für dich sozusagen den Reiz aus, von solchen besonderen Orten wie zum Beispiel Stadtbad dort zu spielen als Künstler, als Musiker?
1: Das, ich sag mal, die Situation, dass wir natürlich nicht darauf angewiesen sind, irgendwo in die Distribution zu gehen, also in die Verteilung von irgendwelchen, dass wir also nicht bei irgendwelchen Clubs spielen müssen, um nur unseren Lebensunterhalt zu verdienen. Das ist unsere etwas komfortablere Lage, was die ökonomische Situation angeht. Deswegen können wir es uns aussuchen, letzten Endes an Orten zu spielen, die im Prinzip am Ende auch vom Ambiente her wirklich was hergeben und wo wir sagen, wir tun uns und dem Publikum, wenn eins da ist, natürlich auch einen Gefallen damit. Mhm. Ja, also weil das natürlich auch Sachen sind, die jetzt auch nicht jede Stadt zu bieten hat, wo man dann eben sagt, das ist für Halle sehr, sehr einzigartig. Auch beispielsweise unser Musikvideo im Riebeck-Stift. Den Riebeck-Stift kennt nur die Hälfte der Hallenser von innen, da war noch keiner. Also den kennt man von außen, vom Vorbeifahren am Stadion. Aber den Innenbereich, den wunderschönen, der also tatsächlich an französische Schlösser erinnert, den kennt kaum jemand.
0: Mhm. Nochmal nachgefragt, ihr seid zwar eine professionelle Band natürlich, aber ihr habt Nebenjobs noch oder andere Jobs? Oder
1: Wir sind hauptberuflich alle anderweitig beschäftigt. Ja. Und wenn wir eben sagen, wir spielen bestimmte Konzerte, dann organisieren wir das und dann machen wir das mit dem Veranstalter klar und dann spielen wir dann auch dort gerne. Ja. Aber wir sind nicht drauf angewiesen.
0: Okay, cool. Das letzte Konzert, was ich da erlebt hatte, war ausschlaggebend mit, dass ich mich auch für den Förderverein ein bisschen mit engagieren wollte, weil das Ambiente und die Stimmung, die war schon ziemlich besonders. Als ihr dort gespielt habt, war Stadtbad Geburtstag in der Frauenhalle, war total cool beleuchtet. Wie hast du das empfunden, so von der Stimmung her, von der Atmosphäre her?
1: Also die Atmosphäre, gerade durch die ausgeleuchtete Kuppel, ist natürlich einzigartig. Ja? Ob die nun in Blau oder in Violett oder in anderen Farbe irgendwie da quasi erglüht, macht natürlich dann auch was mit diesem Raum und mit dieser Atmosphäre und mit dieser Stimmungslage, die dann natürlich auch von den Leuten aufgenommen wird. Und wenn man dazu natürlich auch dann Musik spielt, die am Ende in irgendeiner Form dazu passt, dann kommt das natürlich auch entsprechend rüber. Schade war natürlich, dass man also durch den großen Andrang und durch diese baupolizeilichen Anordnungen, die es gab, also nur 350 bis 400 Leute überhaupt da reinzulassen, dass man also da noch 100 Leute wegschicken musste, die dann vertrösten musste auf anderweitige Termine. Deswegen überlegen wir, ob wir vielleicht nach der Sanierung dann auch gleich nochmal mit einem neuen Konzert dort irgendwie in die Pötte kommen.
0: Oder vielleicht sogar noch vor der Sanierung. Vielleicht gibt es irgendwie sowas wie ein Schließungsevent oder so, weil es zieht sich ja nun doch wahrscheinlich noch bis zum Sommer, bis es losgeht. Man kann es ja nicht wissen. Aber das stimmt, da waren mehr da, als überhaupt reinpassten. Das fand ich auch ein bisschen schade. Aber ich hatte Glück, ich war dabei. Und wie ist das mit der Akustik dort? Das ist ja, es ist ein Bad, ne? Muss man wissen, das ist eine riesengroße Halle, das schallt und hallt. Ist anders als im Studio?
1: Also völlig anders, weil natürlich durch die Kuppelsituation hat man den Effekt, dass sich letzten Endes all das, was man in den Raum hineinspricht, von 360 Grad wieder zurückkommt. Und dadurch überlagern sich natürlich dann auch entsprechende Geräusche, Situationen, Musik und die Textsituation für die Band. Also Musik zu verstehen dort, auch was die Texte angeht, ist schwierig, bis gar unmöglich, weil man eigentlich nur dann in direkter Linie zu den Boxen, wenn man da steht, was versteht. Alle anderen, die aus dieser direkten Linie, aus diesem Winkel, den man im Prinzip da mit eingeht, verstehen definitiv nichts.
0: Aber das Erlebnis ist trotzdem genial. Man kann ja dann hinterher sozusagen auf YouTube und auf vielen anderen Kanälen eure Musik sehen und auch hören. Hast du eine Aufzeichnung irgendwie dabei oder so, dass wir mal reingucken können hier? Also ich kenne das ja, aber...
1: Wir haben sogar ein komplettes Live-Album gemacht. Das heißt also, wir haben im Prinzip praktisch das Konzert selber auch aufgenommen. Und natürlich nicht über den Raum, sondern tatsächlich über Line und dann am Ende auch bearbeitet. Sodass man also dann dort tatsächlich die entsprechenden Sachen versteht. Wir haben natürlich jetzt auch mit dem Mitteldeutschen Rundfunk, war ja der Film mit zu sehen im Fernsehen, haben wir natürlich jetzt auch zusammengearbeitet und haben da natürlich auch eine ordentliche Musiksituation.
0: So, und wenn er jetzt hier Geräusche hört, während der Frank hier erzählt hat, hat er auf dem Handy das Video geöffnet. Und das erinnert mich schon gleich, wie das war, wirklich großartig. Das ist sogar das Stadtbadlied, ne?
1: Genau. Also es wurde ja dann im Prinzip auch nochmal nachbearbeitet von Esmero. Wir sehen jetzt gerade hier, dass da die Drohne am Stadtbad vorbeifliegt mit der markanten Uhr, die am Portal natürlich zu sehen ist. Und Esmero hatten, die haben natürlich auch von innen Bilder von einer römisch-irischen Dampfsauna mit aufgenommen. Um die geht es ja auch letzten Endes, ja, auch vom Song her.
0: Ich glaube, jetzt kollidiert es zu sehr. Wir hören mal kurz rein.

0: das kennt ja auch jeder, ne? Halleluja in Halle Saale. Das ist ja ganz bekannt. Tolles Video, wirklich. Übrigens, lohnt sich sehr. Du hast es bei YouTube aufgerufen, jetzt kann jeder gucken, ne? Esmero hat das gemacht, auch ein Partner vom Förderverein natürlich. Also die haben da schöne Drohnenaufnahmen vom Stadtbad, auch von außen und so.
1: Also mit Esmero haben wir auch schon im Riebeck-Stift gearbeitet und auch auf dem Dach vom Charlottenhof-Hotel. Also
0: das lohnt sich absolut anzugucken. Das heißt aber, Frank, auch so ein Stadtbad ist nicht nur ein Stadtbad zum Schwimmen, zum Planschen, zum Schwimmenlernen für die Schwimmvereine, sondern das ist auch sozusagen im Revier, im Viertel so eine Stätte der Kultur, ne?
1: Ja, also man kann das auch stärker noch, denke ich, nutzen. Also gerade bei solchen Dingen, wie wo man sagt, das ist letzten Endes ein Ensemble aus Architektur, aus Geschichte, aus zeitgenössischen Sachen, die zur Körperertüchtigung dienen, zum Schwimmenlernen, zur Pädagogik. Also man hat viele Bereiche, die letzten Endes da diesen kulturellen Charakter eigentlich ausmachen und könnte das natürlich auch noch stärker nutzen für entsprechende Events, die da stattfinden. Das ist richtig, genau.
0: Idee, welche könnte das sein? Ihr als Band haben wir schon besprochen. Was wäre ja, so in deinem...
1: Es gab ja auch schon Sachen im Stadtbad, die sehr schön waren. Beispielsweise dann eben auch so eine Tauchgeschichten oder im Prinzip dieses Synchronschwimmen beispielsweise könnte man da stattfinden lassen. Man ist ja heute in der Lage, das letzten Endes auch durch entsprechende Lasertechnik und durch Musik entsprechend dann auch zu begleiten und daraus ein Gesamterlebnis dann zu kreieren. Und das ist, glaube ich, im Prinzip so eine Geschichte, wo man in die Zukunft gucken kann.
0: Und der Film vom MDR Fernsehen, der wurde ja im Preview auch dort im Stadtbad gezeigt. Und das hat auch wieder gezeigt, wie beliebt das Stadtbad bei den Hallensern ist, weil da war es auch wieder extrem voll. Und es war dasselbe Problem, viele haben es gar nicht verstanden, durch die Akustik und den Schall und den Hall. Aber das Erlebnis war für alle trotzdem großartig, gesehen hat man es ja.
1: Genau. Also ich war auch erstaunt, dass also tatsächlich nur zu diesem Film, zu dieser Vorschau vom Film, so viele Menschen gekommen sind. Das Stadtbad hatte selber vom Förderverein her noch versucht, da die akustische Situation noch ein bisschen besser zu gestalten, indem sie dort so eine schwimmende Box da aufs Wasser gebracht haben. Aber natürlich der Charakter des Raums, schalltechnisch gesehen, den kann man jetzt nicht wegdefinieren. Das geht gar nicht anders.
0: Da hat uns die Beta GmbH versucht, ganz gut zu unterstützen. Mit diesen hat noch nicht so ganz funktioniert. Müssen wir noch ein bisschen optimieren. Aber man lernt ja sozusagen aus sowas auch. So, jetzt haben wir schon ein bisschen Video gehört und gesehen. Und wenn ich hier rüber gucke, sehe ich eine Gitarre auf der Erde liegen. Die Wohnung ist noch relativ neu. Ja, er zieht ja gerade ein, deswegen ist noch nicht so viel drin. Klingt ein bisschen ähnlich wie im Stadtbad vom Scheier. Aber wahrscheinlich, wenn du das hier mit der Gitarre spielst, das Stadtbadlied mal, das klingt bestimmt genial hier drin.
1: Ich kann es mal anspielen, da ich auch im Moment nicht so gut bei Stimme bin, würde ich es bei den ersten vier Zeilen belassen.
0: Wir belassen es bei den ersten vier Zeilen. Und während der Frank sich vorbereitet und sich die Gitarre schnappt, sag ich nochmal unsere Internetadresse www.zukunftstadtbadhalle.de. Da gibt es alle Informationen drauf, wie man Mitglied werden kann, wie man den Förderverein Zukunftstadtbad Halle unterstützen kann, natürlich wie man spenden kann. Zurzeit könnt ihr alle Saunaretter werden. Das heißt, ihr könnt euch eine Fliese kaufen in einem jeweiligen Wert von ganz klein bis ganz groß und könnt über diesen Weg sozusagen spendenlos werden, damit wir auch die wunderbare irisch-römische Sauna sanieren können. Das war diese Folge Podcast und wir hören jetzt in Franks Musik rein. Frank, vielen Dank, dass du mitgemacht hast. Jetzt hören wir vier Zeilen unserer Stadtbadhymne.

0: dann kommt das Halleluja.
1: Das war die 11. Ausgabe unserer Radiosendung Die Stadtbadretter, hier auf Radio Korax. In Folge 9 haben wir mit Camilo Richter erlebt, wie ein persönlicher Wohlfühlort zum Motiv wird und wie aus einem Bild eine Geschichte entsteht. Von der Idee über die Versteigerung bis hin zu 800 Euro für das Stadtbad und einem Kunstwerk, das heute im Café Cajou für alle sichtbar ist. In Folge 3 haben wir mit Frank Schlüter über Musik, besondere Orte und die Kraft einer Hymne gesprochen. Seine Stadtbad-Hymne ist mehr als ein Song. Sie ist ein emotionales Zeichen für den Erhalt des Dampfbades und für die Bedeutung dieses Hauses für Halle. Beide Gespräche zeigen, das Stadtbad lebt weiter. In Bildern, in Liedern, in Erinnerungen und in Menschen, die sich verbunden fühlen und aktiv werden. Wenn ihr mehr hören wollt, findet ihr alle Folgen auf der Podcast-Seite des Fördervereins. Wir freuen uns, wenn ihr auch bei der nächsten Sendung wieder dabei seid. Jetzt gibt es noch etwas Musik. Und wir sagen Danke fürs Zuhören. Bis zum nächsten Mal. Mhm.

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1: Herzlich willkommen zu unserer achten Sendung von Radio Böll mit Geraldine und Rebecca, und das ist die erste Sendung nach der Landtagswahl. Schön, dass ihr wieder dabei seid. Wir freuen uns sehr. Wir, das ist die Grünnah politische Stiftung für Sachsen-Anhalt. Wir machen politische Bildung im ganzen Land. Wir informieren, erklären und fragen nach, was passiert eigentlich gerade? Wie verändert sich unsere Welt? Wie können wir sie mitgestalten und wie wollen wir eigentlich in Zukunft zusammenleben? Dabei setzen wir uns für gleiche Rechte für alle ein und arbeiten vor allem zu den Themen Klima- und Umweltschutz, Demokratie, Feminismus und Erinnerungskultur. Das machen wir durch Seminare, Vorträge, Lesungen, Filme, Ausstellungen, Spaziergänge, Theaterstücke und jetzt auch im Radio. Herzlich willkommen bei Radio Böll.
2: Herzlich willkommen.
1: Und in diesem historischen Jahr der Landtagswahl in Sachsen-Anhalt fragen wir natürlich auch danach, was uns weiter inspirieren kann, für Demokratie und Vielfalt einzustehen. Wir sind auch an vielen Stellen ratlos und fragen trotzdem, was gibt uns jetzt Kraft für eine gute und solidarische Zukunft für Sachsen-Anhalt einzustehen? Wie bleiben wir einfach mutig und widerständig? Wie können wir die demokratische Zivilgesellschaft unterstützen und uns gemeinsam solidarisch miteinander verbinden?
2: Danach fragen wir, danach suchen wir, und wir tun das nicht alleine. Wir haben das Glück, immer wieder jeden Tag spannende Organisationen und inspirierende Menschen aus ganz Sachsen-Anhalt in unserer Arbeit zu treffen. Und wie ihr ja wisst, bringen wir hier im Radio Böll auch immer ganz, ganz spannende Menschen und Organisationen mit. Und heute sprechen wir mit Alaa Al-Rifai vom Migrationsbeirat der Stadt Halle. Und wir treffen das Stadtlabor in Zeitz. Also bleibt dran, seid gespannt. Und heute auch wieder im Programm ist wie immer unser kleinster Buchclub in der Region. Und wir schauen auch wieder zurück, was haben wir eigentlich in den letzten Wochen in unseren Veranstaltungen, in unserer Arbeit erlebt. Und wir nehmen euch mit in unseren Veranstaltungskalender der nächsten Wochen. Das heißt, bleibt dran, wir freuen uns, dass ihr da seid. Und bis gleich. Jetzt erstmal Musik.

0: Bei unserer Arbeit lernen wir immer wieder Menschen und Organisationen kennen. Wir arbeiten ja in ganz Sachsen-Anhalt und arbeiten sehr oft in Kooperationen. Gern möchten wir euch einige dieser besonderen Kooperationspartnerinnen vorstellen und die Organisationen, in denen sie arbeiten und Menschen, die mit dazu beitragen, dass unser Bundesland bunt, vielfältig und widerständig bleibt. Eine dieser tollen Kooperationspartner ist das Stadtlabor in Zeitz. Und das Stadtlabor ist ein besonderer Raum mitten in der Fußgängerzone von Zeitz. Hier können sich Menschen treffen, hier können alle zusammenkommen. Es ist ein offener Ort, wo jeder willkommen ist. Und ich freue mich sehr, dass ich die Gelegenheit hatte, mit Anja Reismann zu sprechen, die selbst dort ehrenamtlich engagiert ist. Aber hört selbst.
1: Wir sind ein gemeinnütziger Verein. Wir haben uns 2024 gegründet und arbeiten rein ehrenamtlich. Und zwar haben wir in Zeitz in der Fußgängerzone ein leerstehendes Ladenlokal angemietet, dass wir Menschen mit Ideen zur Verfügung stellen. Das heißt, wir öffnen diesen Raum, wir stellen ihn kostenlos zur Verfügung und Ehrenamtliche können ihn nutzen, um dort eigene Angebote zu machen, um sich dort auch für verschiedene Veranstaltungsorganisationen zu treffen, zu organisieren. Das klappt sehr gut. Wir haben fast jeden Tag ein Angebot, das ehrenamtlich getragen wird. Und das sind vorrangig niedrigschwellige Begegnungsangebote. Das heißt, wir haben ein interkulturelles Kontaktcafé, wir haben einen Spieleabend, eine Zumba-Gruppe, eine Hausaufgabenhilfe für Kinder, eine Yoga-Gruppe. Also es sind alles sehr niedrigschwellige Begegnungsangebote, die immer kostenlos sind. Also man muss nie etwas bezahlen, wenn man zu uns kommt, und die sind immer offen für alle. So wird das auch von uns beworben. Darüber hinaus verstehen wir uns auch als nonformalen Bildungsort. Das heißt, bei uns im Stadtlabor finden auch Lesungen statt, es finden Konzerte statt, es finden Workshops statt, es finden Informationsabende statt. Und die werden von ganz vielen verschiedenen Organisationen und Personen organisiert. Wir bekommen dann meistens eine Anfrage hier, wir würden gerne mal bei euch lesen oder wir würden gerne den und den Workshop stattfinden lassen. Und dann öffnen wir diesen Raum dafür. Wir sind sehr gut ausgestattet. Wir haben eine voll ausgestattete Küche. Es gibt auch mal einen Kochabend. Wir haben einen voll ausgestatteten Moderationskoffer. Wir haben ein großes Whiteboard. Das heißt, der Raum ist wirklich multifunktional nutzbar. Es sind ungefähr 100 Quadratmeter. Er ist komplett barrierefrei. Und in den letzten 2 Jahren ist das unglaublich gewachsen. Es wird sehr gut angenommen. Wir erreichen ca. 300 Personen im Monat mit unseren Angeboten. Und es sind bei uns ca. 50 Ehrenamtliche angedockt. Wir bieten diesen Raum natürlich auch für Organisationen und Strukturen an, um sich bei uns zu treffen. Also bei uns trifft sich das Bündnis für Demokratie und Vielfalt, das Jugendparlament oder die UNICEF-Ortsgruppe und machen hier ihre Versammlungen oder ihre Absprachen. Aber wir bieten unsere Vereinsstruktur auch Initiativen an, die keine eigene Rechtsform haben, zur Beantragung von Fördermitteln. Das heißt, der CSD Borgenlandkreis beantragt über uns die Fördermittel, um den jährlichen CSD im Borgenlandkreis stattfinden zu lassen. Oder die Sprayer-Gruppe Zeitswort, das ist eine Jugendgruppe, beantragt über, und wir beantragen für die Fördermittel, dass sie ihre Graffiti-Jams stattfinden lassen können. Das heißt, wir unterstützen auch Initiativen, ohne Rechtsform an Fördermittel zu kommen.
0: Also ich muss sagen, ich bin mega beeindruckt, also sowohl sozusagen von der reinen Zahl der ehrenamtlichen Menschen, die sich engagieren,

0: über 65 Jahre und älter. Das heißt, wir haben ein großes Demografieproblem und wir haben auch sehr viel Leerstand. Gerade in der Innenstadt stehen 44% der Geschäfte und Wohnungen leer. Das heißt, das Stadtlabor belebt natürlich auch die Innenstadt, indem wir ein Ladenlokal bespielen. Die Situation in Zeitz ist die, dass Leerstand in meinen Augen eigentlich eher eine Chance ist. Das heißt, in den letzten Jahren sind viele Menschen zugezogen, die hier Platz gefunden haben. Es gibt eine sehr aktive Kunst- und Kreativszene, KünstlerInnen aus ganz Deutschland, die hier zugezogen sind, weil sie hier günstige Arbeitsräume, günstige Ateliers finden. Es hat sich ein Kunstverein gegründet. Aber auch andere aktive Menschen sind hierher gezogen, weil sie Lust hatten, etwas zu bewegen, was in großen Städten nicht so einfach ist und hier in Zeitz einfach gut funktioniert, weil es nichts gibt, ja. Und das Schöne ist, dass es ein sehr gutes Zusammenspiel aller Akteurinnen gibt. Das heißt, wir arbeiten Hand in Hand, wir tauschen unsere Ressourcen aus. Also, wir haben einen Beamer, ihr habt ein Mikro, okay, wir brauchen das für die Veranstaltung, könnt ihr von uns haben. Wir organisieren Veranstaltungen gemeinsam und es geht weg von diesem Konkurrenzdenken, sondern eher dadurch, dass wir so eine kleine Stadt sind, bündeln wir unser Engagement und unsere Ressourcen und wuppen viele Sachen zusammen und das macht eben Spaß, weil es dann keinem zu viel ist. Und das ist sehr besonders an Zeitz und dadurch ist Zeitz auch in den letzten Jahren, gerade im Kunst- und Kreativbereich, aber auch im Bereich von kulturellen und sozialen Angeboten sehr gewachsen, aus ehrenamtlichem Engagement heraus.
1: Was sind denn Herausforderungen vor Ort? Ein bisschen hast du schon beschrieben mit der demografischen Lage. Den Leerstand siehst du gar nicht als Herausforderung, sondern als Chance. Aber was würdest du sagen, was sind eigentlich Herausforderungen bei euch?
0: Naja, Herausforderungen sind zum einen die schwierige Mietsituation. Also es gibt sozusagen einen Eigentümer, der sehr, sehr viele Immobilien in der Innenstadt aufgekauft hat und aber eigentlich kein Interesse hat, diese Immobilien wirklich weiterzuentwickeln, instand zu setzen. Das heißt, wir haben zum Beispiel auch im Stadtlabor keine wirklich funktionierende Heizung, aber der Eigentümer ist nicht daran interessiert, das zu ändern. Trotzdem haben wir eine hohe Miete. Und das steht natürlich vielen Initiativen, die auch gerne was anbieten würden, im Weg. Das heißt, egal wo man hinguckt, es ist der gleiche Eigentümer, der eigentlich nur seinen Profit sieht. Das sehe ich gerade aktuell als Herausforderung. Die Stadtverwaltung hat kein Geld und kein Personal. Das heißt, viele Dinge, die in Zeitz passieren, gehen eigentlich auch so ein bisschen leider parallel und an der Verwaltung vorbei. Wir hätten gerne einen besseren Draht zur Stadtverwaltung, eine bessere Zusammenarbeit sehen, aber auch deren Überforderung und deren Finanznot. Natürlich hatten wir auch bei der Wahl ich glaube, fast 60%, die AfD gewählt haben. Das schlägt einem natürlich entgegen, ja. Die Gräben sind tief. Die Grenzen des Sagbaren haben sich in den letzten Jahren sehr stark verschoben. Vor allen Dingen unsere migrantische Community kämpft sehr mit rassistischen Anfeindungen auf der Straße, auch im Arbeitsleben. Es wird viel gemeckert, viel kritisiert und solche Initiativen und das Engagement, was wir in Zeitz haben, wird natürlich auch von Menschen kritisch gesehen und angefeindet. Das ist klar eine Herausforderung. Also eine Herausforderung ist, wie kann man diese tiefen Gräben ein Stück weit zuschütten? Wie kann man weiter im Dialog bleiben? Wie kann man wie kann man das gute Miteinander in dieser Stadt befördern? Ja, wo es sehr, sehr konträre politische Ansichten gibt, sage ich jetzt mal.
1: Jetzt hast du so ein bisschen schon meine nächste Frage vorweggenommen, nämlich warum macht ihr es trotzdem? Genau, also ich höre hier sehr raus, also der Wunsch einfach so ein bisschen nach Dialog, nach irgendwie gemeinsam trotzdem im Gespräch bleiben. Was noch?
0: Wir lieben unsere Stadt. Wir finden es schön, durch unsere ehrenamtliche Arbeit die Stadt lebenswerter zu machen. Wir merken, was das Stadtlabor für einen Impact hat. Und vor allen Dingen merken wir, wie wir Zielgruppen aufschließen, die oft nicht erreicht werden. Also es besuchen uns Menschen mit Behinderung, mit psychischen Erkrankungen, viele Menschen, die sehr einsam sind, SeniorInnen, Jugendliche, muss man ja auch schon zu marginalisierten Zielgruppen zählen. Wirklich Zielgruppen, die sonst eher schwierig zu erreichen sind, kommen ins Stadtlabor. Es liegt daran, dass wir auch wirklich sehr, sehr niedrigschwellig arbeiten, dass immer alles auch kostenlos angeboten wird. Wir merken, dass es uns gelingt, diese Menschen auch ins Engagement zu bringen. Ja, also Menschen, die

0: regelmäßig das Stadtlabor besuchen, fangen an, sich auch ehrenamtlich bei uns einzubringen, ehrenamtlich zu engagieren. Und wir ermöglichen ihnen dadurch eine Teilhabe am gesellschaftlichen Leben, die sehr wichtig ist, ein Gefühl der Selbstwirksamkeit, was sie natürlich auch weiter motiviert, sich weiter zu engagieren. Es gibt so viele gesellschaftliche Gruppen, die bei uns nicht integriert sind. Das sind nicht nur MigrantInnen, die kommen natürlich auch und engagieren sich, aber es sind auch zum Beispiel Menschen mit Behinderung. Und eine nachhaltige Integration dieser Menschen kann nur durch eine gleichberechtigte Teilhabe entstehen. Und das passiert im Stadtlabor. Und das ist sehr motivierend.
1: Und wie könnte man euch unterstützen oder wie kann man euch unterstützen?
0: Ja, wir sind ein kleines Team. Ein sehr kleines Team. Klar, es sind viele Ehrenamtliche engagiert, aber es ist kaum jemand, der dann wirklich sagt, ich übernehme eine konkrete Verantwortung und da bleibe ich auch dabei. Das heißt, vom Kernteam ist die knappste Ressource Zeit. Ja, also es ist unglaublich aufwendig, das alles im Ehrenamt zu betreiben. Und wir merken immer wieder, dass wir an unsere Grenzen kommen. Es ist immer, es sind immer Unterstützungsangebote willkommen von Menschen, die bereit sind, wirklich Verantwortung zu übernehmen. Und im Moment ist die größte Baustelle eigentlich Öffentlichkeitsarbeit. Also es ist so wichtig, eine gute Öffentlichkeitsarbeit zu machen für den Verein, aber es braucht so viel Zeit. Ja, die Webseite aktualisieren. Aktuell haben wir auch keine Flyer. Wir haben einfach nicht geschafft, jetzt gerade Flyer zu machen, Social Media zu bespielen, Flyer und Plakate zu layouten und in den Druck zu geben. Wenn da irgendjemand Lust hat, uns zu unterstützen, von mir aus auch remote oder ab und zu mal vor Ort und oder wir spielen das Material zu. Also das wäre eine riesengroße Hilfe, wenn jemand Lust hat, für uns Social Media zu machen, die Webseite zu aktualisieren, Flyer zu layouten. Da ist gerade eine Riesenbaustelle, dafür haben wir gerade keine Zeit oder nicht genug Zeit. Es ist sehr wichtig, aber es fehlt die Zeit dafür.
1: Das ist ja eine sehr konkrete Bitte. Also wer da Lust hat, kann euch sicherlich über die Webseite vom Stadtlabor Zeitz auch
0: Genau.
1: gut erreichen.
0: Ja.
1: Was wünscht ihr euch denn für die Zukunft?
0: Der große Wunsch ist natürlich, dass das Stadtlabor nachhaltig etabliert wird. Das ist immer eine Geldfrage. Ja. Neben Zeit ist natürlich auch Geld eine knappe Ressource. Wir haben nicht so viel Ausgaben, aber eine hauptlaufende Ausgabe ist die Miete. Na, wir müssen irgendwie die Raummiete zahlen. Wir hatten auch dank der Landtagswahl ein sehr hohes Spendenaufkommen. Wir hatten so einen Spendenpost gelauncht, kurz vor der Wahl. Und dadurch, dass Sachsen-Anhalt da sehr im Fokus war, haben uns über 400 Menschen aus ganz Deutschland Geld gespendet, was unglaublich toll war. Und wir haben jetzt sind jetzt in der bequemen Lage, dass das Stadtlabor erstmal für 2 Jahre gesichert ist und offen bleiben kann, auch so ein bisschen inhaltsunabhängig bespielt werden kann. Wenn man von Fördermitteln lebt, muss man ja auch immer gewisse Inhalte liefern. Das heißt, wir können jetzt erstmal so weitermachen und sind und das hat uns richtig viel Rückhalt gegeben und uns auch sehr motiviert, dass aus der Zivilgesellschaft so ein starkes Zeichen kam, das Stadtlabor soll offen bleiben. Aber natürlich, das sind jetzt 2 Jahre. Wie geht's weiter? Die nächste Frage ist, kann man das langfristig auch alles im Ehrenamt stemmen? Es läuft richtig gut. Es wächst, wird immer größer. Wir kriegen immer mehr Anfragen von Kooperationspartnern. Und sollte das nicht dann auch mal in ein Hauptamt münden, um das wirklich gut und ja, nachhaltig zu etablieren? Das wär so unser Weiterentwicklungswunsch auf jeden Fall.
1: Was für eine großartige Arbeit im Stadtlabor Zeitz. Vielen Dank nochmal, dass ihr eure wertvolle Zeit für dieses Interview zur Verfügung gestellt habt.

0: Und nun ist es schon wieder soweit, nach dem Blick ins Land, unser Blick ins Buch, hier bei Radio Böll. Hier wieder exklusiv auf Radio Korax, der Mini-Böll-Buchclub mit Rebecca und Geraldine. Wir lesen mit euch ja in jeder Folge zwei Lektionen aus dem Buch über Tyrannei, 20 Lektionen für den Widerstand von Timothy Snyder. In 20 Lektionen insgesamt beschreibt Snyder, wie wir empathisch und engagiert für demokratische Prinzipien wie die Meinungsfreiheit, die Pressefreiheit, die Gewaltenteilung oder auch die Menschenwürde eintreten können. Und er beschreibt das, also Timothy Snyder, er ist ein US-amerikanischer Historiker, der sich sehr viel mit autoritären Regimes und vor allen Dingen mit ihrem Aufstieg in der Gesellschaft, wie es beginnt, beschäftigt hat. Und aus seinen Beobachtungen aus den USA, aber eben auch aus der Geschichte, er ist ja Historiker und Spezialist für europäische Geschichte, hat er 20 Lektionen zusammengefasst als quasi das, also die Lehrstücke aus der Vergangenheit, auf die wir achten müssen, um eben autoritäre Regimes, rechtsextreme Regierungen zu verhindern oder mutig und widerständig zu bleiben. Wir haben in den letzten Folgen schon die ersten 14 Wahnsinn Lektionen durchgenommen und kommentiert, vorgelesen. Und heute geht es weiter mit den Lektionen 15 und 16. Hier kommt die Lektion 15. Engagiere dich für einen guten Zweck. Snyder schreibt, sei in politischen oder andersweitigen Organisationen aktiv, die deine Sicht aufs Leben zum Ausdruck bringen. Such dir ein oder zwei Wohltätigkeitsorganisationen aus und spende ihnen regelmäßig Geld. Damit hast du eine freie Entscheidung getroffen, welche die Zivilgesellschaft unterstützt und anderen dabei hilft, Gutes zu tun. Snyder beschreibt dann im folgenden Kapitel zu dieser Lektion, zuallererst, das fand ich sehr spannend, schreibt er über den Freiheitsbegriff und er beschreibt, dass wenn wir über Freiheit reden, denken wir üblicherweise an die Auseinandersetzung zwischen einem einsamen, alleine dastehenden Individuum und einer mächtigen Regierung, einer Kontrolle, einem Staat und dass es bei Freiheit immer nur darum ginge, als eigenes Individuum, als einzelner Mensch quasi frei von irgendwelchen Vorschriften zu sein. Timothy Snyder schreibt aber, das ist nur ein kleiner Teil von dem, was Freiheit vielleicht ausmachen kann. Viel wichtiger sei, also so schreibt er, die Freiheit in der Wahl der Gefährten. Das fand ich besonders schön. Also dass wir alle und gerade in Zeiten, in denen wir mutig und widerständig bleiben müssen, dass wir da immer noch die Wahl, also die Freiheit der Wahl haben, mit wem wir uns zusammenschließen. Und das ist in diesen Zeiten hier ganz besonders auch in Sachsen-Anhalt aus meiner Sicht auch das Gebot der Stunde. Miteinander sich zu verbinden, sich einander zuzuwenden, durch ganz unterschiedliche Gruppen hindurch und miteinander wirklich konkret solidarisch zu werden. Und das fand ich auch nochmal wichtig, dass es nicht nur darum geht, sich mit anderen zusammenzuschließen, sondern eben mit anderen etwas für andere zu tun. Dass das auch eine Wahl der Freiheit ist und dass das sogar auch, so schreibt Timothy auch einfach Spaß machen kann. Na, dass das eine schöne und eine erfüllende Tätigkeit ist, egal ob man sich ganz arg selber engagiert, ob man mit Geld unterstützt oder mit anderen Ressourcen, aber dass das auch Spaß machen kann, mit anderen gemeinsam etwas Gutes für andere zu tun. Dahinter verbirgt sich aus meiner Sicht auch ein Beziehungsaufbau, der gerade auch in unseren Zeiten hier jetzt in Sachsen-Anhalt besonders wichtig ist. Denn wie Mamad Mohammed, Mitglied des neuen Landtags hier in Sachsen-Anhalt, bei unserer Veranstaltung letzte Woche gesagt hat, diese Beziehung, die kann uns keiner mehr wegnehmen. Und darum geht es jetzt, Beziehungen aufzubauen und sich gegenseitig zu unterstützen. Und wenn ihr das jetzt so hört und denkt, oh ja, ich möchte das auch machen, ich möchte meine freie Wahl, also die treffen und mich mit anderen zusammenschließen, mir Gefährten suchen, die für das Gute kämpfen, dann hier nur der Tipp, googelt mal Flüchtlingsrat Sachsen-Anhalt oder auch LAMSA, die Dachorganisation der selbstorganisierten Migrantenorganisationen. Das sind zwei Organisationen, die total auf Hilfe und Unterstützung in diesen Zeiten angewiesen sind. Und da kann man ganz leicht was Gutes mit anderen gemeinsam für andere tun. Rebecca, was geht dir so durch den Kopf? Hier rekurriert Snyder ja sehr auf die demokratische Kraft auch der Zivilgesellschaft und sagt auch gleichzeitig, dass in autoritären Staaten diese Vorstellung von Zivilgesellschaft, von gemeinnützigen Vereinigungen, von Nichtregierungsorganisationen, dass die in autoritären Staaten immer skeptisch gesehen werden, dass ihnen sogar feindselig gegenübergestanden wird, dass versucht wird, diese demokratische Zivilgesellschaft eigentlich am Ende zu zerstören. Tatsächlich sieht man ja auch, dass es Bestrebungen gibt, die Zivilgesellschaft, die hier ganz häufig abwertend NGO-Komplex auch genannt wird, auch nachhaltig zu schwächen, indem beispielsweise Finanzierungen gestrichen werden. Also vielleicht habt ihr schon mal von diesen Demokratie-Leben-Programmen gehört, die sehr kurzfristig umgestrickt wurden, wo großflächig Finanzierungen weggefallen sind, auch sehr kurzfristig. Vielleicht habt ihr schon mal davon gehört, dass es über 500 Fragen an die Zivilgesellschaft gab, von der CDU, die damit versucht hat, auch die demokratische Zivilgesellschaft zu diskreditieren. Dies alles führt dazu, dass gemeinnützige Vereine, Vereinigungen geschwächt werden. Umso wichtiger finde ich es jetzt, sich wirklich auch zu bekennen, zu spenden, und zwar nicht nur an sogenannte Wohltätigkeitsorganisationen, hier merkt man wieder, dass Snyder einfach auch aus den USA kommt, sondern auch an Gruppen und Vereine, die ihr für das Leben hier in Sachsen-Anhalt für wichtig haltet und wo ihr sagt, das ist was, was nicht verschwinden darf. Und vieles von dem, was eigentlich nicht verschwinden darf, steht ja jetzt gerade zur Disposition. Insofern könnt ihr mit so einer kleinen Spendenentscheidung oder auch Engagemententscheidung auch schon ganz schön viel bewirken.
1: Auf jeden Fall. Ich denke auch gerade nochmal, habe ich drüber nachgedacht, es ist ja auch nicht unbedingt normal, dass jede Partei in ihrem Wahlprogramm dezidiert Organisationen aus der Zivilgesellschaft aufschreibt und ankündigt, ihnen die Förderung zu kappen. Also da sieht man genau das, was du gesagt hast, was eben Snyder auch schreibt, dass rechtsextreme und autoritäre Regimes Angst vor dieser Zivilgesellschaft haben. Sonst müssten die ja gar nicht so in ihrem Wahlprogramm bedrohen und schon mal ankündigen, ihr kriegt kein Geld mehr oder ihr müsst aufpassen. Bei anderen Regierungswechseln, ja, da gibt es dann vielleicht ein bisschen mehr Förderung oder ein bisschen weniger Förderung, je nach den Mehrheiten im Landtag und den Entscheidungen. Aber so eine Ankündigung und so eine Aufzählung von vermeintlich irgendwie wie auch immer gearteten Organisationen im Wahlprogramm, das ist wirklich neu und darauf müssen wir reagieren.
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0: Genau, ich würde dann einfach auch gleich fortsetzen mit der 16. Lektion und die heißt: Lerne von Gleichgesinnten in anderen Ländern. Ich lese ganz kurz das Abstract dazu vor. Halte deine Freundschaften mit Menschen im Ausland aufrecht oder such dir neue Freunde in anderen Ländern. Die gegenwärtigen Schwierigkeiten in den Vereinigten Staaten und in einer Reihe von anderen Ländern sind Teil einer allgemeineren Entwicklung. Kein Land wird allein eine Lösung dafür finden. Sorge dafür, dass du und deine Familie über Pässe verfügen. Nochmal ganz kurz, Ausgangspunkt von Timothy Snyders Überlegungen waren ja die Präsidentschaftswahlen von 2016, wo Trump Präsident wurde und das für viele US-amerikanische Journalistinnen total überraschend kam. Und da sagt Snyder, das haben eigentlich die osteuropäischen und auch ukrainischen JournalistInnen vorhergesagt, mehr oder weniger, dass auch so eine eher Nebenfigur am Anfang wie Donald Trump es schaffen kann, Präsident zu werden, weil sie diese Erfahrungen einfach mit autoritären, populistischen Führungsfiguren, rechtsautoritären Führungsfiguren in ihren eigenen Ländern schon gesammelt hatten. Daher, so Snyder, wäre es eben wichtig, auch in andere Länder zu gucken und eben auch von diesen Erfahrungen in den anderen Ländern zu profitieren. Ich fand das jetzt vor dem Hintergrund auch des Wahlausgangs von Sachsen-Anhalt nochmal so wichtig, weil er schreibt nämlich auch, ich zitiere, die Geschichte, die eine Zeit lang von West nach Ost zu verlaufen schien, bewegt sich nun offenbar von Ost nach West. Alles, was hier geschieht, scheint zuerst dort passiert zu sein. Natürlich hoffe ich, dass es nicht so kommt. Und gleichzeitig gibt es viele Analysten, die sagen, die Wahlausgang in den ostdeutschen Bundesländern
5: sind einfach in 6 bis 7 Jahren wird genau das Gleiche in den westdeutschen Bundesländern passieren und möglicherweise gibt es dann die erste rechtsextreme Regierung in der ganzen Bundesrepublik. Also wichtig finde ich eigentlich an diesem Teil zu sagen, bitte hört auch auf die Erfahrungen aus den Ländern, die diese Entwicklungen schon einmal durchgemacht haben. Guckt euch genau an, was dort passiert ist. Sprecht miteinander. Wir hatten das Glück, dass in der letzten Woche auch Kolleginnen aus lateinamerikanischen Ländern zu uns gekommen sind ins Büro und wir uns ausgetauscht haben über mögliche Wege unter rechtsautoritären Regierungen, politische Bildungsarbeit zu machen. Und es ist toll, dass man einfach von den Erfahrungen profitieren kann und nicht immer alles sozusagen von null wieder aufsetzen muss. Und gleichzeitig ist es ja schon so, dass es ein Teil so einer allgemeinen politischen Entwicklung ist. Das heißt, diese Erfahrungen, die jetzt hier auch gerade in Sachsen-Anhalt gesammelt werden, auch wichtige Erfahrungen für andere sein können. In der Hoffnung, dass sie es eben auch verstehen, dass diese Erfahrungen, die jetzt hier gesammelt werden, wertvoll sind für die anderen. Timothy Snyder geht dann noch auf die Reisedokumente ein. In Amerika haben viele Menschen einfach keine Reisepässe, weil sie es nicht für nötig halten oder auch nicht denken, dass sie weg müssen aus den Vereinigten Staaten. Das, finde ich, spielt jetzt für hier insofern eine Rolle, als dass es ja hier schon Menschen gibt, gerade auch genau in Sachsen-Anhalt, die gerne aus Sachsen-Anhalt weg möchten. Und Geflüchtete beispielsweise, die jetzt hier Repressionen befürchten, die sich aber nicht so einfach Reisepässe verschaffen können. Kann man sagen, hat Timothy Snyder auch einfach so einen blinden Fleck an der Stelle, sieht das nicht. Vielleicht ist es das aber auch schon so ein bisschen meine Kommentierung zu dem Artikel. Geraldine, was meinst du denn dazu?
1: Also mir ging beim Lesen dann nochmal so was durch den Kopf, was ich auch die letzten Monate, letzten Jahre, der Prozess hat schon vor länger als Monaten, also vor 1-2 Jahren angefangen und in den letzten Monaten noch extremer, was ich bei mir beobachtet habe, aber eben auch bei anderen und auch gesamtgesellschaftlich, dass wir das gar nicht so richtig glauben können, dass es so schlimm wird. Wir waren ja dann doch auch über das Wahlergebnis dann doch auch wieder ein bisschen überrascht und entsetzt, obwohl wir da uns vorbereitet haben. Und mir begegnen auch viele Leute, die auch kurz vor der Wahl, aber auch nach der Wahl noch gesagt haben, naja, jetzt so schlimm wird's nicht und mal abwarten. Und ich glaube, das kommt daher, dass wir einfach emotional hinterherkommen müssen, das zu akzeptieren. Und das ist irgendwie furchtbar und schrecklich, das zu akzeptieren. Ich hätte mir auch nie hätte ich mir nie gedacht, dass ich in meinem Leben gegen rechtsextreme Regierungen, von denen ich nur in Geschichtsbüchern gehört habe, dass ich mal in echt wirklich mit solchen Regierungen umgehen muss. Und das braucht so einen Moment, so eine innere Zeit, bis wir das akzeptieren können. Und eben da hilft der Austausch und die Beschäftigung mit Menschen aus anderen Ländern, die da schon lange durch sind. Die auch gar nicht so, wie ich zum Beispiel aufgewachsen sind, in so einem Gefühl von, ja, dass der Staat, in aller Kritik, die man haben kann an Tagespolitik, aber dass der Staat eher so für mich da ist, staatliche Förderung, Landesförderung, Bundesförderung, da gibt's viele Programme, das ist eher eine gute Zusammenarbeit, Staat, Zivilgesellschaft. So bin ich aufgewachsen. Und mit einer rechtsextremen Landesregierung ändert sich das natürlich. Und da brauchen wir Vorbilder, die uns zeigen, wie können wir da drin mutig, widerständig, standhaft bleiben und nicht so lange in so einer, ja, völlig verständlichen Trauer, Versteinerung, Unsicherheit zu verharren. Genau, deswegen glaube ich, also aus meiner persönlichen Erfahrung hilft es wahnsinnig, sich mit Menschen aus anderen Ländern darüber auszutauschen.
5: Oder eben auch das Buch über Tyrannei, was ja eigentlich auch sozusagen erstmal für die USA geschrieben wurde, zu lesen. 20 Lektionen für den Widerstand von Timothy Snyder. Das waren jetzt die Lektionen 15 und 16. Und nächstes Mal geht das weiter. Es sind noch 4 Lektionen offen.
1: Ganz genau.
5: Und nicht vergessen, unser Exemplar haben wir für 4,50 Euro bei der Bundeszentrale für politische Bildung bestellt. Holt euch euer Buch. Das könnt ihr einfach auf der Homepage der Bundeszentrale bestellen. Und jetzt geht es erstmal weiter mit Musik.

0: Wirklichkeit wird uns nie geschenkt. Sie erfordert unsere aktive, nicht unsere passive Aufmerksamkeit. Und hier ist Radio Böll, die Radiosendung der Heinrich-Böll-Stiftung Sachsen-Anhalt mit Rebecca und Geraldine. Wir machen weiter mit den wunderbaren, mutigen, widerständigen Menschen, die hier im ganzen Bundesland arbeiten, wirken, wirbeln und sich dafür einsetzen, dass Demokratie und Zusammenhalt, dass Gerechtigkeit und Vielfalt weiter bestehen bleibt und weiter ausgebaut werden kann. Und wir haben in unserer Arbeit das große Glück, dass wir ganz viele dieser tollen, besonderen, widerständigen Menschen kennenlernen dürfen. Und heute haben wir mitgebracht Alaa Al-Rifai. Alaa ist Koordinator für Integrations- und Ehrenamtsprojekte beim Malteser Hilfsdienst hier in Halle und er ist auch Student der sozialen Arbeit an der Hochschule Merseburg. Und er ist auch Mitglied des Migrationsbeirates der Stadt Halle. Ich freue mich sehr. Herzlich willkommen, Alaa.
1: Ich engagiere mich für Integration, Chancengleichheit und ein respektvolles Miteinander. Durch meine Arbeit bei den Maltesern unterstütze ich Menschen mit und ohne Migrationsgeschichte, dass die Menschen mit und ohne Migrationshintergrund zusammenbringen. Wir fördern auch Begegnung und wir schaffen Räume für Austausch, Bildung, demokratische Teilhabe. Ja, die Menschen geben mir Mut, die ich durch meine Arbeit bekleide, die Ehrenamtliche, die zu uns kommen und die anderen Menschen helfen. Ich sehe jeden Tag unsere Ehrenamtliche, wie sie echt eine tolle Arbeit leisten, wie sie die anderen Menschen helfen und wie sie sich auch entwickelt haben. Das gibt mir Mut, die Teilnehmer, die am Anfang, als sie zu uns gekommen sind, konnten kaum Deutsch, aber jetzt sie sprechen, sie stehen, sie äußern. Das gibt mir Mut. Ja, mich inspirieren die Geschichten, Erfahrungen und Perspektive der Menschen, denen ich begegne. Ich glaube auch, dass Vielfalt ja eine Stärke ist und dass jeder Mensch ja etwas Wertvolles zur Gesellschaft beitragen kann. Das finde ich, dass auch das motiviert mich, Brücken zwischen Menschen zu bauen und mich für eine offene und solidarische Gesellschaft einzusetzen. Ja, das musste ich so sagen.
0: Das war Alaa Al-Rifai, Mitglied des Migrationsbeirates der Stadt Halle und Koordinator bei dem Malteser Hilfsdienst. Herzlichen Dank für dein Engagement.

0: Dann kommen wir jetzt auch schon wieder zu unserem Rückblick in unseren Veranstaltungskalender. Was war eigentlich bei unserer Arbeit bei der Heinrich-Böll-Stiftung Sachsen-Anhalt in den letzten Wochen so los? Rebecca, hast du ein Highlight?
1: Ja, wir haben ja viele Veranstaltungen gehabt, aber eine Veranstaltung sticht für mich so ein bisschen raus und das ist der Parking Day, den wir gemeinsam mit Vitopia e.V. und dem Projekt der Streuobstwiese der katholischen Erwachsenenbildung in Magdeburg zusammen gemacht haben. Parking Day, das ist so ein internationaler Tag, wo die Parkplätze der Stadt besetzt werden von Menschen, die andere Dinge auf diesen Parkplätzen tun, zum Beispiel tanzen, zum Beispiel lesen, zum Beispiel Gespräche führen mit anderen Menschen über das Thema nachhaltige Mobilität beispielsweise. Und wir haben gemeinsam mit Utopia und der Streuobstwiese einen Smoothie-Stand auf diesen Parkplatz gestellt und Sitzgelegenheiten und sind da mit Leuten ins Gespräch gekommen. Die konnten auf diesem Fahrrad treten. Das hat sozusagen elektronisch den Smoothie Maker angetrieben. Die Smoothies waren aus Streuobst, was wir von der Streuobstwiese hatten. Die Menschen konnten dann bei uns einen Mobilitätsquiz machen, kleine Sachen gewinnen. Und es ging vor allem tatsächlich so um Austausch, aber auch ging es darum zu zeigen, was kann eigentlich alternativ zum Autoplatz oder zum Platz, den sonst Autos besetzen, auf den Straßen stattfinden. Und ich finde, das ist immer so eine schöne Gelegenheit, einmal um zu schauen, wie können Plätze eigentlich aussehen, wenn da keine Autos stehen. Und wir waren in Magdeburg am Hasselbachplatz, das ist sonst sozusagen links und rechts mit Parkstreifen belegt, breite Straße dazwischen, so Straßenbahnschienen. Und auf einmal wurde diese Straße total lebendig. Also Menschen haben getanzt, Menschen haben gebastelt, Menschen haben sich mit anderen unterhalten. Es waren sehr, sehr viele lokale Initiativen vor Ort. Und ich merke immer, dass es mich so richtig beglückt, zu sehen, was in der Stadt noch außer Autoverkehr stattfinden kann. Wie toll es ist, sich mit anderen einmal im Jahr auf so einer Parkplatzbesetzung zu treffen. Was war denn dein Highlight, Geraldine?
0: Ja, mein Highlight. Ja, ich will noch kurz kommentieren. Ich war ja auch mit auf dem Parking Day. Mir geht es immer so, dann bei diesen Momenten denke ich, oh, einfach wenn mehr Straßen ohne Autos wären, was wäre eigentlich noch möglich? Mhm. Na, plötzlich wird so dieses Zwischenmenschliche, was so im Stadtraum oft so ein bisschen, ja okay, wir laufen aneinander vorbei und sind gestresst. Wenn das so unterbrochen wird, genau, weil da so eine Tanzgruppe tanzt. Mhm. Da kriege ich immer so, bin ich so erfüllt irgendwie von so einer vielleicht utopischen Zukunft, aber genau, einer Zukunft, für die ich mich gerne engagieren will. Das war echt ein schöner Tag. Und wir hatten, also mein oder eins der Highlights, aber natürlich ganz aktuell, war letzte Woche am Freitag unser Open Space hier in Halle. Da haben wir breit eingeladen, um nach spannenden Impulsen dann in so eine selbstorganisierte Kleingruppenarbeit zu gehen. Das heißt, alle Menschen, die da waren, konnten ihre eigenen Themen vorschlagen und dazu wurden dann eben spontan Kleingruppen gebildet und die Menschen konnten da sich über die Themen, die gerade wichtig sind, unterhalten. Und mich hat total beeindruckt, dass da so, also es waren 100 Leute da und ganz unterschiedliche Menschen, vom Alter ganz unterschiedlich, manches waren Privatpersonen, die sich extra freigenommen haben, um teilzunehmen. Manche waren als VertreterInnen von sehr großen Organisationen oder sehr kleinen Organisationen. Es gab Menschen, die extra aus Berlin hergekommen sind, um zu gucken, was ist in Sachsen-Anhalt gerade los, was wird gebraucht, wie kann man von außen unterstützen. Diese ganze Stimmung den Tag über, erstmal mit so spannenden Kurzimpulsen und dann eben dieser kleinen Gruppenarbeit, das hat mich total erfüllt, weil es einerseits ging es auch viel um Emotionen und wie es uns jetzt geht nach der Wahl und was vielleicht auch was wir befürchten. Aber dann gab es auch ganz viel, fand ich, ganz viel hoffnungsvolle Verbindung, Unterstützungsangebote, Leute, die gesagt haben, ah, dieses und jenes Thema interessiert mich auch, ich habe da eine Idee oder zumindest will ich da mitarbeiten. Und mir hat es total viel Kraft gegeben zu sehen, dass sich jetzt einfach an diesem Tag diese Menschen dort versammelt haben, um gemeinsam zu überlegen, wie wir weiter widerständig und mutig sein können.
1: Der Titel der Veranstaltung war ja auch Mutig und Entschlossen. Mhm. Austausch, Vernetzung und Projektschmiede für die demokratische Zivilgesellschaft. Und das ist schon klar, dass das jetzt nur so ein erster Schritt sein kann. Aber mein Gefühl ist, wir werden da noch mehr solcher Veranstaltungen von haben und selber auch teilnehmen. Das werden auch nicht nur wir organisieren, sondern auch viele andere. Und wenn ihr mal so einen mutmachenden Tag erleben wollt, dann entweder meldet ihr euch bei uns im Newsletter an oder schaut gern auch bei anderen Organisationen, gönnt euch mal so einen Tag, weil der wirklich einfach auch den Rücken stärkt.
0: Total, das war echt, davon werden wir lange zehren und eben das, genau wie du gesagt hast, war erst der Auftakt. Wir machen weiter. Und wir machen weiter mit wahnsinnig interessanten Sachen, die hier in unserem Veranstaltungsherbst, in unserer Hochzeit vor der Tür stehen. Hier kommt unser Blick in die Zukunft. Was steht eigentlich in unserem Veranstaltungskalender der nächsten Wochen so an?
1: Wir haben eine Reihe, die heißt Nicht neutral. Und in dieser Reihe schauen wir uns unterschiedliche gesellschaftliche Felder an. Diese Woche beispielsweise wird nicht neutral Verwaltung stattfinden und es geht um dieses sogenannte Neutralitätsgebot, also die Vorgabe, dass man, wenn man in Verwaltungen arbeitet, sozusagen parteineutral sein muss und wie das funktionieren kann und was es eigentlich heißt, diese Neutralität. Viele verwechseln das eben damit, dass gar nichts mehr über Politik gesagt werden darf. Dabei heißt das eigentlich nur, dass man parteipolitisch neutral bleiben muss, aber natürlich Haltung auch haben darf und Werte, die demokratischen Werte der Verfassung beispielsweise des Grundgesetzes eben auch verteidigen muss. Und diese Nicht-Neutral-Reihe, die beziehen wir auf einfach, wie gesagt, auf viele verschiedene gesellschaftliche Felder. Und am 15.10. beziehen wir sie auf das Feld der Bildung für nachhaltige Entwicklung, die ja per se schon so einen normativen Ansatz hat, wo aber auch viele Akteure derzeit verunsichert sind und sich fragen, was dürfen wir als Akteure der nachhaltigen Entwicklung, als UmweltbildnerInnen eigentlich überhaupt noch politisch sagen, was ist da möglich? Und wir wollen eben diese Verunsicherungen auflösen und aufnehmen und geben dazu einen Workshop am 15.10. von 10 Uhr bis 13 Uhr. Schaut mal unser Programm, dafür kann man sich noch anmelden.
0: Das ist ein Online-Workshop, das hilft vielleicht auch noch bei der Entscheidung, sich anzumelden. Genau. Ja, was wir auch noch machen, dass wir nach Bitterfeld-Wolfen gehen und dort zeigen wir am Mittwoch, den 14. Oktober von 17 bis 19 Uhr, den Film Heldin. Und vielleicht kennt ihr den, vielleicht habt ihr schon darüber gehört, der war letztes Jahr auf der Berlinale und das ist ein Spielfilm, auch recht kurz, gar nicht viel länger als, ich glaube, knapp anderthalb Stunden, ein bisschen weniger sogar, wo wir einer Pflegekraft in einem Schweizer Krankenhaus einfach bei ihrer Arbeit folgen. Und das klingt jetzt so ein bisschen so, ja okay, warum ein Film? Ich habe den Film schon gesehen und ohne Mist, der guckt sich an wie ein Krimi. Es ist wahnsinnig krass zu sehen, was so ein ganz normaler Tag bei der Arbeit einer Pflegekraft so alles passieren kann. Und wir zeigen den in Bitterfeld-Wolfen im Industrie- und Filmmuseum Wolfen. Und die Veranstaltung ist kostenlos. Der Veranstaltungsort ist barrierefrei für Menschen mit Gehbehinderung. Wir machen das nicht alleine, sondern wir machen das gemeinsam mit dem Landkreis Anhalt-Bitterfeld und mit dem Verein Frauen helfen Frauen e.V. des Frauenzentrums in Wolfen. Und wir wollen vor allen Dingen nach dem Film mit allen, die da sind, darüber reden, okay, der Film, was hat er mit uns gemacht? Das ist ein Film, der in der Schweiz spielt. Wie sieht's denn eigentlich mit dem Zustand der Pflege in Sachsen-Anhalt aus? 2023 war jeder 10. Kassenpatient in Sachsen-Anhalt pflegebedürftig. Wir haben den demografischen Wandel, es gibt zu wenig Pflegekräfte. Wir haben sehr wahrscheinlich bald eine rechtsextreme Regierung, die es allen Menschen, die aus dem Ausland da sind oder hier wohnen möchten, noch umso schwerer machen will. Wie soll es weitergehen mit der Zukunft, in der wir alle älter und auch kränker werden? Darüber reden wir am 14. Oktober von 17 bis 19 Uhr in Bitterfeld-Wolfen. Und wenn ihr in der Region seid oder jemanden kennt, schickt alle Interessierten zu uns ins Industrie- und Filmmuseum.
1: Genau, ihr findet alle Infos dazu auch auf unserer Homepage www.böll-sachsen-anhalt.de. Auf Insta könnt ihr unseren Kanal abonnieren, das ist @böll.sachsen-anhalt oder auch auf der Homepage unsere Newsletter, damit ihr wirklich keine Veranstaltung verpasst. Wir freuen uns auf jeden Fall, euch bei der einen oder anderen Veranstaltung zu sehen.
0: Und damit sind wir auch schon wieder am Ende unserer 8. Sendung angekommen. Das war Radio Böll, die Radiosendung der Heinrich-Böll-Stiftung Sachsen-Anhalt mit Rebecca und Geraldine. Vielen Dank euch fürs Zuhören. Und wir sind in knapp einem Monat dann auch wieder auf Sendung.
1: Am 10.11.
0: Am 10.11. genau, findet unsere oder wird unsere 9. Sendung dann ausgestrahlt. Bis dahin,
1: bleibt widerständig,
0: bleibt so.

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1: Viel Spaß.

0: Das war das erste Lied heute hier bei Krachbunt und das war Kate Bush mit The Man with the Child in His Eyes.
1: Weiter geht's mit Demon Borgia. Mal wieder ein norwegischer Track vom neuen Album.
0: Christoph, soll ich mal probieren und sagen, wie der Song heißt?
1: Ja.
0: Ålgrillet and Blattsoll.
1: Soll.
0: Soll. Das Album heißt?
1: Grand Serpent Rising, das neue Album.

Die Tränen, das ist Gwen Dollin und Steffen Israel von Kraftklub, haben ein Lied gemacht und das heißt Rote Funken. Und das gibt's Ende Oktober auf dem Album Leben in einer Katze. Und das kommt jetzt.

0: Das war Prophets of the Rising Dead mit dem Album Discordia.
1: Und der Track hieß Scary Tale.
0: Die habe ich auf einem Konzert gesehen. Vor anderthalb Wochen am Dienstag haben Soulfly gespielt und die haben auch in die Vorband. Ja, apropos Konzert, ich habe noch Konzerttipps. Am Sonnabend, nächsten Sonnabend, ist am 22.08. Open Air im Rockpool in der Grenzstraße. Es fängt 15 oder 15.30 Uhr an. Ja. Und am Wochenende da drauf ist Laternenfest.
1: Und da gibt's die Blues Brothers.
0: Also nicht die Blues Brothers, die hallische Coverband von Blues Brothers. Um 22.30 Uhr auf der Ziegelwiese. Und um 19 Uhr spielen die Greenhorns. Die parken immer bei uns vor zwei Häuser weiter, wohnen die.
1: Ja.
0: Ja.

0: Und
1: gegenüber vom Pistons Haus.
0: Okay, Entschuldigung, Christoph.
1: Schräg gegenüber vom Pistons Haus spielen die.
0: Ja, und jetzt spielen wir Virus, weil letzten Monat gab es Not Toxic. Und da kommt jetzt der Virus.

0: Das war Virus.
1: Selbstgemacht?
0: Ja, Eigenproduktion.
1: Ja. Als nächstes gibt es die Bloodhound Gang mal wieder.
0: Darf ich sagen, wie das Album heißt?
1: Ja.
0: Ich gucke hier gerade. Once Fierce Beer Coaster.
1: Das heißt ein Bieruntersetzer. Ja, und der Song Fire to Burning kennen sicher die meisten.
0: Ja.

0: Lotter Gang, die Amerikaner mit ihrem 96er Album. Ja.
1: Ja, und jetzt ist Zeit für
0: die Oldie Time.
1: Mit einer Zigarettenpause.
0: Von 8 Minuten knapp.
1: Ja, da schaffen wir auch zwei kleine.
0: Ja.
1: Zwei schnelle. Bis auf den Filter. So, basta.
0: Wo bin ich?
1: Wo bist du?
0: Ah, da bin ich.
1: Da bist du.

0: Die erste Zigarette gab zu.
1: Paradise Lost.
0: Mit Shades of God, das Album.
1: Und Mortals Watch the Day, der Song.
0: Der Song. Und die Engländer, die waren die Erfinder des Gothic Metals. Mit ihrem 92er Album. Ja.
1: Ja, und danach gab's Cornelia Frobes.
0: Conny Frobes.
1: Cornelia oder Conny. Genau, Conny, genau. Mit zwei kleine Italiener vom Album Mariandel.
0: Von 1960.
1: Genau.
0: Genre Jazz steht drin, ne? Aber es klingt mal wie Volksmusik, ja.
1: Das klingt ein bisschen, war ein harter Bruch, ehrlich gesagt.
0: Ja.
1: Ja, weiter geht's mit
0: Weltuntergang.
1: Von Annette Louisang.
0: Die spielt auch am 22.10., da gehen wir hin. Genau. In Steintor.
1: Genau, das wird schön.
0: Ja.

0: Das war Better Off mit Angst. Und jetzt habe ich noch einen, weiß nicht, vielleicht ist es ein guter Witz. Mann, also jemand lebt in der 5. Etage und hat so einen richtig schönen kleinen Garten auf dem Balkon. Dann schneidet er so ein bisschen die Blätter ab und sieht eine Schnecke und schnipst die nach unten. So, und nach 2,5 Wochen oder so klingelt es bei ihm an der Tür. Da steht er die Schnecke und fragt, was soll denn das eben für eine Aktion? Christoph hat auch noch einen Witz.
1: Wer ist der nordische Gott der Ungeduld?
0: Hammersbald.
1: Hammersbald, ja.
0: Hammersbald. Und der andere?
1: Was macht ein Pirat am Computer?
0: Er drückt auf Enter. So, jetzt kommt.
1: Lunatic Affliction.
0: Mit, Secreta Obscura Mysterium.
1: Das Album und der Song Infans Lunde et Lactense Astria.

0: war nochmal Lunatic Affliction, mein neues Album. Ja.
1: Secreta Obscura Mysterium ist, glaube ich, das.
0: Das haben wir schon anmoderiert.
1: Ach so, okay. Ach so, ja, da kommt jetzt Simple Minds.
0: Mit Don't You.
1: Mit Don't You.

0: So, das war nochmal Amorphis mit Light and Shadow vom letztjährigen Album Borderland. Und ich bin im Buch fast durch, Stephen King, Langoliers. Da ist noch eine Geschichte danach, die noch kommt. Die habe ich fast durch, 20 Seiten noch, dann bin ich durch.
1: Ich wünsche, ich könnte lesen.
0: So, das war wieder.
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1: Wir haben noch kurze Zeit. Was machen wir da jetzt? Wie überbrückt man die?
0: Machen wir einen Jingle.
1: Machen wir einen Jingle? Der kommt gleich. Warte.

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1: Hallo, schönen Abend. Hier auf Radio Korax 95,9. Mein Name ist Leon. Ich willkomme euch zu Widerhall am heutigen 13.10. Ich habe für euch ein wunderschönes Programm. Und zwar haben wir als erstes ein Live-Interview von der Pushwa. Danach, wie üblich, Veranstaltungen und Termine. Als nächstes kommt ein Interview zur Entscheidung zur Elternschaft von Transmännern. Danach Regio News und viel mehr. Aber als erstes will ich eine Geburtstagsansage machen. Und zwar zum Geburtstag von Ampelmann. Das berühmte DDR-Ampelmännchen mit seinem charakteristischen Hut feiert heute seinen 65. Geburtstag. Am 13. Oktober 1961 stellte der Verkehrspsychologe Karl Pergau seine Entwürfe vor. Seitdem ist das kleine Männchen zu einer Kulturfigur geworden. Aber wusstet ihr, dass es in Deutschland mittlerweile jede Menge ungewöhnliche Ampelfiguren gibt? In Trier regelt Karl Marx den Verkehr. In Hamburg zeigen Ernie und Bert aus der Sesamstraße, wenn man gehen darf. Und im Wernigerode wird es sogar magisch. Dort heißt es bei einem roten Teufel stehen bleiben und bei einer grünen Hexe loslaufen. In Emden gibt es außerdem Otto Walkes in seiner berühmten Hupfhose. Und jetzt seid ihr gefragt, welche dieser besonderen Ampel kennt ihr schon? Oder habt ihr hier in Halle oder woanders selbst gesehen? Und welche ist euer Lieblingsampel? Das würde mich interessieren. Genau, ich will noch eine weitere Geburtstagsansage für einen Kumpel von mir. Der heißt Pablo und das Lied ist für ihn. Das ist ADO von L3.
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0: Das war ADO von El Tri, ein Lied, der um Bussen geht, um möglichst wegzufahren. Ja, 2 Jahre Push war in Halle. Was vor 2 Jahren begonnen hat, ist mittlerweile nicht nur ein Ort zum gemeinsamen Trinken, sondern auch ein Treffpunkt für Kultur, Musik und gesellschaftlichen Austausch geworden. Ob Konzerte, Lesungen oder politische Veranstaltungen, im Push, in der Pushkinstraße, ist einiges los. Jetzt steht der 2. Geburtstag an und das soll natürlich gefeiert werden. Wie sich das Push in den vergangenen Jahren entwickelt hat, welche Bedeutung solche Räume für die Kulturszene in Halle haben, um was genau bei den Geburtstagsfeierlichkeiten geplant ist, darüber sprechen wir jetzt mit Merit von der Pushwa. Hallo Merit.
1: Hallo.
0: Hallo, erstmal herzlichen Glückwunsch zum Geburtstag.
1: Dankeschön.
0: Ja, wie fühlt es sich an, auf diese 2 Jahre zurückzublicken?
1: Irgendwie total spannend. Ich habe gestern, also am 12. Oktober, vor 2 Jahren haben wir das allererste Mal unsere Türen geöffnet. Deswegen haben wir gestern in so interner Runde ein bisschen zusammengesessen und so ein bisschen zurückgeguckt und es war irgendwie total krass, es fühlt sich gar nicht an wie 2 Jahre irgendwie. Auf eine Art ein bisschen länger, aber auf eine andere Art auch eigentlich viel kürzer.
0: Ja, so ist das manchmal mit der Zeit. Wie ist eigentlich die Idee zur Pushwa ursprünglich entstanden? Was wollt ihr damals so an dem Ort schaffen?
1: Also diese Bar ist so ein bisschen aus einem Kollektiv entstanden, das sich über einen Open Call so zusammengefunden hat. Und wir wollten eigentlich genau das schaffen, was es jetzt im Endeffekt auch irgendwie ist. Eine Bar, aber auch ja einen Ort für Kultur, einen Ort für Zusammenkommen, einen Ort für die Nachbarschaft und für alle irgendwie, die den gerne nutzen wollen, was man sich teilen kann. Genau, der aber auch irgendwie Veranstaltungen bietet und eben auch einfach eine Bar, in die man sich setzen kann und eine gute Zeit haben kann.
0: Oh ja, da kenne ich ein paar Orte wie der Push. was unterscheidet aber der Push war zu anderen Kneipen, deiner Meinung nach, in Halle?
1: Ja, eigentlich genau diesen Punkt, dass wir auch als Kollektiv organisiert sind zum einen und auch als Kollektiv eben andere Sachen anbieten, als nur einen Gastronomiebetrieb, sondern auch ja eben genau Veranstaltungen, Kultur, politische Bildung. Ja, das macht, glaube ich, so den Hauptunterschied aus, zumindest zu den Bars in der Umgebung, würde ich sagen.
0: Und wie ist das für dich persönlich? Hat sich deine Beziehung zu diesem Ort in den vergangenen 2 Jahren verändert?
1: Ja, auf jeden Fall. Es ist ja mittlerweile kein Geheimnis mehr, dass wir finanziell nicht so super gut dastehen. Und ich würde sagen, das hat auf jeden Fall schon was verändert für uns alle, weil man ja dadurch irgendwie auch immer wieder mit so einem lächelnden und irgendwie auch mit einem weinenden Auge auf das Push und irgendwie unsere Organisation dahinter guckt. Ja, irgendwie ist es natürlich noch mal viel mehr zu einem Stück so zu Hause geworden auch über diese 2 Jahre, aber ja eben auch zu einem sehr, sehr großen so Punkt, an dem man sich immer wieder abarbeitet und immer wieder merkt, Sachen klappen gar nicht so, wie man sich das vorgestellt hat. Und ja, genau, so eine kleine Hassliebe auch irgendwo.
0: Na gut, manchmal scheint es nicht zu laufen, aber bei euch läuft es, glaube ich, doch. Wie du erzählt hast, ja, da gibt es auch außer dem normalen Kneipenbetrieb auch Konzerte, Lesungen und politische Veranstaltungen. Ich glaube, du hast schon ein bisschen darüber erzählt. Kannst du ein bisschen mehr vertiefen, welche Rolle spielt dieser kulturelle und gesellschaftliche Austausch für euch da im Laden?
1: Ja, auf jeden Fall eine sehr entscheidende Rolle. Ohne das können wir uns auf jeden Fall gar nicht vorstellen, überhaupt diese Bar zu machen. Uns ist es total wichtig, dass wir uns irgendwie ja einbringen können in so die Kulturlandschaft in Halle und einen Ort bieten können, der irgendwie viele Sachen vereint. Und ja, das ist irgendwie für uns auf jeden Fall so auch der Grund, dass es diese Bar gibt. Also wir können uns gar nicht vorstellen, eine Bar rein rein als irgendwie eine wirtschaftliche Gastro in dem Sinne zu haben, sondern das ist für uns total essentiell, dass wir uns auch engagieren können und anderen Leuten den Raum bieten können, sich auch zu engagieren und auch irgendwie ihre eigenen Sachen umzusetzen. Ja, und halt diesen Raum zu nutzen, der auch so gut gelegen ist irgendwie für so diese Kultur in der nördlichen Innenstadt oder in Halle generell. Ja.
0: Super. Und speaking of people, hast du das Gefühl, es gibt da so wie eine Community, gibt es so Runde von Menschen, die immer wieder da ihre Projekte machen? Wie hat sich das jetzt in den 2 Jahren entwickelt mit der Gemeinschaft um das Push?
1: Voll gut, ja. Also es gibt total viele Gruppen, mit denen wir irgendwie regelmäßig zusammenarbeiten und auch mit Einzelpersonen. Das ist irgendwie richtig toll und hat sich auf jeden Fall sehr verändert über die letzten 2 Jahre. Zum Beispiel sind da auch Gruppen dabei, wie zum Beispiel Fio aus Halle, die auch jetzt in unserer Geburtstagswoche eine Rolle spielen. Aber auch einzelne Personen, wie zum Beispiel Bashir, der für uns immer das kurdische oder mit uns immer das kurdische Konzert organisiert. Also wir sind in sehr enger Zusammenarbeit, nicht nur mit denen, sondern auch mit noch ganz vielen anderen Leuten, die verstanden haben,

0: Das auch schon erwähnt, das mit dem kurdischen Konzert. Ich habe auch was von einem Karaoke gesehen. Heute gibt es auch einen Infovortrag von Fio, wenn ich richtig bin. Wie ist dieses Programm entstanden? Was war für euch wichtig bei der Planung?
1: Ja, bei der Planung haben wir uns so ein bisschen auf so eine Mischung aus unseren Allzeitklassikern und einer Zusammenarbeit eben mit den Leuten, mit denen wir gerade eh viel zu tun haben, gestützt. Sowohl als auch noch ein paar Anfragen, die wir eh irgendwie noch mit drin hatten. Genauso ist dieses Programm irgendwie entstanden. So eine schöne, gute Mischung aus allem, was es bei uns sonst immer so. Vielleicht auch ganz gut, um uns so kennenzulernen. So um die so Bandbreite an den Sachen, die wir irgendwie im Push organisieren. Finde ich das, also das spiegelt es schon ziemlich gut wider eigentlich.
0: Super. Gibt es etwas, worauf du dich besonders freust? Etwas, was du die Leute empfehlen willst von das ganze Programm?
1: Ich kann alles auf jeden Fall total empfehlen. Aber ich persönlich freue mich richtig doll auf Donnerstag. Da machen wir mal wieder Karaoke. Das ist richtig cool immer und hat irgendwie eine total gute Stimmung. Und ich kann richtig dolle den Sonntag empfehlen. Es wird einen Flohmarkt geben, an dem wir sogar eigenes Merch verkaufen. Zum ersten Mal. Das wird auf jeden Fall ein absolutes Highlight und dafür lohnt es sich sehr vorbeizukommen.
0: Super, das ging ja herzlich. Ich danke dir, Merit.
1: Ja, danke euch für diese Möglichkeit, hier ein bisschen Werbung für uns zu machen.
0: Ja, ich schau mal da vorbei die nächsten Tagen.
1: Ja, sehr gerne.
0: Das war Merit von der Push Bar in Halle. Zum zweiten Geburtstag gibt es ab morgen bis Sonntag ein buntes Programm, wie wir eben gehört haben, mit politischen Veranstaltungen, Karaoke, Live-Musik und einem Flohmarkt, wo auch Merch geben wird. Also schau gerne da vorbei. Wer mitfeiern möchte, ist herzlich eingeladen. Das ist in der Puschkinstraße 22. Und wir machen weiter noch mit einem Lied von El Tri. Das ist diese mexikanische Gruppe mit seinem Frontmann Alex Lora. Das ist Triste Canción.

Triste Canción von El Tri. Dieses Lied ist eine seiner bekanntesten Lieder. Ja, wir machen weiter mit den Veranstaltungen und Terminen von heute, den 13.10. beziehungsweise für morgen, Mittwoch, 17 Uhr, im Blech gibt es eine Veranstaltung für Migra. Fluchtreisen und Trumps Diskussion. Wie unterscheiden sich Erfahrungen von erzwungener und freiwilliger Mobilität? Das wird von Mehr Demokratie e.V. moderiert und die diskutieren zusammen mit geladenen Gästen über verschiedene Migrationsgeschichten, auch mit dem Publikum, über Heimat, Zugehörigkeit, Ausgrenzung und gesellschaftliche Teilhabe. Im Anschluss wird Third Culture Kid von und mit Thomas Brück gezeigt. Ein Film über Identität, Erinnerung und Heimatlosigkeit eines Streetkulturen-Kindes. Dann gibt's noch eine Veranstaltung. Alte Liebe seit seiner Pensionierung meckert Harry nur noch rum, trinkt Weizenbier und pflegt seinen Rittersporn. Findet Lore. Sie klammert sich an ihrem Job als Bibliothekarin, organisiert peinliche Lesungen und verehrt ihre Dichter wie Propheten. Findet Harry. Für ein altes Ehepaar reden die beiden erstaunlich viel und meinen doch meistens etwas anderes. Rubriken. Ja, das geht um einen Film. Das ist heute um 16 Uhr. Und ja, 18:30 Uhr. Ich glaube, ihr schaut lieber die Termin 18:30 Uhr. Und morgen um 15 Uhr ist auch zu sehen und wieder 18 Uhr. Das sind 3,50 Euro. Und das läuft in die Puschkino. Genau. Und noch eine dritte Veranstaltung. Ja, mehr als 3500 Jahre gemeinsame Geschichte von Jäger, Sammler, Fischen, Ackerbauern und Viehzüchtern. Das ist ein Vortrag von Birgit Gehlen. Der Zugang erfolgt über den Seiteneingang an der Richard-Wagner-Straße auf Höhe der Straßenbahnhaltestelle Landesmuseum für Vorgeschichte. Der Zugang zum Hörsaal ist barrierefrei, Eintrag ist kostenlos. Und das Ganze findet heute 19:30 Uhr statt. Mehr Infos sind auf halle365.de zu finden. Genau, das waren die Veranstaltungen für heute, der 13.10. Und wir hören noch ein Lied von El Tri, ein bisschen mehr Rock aus Mexiko. Die haben viel Einfluss von den 60er Jahren. Wie ich erwähnt habe, der Frontmann Alex Lora ist eine entscheidende Figur in dieser Band. Das ist Mente Rockera von El Tri.

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1: Ja, das war El Tri Mente Rockera. Wir spielen noch ein bisschen Musik. Ich habe für euch El Chamuco von El Aragan y Compañía. Mehr dazu werde ich am Ende des Lieds sagen. Viel Spaß!

El Chamuco von El Aragan y Compañía. Ja, die Band gehört zu den bekannten Vertretern des mexikanischen Rock Urbano. Sie entstand Ende der 80er Jahren um den Sänger und Songwriter Luis Alvarez. Diese Musik erzählt häufig von Menschen aus den Arbeiterviertel, vom Alltag und den Widersprüchen der mexikanischen Gesellschaft. Ist üblicherweise auch in Bars zu hören. Und El Chamuco greift auf eine Figur aus der mexikanischen Umgangssprache, und zwar den Teufel. Der Song spielt mit der Warnung, dass der Teufel einen holen könnte. Das sagt man so üblich zu Kindern, wenn die sich nicht benehmen. Genau. Wir hören noch ein Lied und dann gibt's einen Beitrag. Das ist Amargo Adios von, ja, ein mexikanischer Künstler. Heute wird's ganz viel Rock geben, aber auch andere Beiträge, die sehr spannend sind. Das ist Amargo Adios von Inspector.

0: Amargo Adios von Inspektor, eine bitterne Tschüss, so könnte man das übersetzen, glaube ich. Inspektor stammt aus Monterrey und wurde Mitte der 90er gegründet. Diese Band, wie er gehört hat, verbindet Ska, Reggae und Rock mit Bläsern, Melodien und Texte über Liebe, Trennung und das Leben. Genau, und jetzt, wir hören einen Beitrag, wenn ich richtig bin, es geht um Entscheidung zur Elternschaft von Transmännern. Die Anerkennung der Vaterschaft für ein Kind durch einen Transmann ist neuerdings unter Umständen unwirksam. Und zwar betrifft das die Zeit vor dem Selbstbestimmungsgesetz 2024, wenn die Person zum Zeitpunkt der Geburt des Babys noch keinen männlichen Geschlechtseintrag hatte. Das entschied der Bundesgerichtshof in einem am Donnerstag in Karlsruhe veröffentlichten Beschluss. Die Anerkennung werde auch nicht dadurch wirksam, dass schon mehr als 5 Jahre vergingen. Mit der Frage, ob man den Beschluss vom Donnerstag nochmal aufdröseln kann und über welchen Fall die BGH denn entschieden hat.
1: Ja, der BGH hat einen relativ komplizierten Fall entschieden. Hier war es so, dass 2 Personen zusammen waren, da ist ein Kind geboren worden in dieser Beziehung. Und die eine Person ist die Kindsmutter ganz offensichtlich und die andere Person hat dann im Laufe der Beziehung transitioniert und man hat sich entschlossen, auf dieser Grundlage, die Person hat den Personenstand geändert nach dem transsexuellen Gesetz damals noch und auf dieser Grundlage ist eine Vaterschaftsanerkennung funktioniert. Noch kurz vor dem Ende der Beziehung 2019 wurde das gemeinsame Sorgerecht beantragt und dann ist diese Beziehung leider in die Brüche gegangen. Und die Kindsmutter wollte, dass der Vater, der schon zu diesem Zeitpunkt 5 Jahre rechtlich der Vater gewesen ist, aus diesem ganzen Kontext herauskommt, also dass die Vaterschaft aberkannt wird. Und das ist ihr dann auch bei einer höchstrichterlichen Rechtsprechung durch den Bundesgerichtshof ist ihr das jetzt gelungen.
2: Der Paragraph 11 des Selbstbestimmungsgesetzes ist ja Grundlage für diese Entscheidung. Was hat es denn mit diesem Paragraphen auf sich? Das ist ja immer so ein bisschen kompliziert, diese ganze Rechtsprechung. Kannst du das nochmal ein bisschen erklären?
1: Ja, das ist der Paragraph 11 Absatz 2. Maßgeblich bei der Vaterschaft durch in der Ehe oder Anerkennung grundsätzlich der Geschlechtsantrag zum Zeitpunkt der Geburt des Kindes. Davon hat der Bundesgerichtshof dann Gebrauch gemacht. Transeltern werden in dieser Rechtsprechung deutlich schlechter gestellt, aber das Problem sind hier natürlich zentral die Kinder, also das Kindeswohl wird hinter Formalien zurückgestellt, denn die Verliererin in diesem Fall ist eindeutig ja das Kind, denn das Kind hat den Vater verloren, hat den Schutz durch den Vater verloren, hat den rechtlichen Schutz durch den Vater verloren. Elternschaft sollte gelebte Verantwortung und Fürsorge sein und vor allen Dingen Kinder brauchen Rechtssicherheit. Das heißt, sie brauchen verlässliche rechtliche Beziehungen zu den Menschen, die die Verantwortung für sie übernehmen und die rechtliche Eltern-Kind-Beziehung, die darf nicht von einem historischen Geschlechtseintrag abhängen.
2: Ja, voll. Drohen denn eigentlich die gleichen Probleme auch für Transfrauen oder wie ist das da?
1: Na, die Problematik ist ja ein bisschen komplizierter. Wir haben hier verschiedene Rechtsgüter. Das einmal ist das Abstammungsrecht und das andere ist der Paragraph 11. Und dann ist die grundsätzliche Frage, wie wird die Elternschaft von Transeltern betrachtet und wie werden die Kindschaftsverhältnisse betrachtet? Und da kann man grundsätzlich sagen, dass alle rechtlichen Rahmenbedingungen zu Lasten queerer Eltern gehen. Also das sind die lesbischen Mütter, die hier eine zentrale Rolle spielen, was das Abstammungsrecht angeht. Und dann Transeltern, die grundsätzlich immer schlechter gestellt werden, was Kindschaftsverhältnisse angeht, weil wir haben eine patriarchale Gesellschaft, die queerfeindlich ist und die das Recht grundsätzlich zum Nachteil der queeren Eltern auslegt. Das heißt, wir haben häufig in unserer Beratungsstelle die Situation oder in unserer Beratungspraxis in der DGTI die Situation, dass die Transeltern Sorge- und Umgangsrechte ihrer Kinder verlieren. Also ganz unabhängig davon, wie die Rechtslage ist, dass wir grundsätzlich eine Einstellung haben, dass Queerness als nicht normal gilt, sehr angegriffen wird, Wir erinnern uns, dass dieser Tage ein Ministerpräsidentenkandidat in Sachsen-Anhalt, der es hoffentlich nicht wird, sich in einer üblen Art und Weise über ein engagiertes Papier der CDU lustig gemacht hat. Also das ist genau das Klima, das sich grundsätzlich immer zu Lasten der queeren Eltern wendet.
2: Ja, was sind denn eure Forderungen bezüglich des Beschlusses? Wie kann eine solche Diskriminierung in Zukunft abgewendet werden? Oder was bedeutet das jetzt eigentlich auch für andere Paare?
1: Also grundsätzlich ist es so, dass die Kinderrechte gestärkt werden müssen. Und zwar in jeder Hinsicht. Das gilt für die Transkinder. Das gilt generell, dass Kinder besser geschützt werden und als Rechtssubjekte einen deutlich stärkeren Status haben müssen. Und dass ihre Interessen berücksichtigt werden müssen und dass ihre Interessen auch adressiert werden müssen. Das scheint hier nur bedingt der Fall gewesen zu sein. Dann brauchen wir in jedem Fall eine Reform des Abstammungsrechts. Das heißt, das Familienrecht muss die Vielfalt der heutigen Familien anerkennen und queere Familien dürfen definitiv nicht schlechter gestellt werden als andere Familien. Wir fordern, dass der Paragraph in dieser Form abgeschafft wird, mindestens grundlegend überarbeitet wird. Das heißt, der aktuelle und rechtliche gültige Geschlechtseintrag, das muss maßgeblich sein. Frühe Geschlechtseinträge dürfen keine dauerhaften Nachteile für die Menschen erzeugen. Und dann ist es so, dass wir dringend eine rechtliche Absicherung der sozialen Elternschaft brauchen. Das heißt, wer Verantwortung für ein Kind nimmt, muss rechtlich leichter als Elternteil anerkannt werden. Das ist das Stichwort hier auch für die lesbischen Mütter. Und dann fordern wir eine Gleichstellung aller Lebensformen. Trans, intergeschlechtliche, nichtbinäre und Regenbogenfamilien müssen im Abstammungsrecht vollständig berücksichtigt werden.
0: Das sagte Cornelia Kost von der Deutschen Gesellschaft für Trans- und Intergeschlechtlichkeit e.V. Das BGH hat die Anerkennung der Vaterschaft für ein Kind durch einen Transmann nicht genehmigt und findet diese auch neuerdings unter Umständen unwirksam. Ja, auf jeden Fall ein spannendes Thema. Wir bleiben beim mexikanischen Rock, bevor wir in einen neuen Beitrag reingehen. Wir hören was von der Band Chaos, die gehören zu den Vertretern des Rocks auf Spanisch, die auch in Mexiko immer mehr in den 90ern für Bedeutung gewann. Ja, lass uns da reinhören, das ist Broncas von Chaos.

Das war Missing You von Soul to Soul. Dieses Lied ist perfekt zum Tanzen oder auch zum Chillen. Ich mag sehr Soul to Soul. Wir kommen jetzt um 18 Uhr zu den Reggae News für den heutigen Dienstag, den 13.10. Die CDU-Fraktion Sachsen-Anhalt will nun beschließen, vor der Wahl des Ministerpräsidenten Anfang November geschlossen als Fraktion den Landestagssaal zu verlassen. Wie Sven Schulze, die Parteispitze des CDU-Landesverbands, mitteilte, wird heute darüber abgestimmt, um den Verdacht auf Unterstützung der AfD zu vermeiden. Auslöser war die Wahl des AfD-Abgeordneten Tobias Rausch zum Landestagspräsidenten in Sachsen-Anhalt. Danach wurde der CDU-Fraktion vorgeworfen, diese Wahl mit 4 Stimmen unterstützt zu haben. Tobias Rausch hatte die Wahl mit 48 statt 44 durch WSB und AfD mögliche Stimmen gewonnen. Die übrigen 4 sollen von der CDU gekommen sein. Um Vorwürfe dieser Art bei der nun anstehenden Ministerpräsidentenwahl zu vermeiden, schlägt Schulze vor, dass die Fraktionsabgeordneten der CDU vor der Wahl gemeinsam den Saal verlassen und damit nicht abstimmen können. Die Martin-Luther-Universität Halle-Wittenberg, auch MLU, will die Zahl der forschungsbasierten Gründungen in der Region weiter steigern. Die Universität erhielt dafür rund 1,5 Millionen Euro aus dem Europäischen Sozialfonds Plus, auch ESV Plus, und vom Land Sachsen-Anhalt, wie sie selbst veröffentlichte. Im Zentrum der neuen Beratungs- und Förderungsangebote steht die wirtschaftliche Verwertung von Forschungsprojekten, aus denen langfristig neue Technologien, Produkte, Unternehmen und Arbeitsplätze entstehen können. Inhaltlich knüpft die Arbeit an die großen Strukturwandelverbünde an und an Forschungsbereiche der Universität in Digitaltechnologie, Bioökonomie und Materialwissenschaften. Die Grundidee der nun mit 1,5 Millionen Euro geförderten Beratungen ist es, vielversprechende Projekte aus Forschung und Lehre zu identifizieren und sie aktiv für die Themen Gründung und Transfer zu erschließen, also Forschung wirtschaftsmarktlicher zu machen. Der Besitzer von damals Lokal in der Geiststraße in Halle, Alla Heigl, bekommt 3 Jahre nach Antragstellung seine Einbürgerung. Die Stadt Halle hatte seinen Antrag 4-mal abgelehnt. Er ist 4-mal in den Widerspruch gegangen. Alla lebt seit 13 Jahren in Deutschland. Er machte sich 2018 mit seinem Restaurant Damas selbstständig und hatte im März 2023 erstmals seine Einbürgerung beantragt. In einem Instagram-Video Ende September verkündete er feierlich, dass er die Einbürgerung erhalten habe. Er sagte weiter, dass er sich sehr darüber freue und endlich verkünden kann, dass er deutscher Staatsbürger ist. Allah hat vorher in mehreren seiner Videos auf seine bis dato nicht gelungene Einbürgerung aufmerksam gemacht und bekam da schon viele Solidaritätsbekundungen. Kurz vor der Landtagswahl kam da auch der Politik-Influencer Markant in seinem Laden zu Besuch und sprach mit ihm über seine Einbürgerung. Die Stadt Halle betont aber, dass es kein Zusammenhang zwischen der öffentlichen Aufmerksamkeit und dem jetzt bewilligten Antrag besteht. Allah fragt sich aber trotzdem, warum hat meine Einbürgerung so lange gedauert? Er erzählt in einem MC-Artikel, dass Angestellte aus seinem Lande teilweise nach ihm den Antrag gestellt und die Einbürgerungsbestätigung vor ihm erhalten haben. Er beschreibt in dem Artikel weiter, dass er viel Zeit und viel Geld in die Widersprüche investiert hat. Deswegen wünscht er sich für Zukunft Reformen für die Antragstellung, damit andere es leichter haben. Das waren die Reggae News für den Dienstag. Heute ist der 13.10. 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Wir machen weiter mit Soul to Soul.
Das ist Love Come True.

Das war Soul to Soul. Das Lied heißt Love Come True. Was ihre Musik besonders macht, ist diese Mischung aus warmen Soul-Stimmen, tiefen Basslines und entspannten, aber trotzdem sehr tanzbaren Grooves. Ich habe noch ein Lied für euch. Das ist ziemlich bekannt. Das ist Tom's Dinner von DNA zusammen mit Susanne Vega.

0: Fachtagung. Letzte Woche Mittwoch bis Freitag fand der Mitteldeutsche Archäologentag in Halle statt. Er wird seit 2008 jährlich vom Landesamt für Denkmalpflege und Archäologie Sachsen-Anhalt veranstaltet und greift jährlich ein archäologisches Thema auf. Dieses Mal Fake Prehistoric. Fälschungen, Betrug und Geschichtsklitterung in der Archäologie. Über die Fälschungen und Betrugsfälle in der Archäologie hat Max Schulze von der tagesaktuellen Redaktion mit Harald Meller gesprochen. Er ist Archäologe und Direktor des Landesamtes für Denkmalpflege und Archäologie und damit einer der Gastgeber der Fachtagung. Als erstes fragte Max, wie wird Archäologie benutzt, um Geschichtsfälschungen zu betreiben? Und welche bedeutenden Beispiele könnten Sie dafür nennen?
1: Ich wollte gerade schon sagen, ich dachte so, Sie machen sich ja richtig unbeliebt in gewissen Kollegenkreisen, wenn Sie hier die ganze Zeit Fälschungen aufdecken, aber dann nimmt es ja auch nochmal eine andere Dimension ein, wenn solche skurrilen Fälle wie eben, wie Sie gerade eben beschrieben haben, von der Tartaria, von der Tafel sprachen. Ich wollte jetzt nochmal von einem anderen Fall, auf einen anderen Fall zu sprechen kommen, und zwar auf das Grab von Otto des Großen, das und beziehungsweise auch seine Gebeine. Die sind im Magdeburger Dom gewesen und das alte Grab, das ist ja eigentlich einfach nur eine einfache Holzkiste gewesen, das war stark sanierungsbedürftig und drohte eben unter der Last des Doms zusammenzubrechen, weswegen es geborgen werden musste. Und im Zuge dessen haben dann ja KollegInnen aus ihrem Institut eben auch die Gebeine, die sterblichen Überreste von Otto des Großen, des Kaisers, untersucht, um eben gewisse, ja, keine Ahnung, anatomische Erkenntnisse zu gewinnen und aber, ich glaube, vor allem ja auch, um die nochmal die Identität des Kaisers zu bestimmen. Das ist eigentlich eine gängige archäologische Praxis, wie ich las. Und jetzt ist es aber so, dass eben auch vielleicht ist das deshalb auch passend im Zusammenhang mit dieser Fachtagung, ja, gewisse autoritäre politische Kräfte darauf reagiert haben. Und zwar mit Aussagen wie, dass das eben, ja, eine substanzlose Schaulust sei und dass eben im Zuge deswegen auch so eine gewisse Geschichtserzählung aufgegriffen wurde, in der Otto der Große auch zum Gründer des Deutschen Reiches verklärt wird, was ja eigentlich erst 1871 gegründet wurde. Otto der Große hat so irgendwie 1000 Jahre vorher oder hunderte Jahre vorher gelebt, auf jeden Fall. Meine Frage an Sie, was sagen Sie denn zu so einer solchen nationalistischen Vereinnahmung Ihrer Arbeit oder Ihrer Forschung?
2: Ja, sowas halt stets zum Unglück geführt, wenn man sich nicht auf Wissenschaft verlässt, sondern wenn man sich auf letztlich ideologische Überlegungen verlässt. Uns tangiert das wenig, weil uns interessieren sozusagen die wissenschaftlichen Fakten. Und würdelos kann ich nicht nachvollziehen. Wir haben das äußerst würdevoll zusammen mit den Kirchen gemacht und haben uns um höchstmögliche Pietät und Würde bemüht. Aber wir hätten das Grab Ottos des Großen ja nicht zusammenstürzen lassen können, als wir die schweren Schäden am Stein und auch vor allem am Holzsarkophag entdeckten, war klar, dass man die Gebeine retten muss und dass es jederzeit sein kann, dass das Grab unter dem Gewicht der großen Deckplatte aus Marmor, die 300 Kilo wiegt, kollabiert. Und es ist uns auch gelungen, das Grab sozusagen zu retten, zu sanieren, und Otto würdevoll in einem würdevollen Akt im Dom von Magdeburg wieder beizulegen. Und ich verstehe überhaupt nicht, was hier das Problem ist, es sei denn, man hat ein Problem mit Wissenschaft. Und natürlich, aber das muss ja auch nicht jeder wissen, natürlich kann man von einem deutschen Reich um 973, als Otto stirbt, überhaupt nicht sprechen. Otto hätte gar nicht gewusst, wovon wir da reden, denn Otto war ostfränkischer König des Karolingerreichs. Das Fränkische Reich war zerfallen in drei Reichsteile nach dem Tod Karls des Großen und nachdem die Karolinger untergingen, also die Söhne Karls des Großen und die Nachkommen, kamen die Ottonen an die Regierung, erster Heinrich I., der berühmte in Quedlinburg, nicht, und dann sein Sohn Otto I., und die begründen dann die Linie der Ottonen, da gibt es ja noch Otto II., Otto III., die praktisch das 10. Jahrhundert dominieren. Und dann gibt es noch einen

0: Protonen, nämlich Heinrich II., der dann in Bamberg bestattet ist. Also Ottos Grab war stark gefährdet, stark vom Zusammenbruch gefährdet. Wir haben das gerettet, wir haben es gesichert und wir haben natürlich die Gebeine Ottos untersucht, und die Archäologie kann wahnsinnig viel, nicht? Und die Anthropologie, und das war natürlich ganz, ganz spannend. Aber Otto, wie auch Heinrich der Erste, die werden eben immer wieder von interessierten Kreisen als Gründer des Deutschen Reiches hervorgezogen. Und die hätten, wie gesagt, gar nicht gewusst, was Deutsch ist, weil sich das Deutsche erst eigentlich aus einer Außensicht aus Italien, das, was als Deutsch verstanden wird, was am Anfang eher fast ein Schimpfwort war, sich auf die Sprache bezog, sich erst im 10. Jahrhundert, am Ende des 10. Jahrhunderts überhaupt erst herausbildete und die Leute gar kein Konzept von Deutsch hatten. Und das sind alles rückwärts gerichtete Betrachtungen. Im 19. Jahrhundert ist der Nationalismus ganz wichtig. Deutschland grenzt sich von Frankreich ab in zum Teil hasserfüllten und anderen Ländern hasserfüllten, richtig hasserfüllten Nationalismus. Das ist schön nachweisbar. Und daraus entstehen letztlich auch Geschichtserzählungen, die bis heute unser Geschichtsbild und manchmal auch noch unsere Schulbücher dominieren. Und Wissenschaft ist dazu da, dass man die Dinge richtig darstellt. Und wir haben das, glaube ich, ganz gut dargestellt im neuen Buch, das wir geschrieben haben. Mit Kai Michel habe ich das zusammengeschrieben. Das heißt, Im Herzen der Macht, Deutschlands dunkle Anfänge, eine archäologische Spurensuche. Und da geht es darum, mit all diesen Mythen und diesen Inanspruchnahmen aufzuräumen, sodass man die Geschichte mal richtig versteht. Also ich glaube, das lohnt sich, das zu lesen, und dann hat man ein vernünftiges Bild auf diese geschichtlichen Abläufe.
1: Also die Wissenschaft erschüttert das nicht, das haben Sie gerade schön dargelegt. Ich frage mich jetzt aber trotzdem natürlich, welchen Effekt das auch irgendwie auf die Gesellschaft hier gerade in Sachsen-Anhalt hat, wenn eben solche Aussagen getroffen werden, dass dort irgendwie dass das Reliquien der deutschen Nation wären. Was sagen Sie dazu?
0: Naja, das hat wahrscheinlich immer den Sinn, dass man die Menschen, die sich ja nicht so genau mit Geschichte beschäftigen, dass man denen sozusagen, denen Geschichtsbilder vorsetzt, die eine lineare Geschichte weißer Männer, die sozusagen wie mit der historischen Absicht geradeaus und linear verläuft, dass man so eine Geschichte konstruiert und sich auch in die Linie einer solchen Geschichte setzt. Und das könnte ich mir vorstellen, dass das solche Gründe sind. Aber ich philosophiere nicht über die Gründe. Ich bin Wissenschaftler. Ich interessiere mich vor allem für diese Funde selbst. Aber natürlich gab es in der Vergangenheit schon Vereinnahmungen von Geschichte, gerade bei den Ottonen, die sehr bedenklich sind. Und die haben wir auch untersucht und beschrieben. Und da gibt es auch einen Vortrag dazu von meinem Kollegen Donald Wehner, der das sozusagen detailliert mit ganz vielen neuen Archiv- und Aktenfunden zusammen mit Herrn Stahl im Bundesarchiv aufgedeckt hat. Und hier geht es sozusagen um die Konstruktion solcher Dinge. Und es handelt sich hier um das Grab Ottos des Ersten in Quedlinburg. Und dort in Quedlinburg ist es so, Heinrich Himmler sah sich gleichsam als Wiedergeburt Heinrich des Ersten und stellte sich in eine lange Linie dieser deutschen Könige und Kaiser.
1: Moment, in Quedlinburg lag jetzt Otto oder Heinrich der Erste?
0: Otto liegt in Magdeburg.
1: Genau, okay.
0: Da kann ihn jeder sehen.
1: Ja.
0: Im Chor. Magdeburg als Dom ist gleichsam gebaut als Schrein zur Erhebung und zur Umhüllung Ottos. Also das wichtige Magdeburger Dom aus Sicht des 12. und 13. Jahrhunderts, die das gemacht haben, also um 1208, ist nicht der Dom selber, sondern der Dom ist sozusagen das kostbare Gefäß für das Grab Ottos. Also so muss man das sehen.
1: Ja, Entschuldigung, ich habe Sie jetzt gerade ein bisschen aus dem Konzept gebracht. Sie waren bei Quedlinburg.
0: Und wenn wir nach Quedlinburg gehen.
1: Und Heinrich Himmler.
0: Quedlinburg ist hochinteressant, weil jeder der ottonischen Herrscher hatte seinen eigenen Hauptort. Also bei Otto war das eben Magdeburg und bei Heinrich, seinem Vater, Heinrich dem Ersten, der 936 stirbt, war das Ganze der stirbt in Memleben wie Otto der Große, war das eben Quedlinburg. Das war der zentrale Ort, obwohl die immer rumzogen in verschiedenen Pfalzen, hatten sie einen Ort, der sozusagen, wo sie am meisten waren. Und das war für Heinrich Quedlinburg. Und in Quedlinburg ist er auch bestattet. Und in Quedlinburg gibt es eben Frauen-Damenstift, also praktisch eine Art Kloster für Frauen, die immer von den höchsten Frauen der ottonischen Familie, das immer dort geleitet wurde und das die Machtbasis für diese Frauen war. Denn dieses Kloster war mit riesigen Ländereien verbunden und schafft dann etwas, worauf wir vielleicht noch später kommen, nämlich Berg der Frauen, also die Basis der ottonischen Frauen, die super mächtig waren, von denen immer viel zu wenig die Rede ist, denn die herrschten lange Zeit im 10. Jahrhundert, was es im ganzen Mittelalter in dieser Form kaum noch mal gibt. Aber das ist eine andere Sache. Und als Heinrich stirbt, wird er dort bestattet und dann wird eben dieser Berg ausgebaut zu diesem fantastischen Ensemble mit dieser großartigen Kirche, die wir heute sehen. Aber sozusagen im alten Teil, in der ottonischen, in der Kirche Heinrichs, dort liegt Heinrich und Mathilde, seine Frau, liegen dort bestattet mit anderen ottonischen späteren Äbtissinnen, Adelheid und so weiter, Beatrix und so weiter und so fort. Und dieses Grab Heinrichs, die Lage ist bekannt in der Krypta, in der heutigen Krypta. Und dieses Grab wird sozusagen gesucht, auch im Auftrag Heinrich Himmlers, weil Heinrich Himmler sich für die Wiedergeburt sozusagen Heinrich des Ersten hielt, den er bewunderte. Man versteht auch warum, weil Heinrich der Erste war sozusagen, der hat die Slawen besiegt und hat ganz grauenvolle Dinge getan. Er hat zum Beispiel die slawische Hauptstadt, der Dalmeziner Urbsgana, die im heutigen Sachsen liegt, die hat er erobert und vernichtet, hat alle Frauen und Kinder in die Sklaverei geführt und die Männer alle getötet. Also so etwas, diese Ostexpansion sozusagen, war ein Vorbild von Himmler und die ist ja später, die hat ja später auch dann tatsächlich schrecklicherweise stattgefunden und unermessliches menschliches Leid über ganz Europa gebracht.
1: Ja, man hört, Sie können schön eine wissenschaftliche Arbeit hier in Halle oder auch in Sachsen-Anhalt leisten. Jetzt würde mich noch interessieren, wie ist denn das? Sehen Sie denn sozusagen die Freiheit Ihrer Forschung auch ein bisschen bedroht oder wie könnte sich diese Forschung verändern jetzt nach dieser Landtagswahl in Sachsen-Anhalt?
2: Naja, das ist aus meiner Sicht so, dass wir ja ganz klar Wissenschaftsfreiheit im Grundgesetz mit Verfassungsrang verankert haben und dass gegen die Wissenschaftsfreiheit in Deutschland, wir leben in einem Rechtsstaat, niemand verstoßen kann, auch keine Landesregierung. Und wir haben noch keine Landesregierung und wir sehen ja keine Anzeichen, dass jetzt gegen die Wissenschaftsfreiheit verstoßen wird. Also wir sehen dem gelassen gegenüber, wir machen unsere Arbeit, wir machen unsere Arbeit, glaube ich, möglichst gut und wir werden von der wissenschaftlichen Community beurteilt. Aber wir hatten eigentlich darüber gesprochen, über das Grab Heinrichs und die nationalsozialistischen Verbindungen. Das war, glaube ich, das Letzte, als wir unterbrochen wurden. Und das wollte ich noch ausführen, weil Sie haben darüber gesprochen, wie Geschichte verändert wird und wie Geschichte instrumentalisiert wird. Und ich glaube, wir haben hier in Sachsen-Anhalt einen ganz bedrückenden Fall, eben nicht in der Demokratie, sondern in der Diktatur, in der nationalsozialistischen Diktatur, hat sich Heinrich Himmler als Wiedergeburt sozusagen Heinrich des Ersten gesehen, des Slawenschlechters, des Eroberers des Ostens. In diese Linie hat er sich gestellt und der tausendjährige Todestag Heinrichs jährte sich am 2. Juli 1936 und da beklagte Himmler lautstark in Quedlinburg vor dem Grab von Mathilde, seiner Frau, dass die Knochen Heinrichs nicht da seien. Mathilde wurde schon mal früher gesucht von einer preußischen Prinzessin im 18. Jahrhundert. Da fand man Knochen, die hat man damals für die Knochen von Heinrich gehalten, aber nicht mal die Nationalsozialisten kamen auf die Idee, diese überzähligen Knochen in dem Grab dafür zu halten. Und jetzt fehlte sozusagen Heinrich aus der Sicht Heinrich Himmlers und der Nationalsozialisten, der Gründer des Reiches sozusagen. Das war natürlich ganz fürchterlich. Und die Wissenschaft war damals willfährig in nationalsozialistischen Zeiten. Die Wissenschaftler haben sich ja auch, die Archäologen, vor allem die Anthropologen, haben ungeheure Verbrechen begangen. Und da hat sich dann sofort ein Geologe als Archäologe betätigt, und zwar Rolf Höhne, ein Geologe des SS-Ahnenerbes. Und der ist von Himmler mit den Ausgrabungen in der Krypta des Domes St. Servatius betraut geworden. Und siehe da, am 23. Juni 1937 erschien schon eine Pressemitteilung, dass bei den SS-Grabungen die sterblichen Überreste Heinrichs entdeckt worden seien. Und den aufgefundenen Schädel, den haben wir praktisch dann in einen neu angefertigten, pompösen, riesigen Sarkophag verbracht, auf den sich auch Heinrich Himmler verewigen ließ, sozusagen in ewiger Zusammenschau mit dem vermeintlichen König Heinrich. Und das hat er dann die Kirche entweiht und zu einer völlig okkulten Weihestätte seines Heinrichskultes ausbauen lassen. Da gibt es also bizarre Bilder, wie 1000 SS-Leute mit ihm und dem Ausgräber Rolf Höhne dort stehen, also ganz gespenstisch. Und das haben wir aufgeklärt, den Fall. Also Herr Siegel aus meinem Amt und Herr Stahl aus meinem Amt und Herr Wehner. Und konnten rauskriegen, dass der Schädel von Heinrich war, sondern von Anna von Tautenberg, also einer Stiftsdame des 17. Jahrhunderts. Also sie haben praktisch wieder eine Frau, wie schon bei der Schamanin von Bad Dürnberg, eine Frau für den Mann erklärt und falsche Knochen sozusagen beigelegt, um eine Weihestätte zu konstruieren. Und ich glaube, an diesem Fall sieht man, wie man Archäologie und Wissenschaft in totalitären Systemen missbrauchen kann. Und ich kann nur sagen, wir hoffen, dass so etwas nie wieder geschieht.
3: Fälschungen und falsch interpretierte Funde. Darum ging es im ersten Teil des Interviews mit dem Archäologen Harald Meller. Gleich hören wir den zweiten Teil. Aber jetzt Musik. Das ist Suzanne von Mark Ronson und Ray. Eine kleine Shoutout zu Frieda, die hat mir das Lied geschickt.

0: Das war Suzanne von Mark Ronson und Ray hier auf Radio Korax. Wir hören jetzt, wie schon gerade angekündigt, den zweiten Teil von dem Interview zu Fälschungen, Betrug und Geschichtsklitterung in der Archäologie mit dem Archäologen Harald Meller. Er geht zuerst darauf ein, wie unterschiedlich die Ansichten im Feld der Archäologie in Bezug auf Fälschungen sein können.
1: Naja, wir haben hier in Sachsen-Anhalt ein ganz bedeutendes Beispiel, wo wir auch gerade eine Ausstellung laufen haben, die Sie besuchen können im Landesmuseum und die sehr, sehr gut besucht ist. Und zwar geht es da um die Schamanen. Und die Schamanen ist gleichsam hier im Land einer unserer ältesten Vorfahren. Es handelt sich hier um das Skelett einer Frau, die vor 9000 Jahren bestattet wurde und die bei Bad Dürrenberg bestattet wurde, dort wo diese Saline ist. Die Autobahnausfahrt kennt vielleicht jeder, Bad Dürrenberg, da A9. Und die wurde 1934 gefunden und die wurde sofort für einen weißen Mann erklärt und sie wurde zu einem Arier, zum Urarier. Plötzlich kamen die Indogermanen aus Deutschland. Damals regierten die Nationalsozialisten und die hatten im Grunde ein Problem, dass die Indo-Arier aus Indien kommen. Und jetzt hatten sie eine Figur sozusagen, einen Beweis dafür vermeintlich, dass die Indo-Arier, der Ursprung der arischen Rasse aus Deutschland kommt, genau das, was man politisch wollte und politisch brauchte. Und das hat man sich aus diesem Fund geschnitzt. Heute wissen wir, alles Fake History. Es handelt sich nicht um einen Mann, sondern um eine Frau. Es handelt sich nicht um einen weißen Mann, sondern um eine sehr dunkelhäutige, vielleicht schwarze Frau. Und es handelt sich nicht um einen Krieger, sondern es handelt sich um eine fantastische Schamanin. All das ist damals, kann man sagen, bewusst anders interpretiert und anders dargestellt worden, um die nationalsozialistische Archäologie mit Archäologie zu unterstützen.
2: Okay, so eine ideologisch motivierte Umdeutung oder Vereinnahmung von Funden, das erscheint mir jetzt also natürlich logisch. Wie verhält es sich denn jetzt aber mit so knallharten Fälschungen? Wie wird denn das gemacht und wo kam das denn auch schon vor? Ich habe mal im Beiliegeheft der Fachtagung gesehen, dass es einen Goldfund in Bernstorf gab. Das ist vielleicht ein treffendes Beispiel, um eine Fälschung zu erklären?
1: Das ist ein ganz gutes Beispiel. Da sind die Kollegen praktisch irgendwie unwissentlich reingeschlittert, weil sie einer Fälschung aufgesessen sind. Die Fälschung kann man sicher dadurch nachweisen, dass das Gold, aus dem die Fälschung ist, hochrein ist. Und hochreines Gold dieser Form, 99,9%, das kann man erst herstellen mit entsprechenden industriellen Prozessen, also nicht in der Vorgeschichte.
2: Erzählen Sie doch mal, Herr Meller, entschuldigen Sie, ich unterbreche Sie kurz. Erzählen Sie doch mal den Fall. Was wurde denn wo gefunden und was ist jetzt mit diesem Gold passiert?
1: Das wurde in Bernstorf, das ist in der Nähe von Freising, bei Oberbayern, sicher wieder auch bei der Autobahn A9, kennt es jemand, der nach Süden fährt. Er sieht dort einen Hügel, wenn er von uns nach Süden fährt, nach links schaut, sieht er dort bei Freising einen großen Hügel. Das ist der Kranzberg. Und bei diesem Berg, da gibt es eine Kiesgrube. Und da wurde ein fantastisches archäologisches Monument zerstört. Eine Wallanlage der Bronzezeit. Und dort haben Kollegen ausgegraben. Und dort hat dann jemand plötzlich in Lehm eingebacken, immer wieder verschiedene, immer die gleichen Personen haben das gefunden, immer wieder verschiedene sozusagen Lehmkugeln gefunden und in den Lehmkugeln waren zerknüllte Goldstreifen. Und diese Goldstreifen ließen sich zu einer Krone zusammensetzen, die gleichsam wie ein mykenisches oder minoisches Objekt aussah. Die hatten dann so Kreisaugen und so. Und das sah ganz eindrucksvoll auf dünne Goldstreifen. Und dazu kam auch noch Bernstein. Und der Bernstein trug entsprechende Gesichtsdarstellungen, die ähnlich ausschauten wie minoische oder mykenische Gesichtsdarstellungen, also griechische Darstellungen aus der Zeit etwa um 1500, vielleicht 1300 oder 1600 vor Christus. Da wurden Kollegen dazu gerufen und die hielten die Funde für echt. und die wurden auch so publiziert. Und dann hat der Archäometallurg und Chemiker und Spezialist, der Beste, den es gibt eigentlich nicht hier bei uns in Deutschland oder Mitteleuropa, Herr Professor Pernitzka aus Mannheim, der hat festgestellt im Labor, es handelt sich um höchst reines Gold, das heißt um Gold, das es erst in der Moderne gibt. Und der Kollege Wunderlich, der in meinem Hause arbeitet, hat dann festgestellt, es handelt sich sogar um ein spezielles amerikanisches Gold, das man im Internet bestellen konnte, das ein Inch breit ist. Das heißt, die Streifen sind genau ein Inch breit. Und aus dem wurde diese Krone hergestellt. Und der Fund ist sozusagen eine moderne Fälschung.
2: Die jetzt aber nicht ideologisch motiviert sozusagen angefertigt wurde, sondern einfach, um eine Sensation verkünden zu können.
1: Naja, die Motive, die kann man schwer sozusagen nachvollziehen. Aber der Finder wurde hoch geehrt. Ich glaube, er hat verschiedene Preise erhalten. Er wurde in der Zeitung gefeiert. Es gab einen erheblichen Finderlohn. Soweit ich weiß, wurde dieser Fund dann aufgekauft. Es wurde ein kleines Museum dafür gebaut. Also es gab ein großes Aufsehen und für den Finder sicherlich eine sehr positive Reaktion.
2: Und dafür wurde richtig viel Geld in die Hand genommen, das haben Sie gerade gesagt. Was passiert denn aber nun jetzt mit diesem Fall? Es gab jetzt einen Vortrag auf Ihrer Fachtagung darüber, dass in dem sozusagen jetzt also gesagt wurde, dass das ein Fake ist. Ja, wie geht es weiter mit dieser Krone oder mit diesen Goldstreifen und dem Bernstein?
1: Ja, normalerweise, das ist etwas unerfreulich aus unserer Sicht. Normalerweise ist es so, wenn in der Wissenschaft eine Fälschung naturwissenschaftlich sicher nachgewiesen wird, dann wird diese Fälschung aus der Wissenschaft sozusagen herausgenommen. Das ist auch der Fall. Keiner zitiert mehr diesen Fund und keiner behandelt ihn wissenschaftlich. Aber der Fund wird weiter so behandelt, als handelt es sich um einen echten Fund. Er wird also weiter ausgestellt und das ist uns im Grunde unverständlich, aber die Hintergründe und warum das gemacht wird, kann man nicht verstehen. Für uns in der Wissenschaft ist es wichtig, dass dieser Fund wissenschaftlich nachgewiesen falsch ist.
2: Also ist es jetzt sowas wie ein folkloristisches Touristenausflugsziel, dieses Museum?
1: Ja, das nicht, weil das eine Museum, das ist dafür gebaut worden, bei Gransberg. Und da gibt die Leute, halten das vor Ort zum Teil sicherlich auch für echt, weil nicht jeder verfolgt die wissenschaftliche Diskussion und die Zeitungsartikel sind dann gemischt zum Teil. Und der Fund selbst ist immer noch ausgestellt in einem archäologischen Museum und viele Menschen halten den Fund wahrscheinlich nach wie vor für echt. Aber das ist nicht unser Problem. Wir haben das sozusagen wissenschaftlich, Herr Professor Pernitzka hat das wissenschaftlich nachgewiesen, dass es sich um modernes Gold handelt. Und wenn man beispielsweise glaubt, was vielleicht Leute tun, dass man so hochreines Gold etwa in Ägypten schon herstellen hätte können, man kann es bloß nicht beweisen oder nicht finden, dann ist es etwas, was Menschen auch immer wieder glauben, nicht, dass es Dinge gibt in der Vorgeschichte, die man machen konnte, die man aber noch nicht nachweisen kann. Es ist jedem belassen, so etwas zu glauben. Nach gängiger wissenschaftlicher Methode ist es natürlich so, dass dieser Fund als gefälscht zu betrachten ist. Wer genau den Fund warum gefälscht hat und ob zum Beispiel der Finder der Fälscher ist oder ob der Finder selbst gutgläubig ist, das ist natürlich etwas, was wir hier nicht nachweisen können. Wir sind keine Kriminalpolizisten und auch keine Staatsanwaltschaft. Aber ich kann Ihnen ein ganz kurioses Beispiel erzählen, nicht? Die Funde waren ja in Und mit dem Beispiel wird auch klar, was für großartige Methoden die Wissenschaft heute hat. Die Funde waren sozusagen in Lehm eingewickelt. Das hat die Geologen und Bodenkundler schon gewundert, weil Lehm dürfte sich über Jahrtausende nicht erhalten, wenn er sozusagen nicht irgendwie gebrannt ist, dass dann eine Lehmummantelung, eine Feuchte noch da ist bei diesen Bodenverhältnissen, ist eher unwahrscheinlich und schwer verständlich. Und in diesem Lehm fand sich eine Kiefernadel oder mehrere Kiefernadeln und von denen hat Herr Professor Pernitzka eine Datierung gemacht. Das kann man mit C14, mit dem radioaktiven Zerfall von Kohlenstoff, von einem speziellen Kohlenstoff, dem C14-Kohlenstoff. Und da gibt es nun eine Merkwürdigkeit. Wir haben die C14-Konzentration in der Atmosphäre dramatisch erhöht mit den Atomversuchen. Das heißt, seit wir Atomversuche haben, ist C14 dramatisch erhöht. Deshalb rechnen wir bei prähistorischen Artefakten C14 immer vor 1950, also vor den Atomversuchen. Und in dieser Kiefernadel nun fand sich eine Konzentration von C14, speziellen C14, das genau zeigte, dass es mit den Atomversuchen kalibriert, sozusagen mit dem radioaktiven Zerfall, weil nach den Atomversuchen zerfällt das wieder, dass diese Kiefernadel in die Jahre vielleicht 1995, 96 datiert. So genau kann man das sagen. Und ich glaube, der Fund wurde 1997 oder 98 gemacht. Das heißt, diese Kiefernadel wurde eingebettet in diesen Lehmklumpen, der das Gold umhüllt, 1996 oder 97, also kurz vor der Auffindung. Und das ist praktisch ein Nachweis dafür, dass diese Lehmumhüllung künstlich gemacht wurde. Und so kann man dann sehr schlüssig neben dem Gold nachweisen, dass es sich um eine Fälschung handelt. Und bei den Bernsteinfunden ist es so, dass Bernstein gewisse Leuchtfähigkeiten hat, wenn man das beleuchtet im Dunkeln mit UV-Licht. Und dass man da nachweisen kann, dass diese Gesichter modern eingeritzt sind, die dort sind. Also ganz interessant. Und das wurde gestern alles dargestellt und vorgetragen und im Fachpublikum diskutiert. Und das Fachpublikum ist natürlich davon überzeugt und das kann man nachvollziehen, sodass nach allen wissenschaftlichen Standards, die wir heute haben, das am wahrscheinlichsten und sogar mit der größtmöglichen Sicherheit als Fälschung aus der wissenschaftlichen Diskussion genommen werden kann, ob man das dann weiter ausstellt als Kuriosität oder wie man das weiter behandelt oder ob man irgendwann einmal, nach so langer Zeit, glaube ich nicht, dass das noch sinnvoll ist, Fälscher sucht oder so. Das ist nicht unsere Sache. Unsere Sache ist es nachzuweisen, dass es diese Fälschungen gibt. Und wir haben gestern dann zum Beispiel einen Fall gehabt, der ganz gut aufgearbeitet ist. Das ist die Tiara des Saitafernes. Es handelt sich hier um eine Art Kappe aus Gold, die skythisch ist, also steppennomadisch und die ganz fantastisch gearbeitet ist und von der alle, die der Louvre angekauft hat für eine riesige Geldsumme um 1900 und oder 1890, von der alle überzeugt waren, dass sie echt ist. Und von der aber dann damals der fantastische, klassische Archäologe Adolf Furtwängler nachgewiesen hat, dass es sich um eine Fälschung handeln muss, da die Abbildungen darauf aus verschiedenen Büchern stammten. Der Fälscher hat praktisch überall aus Büchern Dinge kopiert und kompiliert. Und das war dann eine nationale Sache, denn ein Deutscher hatte sozusagen die französischen Forscher, die das für echt erklärt haben, angegriffen. Und dann hatte sich aber in Paris jemand gemeldet und gesagt, ich bin der Fälscher. Und dann meldete sich der echte Fälscher aus Odessa und sagte, nee, der war das nicht, ich war das. Der musste dann nach Paris fahren und musste die Fälschung nochmal nachmachen, also nachbauen, dass man glauben konnte überhaupt, dass jemand so etwas fälschen konnte. Und das machte den dann so berühmt, dass er davon in Paris leben konnte und in Paris blieb, weil er dann lauter schöne, scheinbar urgeschichtliche Dinge, kleine Skelette aus Gold und so weiter nachbaute.
0: Das war das Interview mit dem Archäologen Harald Meller zum Thema Geschichtsfälschung mit Hilfe von archäologischen Mitteln. Wie wir gerade gehört haben, ist die Schamanin von Bad Dürrenberg nicht die einzige Frau, deren Identität absichtlich verfälscht würde. Und auch Otto der Große bleibt selbst nach seinem Tod nicht unbeheiligt. Nachhören könnt ihr das vollständige Interview auf freieradios.net. Jetzt habe ich noch ein Lied für euch. Das ist von Gus Dapperton, ein Künstler aus den USA. Das Lied heißt I Got the Floor. 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
1: Das war Gustapperton. Genau. Wir sind fast fertig mit Widerhall. Ich will kurz mich bedanken und auf die nachfolgende Sendung ankündigen. Das ist Korax Intim. Einblicke aus dem Innersten des freien Radios. Die Sendung über den Sender. Heute mit Yoshi über die Zukunft der tagesaktuellen Redaktion, um dem Verhältnis von freien Radios und KI. Lisa hat auch Neuigkeiten von Förder- und Freundeskreis von Korax. Ja, ich verabschiede mich mit dieses Lied von Crazy P. Wir bleiben beim Funky Basslines, elektronischen Groups. Einen weiteren Künstler aus Großbritannien. Die verbinden seit Mitte der 90er Jahren Disco, Funk, Soul und House. Ja, genug Gespräch. Ich lasse euch das einfach hören. Das ist You Are We von Crazy P. Ich bin Leon und das war der Widerhall hier im Radio Korax.

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2: Korax Intim. Einmal im Monat das Innerste nach außen gekehrt und wir nutzen die Möglichkeit, Transparenz zu schaffen und im Radioprogramm darauf hinzuweisen, auf Dinge, die Korax selbst betreffen. Ja, Korax mit einem Verein von 400 Leuten, ja, ganz gut aufgestellt, ehrenamtlich, niemand verdient Geld, der hier Radio macht, und mit einer Lizenz ausgestattet bis ins Jahr 2035. Das ist noch ein bisschen. Das, und das ist durchaus interessant in diesen Tagen, kann keine Regierungspartei einfach mal so entziehen. Liegt mich in der Hand der Medienanstalt. Da gibt es natürlich Veränderungen in Sachsen-Anhalt. Natürlich muss man leider sagen. Und die Frage wird sein, wie widerstandsfähig ist denn ein solches Radio, wenn eine Regierung sich jetzt hier anschickt, die politisch dem Ganzen feindlich gegenübersteht? Das ist auch eine der Fragen der nächsten knappen Stunde hier auf Radio Korax. Wo, und das kann ich schon mal sagen, eins ganz wichtig sein wird demnächst: finanzielle Unabhängigkeit. Radiotechnisch klingt das übrigens so.
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2: Korax Intim, einmal im Monat, ein bisschen selbstreferenziell, aber die Transparenz, die gönnen wir uns, wird gesprochen über, aus und vom Freien Radio, dem einzigen in Sachsen-Anhalt, was sich da Korax nennt. Ich bin nicht allein im Studio, sondern mit Lisa hier. Hallo Lisa.
6: Hallo.
2: Lisa, du warst auch vor, ich glaube, 3 oder 2 Ausgaben schon mal bei Korax Intim. Da ging das gerade los mit. Lisa koordiniert ganz offiziell die Aktivitäten des Förder- und Freundeskreises mit. Da habe ich sowas gefragt wie, sag doch mal Leuten, was ist eigentlich der FFK, die es noch nie mitbekommen haben. Für den Fall, dass gerade jemand mit dem Auto durch Halle fährt und eigentlich nach Berlin möchte oder irgendwas und Korax zum ersten Mal hört, der wird mit der Abkürzung FFK völlig überfordert sein. Für diese Person, was ist das eigentlich?
6: Ja, die schnellen Abkürzungen. FFK steht für Förder- und Freundinnenkreis von Radio Korax. Das ist ein Verein, der ist dafür da, dass man da Mitglied werden kann, um zu sagen, ich finde Radio Korax, das ist eine wichtige Institution, ich höre gerne das Radio, ich finde das Projekt wichtig, ich nutze auch vielleicht manchmal den Raum oder möchte, dass dieser Raum in Halle in Sachsen-Anhalt erhalten bleibt. Und ich will das unterstützen mit einer finanziellen Spende, die monatlich auf das Konto vom FFK, vom Förder- und Freundinnenkreis, überwiesen wird. Es ist ein Verein, der Radio Korax materiell, aber auch ideell unterstützen möchte. Und den gibt's jetzt schon eine Weile, aber richtig aktiv ist er eigentlich geworden im Januar oder nochmal neu aktiv, eher so vielleicht. Da waren wir so ungefähr 230 Mitglieder im Förder- und Freundinnenkreis. Ich war im Juli bei dir und darüber hatten wir gesprochen, weil wir damals eine Kampagne gemacht haben für 959 Mitglieder für den Förder- und Freundinnenkreis. Und das ist unglaublich, wir haben es geschafft. Wir sind jetzt schon bei 1030.
2: Die Sektflasche steht schon fast neben uns, aber es ist nur eine Wasserflasche nachher. Das ist erstmal eine gute Nachricht, aber das geht weiter, hörte ich.
6: Genau, das ist aber vor allen Dingen erstmal eine richtig gute Nachricht und wir sind unglaublich dankbar und sehen das aber auch als Motivation, dass so viele Menschen finden, dass Radio Korax ein unterstützenswertes Radio und unterstützenswertes Projekt ist und das spornt uns an auch und bekräftigt, dass wir hier sind und dass das, was wir hier machen. Und gleichzeitig, genau, hatten wir diese Kampagne, das vielleicht nochmal ganz kurz zur Einordnung, ja auch gemacht, um dieses Radio in Zukunft gegen rechte Angriffe abzusichern. Die AfD hatte in ihrem Regierungsprogramm Korax prominent als Feindbild markiert. Wir haben darauf reagiert und gesagt, okay, wir müssen irgendwie in Zukunft schauen, dass wir weiterhin auch dieses Radio machen können und uns schon darum kümmern. Hatten wir dazu aufgerufen, Mitglied bei uns zu werden, uns finanziell zu unterstützen. Letzte Woche war die konstituierende Sitzung. Tobias Rausch wurde zum Landtagspräsidenten gewählt von dem neuen Landtag in Sachsen-Anhalt. Sein Vize ist Till Schneider. Till Schneider ist ein völkischer Hardliner und eben auch ein Kopf auch hinter dem AfD-Programm. Eben diesem Programm, wo Korax erwähnt wurde, das sind auf jeden Fall ziemlich schlechte Aussichten für die Zukunft. Und das bedeutet eben auch, dass wir uns weiterhin kümmern müssen, uns abzusichern, um hier weiter dieses Projekt in seiner Vielfältigkeit erhalten zu können. Also deshalb wollen wir weiterhin dafür werben, Mitglied zu werden im Förder- und Freundinnenkreis und uns weiterhin zu unterstützen.
2: Nun ist Korax natürlich nicht das einzige Projekt, was, sagen wir mal, jetzt ein bisschen problematische Zukunftsaussichten hat. Vor allem die zivilgesellschaftlichen Akteure, die auf Landesmittel in den letzten Jahren setzen konnten und keine völkischen Ideen haben, die haben einfach offensichtlich große Probleme in nächster Zeit. Korax als Idee, auch ein Ort, dass die sich hier vernetzen können, auch als sozialer Ort. Was würdest du denn mit Blick in die nahe Zukunft für Akzente setzen, was vielleicht auch Korax besonders macht, auch in diesen Zeiten besonders macht? Was ist so ein bisschen der Slogan der nächsten Zeit für Korax und warum sollte jemand, der nach wie vor in seinem Auto sitzt und zum ersten Mal diesen Sender hört, sagen, oh ja, gar nicht so schlecht. Kann man drüber nachdenken.
6: Na, ich glaube, dass Korax eine Vielfältigkeit von Sachsen-Anhalt, eine Vielfältigkeit auch von einer widerständischen Zivilgesellschaft abbildet und weiterhin abbilden wird, dass wir auch in den letzten Monaten verstärkt in Kontakt getreten sind mit ganz vielen Projekten aus Sachsen-Anhalt. Die wollen wir auch immer wieder auch weiterhin begleiten. Ich glaube, es ist halt wichtig, dass Korax da ist, weil Korax kann das, was hier in Sachsen-Anhalt in den kommenden Monaten, aber auch in den kommenden Jahren passiert, kritisch begleiten. Gleichzeitig ist es auch ein ganz wichtiger Raum in Halle, vielleicht auch für Menschen, die eben nicht aus Halle sind oder eben nicht aus Sachsen-Anhalt sind. Hier finden Veranstaltungen statt. Hier können sich Leute treffen, um ein Plenum abzuhalten. Man kann sich hier Technik auch besorgen für Veranstaltungen oder Kundgebungen und so weiter. Deshalb würde ich sagen, das ist ganz wichtig und es ist irgendwie vielleicht auch ein kleiner Knotenpunkt. Wir sagen, Korax bleibt an und unterstützt unabhängiges Radio in Sachsen-Anhalt.
2: Das ist also die Fortführung der Kampagne. Lisa, dank dir fürs Hereintragen des aktuellen Stands des Förder- und Freundes, so hieß er früher, oder Förder- und Freundinnenkreises. ffk.radiokorax.de für Menschen, die das Internet gerne bemühen, soll es ja geben. Die richtige Adresse, da kann man auch sehr schnell, ist alles möglich, Mitglied werden. Und so, man kann auch gerne mal vorbeikommen bei Korax. Lisa ist auch öfter hier für Fragen, aber sind auch andere Menschen zuständig oder beziehungsweise können die auch beantworten manchmal, wenn Lisa nicht da ist. Und ansonsten sei gesagt, es gibt zum Beispiel auf der Webseite von Korax eine lange Liste von Presseartikeln in den letzten Wochen und Monaten, auch weit über Halle hinaus, also überregional. Das Who is Who von Spiegel, Taz und Süddeutsche haben über Korax berichtet, auch das sehe ich nicht schlecht. Und auch international sehr, sehr viele Berichte aus Kroatien, Irland, Österreich, Frankreich und ich könnte jetzt noch mehr Länder aufzählen, wenn sie mir einfallen würden. Aber auch das ist ja so ein Zeichen von einem Interesse und von einer Aufmerksamkeit für ein Radio, was ein bisschen anders tickt als vielleicht auch alle anderen Radios. Lisa, dank dir fürs Vorbeikommen und gleich, ich habe Joschi eben schon gesehen, reden wir unter anderem über KI und freies Radio und über Ausflüge nach Istanbul und über die tagesaktuelle Redaktion. Hast du noch einen Musikwunsch?
6: Ich habe heute Morgen gehört Station Model Violence. Das ist ein Nachfolgeprojekt von Total Control. Und da war ich großer Fan und freue mich, dass die weiterhin Musik machen. Und vielleicht hören wir Lesche.
2: Aber mit Sicherheit. Danke dir, Lisa.

0: Korax Intim, einmal im Monat hier auf Korax. Ein bisschen der Versuch, transparent zu sein. Das, was intern läuft in diesem doch sehr einmaligen Medienprojekt, nach außen zu kehren. In dem Fall, die Tränen werden noch ein bisschen rollen, denn Yoshi ist neben mir im Studio. Und Yoshi, deswegen erzähle ich hier von Tränen. No Tears for the Creatures of the Night hieß es gerade. Die Musik nicht ganz ohne Grund, denn Yoshi, nach vielen, vielen, vielen, vielen, vielen Monaten als Koordinator des tagesaktuellen Programms, das heißt Morgenmagazin, früher noch Mittagsmagazin und Abendmagazin Widerhall, sagst du, es reicht mir. Warum?
1: Ich vermisse das Mittagsmagazin immer noch zu sehr.
0: Wem sagst du?
1: Also, tatsächlich, ich vermisse es wirklich. Aber genau, im Wesentlichen der Grund, die Stelle abzugeben an jemand Neues, ist vor allem persönlich motiviert aufgrund meiner Lebensumstände. So ein bisschen auch, aber der Gedanke, jemand Neues, bisschen neue Ideen, weil ich dann auch schon ein bisschen feststelle, dass ich etwas festgefahren bin, in was ich bereit bin, an Änderungen mitzutragen innerhalb der Redaktion. Und das ist nicht gut. Die muss nämlich dynamisch bleiben.
0: Klassisches Phänomen, Leute, die journalistisch tätig sind, sagen nach 4, 5 Jahren, in der Lokalzeitung in XY, vielleicht brauche ich mal was Neues. So klingt es auch bei dir ein bisschen. Wenn du, das ist ja so das Tagesgeschäft, Leuten erzählst, was ist eigentlich das Tagesaktuelle bei Radio Korax? Was ist dein Standardsatz?
1: Ich hatte letzte Woche Mittwoch die Gelegenheit, ganz viele Studierende durch den Sender zu tragen. Und da war es im Wesentlichen Tagesaktuelle Programm ist dieses Morgenmagazin, dieses Abendmagazin, was so ein bisschen das Gesamtprogramm von dem Sender, das doch sehr vielfältig ist, versucht zusammenzuhalten und tagesaktuelle, live moderierte Magazine, die inhaltlich spannend, aber auch abwechslungsreich mit Musik, mit entspannter Moderation irgendwie da so ein schön durchhörbares Ding reinbringen, in was ansonsten sehr schnell zu einem Programmradio werden könnte.
0: Das war ein Satz.
1: Ja, ich kann sehr lange Sätze machen, das ist das eine. Aber ich würde noch drauf eingehen, also im Journalistischen immer neue Dinge machen, auch nach ein paar Jahren dann Stellen wechseln oder so. Ich glaube, das liegt in der Natur der Sache, weil das macht man ja, wenn man ein sehr neugieriger Mensch ist. Und dann zieht man los und sucht immer wieder neue Dinge. Und wenn man dann etwas auf Wiederholung immer wieder macht, kommt irgendwann der Punkt, wo man anfängt, nebenher noch andere Dinge anzufangen, um die Neugier wieder schön zu bedienen. Und das ist, glaube ich, auch das, was ich die letzten 2 Jahre zunehmend gemerkt habe, ist, dass ich immer mehr andere Projekte nebenher angegangen bin. Und das irgendwann muss man sich dann entscheiden, sind jetzt die neuen Projekte das, was ich weitertreibe, oder muss ich mich wieder fokussieren auf das, wofür ich eigentlich angestellt bin?
0: Das waren fast 6 Jahre. Der Durchschnitt der TA-Koordination hält so 5 bis 6 Jahre durch. Deine Vorgängerin Steffi, beziehungsweise Vorgängerin, das ist ja teilweise auch mit dir zusammengearbeitet, ähnliche Zeit. Nico, Ralf waren noch ein bisschen weniger an Zeit, haben nicht ganz so viel. Wie heißt das auf Deutsch? Durchhaltevermögen gezeigt.
1: Ich wollte gerade fragen, welche Sprache schwebt dir der Begriff vor?
0: Was hat sich denn verändert in diesen, also du bist 2020 hierher gekommen, auch aus dem Südwesten?
1: Genau, aus Freiburg von Radio Dreieckland, wo ich ehrenamtlich aktiv war. Ich meine, das Größte für mich war ja dann am Anfang erstmal überhaupt reinzukommen, in wie damals die tagesaktuelle Redaktion bei Korax gearbeitet hat und mir das auch anzueignen. Das hat dann schon auch so 1 bis 2 Jahre gedauert. Und dann gab es ein paar größere Einschnitte. Also es gab diese Entscheidung, das Mittagsmagazin abzuschaffen, dafür das Abendmagazin ein bisschen auszubauen, um den Produktions- und Stressdruck in der Redaktion anders zu verteilen, vielleicht auch ein bisschen zu reduzieren. Da bin ich immer so ein bisschen skeptisch, ob das wirklich geklappt hat, aber auf jeden Fall so nicht direkt nach der Redaktionssitzung in einer Stunde schon wieder live on air sein zu müssen, nimmt natürlich so ein bisschen ja den Adrenalinpegel raus. Das eine große Umstellung.

0: auch in mehreren Phasen weiterentwickelt hat. Ich würde auch sagen, nicht abgeschlossen ist. Das wird einfach jetzt weiterlaufen. Und dann eben mit Clay wieder eine neue Kollegin. Jetzt, ich finde, perfekt eingearbeitet. Und das ist auch so ein bisschen so ein Punkt für mich zu sagen, uff, hier ist jetzt jemand auch mindestens so fit wie ich. Dann ist es gar nicht so schlecht, wenn jetzt jemand anders die Chance bekommt, das zu übernehmen. Ansonsten, ich glaube, es gab über diese Strukturänderung natürlich auch Schwankungen in der Qualität vom Programm, auch in der Ausrichtung vom Programm. Also klar, das ist immer auch definiert von wer eigentlich gerade in der Redaktion ist. Wir kamen aus einer Pandemie-Lockdown-Situation, wo auf der einen Seite halt Leute eigentlich ganz viel Zeit hatten, Radio zu machen, auf der anderen Seite man sich aber auch nicht wirklich kennenlernen konnte, weil man sich kaum getroffen hat. Da dann wieder ein Sozialgefüge aufzubauen. Ich glaube, es gab dann auch nochmal einen Abfall in der programmlichen Qualität, den wir dann wieder versucht haben, wieder hochzuziehen. Wir haben jetzt deutlich mehr Live-Gespräche wieder zum Beispiel, was für mich auch einfach Radio machen ausmacht, dass es live ist. Und auch die Antifa-Nachrichten gab es ja eine Pause, die wurden wieder eingeführt mit einem Konzept, das Ehrenamtliche entwickelt haben, das inzwischen sehr ausgeufert ist. Also es sind sehr lange Antifa-Nachrichten, auch da wird irgendwann ein Neudenken anstehen. Aber genau das haben wir auch durchgezogen jetzt für mehrere Jahre wieder, genau in der Form, dass dieses sehr alte Format weiter besteht bei Korax.
1: Existiert fast so lange wie Korax selbst, ne? Nicht ganz 5 Jahre weniger, Korax seit 26 Jahren, über 26 Jahren auf Sendung, Antifa-Nachrichten seit 2006. Zu hören jeden Donnerstag. Gemacht wird das Programm, das tagesaktuelle Programm, natürlich von Leuten, die ehrenamtlich hier sind, ja ein sehr seltenes Gut mittlerweile im Zustand des Kapitalismus, und Leuten, die Bundesfreiwilligendienste.
0: Und Praktikantinnen.
1: Und Praktikantinnen. Gleichzeitig ist auch, sagen wir mal, der Weggang von Yoshi in den nächsten Wochen, gleichzeitig das Einleiten von Veränderungen, nicht nur personeller, sondern auch struktureller Art.
0: Ja, das hat mich ein bisschen überrascht. Ich habe so ein bisschen gedacht, naja, in der momentanen Situation wird einfach eine neue Person gesucht und die Stellenkonstellation erstmal nicht angefasst, bis wir wissen, wie es weitergeht. Aber ja, dann gab es den Wunsch, doch nochmal drüber zu reden.
1: Kannst du schon ein bisschen verraten, hier in diesem intimen Rahmen von Korax Intim, was passiert da, was wird sich ändern und warum?
0: Zum gewissen Grad ja, Teile kann ich glaube ich noch nicht so im Detail verraten, weil das Ganze natürlich ein Prozess ist, wo die Redaktion mitzusprechen hat. Und das läuft gerade noch. Also wir haben als Koordinierende uns ein paar Gedanken gemacht, was die Stellen angeht, weniger die Struktur der Redaktion insgesamt, sondern was diese genaue Stellenkonstellation angeht und wie realistisch es ist, jemand zu finden für das momentane Stellenprofil. Das muss ich auch ganz ehrlich sagen, mit diesen fast 6 Jahren Erfahrung auch für mich immer noch überfordernd ist. Weil es halt ein sehr großes Konstrukt war. Und das heißt, unsere Überlegung geht eher in die Richtung, okay, was sind nochmal genau die Aufgaben der Person, die koordiniert, also die ermöglichen soll, dass andere Leute Radio machen können. Haben jetzt da diese Idee im Raum stehen, die wir gerade ausdiskutieren, dass wir das aufteilen, dass wir nicht mehr 2 Personen, die sowohl medienpädagogisch super fit sind, als auch als Journalistinnen und auch als Lokaljournalistinnen super fit sind, brauchen, wollen, suchen, sondern dass wir diese Aufgaben trennen, dass es eine Person gibt, die medienpädagogisch die Betreuung, Begleitung macht von Leuten, die hier Radio lernen wollen, dass die auch wirklich eine Intensivbetreuung kriegen von einer Person, die nur dafür den Kopf frei hat, und auf der anderen Seite aber dann die andere Stelle in irgendeiner Form so umgestalten, dass sie die Zuarbeit macht, die notwendig ist, dass die Qualität vom Programm gesichert ist, dass ehrenamtliche Moderierende alles zur Hand haben, dass sie hier ins Studio laufen können, eine Radiosendung machen können und nicht an alle möglichen Hintergrund-Nebensachen denken müssen, die da irgendwie mit reinfließen. Und das eben vor allem auch die Idee, dass wenn halt eine Person nur eine dieser Aufgabenbereiche hat, nicht 300 Baustellen auf einmal hat, sondern nur 150 im Kopf und damit auch ein bisschen besser durch die Woche kommt. Wie sich das nachher dann genau im Detail abspielt und ob die Redaktion das auch gut findet, das wird sich jetzt noch zeigen. Die Diskussionen sind eifrig und es gibt viele Sachen zu bedenken. Aber ich glaube, wir sind da auf einem guten Weg.
1: Gibt auch in wenigen Stunden Mittwochabend eine Runde, wo das nochmal in der Redaktion intern besprochen wird. Deswegen greifen wir da gar nicht so weit vor.
0: Genau. Aber was ich dazu sagen kann, ist, das ist natürlich ein Prozess, der Zeit braucht. Und mich persönlich freut es ein bisschen. Ich habe ja die Stelle damals von Lukas übernommen. Und er wird jetzt einspringen, bis dieser Prozess abgeschlossen ist und mich wieder vertreten. Und irgendwie ist das eine schöne Klammer für meine Zeit in dieser Rolle bei Korax. Ich bleibe ja trotzdem bei Korax, halte ich mir.
1: Genau, das wäre die offene Frage. wann bist du dann wieder zurück oder bleibt es beständig, eine Beständigkeit? Da wollen wir gleich schauen. Ich glaube, ich kann die Antwort schon geben. Aber ich

0: Korax ein Team, Yoshi neben mir im Studio. Wir haben eben schon gesprochen über die Zukunft des Tagesaktuellen. Yoshi fast 6 Jahre koordinierend mit einer Stelle versehen, die Radiomachen ermöglichen soll, gleichzeitig journalistische Ausbildung mit auf die Stirn geschrieben hat. Tagesaktuelles Programm. Das wird enden, zumindest für Yoshi. Demnächst auch das der Anlass, hier zu sein. Gleichzeitig gibt es ganz viele Projekte. Das hast du eben schon gesagt, es gibt immer mal so nebenbei Projekte. Da war Yoshi mal in Armenien für eine Zeit und da in Kroatien und dann dort und dann dort. Und nun war er in der Türkei. Was hat er denn schon wieder in der Türkei gemacht?
1: Ich würde da jetzt gerade noch nicht ganz vorgreifen, sondern vielleicht noch anschließend an diesen Stellenwechsel einfach so. Das ist ein Teil des Grundes, dass ich einfach wieder gerne mehr Inhalt machen möchte. Und für mich und meine Neugier bedeutet das ganz viel, außerhalb von Deutschland unterwegs zu sein. Einfach von den Sachen, die mich interessieren. Und das ist schwierig, wenn man hier 4 Tage die Woche Leute begleiten soll. Deswegen für mich ein logischer Sprung. Und dann steht man irgendwo in Istanbul auf einer Brücke mit seinem Aufnahmegerät. Und damit würde ich einsteigen zu, warum in die Türkei und was da eigentlich passiert ist hier mit den Seemöwen.
0: Das ist ja bei dem Radio, was sich Korax nennt, also angelehnt an Raben und Möwen. Die müssen sich nicht immer vertragen, in dem Fall kein Problem. Möwen reicht jetzt auch wieder. Die hast du eingefangen in Istanbul? Genau. Europäisch, asiatische Seite?
1: Man Raben habe ich leider nicht gefunden. Das war die europäische Seite auf der Galaterbrücke. Viel weiter in das historische Konstantinopel bin ich auch gar nicht vorgedrungen, weil ich da war zum Radio machen und nicht zum Sightseeing, dummerweise.
0: Warum?
1: Es gibt momentan laufend ein Projekt bei Radio Korax, das nennt sich Sonic Resilience. Da wurden wir eingeladen mitzumachen. Das ist eine Kooperation mit dem Institut Français, dem Goethe-Institut und der europäischen Delegation in der Türkei zusammen mit Radio Grenouille aus Marseille, was so unser Schwesterradio als Radio dort in Lafiche ist. Und Apacik Radio, die früher Acik Radio hießen, bevor sie ihre Frequenz verloren haben, in Istanbul selber.
0: Keine Freunde von Erdogan?
1: Ja, das sind ein Pendant zu, was wir tun halt in der Türkei, nur dass dort die Person schon längst an der Macht ist seit vielen Jahren, die in Sachsen-Anhalt jetzt wahrscheinlich im Dezember gewählt wird. Mal gucken, man kann ja immer noch hoffen, dass es nicht passiert. Das Ganze ist natürlich nicht willkürlich, sondern der Anlass ist, dass im November in der Türkei in Antalya die COP31 stattfindet. Und das ist der Aufhänger darüber, sich als Radios damit zu beschäftigen, mit dieser Informationskrise, Desinformationskrise, die diese Gesellschaft gerade erlebt. Also ganz viele Fake News unterwegs, Leute, die irgendwelche Lügen verbreiten und damit irgendwie Diskurse versuchen zu beeinflussen, in Kombination mit der Klimathematik. Also wir haben einen menschengemachten Klimawandel, eine globale Erwärmung, die Klimakatastrophen mit sich bringt. Und die Frage einfach, wie kann man damit umgehen, dass es irgendeine Form von Gerechtigkeit in diesem Prozess gibt, da irgendwelche Maßnahmen zu treffen, zu hoffen, dass man irgendwie die Erderwärmung noch eindämmen kann, das sozial verträglich machen kann. Das ist so eine sehr weirde Gemengelage, die da irgendwie zusammenkommt. Und der Versuch in diesem Projekt eben die Ansätze, die wir haben, weiterzuentwickeln, wie Audio als Medium da irgendwie dazu beitragen kann, dass es ein gemeinsames Narrativ gibt, eine Entwicklung irgendwo hin. Das ist so grob die Idee vom Projekt.
0: Konkret in Istanbul hieß es dann, man kam zusammen, hat erstmal darüber nachgedacht, die jeweiligen lokalen Situationen.
1: Es gibt 3 Phasen in diesem Projekt und vielleicht gibt es auch dann noch eine Fortsetzung nächstes Jahr, mal schauen. Und das eine war, dass aus jedem Radio 2 Leute sich gefunden haben, die so ein bisschen Vorarbeit gemacht haben. Und das heißt zum Beispiel, ich habe ganz viele Gespräche geführt mit deutschen NGOs und Wissenschaftlerinnen über diese ganzen Themenzusammenhänge, um mit diesem Material nach Istanbul zu gehen. Das ist schon was. Wir hatten schon mal ein bisschen Material gesammelt, wo darüber diskutiert wurde. Und es gab dann 3 Stationen, Istanbul, Izmir und Ankara, die relativ willkürlich rausgezogen sind, aber es sind eigentlich die 3 größten Städte der Türkei, alle größer als Berlin. Wusste ich vorher auch nicht.
0: Dann auch größer als Halle vermutlich.
1: Leicht. Ja. Also nicht viel, wenn man Merseburg dazu nimmt, passt das.
0: Leipzig, Metropolregion. Entschuldige ich.
1: Nein. Und in jeder dieser Städte haben wir einen Workshop gemacht mit Leuten vor Ort und eben Apacik Radio als lokales Radio mit dabei und uns und Radio Grenouille als europäische Radios noch, um weitere Perspektiven mit reinzubringen. Und jeder Workshop hat entweder Grenouille oder Korax hauptsächlich so geleitet mit Zuarbeit von allen. Und da waren dann irgendwelche Studierende und Leute, die einfach diese Workshop-Ausschreibung gesehen haben und gesagt haben, ja, damit will ich mich auseinandersetzen. Meistens Leute, die noch gar nicht Radio machen, was ja immer meine Lieblingszielgruppe ist, weil die meistens danach sehr begeistert sind. Aber schon auch viele Leute, die so Podcasts oder sowas schon mal irgendwie selber probiert haben oder sehr viel konsumieren. Also eigentlich schon fast im Radio sind. Das war dann unser klassisches, wie halt freies Radio funktioniert. Wir schauen, was die Leute an diesem, die da sind, an diesem Thema interessiert, wo ihre Diskussionen hingehen und koordinieren eigentlich nur diesen Prozess, dass daraus Audioprodukte entstehen in irgendeiner Form. Und das ist in allen drei Orten passiert. Wir haben 10 oder 11 jetzt so Beiträge, die da entstanden sind, die auch gerade Stück für Stück bei Korax im tagesaktuellen Programm laufen, wo sie halt ihre Perspektive auf das Ganze häufig natürlich auch mit Bezug auf Politik in der Türkei reinbringen, aber halt immer auch Gedanken formulieren von wegen, was müsste man eigentlich tun, so als Medium, als Mensch oder als Zivilgesellschaft in diesem ganzen Kontext. Und diese ganzen Ideen haben wir mitgenommen, weil wir nochmal ein Manifest schreiben müssen für dieses Projekt, was dann kurz vor der Klimakonferenz veröffentlicht werden soll, wo nochmal so die Lehren oder die Ideen, die daraus entstanden sind, aus dieser intensiven Auseinandersetzung präsentiert werden. Wo wir natürlich gesehen haben, gerade Community Radio ist etwas, oder im deutschen Kontext freies Radio ist etwas, was ganz viele von den Problemen eigentlich löst, andere Aspekte aber noch Entwicklungspotenzial hat und da natürlich aber auch abhängig ist von diversen Faktoren, die das begünstigen. Also gibt es eine Unterstützung dafür, dass wir diesen Raum auch ausfüllen und nutzen können. Einen kurzen Auszug aus diesem Manifest habe ich mitgebracht, den können wir uns vielleicht gerade an der Stelle kurz anhören, bevor ich dann erzähle, was jetzt eigentlich noch passiert in diesem Projekt, weil es ist noch nicht vorbei.
2: Radio ist selten ein Monolog. Im besten Fall ist es ein Gespräch. Gespräche laden eher zu Antworten, Widerspruch, Klarstellung und Beteiligung ein, als zum passiven Konsum. Da Audio nicht auf das Aussehen ausgerichtet ist, kann es Menschen über Unterschiede hinweg zusammenbringen und den Stereotypen entgegenwirken, die oft durch visuelle Medien verstärkt werden.
3: Açık Radio, Radio Korax und Radio Grenouille bilden ein transnationales Netzwerk von Bürgermedien, das in drei unterschiedlichen lokalen Kontexten verwurzelt ist. In der Türkei, in Deutschland und in Frankreich. Unsere Sprachen, unsere Geschichte und unser politisches Umfeld unterscheiden sich zwar, doch unsere redaktionellen Grundsätze verbinden uns. Unabhängigkeit, lokale Verankerung, Partizipation, Pluralismus, Klima und soziale Gerechtigkeit, Zugang zu verlässlichen Informationen und das Bekenntnis zum Dialog.
2: Wir verbinden wissenschaftliche Expertise mit Alltagssprache.
0: Ein Manifest. Natürlich.
1: Aber Work in Progress, ne? Also das ist ein Zwischenstand, also ein Auszug aus diesem Zwischenstand. Wir schreiben an dem Ding weiter. Wir müssen es kurz vor der Klimakonferenz veröffentlichen, aus der Projektlogik heraus, weil es da nochmal Öffentlichkeit gibt. Während der Konferenz ist die Öffentlichkeit ganz woanders thematisch beschäftigt. Aber es ist natürlich etwas, was sich weiterentwickelt, weil wir auch noch weiter Radio machen. Also wir treffen uns alle drei Radios nochmal in Antalya im November. Und das ist, glaube ich, auch noch so ein richtig schönes Ergebnis aus diesem ganzen Prozess, dass wir als freie Radios dann dort vor Ort sein werden. Bei dieser großen internationalen Klimakonferenz, wo irgendwie von NGOs über Regierungen bis hin zu den Erdgas-Fossil-Lobbyisten alle da sind. Und wir machen da Radio mit den Leuten, die da rumrennen und werden berichten bei Korax Live eine Woche lang im Morgenmagazin.
0: Das wäre meine Frage gewesen. Wie wird das im Korax-Programm sich wiederfinden?
1: Morgens 7.30 Uhr.
0: Du schaffst mich gerade ab. Du schaffst mich?
1: Halbe Stunde werden wir immer berichten, was an dem Tag jeweils passiert ist oder welche Themen wir einfangen konnten, aufschnappen konnten, die wir diskutieren wollen. Das Schöne daran ist, dass die Türkei ja zeitlich auch ein bisschen anders läuft. Das heißt, wir sind dann ausgeschlafen, während hier alle gerade noch wach werden. Das ist super. Und wir werden auch an dem Mittwoch in der Woche, jetzt müsste ich natürlich das Datum noch wissen, aber es ist die zweite Novemberwoche, der Mittwoch, 17 bis 19 Uhr, den Widerhall, mit einer zweistündigen Studiodebatte mit eben engagierten Klimaaktivistinnen aus Deutschland, die vor Ort sind, organisieren, um zu gucken, was eigentlich ihre Perspektive auf auch die Rolle der deutschen Politik in diesem internationalen Kontext und dem, was eigentlich passieren sollte, da eigentlich ist. Und da werden wir gucken müssen, wie sich die internationale Gemeinschaft bewegt, weil diese Klimagipfel sind natürlich auch was sehr Schwieriges, weil immer, ja, es ist halt auch ein Moment, wo sich Regierungen schön darstellen wollen im Kontext von so Klimadiskursen, aber was dann tatsächlich passiert, doch sehr weit hinter den Erwartungen und noch viel weiter hinter dem Notwendigen zurückbleibt. Und genau diese zunehmende Distanz zwischen Politik und Realität ist genau eine dieser Brücken oder Löcher, die wir irgendwie umkreisen werden.
0: Das ist ja auch ein Ergebnis von solchen Konferenzen in Kopenhagen, Paris und Co., wo man sich noch zumindest in der Mehrheit auf sowas wie Demokratie einigen konnte. Bei der Regierungsseite, auch das würde ich ja mittlerweile nicht mehr so vollumfänglich wahrnehmen.
1: Das wird schwierig, ja.
0: 11. November übrigens, wer das Quiz jetzt gewonnen hat, mitgemacht hat. Herzlichen Glückwunsch. Passende Musik aus der Türkei haben wir mitgebracht, kein Problem. Tschüss.

0: Yoshi noch mit mir hier im Studio bei Korax Intim. Yoshi, viele Jahre koordinierend für die tagesaktuelle Redaktion unterwegs, jetzt mit dem Blick eher auf einzelne Projekte. Zum Beispiel haben wir eben gehabt, in der Türkei unterwegs zu sein, über Desinformation und Klimapolitik nachdenken zu können. Oder etwas, ich sag mal so, KI ist ja jetzt nichts, das muss man nicht mehr erklären. Vor 4, 5 Jahren wäre das noch was anderes gewesen. Mittlerweile sind die Szenarien, oh Gott, künstliche Intelligenz oder vielleicht auch schön, wird die Menschheit relativ schnell abschaffen. Die Menschen im Silicon Valley, die dahinter stehen oder auch in China oder in ähnlichen Orten dieser Welt, warnen selbst davor, obwohl sie das selbst entworfen haben. Und jetzt freie Radios beschäftigen sich damit auch. Künstliche Intelligenz. Und Yoshi, wir sitzen hier beieinander, weil du einer derjenigen bist, die schon vor vielen Jahren gesagt haben, da müsste man mal drüber nachdenken. Das müsste man drüber nachdenken, ist längst passiert. Es gibt so ein knackiges 50-seitiges Papier, wofür vor allem auch du mit verantwortlich dich zeichnest. Warum ist klar? Notwendigkeit mit KI, alle sagen, das ist schon gut, wenn mal so eine Maschine über meinen Text guckt, aber was hat's mit freiem Radio zu tun? Was sind die Ansätze, was sind vielleicht auch die Ansätze, die von einem Unternehmen oder von einem öffentlich-rechtlichen Radio sich abheben?
1: Gleich die größte Frage zum Einstieg. Ich bin ein bisschen, ein Bezugspunkt ist ja schon ganz klar. Wir haben ja gerade über dieses Projekt in der Türkei gesprochen, wo es um Desinformation geht. Und das ist natürlich etwas, was viel, viel mehr geworden ist, eben weil Leute einfach irgendwelche KI-Generatoren anwerfen und irgendeinen Rotz rauswerfen aus diversen Motivlagen. Das sei mal dahingestellt.
0: Manchmal ist es auch sinnvoll.
1: Das kann man jetzt so oder so sehen. Und das ist, glaube ich, so einer der wichtigen Punkte. Mir in dieser Auseinandersetzung ging es nie darum, jetzt zu sagen, KI gut, böse, sondern dieser Erkenntnismoment von wegen, ja, diese Tools gibt's jetzt. Ganz viele Leute haben darauf Zugriff, weil viele davon auch irgendwie kostenlos angepriesen werden, um eine Kundenbindung herzustellen, bis man dann irgendwann Geld verlangen kann dafür. Und Leute haben angefangen, damit rum zu experimentieren und das auszuprobieren und zu benutzen in irgendeiner Form. Und das kommt dann logischerweise der Punkt von wegen, aber wollen wir das eigentlich, dass das im freien Radio auch benutzt wird? Und wenn ja, wie? Einfach weil es passiert. Und auf der anderen Seite gab es gleichzeitig sehr schnell von der Europäischen Union auch den EU AI Act, der jetzt im August auch endgültig vollständig in Kraft ist. Das heißt, da gab es dann auch so die Frage, tangieren uns diese Richtlinien in irgendeiner Form? Müssen wir da irgendwas beachten? Und eigentlich habe ich versucht, mich diesem Thema KI zu verweigern. Ja. Als sehr technisch interessierter Mensch war das so ein bisschen so ein, was da passiert ist, ein bisschen absurd und weird und eigentlich brauchen wir das nicht und was soll das Ganze? Und dann kam aber dieser Moment, wo ich irgendwie reingerutscht bin in einem Workshop, wo es darum ging, wie kann man das jetzt benutzen, um den Journalismus besser zu machen, und es interessant und gleichzeitig abschreckend fand und gleichzeitig eben von außen herangetragen aus den freien Radios dieses Bedürfnis drüber zu sprechen. Also haben wir das getan. In diversen Workshops, in diversen Radios, beim Radiocamp und so weiter diskutiert, überlegt, wie funktioniert eigentlich KI, was bedeutet es, die einzusetzen, in welchen Fällen ist sie wie gut, was für Konsequenzen hat das. Und auch der Versuch anzudiskutieren, was heißt es eigentlich, eine Technologie zu verwenden, die hauptsächlich von Leuten vertrieben wird, die entweder Faschisten sind oder krass autoritäre und ich weiß gar nicht, wie man das beschreiben soll, diese Realitätsferne. Ich meine, da sind eugenische Vorstellungen, da ist die Vorstellung, dass in der Zukunft nur noch wenige Menschen überhaupt dann in Überfluss leben werden, weil der Rest machen die Maschinen oder so. Und das sind dann die, die sich leisten können, mit einer Rakete auf den Mars zu fliegen. Es ist sehr, sehr absurd, was da rumrennt. Und das Problem ist aber natürlich, dass diese Ideen halt in der Technologie auch ein bisschen inhärent sind. Also es ist durchaus angelegt, in generativer KI eine faschistische Tendenz oder Grundstruktur in der Logik und Denkweise von diesem Programm. Und damit muss man irgendwie umgehen und das reflektieren und entsprechend überlegen, wie man damit eingehen möchte. Und dann ist aus dieser Idee, wir schreiben mal kurz einfach ein paar Leitlinien für die freien Radios, die können sie dann jeweils umsetzen oder nicht, wie es halt vor Ort diskutiert wird, ist geworden, so kurz wird es nicht, weil es gibt so viel dazu zu sagen, dass eigentlich nichts mit den Leitlinien zu tun hat, sondern mit wie wir über das Thema in den Radios sprechen, wenn wir Workshops geben, wenn wir mit Leuten zusammenarbeiten, wenn irgendwie Leute neu dazukommen oder wenn wir über das Thema im Radio selber sprechen. Und dann ist das ganze Ding Ding ein bisschen eskaliert und dann eher zu einer Handreichung geworden, wo so verschiedene Anwendungsbeispiele durchdiskutiert werden. Was sind so die Chancen, Risiken, Vorteile, Nachteile? Wann bringt's was, wann nicht? Und das ist jetzt leider sehr lang geworden, aber ich hoffe dafür auch relativ gut, wobei ich dazu sagen muss, dass jetzt nochmal eine Überarbeitung ansteht. Es sind inzwischen einfach so viel Feedback auch reingekommen, dass es sich lohnt, nochmal ein paar Punkte neu anzufassen. Und auch dadurch, dass jetzt im August der EU-AI-Act endgültig in Kraft getreten ist, nochmal auf dieses Rechtliche zu schauen. Also gerade was Urheberrechtsfragen angeht, ist einfach inzwischen viel mehr klar als noch vor 2 Jahren. Insofern, dass KI einfach kein Urheberrecht haben kann, weil es kein Mensch ist. Ja. Fertig.
0: Diese KI-Richtlinie kursiert innerhalb der freien Radios, dementsprechend auch bei Korax. Korax ist ein freies Radio, das einzige in Sachsen-Anhalt. Und wenn man das jetzt mal runterbricht auf genau das, nämlich Radio, wo spielt denn KI eine Rolle? Also, ne? Es gab durchaus schon Sendungen, die haben nicht mehr selbst eingesprochen. Oder der Projektantrag, der muss morgen fertig werden. Da kann man schon mal Hilfe von KI in Anspruch genommen haben. Und so weiter. Wo sind denn Punkte, wo du sagst, ja, das ist vielleicht sogar auch gar nicht so verkehrt, eine Hilfestellung, vielleicht auch eine redaktionelle Hilfestellung, und wo würdest du sagen, da kommen die roten Flaggen? Das geht auf keinen Fall.
1: Weil das so einfach zu beantworten wäre, wäre es schön. Ich glaube, man muss sich bewusst sein, dass eines der Grundprobleme ist, dass wer sein Handwerkszeug versteht, also wirklich weiß, zum Beispiel wie eine Recherche funktioniert, wie man Interviews gut führt und wie man das ganze Ergebnis auch gut zusammenbringt zum Beispiel, der wird in der Lage sein, an diversen Schritten in diesem Prozess eine KI sinnvoll einzusetzen, wenn man sich die Zeit nimmt, drüber nachzudenken. Das Problem ist aber, wer sein Handwerk versteht, ist meistens schneller ohne. Muss man auch ganz ehrlich sagen. Und auf der anderen Seite ist es aber dann halt natürlich total hilfreich, wenn man es nicht versteht, wenn man das Gefühl hat, man kriegt da sofort einen Output, mit dem man arbeiten kann. Aber da fehlen dann häufig in den Details das Wissen, wo zu hinterfragen, was rausgekommen ist. Das heißt, wir haben da so eine ganz merkwürdige Dualität von eigentlich bringen diese gerade generative KI, also wo dann Texte entworfen, also rausgespuckt werden oder Bilder oder sowas, bringt da etwas, wo ich eigentlich nicht weiß, wie ich es selber mache. Für mich persönlich so gefühlt kriege ich dann einfach ein Ergebnis zugeliefert. Aber da ist es am gefährlichsten. Und wenn ich es selber machen kann, ist der Zeitgewinn oder die potenzielle Verbesserung von dem Produkt meistens marginal, zumindest. Mit dem Dualismus muss man irgendwie leben, umgehen, dann auch hinkriegen, sich selber richtig einzuschätzen vom Wissensstand, ob man jetzt diese Fehler, die eine KI macht, auch erkennt. Ich würde da aber so konkret aufs Radio machen, kann man auch so ein bisschen einfach unterscheiden zwischen etwas, was klassifizierende KI und was generative KI genannt wird jeweils. Das eine ist im Wesentlichen so, ich benutze ein Sprachmodell, um einen Text zu transkribieren. Das heißt, das Ding macht nichts anderes, als verschiedene Formen, wie das Wort Auto ausgesprochen wurde, abzugleichen mit den Mustern, das trainiert wurde, und zu sagen, höchstwahrscheinlich kam hier das Wort Audio gesprochen. Kam raus so. Solche Anwendungen, wo einfach nur so Muster erkannt werden und rausgespuckt werden, also das ist Transkription, das ist zum Teil auch Übersetzung, wobei kultureller Kontext wiederum dann problematisches Ding ist.
0: Ist aber für freie Radios Mehrsprachigkeit gar nicht so verkehrt, relativ schnell mal eine Satzung oder ein Interview in 20 Sprachen zu haben.
1: Ja, das ist so der Bereich, wo ich das Gefühl habe, da ist das Risiko am geringsten, weil ich am Ende im Wesentlichen, also bei einer Übersetzung zum Beispiel, kann ich mir einfach das Audio nochmal anhören und übers Ergebnis nebenher drüber lesen. Kann es sehr schnell korrigieren und auch mit meinem sprachlichen und kulturellen Feingefühl auch nochmal sagen, nein, diese Übersetzung ist zwar wörtlich korrekt, aber ist nicht das, was an Bedeutung transportiert werden soll in dieser Stelle.
0: Jedenfalls, wenn ich die Sprache spreche, die ich übersetze, aber ja.
1: Ja, genau, das ist die Grundvoraussetzung und das ist auch nicht zu vernachlässigen. So, das muss trotzdem da sein. Also ich spare mir nicht das ordentliche Übersetzen und die Sprache können, aber ich reduziere die Zeit, die ich dafür brauche. Weil es halt was ganz was anderes ist, ob ich die Transkription selber tippen muss oder ob ich sie nur Korrektur lese. So, es ist ein Zeitgewinn von 75% oder so.
0: Ja, oder Verschriftlichung von Interviews. Ich weiß, wie lange ich da früher saß.
1: Ja, genau.
0: Jetzt ist es da.
1: Das Problem ist aber tatsächlich dann eher so etwas wie, liebe KI, hier sind meine 3 Interviews, schreib mir einen gebauten Beitrag dazu. Und dann produziert es da irgendwas, weil da greifen dann die, das ist dann generative KI, wo es aus etwas irgendwas Neues synthetisch herstellt. Und da greifen die ganzen Probleme, die mitkommen, wenn man halt ein rein stochastisches, auf Wahrscheinlichkeiten basiertes, ich versuche stochastisch ein bisschen zu übersetzen, Programm das machen lässt. Das heißt, es kommt etwas raus, was plausibel ist, weil es einfach eine 90%, 80%, 70% Wahrscheinlichkeit gibt, dass Sätze so zusammengestellt werden, wie das, was es rausspuckt. Wie immer mit Wahrscheinlichkeiten gibt es halt auch eine Wahrscheinlichkeit, dass es kompletter Blödsinn ist. Das heißt halt, ich muss den auch erkennen, wenn ich sowas mache. Und das kann erstaunlich schwierig sein, weil es eigentlich heißt, dass man jeden Satz, jede Formulierung, jedes Fakt nochmal überprüfen muss. Dieser Überprüfungsprozess dauert für mich, ehrlich gesagt, länger, als wenn ich es selber mache. Das ist das, was ich wiederum meine mit, wenn man sein Handwerkszeug versteht, kann man das vielleicht verwenden, weil es dann wiederum so Ansätze gibt von wegen, hier ist mein Text, gib mir eine Kritik. Und dann liest man sich die Kritik durch und überlegt, ob was davon valide ist und ob man das noch einbauen möchte. So. Das würde wiederum gehen. Und dann kommen aber noch so Sachen rein, wie dass diese Modelle eintrainierte Stereotype und Diskriminierung mit drin haben, weil die werden halt aus den Daten aus dem Internet generiert. Das heißt, gesellschaftliche Diskriminierungsmuster reproduzieren die Dinger. Wenn ich das nicht in meinem Radio haben will, dann kann ich die eigentlich nicht verwenden. Oder ich habe wieder diesen Riesenaufwand, das alles wieder rauszufiltern. Lange Rede, kurzer Sinn, sehr, sehr schwierig, weil hier eben genau das dann zu tragen kommt, dass da sehr mittelmäßiger Output mit vielen Fehlern und einer Reproduktion gesellschaftlicher Ungleichheiten zustande kommt. Obendrauf auch noch mit einer Technologie, die extrem umweltschädigend ist und auch unter richtig krassen Arbeitsbedingungen für die ganzen Clickworker, die dann, dass es diese Modelle überhaupt gibt, ausgebeutet werden. Also das ist richtig schrecklich, wenn man sich das anschaut. Das ist nochmal eine ganz andere Dimension an kapitalistischer Ausbeutung im Vergleich zu allem, was wir in Europa kennen. Diese ganze Ebene ist so nochmal eine politische Debatte, die jetzt für die freien Radios nicht so sehr im Fokus stand, als abgesehen davon, dass alle davon Bescheid wissen. Aber es ist natürlich jedem selbst überlassen zu überlegen, welche Rolle spielt das für mich jetzt in der Anwendung oder nicht. Für die freien Radios selber ist nur wichtig, welche kollektiven Entscheidungen treffen wir zur Anwendung. Und das ist natürlich die rechtliche Vorgabe. Und naja, okay, und wenn man es benutzt, welche Pflichten habe ich dann? Also sowas wie, muss ich es kennzeichnen und so weiter und so fort.
0: Genau, das ist ja die rechtliche Vorgabe mittlerweile, also EU-weit. Man kriegt es vielleicht auch mit, wenn beim Öffentlich-Rechtlichen des Vertrauens abends nochmal ein Film geguckt wird und auf einmal steht unten drunter, das Lied war KI-generiert. Das ist die Vorgabe, also genau das zu kennzeichnen. Wie sieht es bei den freien Radios dann aus? Also heißt es, wenn ein Lied gespielt wird, von dem man ja gar nicht weiß, wie viel KI steht dahinter, weil man hat es nicht selbst produziert, müsste man das jeweils sagen? Was ist die Praxis? Was wird die Praxis sein?
1: Die gesetzliche Vorgabe ist, die da jetzt drin steht, ist, dass solange es nicht redaktionell geprüft wurde von einem Mensch und freigegeben, muss es gekennzeichnet werden. Für Medien, also auch Radio. Das ist ein sehr großes Schlupfloch. Weil natürlich kann ich einfach den Text runterscrollen und am Ende auf Freigabe drücken und dann hat es ein Mensch gemacht, aber habe ich es gelesen, habe ich es verstanden, habe ich es wirklich überprüft, das ist eine ganz andere Frage. Diese Kennzeichnung, ja, sie gibt es, vor allem da, wo ich nicht selber nochmal drüber gehe als verantwortlicher Redakteur, aber leider ist es sehr schwammig und sehr löcherig formuliert und das genügt im weitesten Sinne weder den gesellschaftlich notwendigen Ansprüchen noch den Anspruch, den freie Radios an sich selber stellen, als emanzipatorisches Medium irgendeiner Art. Und darüber haben wir sehr viel diskutiert. Natürlich gibt es kein von oben beschlossenes, das müsst ihr jetzt so machen, sondern jedes Radio findet seine eigene Lösung. Aber Kern der Debatte, und das ist, glaube ich, wichtig rüberzubringen, oder das, was immer wieder Thema ist, ist, wieso machen wir eigentlich freies Radio so? Wir treffen uns hier als Menschen im Kollektiv, um gemeinsam Radio zu machen. Und dann ist es einfach komplett irrsinnig zu sagen, und jetzt lassen wir eine Maschine das Radio machen. Also es widerspricht im Wesenskern dessen, was eigentlich unser Radio ausmacht und sein soll. Trotzdem passiert es leider, weil Ehrenamtliche nicht viel Zeit haben, feststellen, oh scheiße, meine neue Sendung muss da sein und sich dann vielleicht doch mal was skripten lassen. Meistens sind es dann eher Schülerpraktikanten bei den Fällen, die mir jetzt so auffallen, ne? Also wo Leute auch noch im Lernprozess sind, was eigentlich gutes Radio ausmacht, was ja auch irgendwo dann nachvollziehbar ist und auch ein Lernmoment ist. Diese Situation werden wir immer haben, aber ich glaube, so die Mehrheit oder der große Tenor der Debatte ist, naja, wenn wir jetzt einfach ein KI-Radio machen würden, das ist was anderes als freies Radio. Freies Radio ist ein Ort, wo sich Menschen begegnen, sich austauschen und weiterentwickeln.
0: Wobei das noch als kleine Fußnote mir durchaus Sendungen in den Sinn kommen. Da konnte ich den Wikipedia-Artikel mitlesen, der da gerade vorgetragen wurde. Also auch das vielleicht gar nicht so neu im Sinne von, wer redet jetzt eigentlich gerade mit mir, wo kommt die Information her? Yoshi, ich danke dir. Wir haben gesprochen über Ausflüge in die Türkei, die da auch demnächst stattfinden werden.
1: Ja, ich flüchte nochmal vor dem Winter.
0: Ach ja, Winter. Bloß weil ich friere, ist noch lang nicht Winter. Das ist das Motto, was ich dir mitgebe in die Türkei. Und wir haben gesprochen über eine KI-Richtlinie, die in den freien Radios kursiert. Und wir haben aber auch gesprochen, dass das tagesaktuelle Programm, für das Yoshi sehr, sehr lange verantwortlich war.
1: Mitverantwortlich.
0: Diese Zeit geht so langsam zu Ende, aber man merkt es, ihr merkt es, wir merken es, das mit dem freien Radio geht nicht ohne Yoshi und Yoshi geht nicht ohne freies Radio, würde ich mal behaupten. Danke dir fürs Vorbeikommen, die Gelegenheit noch ein Schlusswort zu sagen, obliegt dir.
1: Ich freue mich drauf, wieder einfach nur als Redakteur mitzumachen. Das wird schön.
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0: 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Kinder sollten andere Kinder nicht einfach so beißen dürfen. Außerdem bin ich anders. Jedenfalls denke ich das manchmal. Um überzeugend zu wirken, senke ich meine Stimme einen Halbton, straffe die Schulter nach hinten, halte den Blick ruhig und stelle mir einen Diktator bei einem Putschversuch vor. Sag mal, Gesa, taugt das Lied "Ich bin ein lustiger Astronaut" von den Ärzten zu einer Art Anti-Mobbing-Hymne? Jetzt hast du es verstanden. Lass uns doch deshalb den Ärzten von Herzen alles Gute wünschen. Los, weil ich friere. Ist noch lang nicht Winter. Man kann mit Hilfe von tragbarer Technik ein Foto machen, damit man weiß, wie man aussieht, aber zu viele Möglichkeiten wiederum können sich anfühlen wie allein gelassen werden.
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0: Und ich küsse euch jetzt eine Geschichte wach.
1: Hallo ihr Lieben, hier ist wieder Brit für euch und ich lese euch heute eine Geschichte vor. Die wurde geschrieben von Christine Nöstlinger und heißt Leon Pirat. Leons Papa war Kapitän auf einem Piratenschiff mit drei Piraten, dem Langen, dem Kurzen und dem Dicken. Der Lange steuerte, der Kurze putzte, der Dicke kochte. Das Schiff segelte das ganze Jahr auf dem Meer rum. Nur einmal im Monat ankerte es für einen Tag vor der Insel, auf der Leons Mama lebte, die nichts vom Piratenleben hielt, weil ihr kurz übel wurde, wenn ein Schiff auf den Wellen schaukelte. Nach Leons Geburt hatten seine Eltern ausgemacht, solange er klein ist, bleibt er auf der Insel. Misst er einen Meter, geht er an Bord. Nun maß Leon 1,05 Meter, lebte auf dem Schiff und besuchte jeden Monat seine Mama auf der Insel. Dort besorgte sein Papa Trinkwasser und Vorräte und der Dicke, der Kurze und der Lange schleppten Fleisch, Eier, Mehl, Gemüse und andere gute Sachen aufs Schiff. Leons Papa war nämlich ein Vielfraß. Eigentlich überfallen Piraten ja Schiffe, aber dort, wo Leons Papa segelte, gab es keine Schiffe mit Schätzen. Da gab es nur Fischkutter, von denen nichts zu holen war. Darum suchte Leons Papa nach dem Schiff, von dem sein Opa erzählt hatte. Vor 100 Jahren, hatte er gesagt, ist es vor einer klitzekleinen Insel gesunken, mit Kisten voll Gold. Das Meer ist dort so seicht, dass die Mastspitze aus dem Wasser ragt. Bloß hatte er vergessen, wo die klitzekleine Insel lag. Und darum suchte Leons Papa seit vielen Jahren die ganze Gegend nach der Mastspitze ab. Leon war gern auf dem Schiff. Am liebsten war er beim Dicken in der Kombüse. »Wenn ich groß bin, will ich auch Koch sein«, sagte er einmal zum Dicken. »Unmöglich«, rief der Dicke, »du musst Kapitän werden, weil auch dein Opa und dein Uropa Kapitäne waren. Das nennt man Tradition, und wenn du die nicht fortsetzt, stirbt dein Papa vor Kummer.« Leon wollte nicht, dass sein Papa vor Kummer stirbt, also trainierte er auf Kapitän, lernte, wie man das Piratentuch bindet, wie man mit dem Dolch zwischen den Zähnen auf den Mast klettert und wie man mit dem Säbel fuchtelt. Auf schwarze Flaggen weiße Totenköpfe malen lernte er und flink zählen, weil ein Kapitän wissen muss, wie viele Goldstücke in der Schatztruhe sind. Und jeden Tag stand er am Bug und schaute nach der Mastspitze aus. Aber heimlich, wenn es sein Papa nicht merkte, schlich er sich zum Dicken in die Kombüse und half ihm. Und jeden Abend nahm er das Kochbuch in die Hängematte mit und las vor dem Einschlafen darin. Eines Tages kam aus heiterem Himmel eine riesige Welle, schwappte über das Deck und riss den Dicken, der an der Reling das Schneidbrett putzte, mit sich. Ersoffen ist er nicht. Er ist auf dem Brett zu einer Insel und hat dort geheiratet. Leons Papa sagte, »Ab jetzt kocht er Lange.« »Ich kann nicht kochen«, protestierte der Lange. Leons Papa bekam seinen gefürchteten Chefpiratenblick und brüllte, »Kochen kann jeder, Depp! Ab in die Kombüse mit dir!« Der Lange stolperte zur Küche, Leons Papa rief ihm nach, »Gulasch will ich heute, Punkt 12!« Punkt 12 kam der Lange mit dem Gulaschtopf an Deck. Leons Papa schöpfte sich den Napf voll. Kaum hatte er 2 Bissen geschluckt, röchelte er, »Wasser!« und trank den Wasserkrug in einem Zug leer. Dann wischte er sich die Schweißperlen von der Stirn und schnaubte, »Wicht, welches Höllenzeug ist da drin?«
2: »Was im Rezept steht«, stotterte der Lange, 2 Kilo Fleisch, 1 Kilo scharfes Paprikapulver und 1 Löffel Zwiebel.«
1: Leon sagte, 1 Löffel Paprikapulver und 1 Kilo Zwiebeln steht im Kochbuch.«
3: »So blöd kann einer allein ja gar nicht sein«, brüllte Leons Papa, packte den Wasserkrug und warf ihn dem Langen an den Kopf.
1: »Jetzt reicht's mir«, sagte der Lange. »Ich habe deine Mastspitzensucherei sowieso satt.« Er flitzte zum Heck, kletterte über die Reling, sprang ins Beiboot, säbelte mit dem Dolch das Tau durch und ruderte davon. Leons Papa sagte, »Ab jetzt steuere ich und der Kurze kocht.« Dann holte er die Zwiebelkiste und teilte, was darin war, mit Leon und dem Kurzen. Aber satt wurde er davon nicht. In der Nacht knurrte sein Magen, als säße ein grantiger Dackel drin. Am nächsten Tag sagte Leons Papa zum Kurzen,
3: »Schweinsbraten will ich heute, jede Menge. Ich habe seit vorgestern nichts Vernünftiges im Bauch.«
1: Der Kurze trollte sich in die Kombüse, Punkt 12 kam er mit einem rabenschwarzen Klumpen an Deck und Leons Papa brüllte:
3: Wicht, was hast du da verbrochen?
2: Keine Ahnung, stotterte der Kurze. Wie es im Kochbuch steht, habe ich in 3 Stunden im Ofen gelassen.
1: Leon sagte: Du hast zu viel Holz in den Ofen getan.
3: So blöd kann einer allein ja gar nicht sein, brüllte Leons Papa, packte den rabenschwarzen Brocken und warf ihn dem Kurzen an den Kopf.
1: Jetzt reicht's mir auch, sagte der Kurze. Ich habe deine Mastspitzensucherei sowieso satt. Er krapschte sich einen Rettungsring, sprang ins Wasser und strampelte auf eine Insel zu.
3: Leons Papa sagte: Ab morgen koche ich.
1: Dann ging er in die Vorratskammer, um Zwieback zu holen. Aber es war keiner mehr da. So brachte er einen Korb Karotten. Den mampfte er mit Leon leer. Aber satt wurde er davon nicht.
2: Diesmal knurrte in der Nacht sein Magen, als wären 2 Dackel drin, die miteinander kämpften.
3: Am nächsten Morgen jammerte Leons Papa: Ich sterbe vor Hunger. Ich koche mir jetzt gleich eine schöne dicke Mehlsuppe mit viel Schmalz.
1: Er lief in die Küche und das dauerte nicht lang, da kam er mit dem Suppentopf an Deck.
2: Leon sah in den Topf und fragte: Wieso schäumt die Suppe?
3: Keine Ahnung, murmelte Leons Papa und hob den Topf zum Mund.
2: Kaum war sein Mund voll Suppe, raste er zur Reling und kotzte schaurig stöhnend ins Meer.
1: Leon wartete, bis sein Papa mit dem Kotzen fertig war, dann fragte er:
0: Kann es sein, dass du statt Schmalz Schmierseife erwischt hast?
3: Das kann sein, schluchzte Leons Papa, sank geschafft zu Boden und wimmerte: Ich sterbe vor Hunger, echt wahr, ich sterbe vor Hunger.
1: Leon dachte: Vor Hunger sterben ist vielleicht noch schlimmer als vor Kummer sterben. Er lief in die Küche, tat Schmalz in die Pfanne und Zwiebelringe und Salzgurkenscheiben, schlug Eier drüber, ließ alles durchbrutzeln und brachte die Pfanne seinem Papa.
2: Leons Papa verschlang schmatzend den Eiermischmasch. Als die Pfanne leer war, sagte er: Diese schrecklichen 3 Tage haben mich gelehrt, dass der wichtigste Mann an Bord der Koch ist. Und weil du mal der wichtigste Mann an Bord sein sollst, will ich, dass du ab jetzt auf Koch trainierst.
1: Ich muss doch Kapitän werden, sagte Leon, wegen der Tradition.
3: Sowieso, rief Leons Papa. Du wirst der erste Koch im Kapitänsrang. Und jetzt fang mit dem Training an. Speckknödel schlage ich als heutige Übung vor.
2: Leon sprang an seinem Papa hoch und biss ihn in die Nase. Statt Küssen gibt's bei Piraten nämlich Nasenbisse. Und weil Piraten beim Nasenbeißen, wie andere Leute beim Küssen, die Augen schließen, sahen Leon und sein Papa nicht, dass ihr Schiff gerade an einer klitzekleinen Insel vorbeisegelte. Und dass vor dieser Insel die Spitze eines Mastes gut 1 Meter aus dem Wasser ragte. Macht aber nichts. Die beiden hatten ja noch viele Jahre Zeit, um zusammen das gesunkene Schiff zu finden.
1: So, und nun schlaft schön, ihr Lieben. Bis zum nächsten Mal. Tschüss.

Hallo und willkommen hier bei Radio Korax zur Sendung Hi Nun. Ja, in den nächsten 60 Minuten gibt es wieder neue und alte Country-Songs.

Ja, losgehen soll es gleich mit einer Band aus Nashville. Und zwar hat die schon einen witzigen Namen, Old Crow Medicine Show. Zu Beginn der 2000er hatten sie ihre ersten Erfolge in den USA. Mitte der 2010er gewannen sie 2 Grammys. Ja, und heute sind sie hier bei Heino und zu Gast. Hier sind Old Crow Medicine Show mit Howdy Do America.

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1: Ja, das war natürlich Johnny Cash hier bei High Noon mit Hurt aus dem berüchtigten, berühmten Album American Recordings, produziert von Rick Rubin, der auch Neil Diamond und AC/DC unter anderem produziert. Ja, wir gehen ein paar Jährchen zurück, und zwar ins Jahr 1959 nach Texas und landen bei Johnny Horton, ein US-amerikanischer Musiker, der eigentlich Pfarrer werden wollte, aber das kommt im Leben ja doch immer mal wieder anders. Er arbeitet 1949 in Alaska in der Ölindustrie und er merkt, dass er dort in der Einsamkeit erste Songs schreiben möchte. Und das macht er auch. 1955 gelingt ihm, seine Songs bei Columbia Records unter Vertrag zu bringen. Und große Erfolge feiert er dann Ende der 50er, Anfang der 60er Jahre, hat für einige berühmte Western auch gesungen und die Musik gemacht. Wir hören jetzt einen Song aus einem Western, und zwar The Battle of New Orleans. Hier ist Johnny Horton.

Ja, der eine oder andere hat es erkannt. Das waren die Bellamy Brothers mit Crossfire. Den Song gab es übrigens ein paar Jährchen später auch auf Deutsch. Himbeereis zum Frühstück nannte sich das, aber das hat mit dem Original weniger zu tun. Wir kommen zu Trisha Yearwood, eine Country-Sängerin aus Georgia. Eigentlich heißt

Ja, soweit Trisha hier, wollt ihr ja nun. Wir gehen wieder ein paar Jährchen zurück ins Jahr 1974 zu John Denver, ein Mann, der leider durch einen Flugzeugabsturz ums Leben kam, aber unvergessliche Songs geschrieben hat. Ich erinnere nur an Take Me Home, Country Roads oder Living on the Jet Plane oder Rocky Mountain High. Aber ich habe einen Song mitgebracht, der nicht allzu oft noch zu hören ist. Thank God I'm a Country Boy. Hier ist John Denver.

1995 eine Nummer 1 in den Country-Charts. George Strait war das mit Check Yes or No. Wir bleiben in den 90ern und bei erfolgreichen Country-Sängern. Bis heute erfolgreichen Country-Sänger, muss man schon sagen. Zum einen Alison Krauss aus dem Jahr 1990 folgt jetzt mit Steel Rails. Und dann habe ich einen Song aus dem Bluegrass-Album von Alan Jackson mitgebracht, und zwar Blue Ridge Mountain Song. Aber zunächst Alison Krauss mit Steel Rails.

So viel Zeit muss sein. Alan Jackson war das mit Blue Ridge Mountain Song. Wir gehen ein paar Jährchen zurück ins Jahr 1970 zu Kris Kristofferson, ein US-amerikanischer Country-Sänger, Songwriter und Schauspieler, geboren 1936 in Texas. Zunächst studierte er Geisteswissenschaften, dann ging er zur US-Armee, wurde Hubschrauberpilot, aber 1965 zog es ihn nach Nashville ins Mekka der Country-Musik und dort beginnt er seine musikalische Karriere 1969. Und einer der ersten Erfolge 1970 ist der Song Help Me Make It Through the Night. Hier ist Kris Kristofferson.

Leider auch nicht mehr unter uns. Keith Whitley war das mit einem Song aus dem Jahr 1988. Er war dort Nummer 1 in den Country Charts am 19. September 88 mit When You Say Nothing At All. Hi nun, Country Music hier bei Radio Korax. Jetzt natürlich mit dem Johnny Cash Song der Woche. Und da habe ich einen Song mitgebracht, der original aber von Neil Young eigentlich ist. Sehr bekannter Song, Heart of Gold. Johnny Cash nahm ihn im September 1993 auf, aber veröffentlicht wurde der Song erst, als er schon verstorben war. Im Jahr 2003, im September, starb Johnny Cash und im November erschien das Lied dann Heart of Gold. Und wir hören jetzt Johnny Cash mit der Version.

Billy Joe Spears war das mit Blanket on the Ground 1975. Wir gehen ein bisschen vorwärts ins Jahr 1982 und landen bei Don Williams. Der hat damals wahrscheinlich ein bisschen mit Kalkül das nächste Lied geschrieben. Listen to the Radio. Ihm war damit natürlich klar, dass das in den Radiostationen laufen wird, das Lied. Und das Kalkül ging auf und wurde sogar Nummer 1 in den Country Charts am 17. April 1982. Hier ist Don Williams mit Listen to the Radio.

Ja, das war's hier bei Heino und Country Music bei Radio Korax. In 14 Tagen gibt's eine neue Sendung. Bis dahin, bye bye. Und zum Schluss noch Eddie Rabbit mit Rocky Mountain Music.

Herzlich willkommen hier am Dienstagabend in der Tuesday Radio Show, wie immer einmal im Monat hier auf Radio Korax. Danke nochmal an Hainon. Wir sind jetzt da für euch für die kommende Stunde und ich glaube, wir starten zumindest ein bisschen herbstlich.

Ihr seid in der Tuesday Radio Show hier am Dienstagabend oder am Mittwochmittag. Ich glaube, wir bleiben irgendwie herbstlich. Warum auch immer. Und ihr bekommt es ja mit. 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

0: Tja, Tuesday Radio Show, wir sind raus. Letzter Song, letzter Tune.
1: Ihr hört uns wieder in einem Monat hier auf Radio Korax 95.9.
0: Genau, also Tobi ist auch dabei. Heute.
1: Zur Abmod bin ich dann auch dabei. Und ja, dann bis zum nächsten Mal.
0: Genau. Steht das jetzt kühler werdende Wetter durch. Hört schöne Musik.
1: Bleibt stark. Bis dann.
0: Ahoi.

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1: Es ist Dienstagabend und es ist mal wieder Zeit für Projektil. Und da ich nicht so gerne alleine Radio mache oder zumindest nicht in dieser Sendung, bin ich nicht alleine im Studio und habe altbekannte Stimmen bei mir. Hallo Jens.
2: Guten Abend.
1: Hallo Carlito.
3: Hallo Olli.
1: Ja, wir haben uns heute ein Thema ausgesucht und bevor wir sagen, worum es geht, könnt ihr noch mal ein bisschen rätseln, weil wir spielen den ersten Song. Wir spielen von Egotronic Raven gegen Deutschland.

0: Ja, also wir reden heute übers Raven und wir reden, glaube ich, nicht so viel über Deutschland, aber vielleicht über Politik,
1: Aber
0: die.
1: gegen Deutschland, da können wir ja gegenreden.
0: Naja, wir sitzen ja auch in dem Land. Aber auf jeden Fall reden wir auch über Strömungen, die mit Raven zu tun haben. Wir haben gedacht, wir reden heute mal über Hedonismus. Kalito, bist du Hedonist?
1: Ich glaube, ich bin hedonistischer Anarchist.
0: Okay.
1: Oder, ich weiß, ja, hedonistisches Handeln ist super.
0: Ja,
1: Das ist das
0: Jens,
1: Wichtigste.
0: bist du Hedonist?
2: Ja, ich würde mich da so anschließen und würde mich ähnlich bezeichnen, also als hedonistischer Anarchist.
0: Okay, also wenn ich jetzt so drüber nachdenke, dann muss ich erstmal drüber nachdenken, welche der vielen Hedonismus-Definitionen, die ich im Vorfeld der Sendung gelesen habe, ich denn so dabei vor Augen habe, wenn ich überlege, ob ich Hedonistin bin. Aber auf jeden Fall gibt's vieles im Hedonismus, was mir sehr entgegenkommt, in dem, was die Definition ist. Sag
1: Ich
0: was.
1: hab einen Pullover mit dem Aufdruck Living your best life effortlessly. Das ist mein Lieblingspullover. Und da drauf ist so ein schönes Pferd mit so Glitzer drumherum und so eine weiblich gelesene Person, die so sich ans Pferd anschmiegt.
0: Ach je.
1: Ja,
0: Also
1: ganz schön.
0: lebe das beste Leben.
1: Ja, ohne Mühe.
0: Ohne Mühe. Na, ob das in der Gesellschaft funktioniert, da bin ich mir ja noch gar nicht so richtig sicher, dass man so ganz ohne Mühe
1: Ja.
0: zum Spaß kommt.
1: Aber das ist doch mal ein Vorhaben, was man sich erstmal setzen kann.
0: Definitiv. Was ist denn Hedonismus für euch?
1: Ja,
0: Naja.
1: du hast vorhin gesagt, das hat mehr mit Raven zu tun. Und
0: Du gehst gar nicht
1: ich,
0: so
1: ja, also
0: raven,
1: ich mag, also oft ist mir langweilig bei so einem normalen Rave, weil die Musik einfach zu langsam ist und man halt harte Drogen nehmen muss, damit man die irgendwie versteht. Also, oder dass man das Ganze drumherum nicht mehr versteht, damit man irgendwie das genießen kann. Also ich mag schon richtig gerne Gabba und so Breakcore und so kompliziertere Musik und härtere Musik. Aber nee, ich glaube, also Hedonismus hat was mit Genuss zu tun. Und ob man jetzt einen Rave genießen kann oder eine Tasse Tee, das ist halt total Typsache.
2: Ja, ich würde es vielleicht als lusterfülltes Leben irgendwie so oder Lebensweise bezeichnen. Welche Lüste auch immer, sozusagen. Und tatsächlich, ich kann mir zum Beispiel aber so Psycore oder auch Gabba auch sehr gut nüchtern anhören und also ohne Substanzen oder so.
0: Ich kann mir fast
2: Macht auch
0: jede
2: Spaß.
0: Musik nüchtern anhören, außer die ganz schlimme, aber die höre ich nicht. Also es gibt ja Musik, die kann man auch mit den wildesten Drogen nicht ertragen.
1: Das stimmt. Ich habe mir auch vorgenommen, keine Musik mehr zu judgen, weil Musik ist was sehr Schönes. Und
0: Ja.
1: jede Musik, also jeder, der Musik genießt, das ist total unterstützenswert, auch wenn es Downtempo oder Ambient ist.
0: Ich gehe da total mit bei Musik, die aus kreativen Momenten heraus produziert wurde und würde aber, es gibt tatsächlich Musik, der spreche ich das ab,
1: Ja.
0: dass sie aus kreativen Momenten geboren wird, sondern rein aus kommerziellen Zwecken.
2: KI-Musik.
0: KI-Musik oder es gibt so Menschen, die haben sehr viel Musik in ihrem Leben produziert, sehr, sehr viel Musik, wo fast jeder Song gleich klingt und mit jedem Song haben sie ganz viel Geld gemacht. So. Aber das ist ja gar nicht unser Thema heute. Das wollen wir ja gar nicht so vertiefen. Wenn wir jetzt so alle drei drüber nachgedacht haben, also ich habe noch gar nicht gesagt, was meine Definition von Hedonismus ist, aber ich kann das auch gar nicht mehr so richtig sagen, weil ich ja mich jetzt mehrere Tage intensiv mit dem Thema beschäftigt habe und sich dadurch meine Definition von Hedonismus auch verändert hat. Ich glaube, davor, bevor ich das gemacht habe, war für mich Hedonismus einfach so Spaß zu haben und unbeschwert zu sein. Also unbeschwert Dinge zu versuchen zu nehmen. So ein bisschen. Und dann können wir ja mal drauf gucken, was der eigentliche Begriff von Hedonismus tatsächlich ist. Also übersetzt heißt es, kommt aus dem Griechischen, von dem Wort Hedon oder Hedone, und heißt Freude, Vergnügen, Lust, Genuss, sinnliche Begierde. Im philosophischen Sinne ist es halt eine Strömung, in deren Begriff Lust eine zentrale Rolle spielt. Und dabei ist Lust gar nicht im sexuellen Kontext nur zu sehen, sondern bedeutet in dem Fall irgendwie die Abwesenheit von Schmerz und Leid. Also die setzen quasi Lust als Gegenpol zu Schmerz und Leid. Quasi. Das ist das, was ein Hedonismus ausmacht, ist quasi die Abwesenheit von Schmerz und Leid und Lust und Genuss zu empfinden. So laut Definition. Und dann kommen sie alle und finden das entweder gut oder entweder richtig scheiße. Mhm. Also ich habe viel Musik gesucht im Vorfeld und habe auch einen Song gefunden, wo sich so Punker richtig aufregen über die Hedonisten. So.
1: Den will ich hören.
0: Den hören wir. Wollen wir gleich hören?
1: Ja.
2: Weil sie meinen, man soll keinen Spaß haben und keine Lust, oder?
0: Nein, sie bekritteln quasi Dinge, die man vielleicht auch als Hedonismus bezeichnen könnte, die ich aber tatsächlich eher als Neoliberalismus bezeichnen würde. Aber wir können ja mal reinhören und dann können wir uns da nochmal drüber austauschen.

0: Hab das gehört. Egoisten sind wir.
1: Also der rücksichtslose Hedonist muss oder Hedonist. Ne? Ich finde, das ist ein Ding. Also ich finde, Hedonismus ist oder hedonistisches Handeln ist eines der wichtigsten Sachen, aber man darf vielleicht andere Sachen nicht aus dem Blick verlieren dabei. Mhm.
0: Also die singen ja jetzt auch darüber, so dass es sinnlos ist, Kreuzfahrten durch die Fjorde zu machen, und die bekritteln halt diese Konsumgesellschaft in ihrem Song. Und ich finde aber gar nicht, dass das Hedonismus ist. Also nur, nee, weil man sich ganz viele Sachen kauft, heißt es, also das ist natürlich auch, die Kauflust ist natürlich auch eine Lust, aber ob die mit der Abwesenheit von Leid und Schmerz einhergeht, das ist noch
1: fraglich. Ganz viele Sachen kaufen, heißt auch ganz viel arbeiten müssen oder irgendwie mit ganz viel Geld um sich schmeißen und das Geld arbeitet. Es gibt, Geld ist immer Arbeit, egal ob man dafür arbeitet oder nicht.
0: Es gibt schon Leute, die arbeiten nicht für ihr Geld. Aber es gab ja Leute in Berlin, leider schon vor ganz schön vielen Jahren, die haben sich Gedanken gemacht, wie man Hedonismus auch sinnvoll in diese Gesellschaft übertragen kann, und die haben sich genannt Hedonistische Internationale, und die haben ein Manifest herausgebracht, und das würde ich total gerne mit euch zusammen hören, weil das trifft's für mich echt wirklich schön, was Hedonismus ausmacht.
2: Die Hedonistische Internationale will Freude, Lust, Genuss und ein selbstbestimmtes Leben in Freiheit für

0: Es gibt kein einzelnes Patentsrezept, sondern viele. Die Ideen werden überall in den Köpfen geboren. Es gibt keine Ideologie, keinen Masterplan, keine weise Präsidentin, keine Führer, sondern vielmehr einen Bewusstwerdungsprozess, zu dem jeder Mensch mit seinen Ideen und seinem Tun beitragen kann. Sie weiß nicht, wie die Ziele erreicht werden können, sondern nur, dass etwas passieren muss, um Freiheit und Genuss für alle zu verwirklichen. Die Hedonistische Internationale ist überzeugt davon, dass Politik und Aktion Spaß machen können. Wo die Hierarchie beginnt, hört der Spaß auf. Wo der Spaß aufhört, beginnt die Hierarchie. Die Hedonistische Internationale ist überzeugt davon, in einer Welt leben zu wollen, in der hochentwickelte Technologie der gesamten Menschheit ein Leben ohne Arbeitszwang und Ausbeutung, sondern in purer Hingebung an die Künste und die schönen Dinge ermöglicht. Sie setzt auf die Zusammenarbeit und freie Assoziation gleichberechtigter Individuen. Sie sieht ein, dass auch kleine Annäherungen an die Ziele des Hedonismus eine Verbesserung der Ausgangslage bedeuten. Sie erweitern die Möglichkeit für kommende Auseinandersetzungen. Die Hedonistische Internationale schafft temporäre hedonistische Zonen und Situationen, um auf ihre Ideen und Ziele vorzugreifen. Sie hofft bei all diesen Auseinandersetzungen auf die lächelnde Selbstreflexion. Nur sie schützt davor, sich selbst zu wichtig zu nehmen. Die Hedonistische Internationale gibt sich die Farben Pink, Schwarz, Gold, Silber und Weiß. Sie will fröhliches Miteinander, Anarchie, die Ideen Epikurs, bunte Freude, Sinnlichkeit, Ausschweifung, Freundschaft, Gerechtigkeit, Toleranz, Freiheit, sexuelle Freizügigkeit, Nachhaltigkeit, Friede, freien Zugang zu Informationen, Kunst, kosmopolitisches Dasein, eine Welt ohne Grenzen und Diskriminierung und alle schönen Dinge, die heute nicht und vor allem nicht für alle Menschen verwirklicht sind. Sie will Freude, Freiheit, alles. Der Spielraum für Ideen ist groß, macht, was ihr wollt, nicht, was ihr müsst.
1: So schön geschrieben.
2: Ja, wirklich schön geschrieben. Also da steckt so unglaublich viel drin in diesem Manifest, was irgendwie auch so meine Lebensmaxime sind. So, also vielleicht das kosmopolitische Leben, vielleicht nicht. Das war das Einzige, wo ich kurz gezuckt habe und gedacht habe, das brauche ich jetzt nicht. Aber ich habe noch die Verweisen auf Epikur. Den müssen wir natürlich das auch noch irgendwie ganz kurz einordnen.
1: Ja, den müssen wir wohl.
2: Epikur, Verstand, Lust, vor allem als Freiheit von Schmerz und als Seelenruhe. Dafür hat er auch einen Namen gefunden. Ataraxia ist die Seelenruhe. Das finde ich irgendwie ist ein sehr schöner Name dafür. Und er empfahl, die Ausschweifung mit einem Maß zu versehen, also nicht unmäßig auszuschweifen, weil kurzfristiges Übermaß langfristig neue Unruhe schaffe. Und diese Unterscheidung zwischen kurzfristigem Reiz und langfristigem Wohlbefinden prägt die gesamte Debatte und kehrt in der modernen Psychologie wieder, steht da. Aber
1: wann war Epikur am Leben?
2: Jetzt erwischst du mich.
1: Das ist ein richtig alter Philosoph, glaube ich.
2: Ist ein richtig alter Philosoph. Aber was die halt auch sagen, ist irgendwie, dass das schöne Leben für alle gelten soll. Ne? Und dann ist die Frage, können wir überhaupt von Hedonismus sprechen? Weil es so unglaublich viele Menschen gibt, die gar nicht die Möglichkeit haben. Mhm. Also es gibt natürlich unglaublich viele Menschen, die drauf verzichten, so zu leben, weil sie scharfe Häusle bauen müssen. Und weil sie
1: Angst haben.
2: Weil sie Angst haben, weil sie irgendwie sich selbst nicht zugestehen, einfach mal sinnbefreit Spaß zu haben, so glaube ich. Mhm. Nur im Zusammenhang mit viel Alkohol immer irgendwie. Mhm. Aber es gibt ja noch einen Haufen Menschen, die aus anderen Gründen keinen Zugang zu so einem hedonistischen Dasein haben. Gibt's denn dann überhaupt Hedonismus?
3: Ja, natürlich. Also ich kann ja Hedonismus betreiben, während andere das nicht tun. Also aber sozusagen die Idee der Hedonistischen Internationale sozusagen ist ja auch eine utopische Idee und im Prinzip, ne, wie so jede andere Utopie auch sozusagen, und die ja nur so eine Art Wegweiser vielleicht irgendwie ist, ein Denkwegweiser irgendwie so für das eigene Handeln, und in dem Sinne existiert die auch mit jedem kleinen individuellen Schritt, nämlich in der Person, die das gerade, die diese Utopie im Kopf hat, sozusagen. Insofern existiert sie, aber sie wird nie irgendwie über den ganzen Plan.

0: Planeten wabbern.
1: Ja.
0: Oder so.
2: Ich finde an der Stelle, was das mit dem Ismus mal wieder nicht auch, ich finde es beim Anarchismus schon auch ein bisschen, es ist halt eine Utopie, weil das Wichtigste ist, anarchistisch und hedonistisch zu handeln, weil eben man kann nicht jetzt sagen, okay, jetzt genießt alle und habt alle ein schönes Leben, weil das können halt nicht alle haben, aber man kann ganz im Hier und Jetzt hedonistisch handeln und ich glaube, da geht es ganz viel um sich selbst erstmal, selbstfürsorglich zu sein, damit man überhaupt in die Lage sich selbst versetzt, politisch handeln zu können und diesen Hedonismus vielleicht in Zukunft oder den Anarchismus in Zukunft zu erkämpfen. Weil wenn wir uns alle die ganze Zeit fertig machen für die Welt, wie sie jetzt gerade ist, dann wird sich nichts ändern, sondern es ändert sich nur, wenn wir auf uns aufpassen und wenn wir ein lustvolles Leben haben, weil wenn man kein lustvolles Leben hat, dann ist man ungesund und dann schafft man nichts, dann macht man sich Angst, Ängste, dann muss man am Kapitalismus mit arbeiten, weil man ja sonst kein Haus hat und kein Essen. Aber wenn man sich das auf eine andere Weise besorgt und dabei Spaß hat mit Menschen, die man mag, dann ist das Leben viel leichter und man hat viel mehr Energie für das zu kämpfen.
3: Ich sehe es noch ein bisschen, ich würde es noch mal von der anderen Seite noch betrachten. Für mich ist das auch wirklich ein Kanal, um die, also ich sehe mich schon als politisch wirkender und arbeitender Mensch. Und ich habe aber immer das Gefühl, gegen Windmühlen zu kämpfen und eigentlich gar nichts machen zu können, weil die Entwicklung, die wir gerade haben, gesellschaftlich einfach völlig konträr läuft zu dem, was ich brauchen würde in meinem Leben und was die meisten Menschen wahrscheinlich brauchen würden. Der Krieg kommt näher, Faschismus steht vor der Tür, das Klima geht in den Arsch. Und ich versuche mit meiner politischen Arbeit da was entgegenzusetzen. Und das kostet unglaublich viel Kraft. Und aus solchen Momenten, in denen ich dann einfach mal meiner Lust folge, jetzt nicht, also im allgemeinen Sinn, das gibt mir Kraft und das lässt mich einfach mal ganz kurz unbeschwert und frei sein. Und ich finde es ganz wichtig, so eine Momente zu haben. Und ich finde es ganz schade, dass es ganz viele politische, aktivistisch lebende Menschen gibt, die sich das irgendwie versagen oder die da das nicht so richtig hinbekommen mit den Entspannungsmomenten. Also, ne, wir haben auch mal mit solchen Menschen zusammen gewohnt, das hat nicht so gut gepasst. Die haben nur gearbeitet, es war immer Druck, immer Pressure. Und so dieses Druck ablassen, mal mit Tanzen oder mit einem schönen Rausch, so das lässt mich weitermachen können. So, ne? Also ohne das könnte ich gar nicht so viel arbeiten. Ja. Und ich habe gedacht, haben vielleicht ein bisschen viele Worte gerade gehabt und ich könnte mal einen Song spielen, wie so jeder, der nicht so Zugang zu großen Raves und irgendwas hat, auch noch ein kleines bisschen Spaß haben könnte. Das geht nämlich ganz einfach. Team Scheiße macht's uns vor mit Edeka.
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1: Edeka.
2: Edeka. Wir können einfach alle tanzen beim Einkaufen.
0: Sollen wir erwähnen, dass der Computer gerade kurz gemacht hat, was er wollte?
2: Nee, brauchen wir nicht erwähnen.
1: Habe ich schon gemacht, tatsächlich beim Einkaufen. Tanzen, das macht auch Spaß.
2: Ja, ich singe, also ich singe manchmal beim Einkaufen und dann werde ich immer ganz komisch angeguckt. Jens, du hattest gerade noch einen schönen Gedanken, während das Lied lief und hast auf eine sehr hedonistische Aktion hingewiesen. Willst du das nochmal sagen?
1: Ja, es kam mir an den Sinn, der sogenannte Weihnachtsfrieden, den es mal gab, ich glaube im Ersten Weltkrieg, da bin ich mir jetzt echt nicht sicher, wo dann im Prinzip die Soldatinnen, wahrscheinlich waren es nur Soldaten damals, ja, dann beschlossen haben, ja, so ist Weihnachten, wir haben Bock Weihnachten zu feiern, so, also alle raus aus den Schützengräben, Weihnachtsbaum aufstellen und Weihnachten feiern und halt im Prinzip Waffenruhe und zusammen feiern halt, ne? Also die haben dann erst für sich gefeiert, irgendwie die an der jeweiligen Front sozusagen, auf der Seite, und dann haben sie letztendlich zusammen gefeiert, ja.
0: Die Franzosen und die Deutschen.
1: Ja, ja, genau.
2: Ja. Das war eine angeordnete hedonistische Aktion.
0: Glaube ich nicht.
2: Haben die das gemacht?
0: Ja. Ich weiß es auch nicht mehr genau.
2: Aber ja. Ich weiß es auch nicht. Das müssen wir auch nachliefern.
1: Wenn, dann war das auf jeden Fall länger als angewiesen war. Also
2: okay.
1: Die haben, ist auch schon eine gewisse Freiwilligkeit dabei.
2: Das ist auf jeden Fall ein gutes Beispiel dafür, dass Hedonismus auch politisch sein kann. Und in diesem Manifest, da steckt für mich auch ganz viel politische Aktion mit drin. Und ich finde es total witzig, dass es Leute gibt, die den Vorwurf erbringen, dass Hedonismus unpolitisch wäre und dass sie also da haben wir nachher auch noch ein Interview-Schnipsel. So und die das so negativ belegen. Aber ich würde total gerne mit euch mal kurz reinhören, was diese hedonistische Internationale denn für lustige politische Aktionen gemacht haben. Schon ein paar Jahre her. Das war zum G8-Gipfel, also inzwischen haben wir G20, also das ist wirklich ein paar Jahre her. Aber wir hören mal rein, weil das sind schöne Sachen, die die gemacht haben.
0: Ich möchte vorher noch kurz Werbung machen für eine eigene Gruppe, nämlich die hedonistische internationale Sektion Halle Saale, die hat sich vor 2 Jahren gegründet.
2: Ich weiß, ich erinnere mich.
0: Wir sind ganz aktiv im Chatten. Kommt gerne in unseren Chat. Mehr passiert da jetzt noch nicht, aber wir sind 25 Leute, die immer mal was schreiben.
2: Naja, nur vom Schreiben ändert sich die Welt aber auch nicht.
0: Ja, aber man muss halt schon auch sagen, Leute haben halt einfach verdammt viel zu tun und bis man da rauskommt, muss man erstmal eine Weile.
2: Nein, vielleicht ist es einfach auch so eine Labelgeschichte, ne? Ihr macht zum Beispiel die Zeckengala, also auch eine total schöne, schöne Aktion.
0: Das stimmt,
2: also
0: die ist daraus entstanden, auf jeden Fall auch.
2: Ist es einfach auch gar nicht immer so ganz klar, wann wir hedonistisch sind und wann nicht, weil eigentlich sind wir es ja von Grund auf irgendwie und alles, was wir machen, hat irgendwie damit zu tun.
0: Ja, oder also wenn ihr uns kennt, sprecht uns an, wir nehmen euch gerne in diese Gruppe auf. Ihr müsst nur mit den Menschen, die da schon drin sind, einen Sekt trinken, alkoholfrei oder mit Alkohol, und dann seid ihr aufgenommen.
2: Okay, Sekt ist also die Eingangspforte.
0: Nein, so ein Quatsch, ihr könnt alle immer dabei sein, wenn ihr wollt.
2: Hören wir mal, was die in Berlin da für lustige Aktionen gemacht haben.
0: Wer will nach Berlin?
2: Das sagt ein Mensch, der gerade vor einer Woche nach Berlin gezogen ist. Das war ein Insider quasi. Aber jetzt Schluss. Jetzt hören wir mal, was die in Berlin gemacht haben vor 15 Jahren.
3: Etwa 70 Menschen haben für knapp 2 Stunden die Plattform des Berliner Fernsehturms besetzt. Gegen 20.30 Uhr fühlte sich die Aussichtsplattform merklich. Irgendjemand kettete ein geschlossenes Soundsystem mit der Aufschrift G8 wegblasen an einem Pfosten an. Und dann fette Bässe aus den Lautsprechern. Und als sie dann dröhnten, wurde getanzt. Das sichtlich überforderte Sicherheitspersonal zeigte sich vorerst verhandlungsbereit, begann dann jedoch den Turm für Besucher zu sperren und Gäste aus Turm und Restaurant Ort zu evakuieren. Das gestaltete sich wegen der Unübersichtlichkeit und der vielen verdutzten Besucher jedoch schwierig. Angesichts der wilder werdenden Party und dem Bekunden der Meute, sich nicht zu entfernen, rief die Security die Polizei. Die begann die Plattform zu räumen und versuchte später, die Menschen vor dem Turm am Alexanderplatz einzukesseln, um Personalien festzustellen. Dieser Versuch der Herren in Grün, die mit 6 Einsatzfahrzeugen vor Ort waren, misslang. So stand's geschrieben und ich wäre so gern dabei gewesen.
4: Die Idee, eine hedonistische Internationale aufzumachen, ist eigentlich aus verschiedenen Aktionen entsprungen. Einfach aus Aktionen, die viel Spaß gemacht haben. Ob das eine Demo ist, das war während des Irakkriegs, das war eine Demo für Krieg, wo man auf einmal das alles umdreht und die Leute vor den Kopf stößt, indem man eben noch mehr Waffen, noch mehr Militär und noch mehr Gewalt fordert. Das waren Aktionen gegen Nazi-Strukturen in Berlin-Friedrichshain. Wo auf einmal 3000 Leute getanzt haben und einen riesen Rave durch die Stadt gemacht haben. Es waren Aktionen im Weihnachtsgeschäft, im Potsdamer Platz, in diesen Einkaufstempel, wo auf einmal Leute auftauchen und dann tanzen. Und dieses ganz normale Bild von Weihnachtseinkauf dann stören.

generell ist einfach zu sagen, alles ist möglich. Macht doch einfach, was ihr wollt. Und achtet dabei vielleicht nicht die Konvention, wie öffentlicher Raum genutzt werden soll oder was normal ist.

0: Das nächste politische Großereignis in Deutschland wird der G8-Gipfel im Heiligen Damm im Juni. Man kann hier, glaube ich, schon mal ankündigen, dass auch zehntausende Polizisten, Sicherheitszäune und dieser massiv aufgefahrene Repressionsapparat des Staates uns nicht die Freude am Protestieren vermiesen kann. Wir werden dort mit Spaß und mit einem Augenzwinkern und trotzdem auf der Ernsthaftigkeit von Kritik dort sein und unseren Teil dazu beitragen. Hoffentlich mit richtig vielen Leuten.
1: Ich war heute Abend noch in Berlin. Ich habe da angefangen zu studieren und an meiner Uni schalte plötzlich durchs Fenster so Techno übelst laut rein und dann sah man Blaulicht und ich dachte, da ist eine Free Party in dem Haus gegenüber und die räumen das jetzt, aber nee, dann sind 150 Leute da dran vorbeigelaufen und da stand Nazis wegbassen. Das war heute. Das, der Beitrag, den wir gehört haben, war von wann?
2: Ist schon echt lange her. Wann war G8-Gipfel? Oh, wir sind so schlecht vorbereitet heute. So schlecht
1: 2008?
2: Vorbereitet. Na, irgendwann, auf jeden Fall.
1: Deswegen heißt er doch G8.
2: Ich glaube nicht ganz, aber das ist ja lustig. Siehst du, die hedonistischen Internationalen haben sich in Berlin aufgelöst, 2014, glaube ich, oder so, und haben so Nachfolgeprojekte gemacht und trotzdem gibt es noch Raves durch Berlin, glücklicherweise, weil Menschen einfach Lust darauf haben, ihre Lust zu freuen und das ist gut so.
1: Na, und also es entspricht ja auch dem Konzept wirklich nicht, dass man es auflösen kann. Ich weiß nicht, was da dann passiert ist, aber an sich gibt es ja auch alle 2 Jahre den hedonistischen Weltkongress.
2: Ja, den gab es auch dieses Jahr wieder und ich habe ihn leider verpasst. Aber wir können ja mal hören, warum sie die aufgelöst haben.
1: Ja, das will ich auch mal hören.
2: Ja, das ist nämlich, ist nur ganz kurz und das ist aber echt schön gesagt.
3: Wir sind ja schließlich keine Organisation, wir sind eine Idee. Und in dem Moment, wo man sozusagen anfängt, als Organisation wahrgenommen zu werden, sollte man als hedonistische Sektion auf jeden Fall den einzig wahren Schritt gehen und das Ganze ins Chaos zurücktreiben.
2: Genau. Also das war denen dann schon zu organisiert wahrscheinlich. Ja. Und dann haben sie gesagt.
4: Ja, das ist sehr anarchistisch halt auch. Ne?
2: Ja.
4: Da
2: haben sie
4: ist
2: auch
4: das ja auch so.
2: Genau, haben sie in ihrem Manifest ja auch gesagt, die Lust beginnt da, wo die, nee, hört da auf, wo Hierarchien anfangen.
1: Also wir in Halle quatschen auch nur. Also das ist wirklich nicht organisiert.
2: Aber es ist natürlich ist auch nicht so ganz. Es ist auch noch nicht ganz so. Aber es ist lustig, weil die hedonistische Internationale aus Berlin hat, die haben danach eine neue Idee entwickelt und haben das Institut für solidarische Spaltung gegründet.
1: Hm. Oh, auch ein richtig gutes Thema. Ich finde, ich bin immer für Trennung und immer für Spaltung.
2: Okay,
1: das ist das Wichtigste. Ich habe schon viel gesagt, das ist das Wichtigste heute. Für viele wichtigste Sachen.
2: Okay, ich habe übrigens dieses Manifest aus einer Sendung eines befreundeten freien Radios herausgeschnitten. Das ist ja schon wirklich sehr, sehr lange her, dass die dieses Manifest geschrieben haben. Und die Leute, die die Sendung gemacht haben, waren eindeutig keine Freunde des Hedonismus und hatten noch keine Berührungspunkte mit so politischem Hedonismus offensichtlich. Und ich habe denen versucht, eine Stunde zuzuhören und die haben in der ganzen Stunde, in der sie sich über das Manifest im Prinzip kritisch geäußert haben, haben sie nicht einmal gelacht. Und das fand ich schon sehr bedenklich, wenn man sich mit so einem schönen Thema beschäftigt. Wenn ihr drüber redet in eurem Chat, Carlito, redet ihr dann auch über politische Aktionen, die ihr machen könntet? Habt ihr Ideen und habt nur keine Zeit, die umzusetzen? Oder was? Worüber tauscht ihr euch aus?
1: Ja, es ist schon auch viel Privates. Also da sind halt 25 Leute, ist nicht privat, aber nettes einfach. Und wir weisen uns auf Aktionen hin, die passieren. Und ja, wir haben schon auch, also was wir überlegt haben an Aktionen, würden gerne mal gegenüber von so einer richtigen Scheiß-Pizzeria, die richtig schlecht bezahlt und schlechte Arbeitsbedingungen gibt, würden wir gerne mal Pizza verschenken. So einen Stand machen oder so einfach da stehen und Leuten Pizza verschenken.
2: Ja.
1: Und ja, das war so eine Idee. Oder einen einfach zu einem großen Picknick einladen in den Park, so im Sommer, wo man einfach zusammen isst. Also es ist dann, auf jeden Fall haben wir uns gesagt, wir wollen mindestens weniger als 50% unserer Energie in Partys stecken. Also das heißt aber auch, nah an 50% wollen wir eigentlich Partys zusammen machen. Aber eben mindestens mehr als 50% in Aktionen, die eher so sind wie zusammen Tee trinken oder sich um sich kümmern und um die Menschen kümmern, die sich nicht um sich kümmern können.
2: Aber ich höre heraus, aus der Idee ist ja auch die Zeckengala entstanden, ne? So, Zeckengala, für die Leute, die noch nichts davon gehört haben, ist eine Veranstaltung, die hat jetzt das zweite Mal stattgefunden. Und da gab es immer sehr fulminantes Essen. Alle Leute haben sich ganz schick angezogen und haben einfach einen Abend zusammen gefeiert. Es gab ein bisschen politischen Input dazu. Es gab noch ein Quiz und es
1: war in den 1. Mai rein und dann ging es auch darum, dass wir durchfeiern. Weil die 1. Mai-Demo, die ArbeiterInnen-Kampf-Demo, die ist ja in Halle immer um 10 Uhr morgens oder so, oder halb 11. Und da geht ja keiner hin, wenn man nicht die Nacht durchgemacht hat. Wer soll denn da hingehen? Und das war so unsere Idee, warum am Abend vorher eine Party sein muss, weil sonst schafft man ja auch nicht durchzumachen.
2: Okay, aber...
1: Das hat dieses Jahr ganz gut geklappt. Wir waren noch 30 Leute, glaube ich, am Morgen und sind dann da geschlossen zusammen hingegangen.
2: Da hat sich der DGB bestimmt gefreut.
1: Wir waren der schönste Block.
2: Aber was ich raushöre, ist, dass Essen eine Rolle spielt. Ich kann mich erinnern an die erste Zeckengala, bei der Carlito ein riesengroßes veganes Spanferkel gemacht hat, was ganz schön ein Hingucker war. Und die Aktionen, die du gerade beschrieben hast, die haben alle was mit Essen zu tun. Mhm. Das heißt, ihr seid eine Gruppe von Menschen, die Lust auch durch Essen beziehen. Mhm. So. Mhm. Sehr schön.
1: Und ich finde, also das Spanferkel zum Beispiel ist ein ganz gutes Beispiel dafür, dass Genuss oft auch Arbeit ist. Und das ist ein Widerspruch, der da drin steckt, dass man halt, um zu genießen, oft ganz schön viel in Kauf nehmen muss vorher.
4: Ich finde das gar nicht so widersprüchlich. Also zumindest bei mir ist es nicht widersprüchlich in dem Sinne, dass irgendwie, wenn ich im Prinzip so ein Happening oder Event vorbereite und da Arbeit reinstecke und kommt öfter mal vor, dass ich da auch ziemlich viel Arbeit reinstecke, dann habe ich die Lust im Prinzip schon beim Erarbeiten quasi halt, ne? Diese Vorfreude und sowas. Ja,
2: also es geht bei mir sogar fast noch weiter. Meistens langweile ich mich eigentlich auf der eigentlichen Veranstaltung dann so ein bisschen, weil ich gar nichts mehr zu tun habe so richtig, außer tanzen und den Leuten zuzugucken, was natürlich auch immer wie Kino ist. Aber der Moment, an dem 10, 15, 50, 500 Leute gemeinsam kurz vor der Veranstaltung nochmal so ein ganz konzentriertes gemeinsames Arbeiten haben, die letzten Arbeitsabsprachen, die dann laufen und so diese Fäden, diese vielen Fäden, die dann irgendwie zusammenlaufen, um diese eine Veranstaltung hervorzubringen. Das ist für mich der großartigste Moment und nur dafür mache ich die ganze Scheiße, weil ich dann einfach ein ganz euphorisches Gefühl habe, wenn ich gemeinsam mit Leuten so Kultur schaffe. Im Vorfeld ist das aber eher, und hinterher ist dann auch immer schön. So, zwischendrin ein bisschen langweilig. Ich würde gern nach den vielen Worten einfach einen ganz unspektakulären Song spielen, der Hedonism heißt, von Skanke Nancy und schon echt ganz schön alt ist und mir noch nie bewusst war, worum der eigentlich geht. Ich habe da nie so auf den Text gehört und habe aber den jetzt gefunden im Vorfeld der Sendung und habe gedacht, den spielen wir mal. Hedonism von Skanke Nancy.

0: Ach, das ist aber irgendwie, da wäre ich nostalgisch bei dem Song.
1: Ich auch, obwohl ich den noch gar nicht kannte.
0: Ja, so ein schöner Song. Ich habe ein Interview geführt mit einer Person, die genau darüber gesprochen hat, wie das ist, Partys zu machen, dafür verurteilt zu werden, weil du hast ja gerade erzählt, dass ihr in eurem Chat darüber sprecht, dass 50% irgendwie nicht in Partys fließen sollen und dann aber doch knapp 50% in Partys. Und lasst uns da einfach mal reinhören, mit was sich so diese Person dann konfrontiert sieht, wenn sie gerne Partys organisiert, auch aus linkspolitischen Kreisen. Also wir machen ja eine Radiosendung über Hedonismus in politischen Krisenzeiten. Nee, das ist voll lustig, dass du das ansprichst, weil genau damit wurde ich erst vor kurzem konfrontiert, weil das Kollektiv, in dem ich mich engagiere, dem wurde Hedonismus als Vorwurf so entgegengebracht.
2: Und was meint in dem Punkt Hedonismus? Also was werfen wir euch vor?
3: Ich vermute, dass es daran liegt, dass sie uns zu unpolitisch finden und irgendwie meinen, wir verbringen unsere Kollektivarbeit nur damit, Spaß zu haben, weil ich immer Karaoke-Partys schmeiße. Aber ich finde das ziemlich quatschigen Vorwurf eigentlich, weil diese Karaoke-Partys, ich verstehe das immer als Indoktrinationsarbeit. Man muss die Leute ja irgendwie in die linken Kreise reinholen mit Fun, Fun, Fun und dann können dann die anderen Kollektive, die sich mehr auf Theoriebildung und was weiß ich spezialisieren, die dann noch weiter, weiß nicht, in linke Theorien und so ein Kram einführen. Aber es ist ja Raum für alles da eigentlich.
2: Hast du das Gefühl, dass zu deinen Karaoke-Partys eher unpolitische Menschen kommen?
3: Es kommen auf jeden Fall super viele Leute, die halt zum Dunstkreis gehören. Aber wir haben auch jedes Mal Leute da, die irgendwie zum ersten Mal kommen und also ich mache das nicht in Halle, ich mache das in Dortmund und auch in dem Viertel, wo der Anteil von Leuten mit Migrationshintergrund unfassbar hoch ist. Und da mischt sich dann irgendwie halt auch richtig viel so die Leute.
2: Und was ist Hedonismus für dich?
3: Also ich würde mich als sehr hedonistischen Menschen auch beschreiben, weil Hedonismus ist für mich, dass man, also jetzt als Lebensphilosophie gesehen, ist, dass man lebt, um eine gute Zeit zu haben und nicht um zum, also im Kontrast halt zum Beispiel zu Menschen, die ihr Leben als Lebensziel haben, sich selbst zu optimieren oder möglichst große Leistung zu erbringen oder irgendwie, weiß nicht, was Krasses zu machen und ich finde für mich irgendwie, also ich habe gar nicht so das Bedürfnis, krass abzureißen. Ich will eigentlich einfach nur eine gute Zeit haben. Und das bedeutet für mich Hedonismus. Bin mir aber auch unsicher, ob das so eine allgemeine Sache ist oder ob das nur meine Einordnung davon ist.
2: Und würdest du dich als unpolitisch bezeichnen?
3: Also ich war am Anfang, habe ich meine Veranstaltung nicht, also diese Karaoke-Partys, die ich schmeiße, nicht als eine politische Veranstaltung gesehen. Aber meine Freunde haben dann immer gesagt, dass sie das schon als eine politische Veranstaltung wahrnehmen. Also es wird auch jedes Mal mindestens einmal Schrei nach Liebe gesungen und sonstige Lieder dieser Art. Und wenn die Veranstaltung in einem Raum stattfindet, der komplett zugepflastert ist mit linkspolitischen Botschaften, dann ist die Veranstaltung ja irgendwie automatisch politisch. Aber ich war mir auch unsicher und habe mir dann von anderen Leuten sagen lassen, dass sie schon finden, dass das politisch ist und habe dann gedacht, naja, eigentlich haben sie recht.
2: Mhm. Halt. Und empfindest du dich als politisch denkenden Menschen? Oder geht dir das alles am Arsch vorbei? Weil dann würde ich den Vorwurf vielleicht auch verstehen mit dem Hedonismus. Wie ist das bei euch im Kollektiv? Spielt das da eine Rolle? So, was so außen drum passiert? Redet ihr darüber?
3: Ja, total. Also wir sehen eigentlich unseren Kollektivzweck zum großen Teil darin, halt Strukturen und Räume zu schaffen, die handgemachte Arbeit von Leuten so und Organisationen, die von unten kommen und irgendwie selbst gemacht sind, halt zu supporten. Also wir haben einen Raum, den wir mieten, den wir super günstig allen zur Verfügung stellen. Wir haben ganz viel Technik, die wir verleihen und Infrastruktur einfach, die wir irgendwie dann anderen Kollektiven an die Hand geben, um ihre Sachen umzusetzen. Ja. Und das Ganze muss ich aber irgendwie finanzieren und wir finanzieren es dann mit Partys. Ja. Und ich finde das eigentlich ein gutes Zusammenkommen von Politik und Hedonismus, weil ich habe eine Menge Spaß und supporte durch diesen Spaß, den ich habe und das Aufbauen von Infrastruktur ja automatisch irgendwie die linkspolitische Szene in Dortmund. Ja. Und wir sind zwar eigentlich ein Verein, also mein Kollektiv ist auch ein Verein und mit einem Satzungszweck, der sich Kunst und Kultur widmet. Also wir sind in erster Linie gar nicht ein Politverein, aber wir nehmen uns schon auch als super politisch wahr. Und es ist irgendwie so eine, manchmal nicht so einfach auch, das in einen, also so klar zu definieren und einen Hut zu kriegen, weil halt andere Kollektive dann auch manchmal verwirrt waren davon, was wir jetzt eigentlich sind und was jetzt unser Ding ist. Und da ist aber, glaube ich, das auch ein Ursprung, also es kommt, glaube ich, daher, dass wir selber da auch gar nicht so konkret festhalten, was eigentlich unser Ding ist und ob wir jetzt Kunst und Kultur machen oder Politik. Wir machen einfach immer das, was wir gerade wollen und möchten und für richtig halten.
0: Ja, stand ja auch im Manifest, macht das, was ihr wollt und nicht das, was ihr müsst.
1: Ja, ich finde auch, also jede Kritik nicht berechtigt. Ich finde es voll politisch, also was sie da beschreibt, ist doch mega wichtig, wichtige Arbeit. Ja.
0: Ich finde auch manchmal so diese Sichtweise, dass Dinge, die Spaß machen, nicht so richtig ernst zu nehmen, sind völlig falsch.
1: Ja, so. Totaler also. Quatsch.
0: Gerade das nur ist das. Ja der Motor.
1: Nur das ist ernst zu nehmen und wichtig.
4: Glaube ich ja auch. Leuten, denen macht Politik Spaß sogar. So. Ich glaube, das gibt es tatsächlich.
1: Plenum. Mir macht Plenum richtig Spaß.
0: Mir macht Plenum auch Spaß, aber das ist ja nicht Politik.
1: Also, aber das ist, da setzen sich 50 oder 20 Menschen in den Kreis und reden mal konstruktiv miteinander.
0: Also, das ist richtig, aber das ist ja nicht Politik. Also ich weiß nicht, Politik ist für mich sehr viel so ein Strippen ziehen, aushandeln und aber eben auch so Strategie fahren. Und das möchte ich nicht mit den Menschen, mit denen ich Partys organisiere. Da möchte ich nicht strategisch agieren, sondern intuitiv agieren.
1: Für mich ist alles Politik, was irgendwas verändert.
4: Ja, ich meinte damit eher so diesen Freund-Feind-Dualismus, also im Prinzip so diese binäre Einteilung der Welt in Freunde und Feinde und dann macht man da irgendwelchen meist komischen Zirkus, weil natürlich irgendwie diese Weltsicht an sich irgendwie meiner Meinung nach ganz schön bekloppt ist. Aber ja, funktioniert ja auch nicht so besonders gut, wie wir gerade gut sehen können hier.
0: Ich finde diesen Gedanken zu unhedonistisch und muss dem etwas entgegensetzen. Definitiv. Das mache ich jetzt sofort. Blablabla.

0: Manchmal braucht es auch nicht viele Worte, um einfach gut zu sein.
1: Das, okay. Wie viele Worte haben wir noch?
0: Wir haben noch eine Stunde Wort. Aber gar nicht so viel, weil wir wollen ja auch noch Musik hören. Und ja. Wir wollen über Partys reden und über Hedonismus. Und also ihr hört Projektil auf Radio Korax auf der 95,9. Und heute ist unser Thema Hedonismus und wie politisch ist denn der eigentlich und kann man in diesen Krisenzeiten auch hedonistisch sein oder muss man das nicht sogar? Also ich finde ja schon, aber da gibt es ja auch andere Meinungen.
1: Ja, ich finde auf jeden Fall nochmal, ich versuche es nochmal ganz kurz zusammenzufassen. Ich finde, Hedonismus ist politisch, weil man sich auch um sich selbst kümmern muss, damit man noch politisch sein kann. Und ich finde aber, also die andere Dimension davon ist, dass es dem politischen Hedonismus immer darum geht, das gute Leben für alle.
0: Ja.
1: Und das, davon kann man, da kann man mehr ein Augenmerk drauf legen, das umzusetzen und mehr kämpferisch dafür kämpfen. Oder man kann aber auch mehr dafür kämpfen, dass man selbst ein gutes Leben hat. Und das ist beides total wichtig.
0: Oh, das ist aber gerade ein schöner Gedanke gewesen mit diesem, das gute Leben für alle. Weil da unterscheidet sich dann vom, für mich der Neoliberalismus, weil so die Konsumorientierung ist ja dann doch eher das schöne Leben für mich selber.
1: Ja.
0: Und für mich geht's aber auch wirklich immer darum, das schöne Leben für alle irgendwie möglich zu machen und möglich machen zu können. Und ich muss auch nochmal sagen, wir reden jetzt über Raven und wir reden vielleicht auch noch darüber, wie wir das mit der Lust machen, jetzt gar nicht so im
1: Warum eigentlich nicht?
0: Da können wir auch noch drüber reden. Ich finde auch, dass die sexpositive Welt eine sehr hedonistische ist und ich bewege mich da auch sehr gerne. Das ist ja gar nicht unser Thema heute, also nicht vordergründig, aber wir haben über Raven geredet, wir wollen vielleicht über sexpositive Welt reden, wir wollen vielleicht auch noch drüber reden, wie uns ein Rausch dabei hilft, mal loszulassen von diesem ganzen politischen negativen Tonus, der uns umgibt. Aber man muss natürlich sagen, es geht ja gar nicht darum, dass jetzt alle raven sollen oder sich alle abschießen sollen, sondern dass Leute für sich finden sollen, wie sie Spaß empfinden. Und was sie entspannt, dass sie auch mal abschalten, so finde ich. Dass man das alles mal auch Momente hinter sich lassen muss. Und für den einen ist es halt ein Rave und für den anderen ist es ein Punkkonzert. Für mich ist es auch ganz oft ein Hardcore-Konzert. Wenn ich da vor der Bühne stehe und meine Haare wegflattern, dann fühle ich mich so entspannt. Und für manche ist es vielleicht auch zu einem Helene Fischer-Konzert zu gehen. Dann ist es halt so.
2: Bei mir ist zum Beispiel auch klassische Musik hier und da, die das auch tut.
0: Genau. Aber darum, es geht ja darum, dass Leute sich von dem, was sie negativ belastet, auch immer mal loslösen können und entspannen können. So. Das ist für mich auch, sind so hedonistische Momente. Wir waren dieses Jahr entspannen und arbeiten. Auf einem Festival. Auf Festivals geht das nämlich übelst gut. Mit dem Entspannen und dem Hedonismus, glaube ich. Und wir waren auf dem Tarmac. Das Tarmac ist ein Festival, was in der Nähe von Halle jedes Jahr stattfindet, seit das 7. Mal jetzt. Und wir sind da immer arbeiten und ab und zu finden wir da auch Zeit, ein bisschen zu feiern. Und als wir auf dem Tarmac waren, ist eigentlich auch ein bisschen die Idee entstanden, diese Sendung zu machen und über Hedonismus mal zu sprechen, weil es dort ja schon auch ein bisschen darum geht, Leuten Momente zu schaffen, wo sie mal loslassen können von der Welt. Und wir haben uns mit Lukas unterhalten, einem der OrganisatorInnen dieses Festivals. Und das ist ein ganz schön langes Gespräch. Ich würde da, glaube ich, auch immer mal kurz reingehen und die Gedanken, die gerade richtig gut sind, kurz bequatschen. Das heißt, wenn er was hört, was er richtig gut findet, dann könnt ihr mir ein Signal geben und dann reden wir da kurz drüber. Aber ich würde sehr, sehr gerne ein bisschen Lukas zuhören dabei, wie er über die Organisation eines Festivals redet und wie viel Hedonismus dabei eigentlich noch möglich ist, wenn man selbst in so einer krassen Rolle ist, so ein Festival mit 5000 Menschen. Also es sind immer 3500 Gäste, 1500 bis 2000 Helferleins. Das ist ja schon eine ganz schöne Hausnummer. Und ob man da noch zu Hedonismus kommt, hören wir mal rein.
3: Ihr habt irgendwann beschlossen, es fehlt was in der Region. Was hat euch denn gefehlt, als ihr überlegt habt, wir müssten mal ein Festival machen?
4: Wenn ich ehrlich bin, ist das ein bisschen fehlgeleitet. Also es war nicht so, dass wir gesagt haben, uns fehlt was. Es war eher so, dass wir gesagt haben, es gibt so krass viele Menschen und so krass viele Projekte und so viele kreative Menschen und auch kreative Dinge, die sie dann tun, dass wir gesagt haben, das muss irgendwie kanalisiert werden. Und das war so ein bisschen der Startpunkt, kann man eigentlich sagen. Also es war weniger ein Fehlen als ein unkoordiniertes fast zu viel sein von coolen Sachen, die Menschen machen in Halle und Umgebung.
3: Das klingt ja noch viel schöner als mein erster Gedanke. Wann war das ungefähr?
4: Also diese Erkenntnis ist so aus dem Jahr 2018. Dann ging es ja auch 2019 schon los, dass wir gesagt haben, wir wollen eine GbR, also eine kleine Firma gründen, zu schauen, okay, wie können wir daraus so ein großes und auch so ein komplexes Projekt entwickeln wie ein ganzes Festival.
3: Und wenn du jetzt mal so in der Retroperspektive zurückguckst, hattet ihr ungefähr eine Ahnung, was da auf euch zukommt?
4: Das ist eine sehr gute Frage. Ich habe darauf auch eine gute Antwort. Nein, natürlich nicht. Also man konnte es vielleicht in groben Zügen ahnen, dass es viel ist. Aber ich bin auch ehrlich, wenn ich gewusst hätte, was alles mit dranhängt, hätte ich es mir auch dreimal überlegt, ob man den Stein wirklich ins Rollen bringt oder nicht. Also man unterschätzt es, obwohl man es versucht, nicht zu unterschätzen, sagen wir es mal so.
3: Das bringt mich eigentlich zu dem, worum es heute geht in der Sendung. Und meine letzte Frage wäre nämlich dann, da kommen wir später noch hin, wie viel Hedonismus bleibt denn noch übrig, wenn man in der Orga-Crew ist? Aber ich wollte erst mal dich fragen, kannst du mit dem Begriff Hedonismus was anfangen?
4: Tatsächlich, mir ist der Begriff geläufig und ich weiß auch, dass es verschiedene Strömungen gibt und dass es so ganz, ganz grob mal jetzt zusammengefasst so viel, so die grundlegende Bedeutung hat, Maximierung oder sagen wir mal, das Augenmerk auf die Lust zu legen und auf die Schmerzvermeidung, ja. Aber ich bin ich ganz ehrlich, da bin ich, was das Thema angeht, sehr, nicht sehr wissend, sagen wir es mal so.
3: Na ja, es geht ja auch gar nicht darum, dass man jetzt das genau einordnen kann, aber ich habe festgestellt in der Vorbereitung auf die Sendung, dass es für jeden eine völlig andere Bedeutung hat und auch anders belegt ist. Ne? Die einen lehnen es komplett ab und sagen nein und die anderen sagen klar, bin Hedonist. Und wie ist es bei dir?
4: Also ich glaube, ich würde mich selber nicht als Hedonisten bezeichnen, aber also ich glaube, ich bin eher oder sehe mich selbst eher als Humanisten. Ich glaube, da gibt es manche Parallelen vielleicht, aber ich glaube, die sind nicht so groß. Und ich weiß auch nicht, ob die Einstellungen, die mit dem Hedonismus einhergehen, unbedingt tragfähig sind, um dann so eine Veranstaltung hochzuziehen. Also an vielen Stellen, ich wusste ja also zu den Fragen jetzt im Vorfeld gar nichts, nur dass das Oberthema eben besagtes ist. Und da muss ich sagen, dass ich schon drüber nachgedacht habe, okay, hat man jetzt in irgendeiner Art und Weise auch aus Orga-Perspektive da hedonistische Züge oder hedonistische Strukturen oder Gedanken, Konstrukte dahingehend, die jetzt dann im Tarmac irgendwo sich Strukturbahnen dann auch. Und da muss ich tatsächlich sagen, dass ich eher Gegenteiliges oft sehe, gerade in der Crew, dass viel Selbstaufopferung, sehr viel Selbstaufgabe dazugehört, um erstmal so eine Veranstaltung aus der Taufe zu heben, sage ich mal so.
3: Ich vermute mal, ihr habt auch nicht wirklich viel Zeit zu feiern und euch dem Rausch und der Lust hinzugeben während der Veranstaltung.
4: Das kommt ganz drauf an. Also es ist tatsächlich ja so, wir sind 2 Wochen vorher, vor der Veranstaltung auf dem Flugplatzgelände, eine Woche danach. Heißt, insgesamt sind das 3 Wochen. Viele der Mithelfenden und auch aus der Orga-Struktur sind fast diese ganzen 3 Wochen da. Ja.
3: Und dann findet, ja, sich ein Moment auch zum Feiern quasi.
4: Und genau, da wollte ich jetzt sagen, dass im Prinzip viele, die auch teamintern das Tarmac mit begleiten, auch beim Aufbau und beim Abbau, die nehmen sich dann sehr bewusst auch zur Veranstaltung Zeit, um auch mal zu feiern. Ja, also denen ist der Auf- und Abbau sehr viel lieber als dann die Veranstaltung als solches. Man muss sich damit ja auch anfreunden, dass dann ganz viele fremde Menschen auf einmal im eigenen Wohnzimmer sind, ja, wo man 2 Wochen lang gebaut, gewerkelt, geplant hat und dann auf einmal ganz fremde Menschen dazukommen, was auch nochmal so ein ganz eigener Prozess ist. Und da muss ich schon sagen, dass ein Großteil gerade von dem internen Team sich dann auch die Zeit nimmt mittlerweile. Am Anfang war das natürlich auch nicht so. Mittlerweile die Zeit nimmt oder nehmen kann, dann auch mal feiern zu gehen. Ist aber, würde ich sagen, super heterogen, sehr unterschiedlich. Ich bin eher jemand, der dann sich mal einen Abend rauspickt und dann mal Gas gibt und den Rest der Zeit auch eher dann noch mit in Strukturen aktiv unterwegs ist, um veranstaltungsmäßig da auch in ruhigen Fahrwassern zu bleiben.
3: Und würdest du sagen, dass der überwiegende Teil eurer Gäste eher aus hedonistisch geprägten Gründen kommen? Also feiern, Lustprinzip, alles mal loslassen?
4: Das ist eine sehr gute Frage. Und da muss ich auch sagen, dass mich das dahingehend auch, was du für Fragen auch den Gästen gestellt hast, interessiert, ja, wieso da dort dann die Gedanken sind, weil man natürlich, wenn man diese ganze Sache von Anfang an irgendwie mit aufgebaut hat, mit betreut und so weiter, da hat man natürlich gar nicht die Menschen von ganz außen, die diese Veranstaltung so betrachten, wie du es vielleicht auch von Menschen erfahren hast. Und da ist es tatsächlich für uns auch manchmal schwer, überhaupt zu wissen, wie betrachtet jetzt der reine Gast, sage ich jetzt mal so, diese Veranstaltung. Aber was ich mitbekomme und was ich sehe, ist das, dass da schon viel Druck, der den Gesellschaft aufbaut, hier versucht wird abzulassen.
3: Ja.
4: Das merke ich schon und ich habe auch das Gefühl, der Druck wird größer in den letzten Jahren und der Wunsch, diesen Druck zu mindern, ebenfalls. Ja, also das merkt man auch, finde ich, ein bisschen an der Musik. Die wird schneller auf jeden Fall an vielen Stellen und das merkt man da dann auch schon, dass da dann vom Gast auch was gefordert wird, sage ich mal. Ja.
3: Aber was ich auch noch fragen wollte, weil ich das wahrnehme, dass auch zunehmend mehr so politische Bezüge und Workshops stattfinden, ist das Tarmac für dich auch ein politischer Ort oder nur ein Ort zum Feiern?
4: Wie soll es kein politischer Ort sein?
3: Ja.
4: Wäre meine Gegenfrage.
3: Ja.
4: Also auf jeden Fall, natürlich ist es auch das, weil wir natürlich durch unsere Grundpfeiler, die wir haben, automatisch politisch entweder anecken, ja, oder politisch versuchen zu entwickeln, ja, oder auch weiterzuentwickeln. Und das fängt bei solchen Sachen an, wie wir verzichten auf Fleischprodukte an den Foodständen, ja, und das hört auf bei irgendwelchen Podiumsdiskussionen zu Feminismus oder Gleichberechtigung oder wie funktioniert Party heute und wie war es vielleicht vor 30 Jahren, was hat sich verändert? Ja, also da sind wir in verschiedenen, würde ich sagen, politischen Feldern unterwegs. Wir hatten ja auch wieder einen Stand von der Seenotrettung. Ja, das bildet auch wieder diesen Humanismus ab, was ich zu Anfang des Interviews schon mal gesagt hatte. Ja, dass also für mich auch dieser humanistische Grundgedanke eigentlich noch ein viel ausgeprägterer ist.
3: Ja.
4: Weil ich mit dem, also mit dem groß geworden bin und ich mich dem verbunden fühle, ja, dass ich sage, eben im Zentrum sollte immer erstmal der Mensch stehen, ja, und keine Agenda oder nicht das System, ja, nicht der Kapitalismus, nicht die Gesellschaft, sondern erstmal nur der Mensch steht da im Mittelpunkt und wir gucken, wie können wir alles andere darum bauen.
3: Ich mache mal kurz Pause, weil es ja doch ganz schön lang ist. Du wolltest was sagen, Carlito.
1: Sollen wir zuerst noch einen Song spielen?
3: Ja, das machen wir jetzt nach den vielen Worten. Und wenn wir da jetzt gerade über Tanzen und so reden, dann würde ich gerne mal Aerobic spielen mit dem Rave Dave, der bestimmt auch auf dem Tarmac viel Spaß hätte.

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0: Klingt ein bisschen ähnlicher, aber es liegt vielleicht daran, dass es wohlformulierte Worte sind, ja. Sowohl im Song als auch in dem Interview. Aber was er gesagt hat, so dass der Druck in der Gesellschaft immer mehr zunimmt und der Wille, den Druck mal abzulassen, immer größer wird und das quasi sogar regelrecht eingefordert wird mit schnellerer Musik. So, da frage ich mich, ob man überhaupt noch klarkommen ohne hedonistische Momente in diesen Zeiten und ob das nicht immer wichtiger wird, das auch zuzulassen. Mhm.
1: Ja, und ich finde, dass sich so Hörgewohnheiten ändern, das ist ja normal oder das passiert halt. Ich weiß nicht, ob das wirklich so einen höheren Druck darstellt, aber ja,
0: den
1: gibt es schon. Aber andererseits gab es den auch schon immer. Auch. Ich finde mal so, die Zeit ist jetzt so heftig zu sagen, naja.
0: Da widerspreche ich dir, Carlito. Ja? Da widerspreche ich dir wirklich. Weil, also, ich bin ja schon noch ein paar Jahre länger hier unterwegs und ich kann ja sagen, es lag vielleicht auch ein bisschen an mehr Naivität, aber es waren wirklich unbeschwertere Zeiten. Wir hatten keine Klimakatastrophe.
1: Die gab es ja.
0: Ja, aber die waren nicht so.
2: Wir konnten sie noch besser ignorieren.
0: Ich konnte die Klimakatastrophe viel besser wegignorieren vor 20 Jahren.
1: Aber das liegt an dir, das können ja immer noch Leute.
0: Ja, nein, aber dass das quasi so ein Thema ist und dass der Kipppunkt erreicht ist. So, ne? Also vor 20 Jahren. Ja, haben wir überhaupt gar nicht über Kipppunkte nachgedacht. So. Also ich nicht. Oder Sachen, die jetzt sagbar sind in der Politik, dafür wärst du geächtet worden vor 20 Jahren in diesem Land, wenn du solche rechten Narrative gebracht hättest, da wärst du teilweise in Knast gegangen dafür oder wärst zumindest verurteilt worden. Und jetzt darfst du das einfach sagen und es ist normal geworden und ich finde schon, dass die Zeiten sich geändert haben und mein Druck ist auf jeden Fall größer geworden, definitiv. Und das aber erst in den letzten 6-7 Jahren so ganz explizit. So seitdem diese faschistische Bedrohung, diese kriegerischen Auseinandersetzungen immer näher kommen und ich irgendwie auch so immer perspektivloser werde, in meinen Gedanken, wenn ich mal dieses Land verlassen will, wo könnte ich denn da eigentlich hin? Weil es ist ja eine globale Krise. Ja. Und ich finde schon, dass der Druck mehr wird.
2: So. Ja, deswegen ja Mars. Naja, gibt es ja auch Menschen, die Idee haben, ja, der Planet ist sowieso nicht mehr zu retten und wir setzen uns dann so mit unseren Friends auf den Mars ab. Aber das wird ja nicht für alle funktionieren. So.
0: Nee, wir haben ja auch nicht die finanziellen Mittel eines Elon Musk, um das umzusetzen.
2: Genau. Und wer will schon auf dem Mars leben? Da gibt es Schwefelsäureregen und keine Atmosphäre und so.
0: Vielleicht kann man sich auch da anpassen, keine Ahnung.
2: Was ich sagen wollte, also was mir...
0: Aber Mars war lecker zu essen.
1: Da brauchen wir auf jeden Fall noch viel mehr Selbstfürsorge auf dem Mars als hier.
0: Brauchen wir viele Marsregeln.
1: Marsregeln.
2: Marsregeln.
0: Marsregeln.
2: Marsregelvollzug.
0: Genau, wenn ich den Mars esse, ist dann ein Marsregelvollzug.
2: Ein Marsregelvollzug. Das stelle ich mir gerade los. Egal. Was ich aber sagen wollte...
0: Wir sind gerade ungefähr so inhaltsvoll wie dieser Song mit dem Blaukraut.
2: Aber lustig.
0: Naja, vielleicht kann's nicht für alle.
2: Finden wir.
0: Das reicht gerade als hedonistischen Ansatz.
2: Ja, reicht ja auch.
1: Aber wir müssen schon auch an die anderen Leute denken, da draußen.
2: Ja. Voll. Was ich nämlich eigentlich sagen wollte, nämlich auch so war das im Prinzip so seit dieser Pandemie sozusagen, dass sich sehr beschleunigt hat, irgendwie so dieses, sage ich mal, Katastrophenszenario-Denken. Viel ist es ja auch Denken und Denken, was irgendwie medial irgendwie aufgepeitscht, aufgeputscht wird, irgendwie es eskaliert in der Kommunikation in der öffentlichen und Menschen bekommen immer mehr Angst so und das sehe ich halt, ne, so wenn ich so durch die Stadt gehe oder so in die Gesichter gucke, ich sehe einfach sehr wenig fröhliche Gesichter, wo ich das Gefühl habe, so ja, die haben gerade irgendwie, die empfinden auch sowas wie Lust gerade bei dem, was sie gerade tun oder auch denken, es kann ja auch nur sein. Passiert bei mir zum Beispiel, dass ich einfach

0: nur an schöne Dinge denke und darüber schon Lust empfinde. Und auch das ist ja irgendwie so eine hedonistische Herangehensweise, sage ich mal so. Weil das kann ich mir immerhin relativ gut einfach selber aussuchen, woran ich denke, außer ich habe halt Angst halt. Ne? Ja. Dann ist halt die Angst präsent und ich kann dann nicht raus, mich befreien.
1: Also ja, ich glaube, ich muss zugeben, ja, der Druck steigt oder wir haben viel mehr das Bewusstsein dafür oder mehr Menschen haben das Bewusstsein dafür und deswegen brauchen mehr Menschen einen Umgang damit und wir müssen, und ich glaube, dass, also in dem Interview, der Lukas, der sagt ja, er ist so humanistisch geprägt und ich glaube, da ist schon auch viel Hedonistisches drin, weil es geht auch um das sich um einander kümmern und ich glaube, dass ein Mensch für mehr als sich selbst sorgen kann, an sich, mit der Welt, wie sie ist. Und das heißt, es ist auf jeden Fall überschüssige Energie für Genuss da, wenn das mal ordentlich verteilt wäre.
2: Und jetzt hören wir mal, was er sonst noch so erzählt.
1: Ja.
2: Das klingt gut und es klingt auch irgendwie ein bisschen so, als ob es Hedonisten entgegenkommt.
3: Mit Sicherheit. Ich glaube, das hatte ich ja am Anfang auch schon gesagt, dass ich vermute, ja, ohne da in der Geisteswissenschaft so drin zu stecken, dass da viele Punkte sich durchaus überschneiden können, weil wenn ich anfange mit einem humanistischen Weltbild oder mit einer humanistischen Einstellung Sachen zu tun, dann glaube ich, fallen da auch Dominosteine des Hedonismus automatisch mit, ja, die dann eben dann Sachen begünstigen vielleicht auch.
2: Ja. Ja. Du hattest es gerade schon angeschnitten, wie sich das in den letzten 30 Jahren verändert hat. Eine Sache, die mich noch interessiert, ist, wie hat sich es in den letzten 7 Jahren verändert, eure Arbeit, seitdem ihr das macht?
3: Also unsere Arbeit hat sich natürlich professionalisiert in den Jahren. Ja,
2: ja, das beobachte ich, ja.
3: ich würde sagen, die Komplexität ist gestiegen, auch von den Arbeitsgruppen. Und das hat sich schon stark verändert, ja. Also von irgendwie 3 Menschen, die das vorgedacht haben, hin zu einem Verein, der jetzt um die 40 Mitglieder hat, die aktiv an der Veranstaltung arbeiten, ist schon eine große Entwicklung. Und das Besondere an dieser Entwicklung ist vielleicht, was nicht so selbstverständlich ist, dass die einzelnen Gruppen, die einzelnen Arbeitsgruppen im Tarmac sehr eigenständig arbeiten dürfen. Und dadurch wir auf sehr niedrigschwelligen und auch hierarchisch niedrigen Ebenen miteinander arbeiten können. Natürlich ist das immer mit auch Vertrauen verbunden. Ja, man muss sich da sehr gut, nicht unbedingt gut kennen, aber gut, man muss sich vertrauen können, um zu sagen, okay, ich bin mir sicher, der andere macht seine Arbeit. Ja. Oder die andere Gruppe macht seine Arbeit. Und das hat sich schon krass entwickelt in den letzten Jahren, dass wir eben jetzt sehr viele Arbeitsgruppen sind. Ich da an vielen Stellen überhaupt nicht mehr mitbekomme, was da dann passiert. Ja, und ich aber trotzdem das Vertrauen habe, das, was passiert, ist gut. Ja. Und ich glaube, das ist so ein ganz zentraler Punkt, der sich aus meiner ganz persönlichen Sicht geändert hat. Allgemein eben, dass die Grundstruktur größer geworden ist und professionalisiert worden ist. Nichtsdestotrotz, was vielleicht auch gleich geblieben ist in diesen 7 Jahren, ist, dass wir trotz dessen immer noch ein nicht kommerzielles Festival sind, was auf der Grundbasis komplett auf ehrenamtlicher Arbeit basiert. Mhm. Ja, also sozusagen niemand davon lebt.
2: Ja, und was sich auch verändert hat, was ich äußerst positiv betrachte, von so halb außen, ist, dass ihr ganz krass an eurer Arbeit zur Barrierearmut gearbeitet habt. So, das hat sich also ja jedes Jahr weiterentwickelt. Das finde ich auch sehr, sehr toll und besonders.
3: Da ist es halt so, dass tatsächlich wir diese Grundeinstellung dazu schon immer hatten. Ja, und das ist wieder das mit dem humanistischen Weltverständnis. Aber wir am Anfang überhaupt gar nicht die Möglichkeit hatten, hier was die Teilhabe angeht, überhaupt Sachen zu realisieren, weil das Geld kostet, weil das Zeit kostet, Arbeitskraft bindet und. Und ja. Das am Anfang gar nicht da war. Nichts davon war da. Ja, und dann haben wir, ich glaube, vor 4 Jahren sind die Barriere, oder vor 5 Jahren sogar schon, sind die Gruppe Barrieresprengen sind mit dazu gekommen und die haben uns dann natürlich mit uns gemeinsam ein Teilhabekonzept entwickelt, was jedes Jahr auch weiterentwickelt wird, wo wir auch mittlerweile echt stolz sind drauf, dass wir das so umgesetzt kriegen, wo wir auch von Gästen per E-Mail, per DM bei Insta oder auf anderen Wegen Nachrichten bekommen, wo gesagt wird, die Leute, was ihr hier gemacht habt, auch was die Teilhabe von Menschen mit Behinderung angeht, ist wirklich, sehen wir selten woanders. Das ist schon cool, ja, gerade, du hast es angesprochen, niedrigere Tresen, wir können überall mit Rollstühlen hinfahren durch diese Matten, die dann immer ausgelegt werden. Es gibt Informationen zu krassen Lichteffekten auf den Stages, wann sind die nicht. Ja, wir sind dran, auch in leichter Sprache alles nochmal umzuarbeiten, sowohl Website als auch auf der Veranstaltung und so weiter, um dann noch besser die Leute dahin zu bekommen, selbstständig Teil dessen zu sein, ohne dass sie noch auf externe Hilfe angewiesen sind.
2: Damit auch Menschen mit Einschränkungen dem Hedonismus frönen können.
3: Das hätte ich jetzt nicht gesagt. Gedanken des Hedonismus näher zu kommen, ist das natürlich diese Eigenermächtigung ganz wichtig.
2: Ja, definitiv. Und so als letztes noch, wollt ihr noch wachsen? Bleibt so? Was kommt noch? Was ändert sich noch?
3: Das ist eine gute Frage. Ja, wachsen ist immer auch mit verbunden mit einer größeren Verantwortung, ja. Mit mehr Arbeit, mit mehr Menschen, die involviert sind, mit mehr Sachen, die schiefgehen können, mehr Geld, was es kostet. Deswegen sind wir, was jetzt unser Wachstum angeht, gehen wir sehr langsam vor. Ja, also wir steigern uns schon von Jahr zu Jahr um ein paar hundert Gäste, aber sind da auch bald an einem Punkt angelangt, wo wir sagen, bis hier und nicht weiter. Ja, also wir wollen so von der grundsätzlichen Größe und vom Spirit versuchen, das so auf dieser Größe zu behalten, um auch diesen Vibe, den wir jetzt haben, nicht zu zerstören. Ja, weil jetzt fühlen sich die Leute bei uns zum größten Teil sehr, sehr wohl, können auch mal den Alltag irgendwie beiseite packen und können sich mal auf sich konzentrieren und wie sie da dann auf der Veranstaltung interagieren. Und das auf zu skalieren ist sehr schwer. Ja, also da gibt es Beispiele, wo das funktioniert, ja, keine Frage. Also das Beispiel Fusion, da geht das auch, ja, auch in einem ganz anderen Ausmaß nochmal, aber das soll nicht unser Ziel sein. Ja, also die Frage wäre dann ja auch, okay, ist da überhaupt das Potenzial da, dass dann so viele Menschen da noch ein Ticket kaufen würden? Ja, oder geht dann keiner mehr zur Fusion? Ja, das ist ja das Nächste. Genau, deswegen, also wir sind da aus verschiedensten Gründen, und ein paar habe ich jetzt so angerissen, sind wir eher dabei zu sagen, die Größe, bisschen größer noch, aber nicht das Doppelte, nicht das Dreifache, auch nicht das Vierfache. Aber genau, also wir als Team hatten da auch schon verschiedenste coole Ideen, wie man da was anders strukturieren kann, um deutlich mehr Gäste noch reinzuholen oder so. Aber da haben wir auch immer gesagt, das sind zwar jetzt irgendwelche Ideen, Träume, was weiß ich, aber da müssen wir auch dabei bleiben, dass wir auch das, was wir uns vorgenommen haben von Anfang an, da eine gute Arbeit zu machen, eine solide Arbeit zu machen und eine verlässliche Arbeit zu machen und wie gesagt auch immer den Menschen im Mittelpunkt zu behalten, beißt sich mit diesem schnellen Wachstum einfach. Ja. Ja. Ja, ja. Weil du dann sofort wieder an ganz vielen Punkten, ohne es zu wollen, in krass kapitalistischen Denkmustern und Strukturen landest. Ja, und das wollen wir nicht, ja. Also ja. Klar, wir können uns davon auch nicht freimachen, weil wir auch in dieser Gesellschaft leben. Aber wir können eben versuchen, an bestimmten Stellen Gegenentwürfe zu platzieren, ja. Was jetzt mit der Größe ganz gut funktioniert.
2: Genau, das ist, ich finde, das ist auch echt ein schöner Schlusssatz, dass der das Tarmac ein ziemlich cooler Gegenentwurf zu dem eigentlich. Also ich, für mich ist das immer so, ich fahre da aufs Gelände und ich lasse alles draußen. Glücklicherweise habt ihr ja auch keinen Empfang können, aber es ist schon äußerst entspannt, die Welt einfach draußen lassen zu können. Gerade so dieses Jahr, so kurz nach der Wahl und dem Wahlergebnis, war das für mich ein großes Geschenk, mal 4 Tage weg zu sein von allem.
3: Ja, dann hoffe ich auch, dass wir das in Zukunft dir geben können.
2: Uns geben, uns allen.
3: Uns geben.
2: Danke dir.
3: Gerne, gerne.
2: Da war jetzt schon wieder so viel, da waren so viele schöne Gedanken in dem zweiten Teil des Interviews. Das hat mich daran erinnert, was du vorhin gesagt hast, dass man auch anderen Leuten das ermöglichen soll, quasi Lust und Genuss zu empfinden.
4: Das gute Leben für alle.
2: Das gute Leben für alle, genau. Und das ist ja, steckt ja so in diesem barrierefreien oder barrierearmen Konzept auch drin. So. Und ich finde es so krass, wenn ich mir überlege, also wir leben im Jahr 2026 und machen uns jetzt Gedanken darüber, wie Menschen mehr eingebunden werden können, die Einschränkungen unterworfen sind. Und vor 20 Jahren haben wir das überhaupt nicht gemacht. Wir haben denn Leute vor 20 Jahren, die im Rollstuhl gesessen haben, gefeiert. Die hatten kaum eine Chance. Und das macht mich sehr betroffen, wie unachtsam wir waren eigentlich damals.
1: Echt? Also mich macht es hoffnungsvoll,
2: dass es jetzt anders ist.
1: Dinge zum Besseren wenden. Ich glaube, das sehen wir echt selten.
2: Ja, aber und du bist ja auch ein junger Mensch viele, und hast ja die Scheiße nicht verkackt wirklich? Vor 20 Jahren.
1: Na gut, aber hey, du hast ja auch nicht, du machst ja jetzt gerade mit und du hast gelernt. Und ich glaube, wirklich auf so vielen Ebenen entwickelt die Gesellschaft sich weiter. Und auch daran liegt es, dass wir Krisen sehen, die wir hätten vor 20 Jahren gar nicht gesehen.
2: Aber
1: und das macht eine Mehrbelastung im psychischen. Und deswegen braucht es Hedonismus.
2: Ja, und deswegen braucht es auch Tarmacs, wo man mal 4 Tage lang
1: die Welt hinter sich lässt. Nächstes Jahr mal dabei. Ich war noch nie auf dem Tarmac.
2: Dann kommst du nächstes Jahr mit uns mit. Wir haben einen Platz im Team auf jeden Fall.
1: Dieses Jahr war ich woanders, darüber reden wir aber später.
2: Wir hören jetzt noch einen Song und dann habe ich ja auch ein Interview geführt mit Gästen und ich habe Lukas versprochen, dass wir das auch spielen, weil er so gerne mal hören will, was seine Gäste sagen. Und da wir ja quasi in einem Kontext uns bewegt haben, in dem auch Rausch immer mal eine Rolle spielt, dort auf dem Tarmac, haben wir einen rauschigen Song von Joint Venture rausgesucht. Den hört er jetzt mal, weil ich den jetzt spiele und ihr müsst den hören.
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0: Moin. Du hast hier so ein übelstes Gerät. Also auch aufgelegt vorne? Oder machst du das nur so für dich, so zum Spaß?
1: Ich habe ein bisschen aufgelegt.
0: Du hast ein bisschen aufgelegt.
1: Beim Pausenraum. Ah, das war beim Infoamt, bei Infoversity.
0: Das heißt, du bist nicht als Gast hier, sondern du bist auch als
1: Gast und Crew, genau.
0: Gast und Crew, ja. Genau. Aber ihr habt keine 190 Euro für das Ticket bezahlt.
1: Nee.
2: Ja, wir haben 190
3: Euro. Cool.
0: Und also ich finde es ja total spannend, mit welchen Beweggründen Leute hier so herkommen. Und also was ist für euch das Tarmac? Warum kommt ihr her?
2: Also ich bin nur eine Plus Eins, ehrlich gesagt. Deswegen habe ich auch viel beobachtet. Und ich hatte das Gefühl, es ist einfach ein riesiger Ort für eine riesige Szene irgendwie. Es ist einfach nur so ein Treffen von Leuten, die alle was damit am Hut haben und sich dann irgendwie...
0: Womit am Hut haben?
2: Na, mit Party, mit dem Raven, gute Zeit haben wollen.
0: Ja, und es gibt ja ziemlich viele Workshops und so. Ist es auch was dich quasi abholt?
2: Also theoretisch schon, aber ich finde es manchmal schwierig, Party machen und Sachen basteln unter einen Hut zu bringen. Ich bin dann meistens eher auf dem Dancefloor zu finden. Mhm. Aber es ist auf jeden Fall schön, dass es das gibt.
0: Ja. Das heißt, dein Beweggrund ist eher zum Tanzen und zum Feiern.
2: Auf jeden Fall, zum Tanzen, zum Freunde treffen.
0: Ja. Wie ist es bei euch? Wann seid ihr, wenn ihr Helferlein seid, wann seid ihr angekommen?
1: Also ich bin Donnerstag angekommen.
0: Also auch erst.
1: Genau. Und bin jetzt mittlerweile, ich glaube, das vierte Mal dabei. Letztes Jahr habe ich Pause gemacht, aber jetzt quasi seit 5 Jahren.
0: Ja.
1: Und habe auch schon ja eigentlich alles Mögliche gemacht an Helfersachen, also von irgendwie Barleitung zu irgendwie Getränkesupport zu mit Aufbauen. Und ich finde es einfach total schön zu sehen, wie auch die ganzen, also hier sind ja sehr viele kleine Kollektive auch mit beteiligt an diesem ganzen Projekt und wie viel Kreativität da ist, die dann zusammenkommt und wie gut die Leute dann auch zusammenarbeiten können und wie dann durch so, ja, einfach gemeinsames Zusammenarbeiten sowas Großes und so ein tolles Projekt entstehen kann. Und dann auch gerade zu sehen, wenn dann halt Gäste da sind und zu sehen, ah, da sind Leute, die sind vielleicht das erste Mal da oder so und schwärmen davon, dass sie eine tolle Zeit haben, dann freut mich das auf jeden Fall auch immer sehr doll.
0: Und hast du neben deinen Jobs noch Zeit zu feiern?
1: Ja, schon auf jeden Fall zwischendurch und genau, ich muss sagen, ich bin mittlerweile sogar ganz froh, irgendwie noch so ein bisschen Teilhabe zu haben am Erschaffen des Festivals. Genau, weil ich früher einfach, bin ich primär einfach nur feiern gegangen und so mittlerweile, wo man so ein bisschen älter geworden ist und so vielleicht ein bisschen ruhiger, habe ich damit einfach Lust auf zugestalten.
0: Ja.
1: Genau.
0: Hat das was mit dem Alter zu tun?
1: Aber ich weiß nicht genau. Ich glaube einfach auch so, ich suche so gerne nach dem, was neu ist und nach so neuen Erfahrungen. Und wenn man halt viel gefeiert hat oder viel feiern war, dann ist es immer noch sehr, sehr schön und schätze das noch sehr. Aber es ist jetzt nicht unbedingt so eine total neue Erfahrung dann jedes Mal. Also vielleicht schon durch die Leute, die man trifft, aber jetzt nicht so grundsätzlich. Und ich mag das dann ganz gerne, mich so in Kontexten dann irgendwie so neuen Aufgaben zu stellen und einfach neue Dinge zu lernen.
0: Nein. Hast du auch Techno aufgelegt auf deinem Floor?
4: Nee, ich habe ganz, ganz, ganz entspannte Musik aufgelegt. Also Pausenraum, es geht wirklich darum, dass alle mal eine Pause machen. Und wir haben dann so ein System mit, da liegen Ampeln rum, also Karten, rot, grün und gelb. Und wenn es zu schnell ist, dann wird die rote Karte gezogen, weil wir sind hier nur zum Chillen.
0: Das ist ja geil.
4: Genau.
0: Wo ist der Pausenraum?
4: Das war beim Infoversity, also es war ein Workshop, also so ein Programmpunkt, genau.
0: Ja.
4: Ich finde das, was du gesagt hast, total spannend mit diesem sich einzubringen, weil ich war auch jahrelang als Festivalgast unterwegs. Ich mag aber diesen aktiven Einfluss daran, mitzugestalten, wie die Party auch ist. Und ich mag auch für mich dieses dieser Ausgleich. Man macht immer Arbeit fürs System und der Einfluss verschwindet so ein bisschen. Und hier du kannst aktiv an dem, was passiert, teilhaben. Und das war so für mich dieser Ausgleich, dieses sich mal ein bisschen näher an der Realität fühlen.
2: Ja.
4: Und dieses ganze Ding, was man auch heute hat mit Handys und allem, das fällt dann tatsächlich einfach mal ein paar Tage weg.
3: Na, hier ist ja auch kein Empfang, ne?
4: Genau, hier ist ja eh kein Empfang. Und dann läuft man so durch wirklich, Zeitgefühl geht verloren, man ist so im Moment. Und wenn man dann noch aktiv mitgestalten kann, das ist, ja, das macht's für mich.
3: Also für mich ist tatsächlich auch, also ich komme aus Halle und Sachsen-Anhalt und das mit dieser Wahl, das macht mich natürlich auch völlig fertig.
1: Ja, wir sind auch aus Halle
3: beide. Und das war so schön, einfach hier aufs Gelände zu fahren und das draußen zu lassen. Und es einfach mal 4 Tage nicht präsent zu haben.
1: Ja, voll.
3: Ja. Das heißt, ihr habt früher Kohle dafür ausgegeben und macht das aber jetzt mit dem Helferlein gar nicht so aus Kohlegründen, sondern aus Teilhaben. Also ihr wollt gerne teilhaben.
5: Ja, auch weil irgendwie auch so über Freundeskreise man mittlerweile so eine Nähe zu ganz, ganz vielen Kollektiven hat, weil irgendwie jeder dann nochmal in eine andere Richtung unterwegs ist.
3: Ja.
5: Und ja, dadurch hat man einfach auch die Möglichkeit, halt so relativ niedrigschwellig irgendwo mitzumachen. So, und das ist irgendwie super schön.
3: Darf ich noch eine ganz persönliche Frage stellen? Wie viel kostet dich das Wochenende, wenn du nicht Helferlein bist?
2: Boah, du meintest gerade, Ticket war 190, das wusste ich auch gar nicht mehr so genau. Und ich habe in meinem Portemonnaie geschaut, ich habe 100 Euro ausgegeben. Ich kann es dir ganz genau sagen. Also,
3: naja,
2: also ja, und davor Euro. Ein bisschen geshoppt halt. So, naja, sowas, 300, ja. 350 oder so. Denke ich schon.
3: Das kann man auch nicht so oft machen, ne?
2: Das stimmt. Ja, dafür ist das Gute, dass man, wenn man sich dann schon früh ein Ticket kauft, hat man vergessen, dass man das Geld überhaupt jemals ausgegeben hat. In der Lage lebt man im Moment einfach, schätze ich.
3: Das ist auch ein guter Aspekt. 3 Hedonisten. Völlig unterschiedlicher Ansatz, oder?
6: Ja, von den beiden männlich gehörten Menschen schon noch ähnlich, oder?
3: Ja. Aber so, also so, ich kann nachvollziehen, also dass es Menschen gibt, die Sichtweise von ihr vielleicht kritikwürdig empfinden, so quasi.
6: Wie viele Menschen standen da um dich rum?
3: Wann es waren die 3? Nur die 3. Es war echt nicht leicht, jemanden zu finden, da irgendwie nach dem Wochenende alle verkatert, am Abbauen, am Abreisen. Mhm. Und vorher hatte ich einfach keine Zeit. Ja, finde ich auch wieder, ist genau so mein Denkansatz auch, so, ne, dieses Mitgestalten, gemeinsam mit Leuten was machen und dann teilhaben zu können. So, das ist für mich eben einfach auch Hedonismus.
6: Ja.
3: Und mein Lustprinzip.
6: Ich muss sagen, ich war ja noch nie auf dem Tarmac und ich glaube, das hat einen, also ich kann die Kritik in mir nicht beruhigen, dass da, wie viele Leute arbeiten damit?
3: 1500.
6: Ja. Und diese 1500, die machen da einen Festival für eine kleine Bubble und ich glaube, diese 1500 Leute, also das ist so ein Wochenende für dann 5000 Menschen.
3: Mhm.
6: Also jeder von diesen 1500 Menschen macht für, gut, das sind dann 4 Menschen, ein schönes Wochenende. Aber ich habe jetzt geschätzt. Ich mag nicht rechnen, deshalb mache ich es nicht. Aber ich glaube, das Potenzial, was da reinfließt, das ist, es ist ganz schön. Ich erwische mich selbst, wie ich so eine Nutzenrechnung mache und vielleicht dabei unterschlage ich, dass die Menschen, die ja da mithelfen, das auch aus Lust machen. Vor
3: natürlich.
6: Allem.
3: Natürlich.
6: Genau. Und das ist wahrscheinlich das, was ich.
3: Die 3 Wochen.
6: Verdammt, dieses Jahr. Also ich bin fast hingefahren und bin ich doch nicht hingefahren, weil ich hatte mit dieser Wahl einfach zu doll zu kämpfen gehabt und hatte auch richtig viel Arbeit gemacht, so politische Arbeit um die Wahl drumherum und war total kaputt und ich weiß, dass viele Menschen auf diesem Festival schon 3 Wochen aufgebaut haben oder so. Und da war ich wirklich ein bisschen angefressen, dass Menschen dafür Zeit haben, aber für so realpolitische Sachen nicht.
3: Ja. Aber ich bin ja jetzt schon das fünfte Jahr dort gewesen. Die Leute, die ich dort treffe, die ich kenne, und es sind viele, weil Halle ist ja jetzt nicht so groß, da kennt man sich ja irgendwie. Das sind schon auch alles Leute, die sonst sehr politisch aktiv sind, die das eben nutzen, um einfach mal auszuschalten. Mhm. Und so. Und dieses Aufbauen und dieses Aufbau-Feeling, das ist so besonders und so schön. Vielleicht nicht in der Kerncrew, wie Lukas das gesagt hat, da brennen die Leute schon auch aus, weil die Arbeit zu viel ist. Aber ich finde, du solltest nichts verteufeln, was du dir nicht angeguckt hast. Komm mit, und wenn du es dann immer noch doof findest, dann nehme ich deine Kritik an. Aber dann vorher nicht.
6: Musik schrecklich ändern.
3: Aber du warst auf einer Veranstaltung dieses Jahr. Über die müssen wir noch ganz kurz reden, weil die gehört in eine Sendung zu Hedonismus dazu. Und dann ist ja fast schon zu Ende. Also du hast jetzt noch 5 Minuten, um zu erzählen, wie es auf deinem... Wo warst du?
6: Ja, im Juli, glaube ich, war der hedonistische Weltkongress.
3: Im Mai.
6: Ich glaube. Ich kann nicht reden, ich habe geschätzt. Ich habe ein schlechtes Gedächtnis. Im Mai. Ich war jedenfalls da. Das weiß ich noch.
3: Und was habt ihr gemacht?
6: Ach, der hedonistische Weltkongress ist ein Workshop-Festival vorwiegend. Also, oder ein Treffen, an dem sich 700 Leute, auch wieder geschätzt, nicht gewusst, treffen, um sich hedonistisch auszutauschen. Und da gibt es ganz viele Workshops und Vorträge und Miteinander-Mach-Spaces.
3: Was?
6: Und auch, also es gibt so Themen, sind halt so linkspolitische Themen, dann auf jeden Fall auch so digitalpolitische Themen, also der CCT ist ganz viel anwesend da. Und schon auch sexuelle...
3: Sexpositive
6: Themen. Ja. Genau. Und dann am Sonntag, also es gibt, glaube ich, von Donnerstag bis Montag. Mhm. Und erst am Sonntag gibt es dann wirklich eine Party, Sonntagabend, also Sonntag auf Montag. Die Nacht ist ein Rave. Und vorher gibt es eigentlich so gut wie gar nicht so richtige Tanzveranstaltungen.
3: Was?
6: Am Freitagabend, glaube ich, gab es, oder am Samstagabend gab es so einen illegalen Rave.
3: Was mich interessiert,
6: wenn es nicht anders ging.
3: Wenn du gehst du manchmal auch auf andere politische Kongresse? Ich würde gerne wissen, ob sich das unterscheidet, die Theoriearbeit so, ne? Ob das da irgendwie.
6: Safe. Ich war auf so pädagogischen Kongressen war ich öfter mal, so ein Dachverband von unserem Träger. Das ja. Ist aber, also ja, das ist auf jeden Fall auch politisch. Auf anderen politischen Kongressen war ich noch nicht.
3: Und
6: ich will unbedingt zum CCC, falls jemand weiß, wie ich da hinkomme.
3: Aber wie unterscheidet sich dieser Kongress? Also ist das ein anderer Kongress oder sind Hedonisten auch ganz ernsthaft am Arbeiten und es ist anstrengend?
6: Also es ist erstmal ganz viel draußen und im Sommer dachte ich, es ist Frühling offensichtlich, aber es war sehr sommerlich und es ist an einem ganz, ganz schönen Ort an einem See im Wald mit mehreren großen Häusern und mehrere Campingplätze und dann gibt es halt, ich glaube, 7 verschiedene Workshop-Spaces und Bühnen und es ist schon intens, so von einem Vortrag in den nächsten Workshop und dann wieder in den Vortrag zu gehen und dann wieder in eine Diskussionsrunde und aber es sind auch voll lustige, also eine No-Talent-Show gab es und einen Raum, in dem sich Menschen, die also männliche Menschen, die noch nicht homosexuelle Erfahrungen gemacht haben, die aber machen wollen, so einen Raum gab es und ich glaube, also man kann sich da sehr straight politisch auseinandersetzen oder man kann halt sehr genussvoll die ganze Zeit nur am See liegen und baden und in die Sauna gehen.
3: Oder
6: beides geht.
3: Oder
6: eben beides.
3: Den Mittelweg.
6: Hin und her.
3: Also das heißt, auf dem Kongress wird schon mehr darauf geachtet, dass es die Entspannungsmomente gibt. Ich bin gespannt auf den 40C3 dieses Jahr, oder?
7: Mhm.
3: Wir fahren, ich war das erste Mal und ich bin gespannt, ob das dort...
6: Ich komme mit.
3: Ja, wir fahren zusammen. Cool. Ich muss feststellen, unsere Sendezeit ist um. Wir müssen... Wir müssen jetzt noch einen Abschlusssong spielen, der ist auch sehr schön und der heißt auch sehr schön. Und ich fand es mega spannend und ich hatte das Gefühl, dass so eine Sendung noch nie so schnell rumgegangen ist wie die. Ich könnte jetzt auch noch eine Stunde weitermachen, sonst war ich immer so genau am Ende, wenn es am Ende war. Aber jetzt sind noch Themen da, da müssen wir halt noch mal eine machen. Ja. Oder so.
6: Über wollt ihr noch Sexpositive. Was?
3: Ja, das machen wir auf jeden Fall.
6: Sexpositivität. Sexpositivismus.
3: Sexpositivismus. Wieder so ein Ismus. Aber den nehme ich. wollt ihr noch was, einen Satz zum Ende irgendwie sagen? Oder haben wir keine mehr?
6: Ich will nochmal sagen, das gute Leben für alle. Darum geht's.
3: Gute Leben für alle, genau.
7: Jo.
3: Du bist... leer gequatscht.
7: Ich bin einverstanden.
3: Du bist einverstanden. Und ich spiele jetzt Fratzengulasch von Die Vögel, weil das ist echt ein schöner Song. Den habe ich im Vorfeld dieser Sendung entdeckt, weil das Programm einfach weitergelaufen ist und mir Musik vorgeschlagen hat. Wahrscheinlich ganz homogene Musik, die zu meinem Geschmack passt, weil diese blöden Algorithmen das so machen und man dadurch so wenig neue Musik entdeckt. Aber Fratzengulasch habe ich neu entdeckt und es gefällt mir echt gut. Und das müsst ihr euch jetzt anhören. Und ich sage tschüss, bis zum nächsten Projektil. Vielleicht über die sexpositive Welt oder vielleicht auch mal wieder über ein nicht so schönes Thema. Wir wissen es noch nicht. Wir denken noch drauf rum. Habt einen schönen Abend, eine schöne Nacht und achtet auf das gute Leben für alle, das schöne Leben für alle. Und dass ihr euch Entspannung

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5: Delphi. Herbstzeit. Lesezeit. Naja, wobei eigentlich ist das gar nicht der Anlass, sondern ich habe ein schönes Buch entdeckt, was ich gerne mit Ihnen teilen möchte, da wir uns ja schon mal ausgiebig mit dem Bösen beschäftigt haben an dieser Stelle mit Terry Eagleton seinerzeit, ist mir jüngst ein Buch untergekommen von Michael Schmidt-Salomon, Jenseits von Gut und Böse oder Warum wir ohne Moral die besseren Menschen sind. Das finde ich an dieser Stelle ganz schön, nochmal aufzunehmen, den Faden, denn er spricht von der Wiederkehr der apokalyptischen Matrix. Was darunter zu verstehen ist, das haben Victor und Victoria Trimondi in ihrem Buch Krieg der Religionen herausgearbeitet. Ihre detailreiche Studie verdeutlicht, dass Islamisten, fundamentalistische Christen und Juden, radikale Hindus und Buddhisten, obwohl sie sich gegenseitig bekriegen, eine gemeinsame politische Theologie teilen, die Religion und Politik miteinander vermischt und von der felsenfesten Überzeugung getragen ist, dass die finale Entscheidungsschlacht zwischen Gut und Böse kurz bevorstehe oder gar schon begonnen habe.

Das Geschichtsverständnis, das der apokalyptischen Matrix zugrunde liegt, speist sich aus den Endzeitprophezeiungen, die sich in den jeweiligen heiligen Schriften finden lassen. Bei Juden etwa in den Büchern der Propheten, insbesondere dem Buch Daniel, bei Christen vor allem in der Offenbarung des Johannes, bei den Muslimen in Passagen aus dem Koran und in zahlreichen Hadithen, also den Sprüchen des Propheten Mohammed, bei den lamaistischen Buddhisten im sogenannten Kalachakra Tantra und bei den Hindus in der Bhagavad Gita und dem Ramayana. Als wesentlich für die apokalyptische Matrix arbeiten Victor und Victoria Trimondi unter anderem die folgenden Vorstellungen heraus. Erstens, Apokalyptiker begreifen die Geschichte der Menschheit als irdischen Ausdruck eines kosmischen Krieges zwischen Gut und Böse, zwischen Licht und Finsternis. In diesem universellen Kampf stehen sich Gott und Satan oder Engel und Teufel, Oberwelt und Unterwelt als unversöhnliche Feinde gegenüber. Wenn sich die Weltgeschichte der apokalyptischen Entscheidungsschlacht nähert, ist jeder Mensch gezwungen, sich für oder gegen Gott zu entscheiden. Zweitens, aus apokalyptischer Sicht ist die gegenwärtige Welt gekennzeichnet durch eine zunehmende Herrschaft des Bösen, die sich ausdrückt in sittlichem Verfall und sexuellen Exzessen, in Ungläubigkeit, Korruption, Krieg, Gewalt, Ungerechtigkeiten, Verbrechen, Seuchen, Naturkatastrophen und Wirtschaftskrisen. Die Gegenwart ist, so wie sie ist, radikal abgelehnt. Drittens, Apokalyptiker erwarten, dass ein Dämon, der Satan oder dessen Stellvertreter die Gewaltherrschaft über diese Welt der Niedertracht ergreift. Mit Vorspiegelungen, Betrug, Hinterhältigkeit, Manipulation, Terror und Mord zwingt er einen Großteil der Menschen unter sein Kommando und wird zum Weltenherrscher. Dann versucht er, nach dem Throne Gottes zu greifen.

Viertens, Hölderlins Vers »Wo aber Gefahr ist, wächst das Rettende auch« gilt nicht zuletzt für das apokalyptische Weltbild. Kurz bevor der satanische Weltimperator alle seine Ziele erreichen kann, inkarniert sich im letzten Augenblick das Gute in der Gestalt eines militanten Messias, der als Anführer einer kosmischen Armee aus Menschen und Überwesen, also Engeln, Göttern und Heroen, mit extremer Härte, mit Zorn und mit gnadenloser Grausamkeit gegen die Koalition des Bösen, den Teufel und sein Pandemonium antritt und diese dann endgültig vernichtet. Beide Parteien kämpfen mit allen Arten von Massenvernichtungswaffen und setzen auch Naturkatastrophen und Seuchen als Kampfmittel gegeneinander ein.

Fünftens, die Unabwendbarkeit der finalen Schlacht zwischen Gut und Böse ruft einen neuen Märtyrerkult hervor. Die Anhänger des militanten Messias bezeichnen sich als Gotteskrieger, die bereitwillig das Märtyrium auf sich nehmen, um dadurch sofortige Erlösung zu erlangen. Gewiss, im säkularisierten Westeuropa sind derartige Vorstellungen noch nicht allzu stark verbreitet. In den USA, weiten Teilen Südamerikas, Afrikas und auch des Nahen Ostens sind apokalyptische Denkmuster dieser Art jedoch von großer Bedeutung. Eine Umfrage des Time Magazine aus dem Jahr 2002 ergab, dass 59% aller US-Amerikaner davon überzeugt seien, dass die in der Johannes-Offenbarung beschriebenen Endzeitereignisse dabei sind, sich zu realisieren. 1999 lag die Quote noch bei 40%, 1991 bei mageren 12% der US-Bevölkerung. Dieser starke Zuwachs der Endzeitgläubigen in den USA ist nicht allein auf die Bedrohung durch islamische Terroristen, etwa die Attentate des 11. September 2001, zurückzuführen, sondern vor allem auf die in den 90er Jahren intensivierte Missionsarbeit der christlichen Rechten, die die Botschaft von Armageddon, der bevorstehenden Endzeitschlacht, auf allen erdenklichen medialen Kanälen verbreite. Mithilfe des Fernsehens, des Internets und des Radios stimmten Prediger wie Pat Robertson und Jerry Falwell über Jahre hinweg ein Multimillionenpublikum auf den Krieg gegen das Böse ein. Sekundiert wurden sie dabei von reißerischen Filmen, Computerspielen, Comics und Okkult-Thrillern, die die zentralen Elemente der apokalyptischen Matrix 1:1 übernahmen, jedoch mit der nötigen Prise zeitgemäßer Action würzten.

0: Träumen ist etwas Merkwürdiges. Wenn man schläft, scheint alles einen Sinn zu haben. Egal, was passiert. Egal, wie verrückt es ist. Ich war dabei, als Millionen von Menschen vom Angesicht der Erde verschwanden. Aber ich bin nicht aufgewacht. Ich jubelte, als die Welt im Namen des Friedens zusammenkam. Als Rasse, Politik und Religion nicht länger zählten. Ich hätte wissen müssen, dass es zu schön war, um wahr zu sein. Und vielleicht war es das. Ich war dabei, als ein Mann die alleinige Macht übernahm, die ganze Welt zu beherrschen. Ich sah, wie alles passierte. Ich half ihm an die Macht. Das war die Zeit, als der Traum zum Albtraum wurde. Und wie jener Moment in einem Traum, in dem man ins Bodenlose fällt, hätte ich an diesem Punkt kerzengerade und wach in mein Bett setzen müssen. Aber das passierte nicht. Ich kann nur hoffen, nicht für immer in der Falle zu sein. Hoffen, nicht bereits tot zu sein und auf ewig in der Hölle zu schmoren. Ich kann nur beten, dass Gott sich dazu entschließt, mich bald aufzuwecken.
1: Von besonderer Bedeutung bei dieser Rückkehr apokalyptischer Vorstellungen ist dabei die Science-Fiction-Buchserie Left Behind von Tim LaHaye und Jerry B. Jenkins, die mit ihren bislang über 65 Millionen verkauften Exemplaren in den USA ähnlich bekannt ist wie Harry Potter hierzulande. Left Behind beginnt im Stil

0: zweifelnde Christen sowie alle anders und ungläubigen Menschen. Sie sind gezwungen, sich entweder dem Bösen zu unterwerfen oder sich als neue, gute Christen zum Kampf gegen Satan und seine Truppen zu rüsten. Dabei entpuppt sich der frisch gewählte charismatische UN-Generalsekretär Nikolai Carpathia als der Antichrist. Rayford Steele baut gemeinsam mit anderen Left-Behind-Christen die Untergrundorganisation Tribulation Force, also Trübsalsstreitmacht, auf, um das Böse zu bekämpfen. Allerdings kann er nicht verhindern, dass durch Carpathias Schreckensherrschaft und die apokalyptischen Plagen Abermillionen von Menschen getötet werden. Letztlich jedoch kommt es, wie auch nicht anders zu erwarten, nach der finalen Entscheidungsschlacht zwischen Gut und Böse zum großen Happy End. Zur Rückkehr Jesu Christi und der Auferstehung der Märtyrer. Das Problematische an dem Erfolg von Left Behind ist, dass viele Amerikaner die Bücher nicht als Romane lesen, sondern als Tageszeitung von morgen, bemerkte das Time Magazine.
1: Ich kämpfe für Amerika, nicht dagegen. Und das solltest du auch tun.
2: Amerika ist die Summe des Volkswillens. Und genau wie im Rest der Welt gehen wir einen neuen Weg.
1: Durch die Wahl nur eines Mannes?
2: Alles hat sich geändert, als diese Leute verschwanden. Es ging um andere Prioritäten. Politik, Religion, Rasse. Zählte nicht mehr. Und dieser Zeitpunkt war der Einstieg für Nikolai.
1: Und es war der Ausstieg für Amerika.
2: Es gibt 172 Länder auf dieser Welt und alle 172 Länder haben dafür gestimmt, ihre Waffen niederzulegen. Im Namen des Friedens. Wir schaffen eine neue Welt. Und ich bin froh, dass ich daran mitwirke.
1: Oder daran mitgewirkt hast. Und Nikolai plant einen Angriff auf Amerika. Und ich kann es beweisen.
0: Viele Millionen Leser sehen in der Reihe nicht nur einen spirituellen Führer, sondern eine politische Agenda. Zu diesen Lesern zählen offenkundig auch weite Teile des wirtschaftlichen, politischen und militärischen Establishments Amerikas. Selbst der als Büchermuffel bekannte ehemalige US-Präsident George W. Bush outete sich als Left-Behind-Fan. Die Grundlage des Romans entsprach nicht nur seinem Glauben als wiedergeborener Christ, sondern auch Bushs Überzeugung, dass es feste, unhinterfragbare moralische Standards in der Politik geben müsse. Nie zuvor hat ein amerikanischer Präsident so oft vom Bösen gesprochen wie er. In dieser Hinsicht übertraf George W. Bush sogar sein großes Vorbild Ronald Reagan, der einst die Metapher vom Reich des Bösen für die Sowjetunion eingeführt hatte.
2: Chemische Formeln. Was denn für Formeln?
1: Biologischer Art. Stoffe, mit denen man ein ganzes Land innerhalb von Tagen auslöschen kann.
3: North Korea is a regime arming with missiles and weapons of mass destruction. States like these and their terrorist allies constitute an axis of evil, arming to threaten the peace of the world. The United States of America will not permit the world's most dangerous regimes to threaten us with the world's most destructive weapons.

0: Der australische Philosoph Peter Singer rechnete in seinem Buch Der Präsident des Guten und Bösen vor, dass Bush in fast einem Drittel seiner Reden über das Böse sprach. Dabei benutzte er das Wort weit häufiger als Substantiv denn als Adjektiv. Nur in den seltensten Fällen ging es dem Präsidenten darum, mit dem Wort Böse ein reales menschliches Verhalten zu bewerten. Vielmehr erschien das Böse in Bushs Reden als eine Macht, die unabhängig von den grausamen, gefühllosen, brutalen und selbstsüchtigen Taten, zu denen Menschen fähig sind, eine reale Existenz besitzt. Man muss sich dies bewusst machen, um verstehen zu können, was Bush meinte, als er im Januar 2002 im Hinblick auf islamische Terroristen, Nordkorea, Iran und Irak von einer Achse des Bösen sprach. In Westeuropa stieß diese Formulierung auf große Irritationen. Denn was um alles in der Welt hat Osama Bin Laden mit dem Irak oder Nordkorea zu tun? Betrachteten sich Saddam Hussein und Bin Laden nicht sogar als Erzfeinde? Der amerikanische Schriftsteller Norman Mailer brachte Licht ins Dunkel europäischer Interpretationsbemühungen, als er mit spöttischem Unterton anmerkte, dass Bush die Angelegenheit wohl philosophisch sehe. Der 11. September war böse, Saddam ist böse, alles Böse hängt irgendwie zusammen. Also der Irak. Hinter dieser Formulierung steckt weit mehr als bitterer Spott. Denn in der Tat gehen Bush und seine Anhänger davon aus, dass alles Böse irgendwie zusammenhängt. Ja, es ist sogar die Grundfunktion der Kategorie des Bösen, einen solchen universellen Zusammenhang jenseits aller Fakten herzustellen. Die Fiktion des Bösen reduziert die komplexen Ursachen der Entstehung von Übeln auf die Wirkmacht einer einzigen diabolischen Kraft, konstruiert Zusammenhänge, wo keine sind, und schafft so den Nährboden für Verschwörungstheorien jeglicher Art. Kurzum, das Böse lässt sich mit Fug und Recht als Wahnidee beschreiben. Denn die mit großer Gewissheit ja Starrsinn vorgetragene Fiktion einer hinter allen Übeln lauernden finsteren Macht steht, wie wir noch sehen werden, in krassen Widerspruch zu unserem Wissen über die realen Ursachen der Entstehung von Ungerechtigkeit, Grausamkeit und Not. Das Wahnhafte an dieser Idee zeigt sich nicht zuletzt in der Austauschbarkeit der jeweiligen Selbst- und Fremdstilisierungen. Denn ob George W. Bush, Osama Bin Laden, der iranische Präsident Mahmoud Ahmadinejad, ob Vertreter der Christian Coalition, der ultraorthodoxen jüdischen Siedlerbewegung, der Hamas oder der Hisbollah, sie alle sehen sich als heldenhafte Kämpfer in einer Entscheidungsschlacht zwischen Gut und Böse. Der Unterschied zwischen ihnen besteht allein in der jeweiligen Verortung der Mächte der Finsternis. Was dem einen als Inbegriff des Bösen schlechthin gilt, erscheint dem anderen als Ausdruck reiner Tugend. Gemeinsam ist allen Seiten, dass sie unverrückbar am moralischen Dualismus von Gut und Böse festhalten. Man könnte dies auch als eine Art kulturübergreifende Borderline-Störung bezeichnen. Halten wir fest, dass der Kampf zwischen Gut und Böse derzeit in allen nur erdenklichen Varianten durchgespielt wird, nicht nur bei Star Wars, Harry Potter und Herr der Ringe, aber eben auch dort, ist nicht zuletzt der Ausdruck des Wiedererstarkens religiös-apokalyptischer Denkmuster, die zur Überraschung vieler auf die Bühne der Weltpolitik zurückgekehrt sind und nun die Dramaturgie der globalen Ereignisse munter mitbestimmen. Das heißt natürlich nicht, dass die Produzenten oder Konsumenten von Star Wars und Co. selbst notwendigerweise der apokalyptischen Matrix unterliegen. Harry Potter und die Achse des Bösen stehen keineswegs in einem eindimensionalen Verhältnis zueinander, was man auch an den wütenden Aktionen christlicher Fundamentalisten gegen Rowlands Bestseller ablesen kann. Dennoch ist nicht zu übersehen, dass die kulturelle Prägekraft des imaginären Kampfes zwischen Gut und Böse stark genug war, dass sie bis nach Hogwarts reichte.
1: Wir sind, wie heißt es so schön, wir sind keine Schwächlinge wie Irak oder Libyen, so dröhnt das nordkoreanische Staatsfernsehen. Saddam und Gaddafi hat der Westen bekanntlich mit militärischen Mitteln gestürzt. Aber in Nordkorea, so die Botschaft, soll er das besser nicht versuchen. Denn so viel Kim Jong-un auch mit anderen Despoten gemeinsam hat, es gibt einen entscheidenden Unterschied. Er verfügt über Material für Atombomben. Damit erpresst er den Westen und droht jetzt offen mit einem Erstschlag. Was die Nordkoreaner schon haben, das wollen die Iraner unbedingt noch. Der Tag rückt näher, an dem auch das Mullah-Regime Atomraketen als Mittel der Politik einsetzen kann. Nordkorea, Iran und Syrien, drei Diktaturen, die ihre Völker quälen und der freien Welt auf der Nase herumtanzen. Dass ihnen das gelingt, verdanken sie auch ihren mächtigen Beschützern im Hintergrund, Russland und China. Können wir uns wirklich sicher fühlen vor den Diktatoren mit der Bombe? Gibt es eine neue Achse des Bösen? Darüber wollen wir heute
0: reden. Wie weitreichend der Einfluss der apokalyptischen Matrix ist, zeigt sich auch darin, dass selbst seriöse Zeitungen und Nachrichtenmagazine sich immer wieder genötigt sehen, auf den Begriff des Bösen zurückzugreifen. Nur ein Beispiel unter vielen. Als Ende April 2008 das Doppelleben des Österreichers Josef Fritzl ans Tageslicht kam, Fritzl hatte seine Tochter 24 Jahre lang im Keller eingesperrt, wo er sie vergewaltigte und insgesamt 7 Kinder mit ihr zeugte, versah der Spiegel seine ansonsten eher nüchterne Berichterstattung mit dem raunenden Titel »Das Böse nebenan«. Zwar dürfen wir getrost annehmen, dass die Spiegelreporter keineswegs unterstellten, dass Fritzls Taten einer metaphysischen Macht der Finsternis zuzurechnen sind, dennoch griffen sie bereitwillig auf eine Metapher zurück, die ohne derartige Unterstellung nicht denkbar ist.
2: Vater?
3: Und die Kraft, diesem grausamen Dämon entgegenzutreten.
2: Pater Karras, es ist mir eine große Ehre, Sie kennenzulernen, Pater.
4: Torax.
5: Intensify the treatment. I want to fit the rhythm of the sound and vision to the pattern of his brain waves. I think it can make for a much deeper response.
6: 7, 6, 5, 4, 3, 2, 1, 0.
7: Dem Zeichen, dem heiligen Kreuz unseres Herrn Jesus Christus, welcher lebt und regiert mit dem Vater und dem Heiligen Geist. Damien!
2: Amen.
7: Steig! Du dreckiges Hurschen! Nimm mich! Ihren Arsch! Fick die Fotze deiner Mutter, du versiffter Schwanzlutscher!
8: Sei still!
2: Vater, unser der du bist im Himmel. Geheiligt werde dein Name, dein Reich komme, dein Wille geschehe, wie im Himmel, also auch auf Erden.

0: meiner Zeit. Mirabile dictu, meinst du nicht auch?
1: Du sprichst Latein?
0: Ego te absolvo.
1: Quod nomen mihi est?
0: Bonjour.
1: Quod nomen mihi est?
0: La prime de matant.
1: Wie lange hast du vor, in Regan zu bleiben?
0: So lange, bis sie fault und stinkend in der Erde liegt. Was ist das?
1: Weihwasser.
0: Geh weg mit dem Zeug.

0: Wer bist du?
1: Ach,

Wir hören Michael Schmidt-Salomons Buch Jenseits von Gut und Böse oder Warum wir ohne Moral die besseren Menschen sind. In unserer Untersuchung des Bösen hier bei Radio Jerewan. Felix D. war ein Musterknabe. Der 17-Jährige galt als wohlerzogen, verantwortungsvoll, vernünftig. Er grüßte die Nachbarn auf der Straße und schrieb gute Noten in der Schule. Felix trank nicht, nahm keine Drogen und geriet auch ansonsten mit dem Gesetz niemals in Konflikt. Bis zum 13. Januar 2007. An diesem Tag metzelte er gemeinsam mit seinem Freund Torben, ein ihm nur weitläufig bekanntes Ehepaar aus der Nachbarschaft, nieder. Ein Blutbad, scheinbar aus heiterem Himmel, unersichtliches Tatmotiv. Die Tatwaffe, die Messer aus der elterlichen Küche. Bei dem Gemetzel hatten sich die beiden Jungen offensichtlich in einen regelrechten Blutrausch hineingesteigert. 62 Messerstiche stellte der Gerichtsmediziner allein am Körper der ermordeten Frau fest. Die Zeit berichtete, dass die schockierten Eltern des jugendlichen Mörders nach der Tat dachten, ihr eigentlich doch so netter, liebenswerter, sozial engagierter Sohn müsse wahnsinnig geworden sein und den Mord im Zustand geistiger Umnachtung verübt haben. Psychiatrische Begriffe wie Psychose und schizophrener Schub erschienen den Ds plötzlich wie Worte des Trostes. Fachtermini aus der medizinischen Literatur, die dem Grauen, welches das eigene Kind ihnen einflößte, einen irgendwie wissenschaftlichen Rahmen setzten. Inzwischen wissen sie es besser. Felix ist vom Berliner Sachverständigen Hans-Ludwig Kröber untersucht worden und der erfahrene Kriminalpsychiater hat bei ihm keinerlei krankhaft seelische Störung finden können. Seither versuchen die Ds an der Gewissheit, dass das Böse ihre Familie heimgesucht hat, nicht zugrunde zu gehen. Dieser kurze Ausschnitt aus der gründlichen und einfühlsamen Berichterstattung der Zeit enthält zwei für unser Thema interessante Aspekte. Zum einen finden wir hier einen eigentümlichen Kontrast vor zwischen A. wissenschaftlichen Konzepten, die angesichts des Grauens irgendwie noch Trost spenden können, und B. der niederschmetternden Erkenntnis des Bösen, die übrig bleibt, sofern wissenschaftliche Konzepte versagen. Zum anderen wird uns das Böse gewissermaßen als eigenständiges Subjekt präsentiert, das Familien, ja ganze Ortschaften, der Zeitartikel trug den Titel »Wie das Böse nach Tessin kam«, heimsuchen kann. Analysieren wir kurz diese beiden Aspekte, die, wie wir noch sehen werden, für den Gebrauch des Begriffes des Bösen charakteristisch sind. Fragen wir uns zunächst, warum den Ds wissenschaftliche Begriffe wie Psychose und schizophrener Schub wie Worte des Trostes vorkamen. Der Grund hierfür ist einsichtig. Wenn Felix unter einer Psychose gelitten hätte, so wäre er für seine Tat nicht im klassischen Sinne verantwortlich gewesen. Man hätte den Mord an dem Ehepaar nicht auf eine freie Willensentscheidung des 17-Jährigen zurückgeführt, sondern auf eine anormale hirnorganische Zustände. Unter dieser Perspektive wäre der Doppelmord gewissermaßen ein tragisches Naturereignis gewesen, vergleichbar einem Erdbeben. Konsequenz, die Ds müssten sich heute nicht mit dem Bösen auseinandersetzen, sondern bloß mit den schrecklichen Begleitumständen einer zwar heimtückischen, aber doch profanen, mit wissenschaftlichen Kriterien irgendwie fassbaren Krankheit. Was hieran auffällt, ist nicht nur die enge Verknüpfung der Idee des moralisch Bösen mit der Unterstellung von Willensfreiheit, mit diesem Thema werden wir uns dann noch ausführlich auseinandersetzen, sondern auch die offenkundig exorzistische, also das Böse vertreibende Wirkung wissenschaftlicher Konzepte. In der Tat ist es auffällig, dass der von Politikern, Theologen und Philosophen immer wieder bemühte Begriff des Bösen aus dem wissenschaftlichen Sprachgebrauch weitgehend verbannt ist. So führt das Diagnostische und Statistische Manual psychischer Störungen zwar zahlreiche psychische Defekte auf, die mit einer Verletzung der Rechte anderer verbunden sind, beispielsweise im Falle der antisozialen Persönlichkeitsstörung, das Etikett des Bösen fehlt dabei jedoch vollständig. Das Böse ist ganz offensichtlich eine Kategorie, die nur jenseits wissenschaftlicher Betrachtungsweisen denkbar ist. Womit ist diese Verbannung des Bösen aus dem Bereich der Wissenschaft zu erklären? Hier muss man zwei Sachverhalte berücksichtigen. Erstens, die empirischen Wissenschaften arbeiten rein deskriptiv, das heißt, sie versuchen möglichst exakt zu beschreiben, wie die Welt, in der wir leben, beschaffen ist. Um Realität und Wunschvorstellung voneinander trennen zu können, vermeiden Wissenschaftler tunlichst präskriptive Aussagen, die vorschreiben, wie die Welt gemäß moralischer oder ethischer Erwägungen beschaffen sein sollte. In dieser Erkenntnisbeschränkung liegt eine der großen Stärken der Wissenschaft. Max Weber, der große Soziologe, bemerkte hierzu sehr richtig, eine empirische Wissenschaft vermag niemanden zu lehren, was er soll, sondern nur, was er kann. Nun ist das Böse jedoch eindeutig eine moralisch wertende Kategorie. Böse Verhaltensweisen sollen schließlich vermieden werden und somit außerhalb der nüchternen wissenschaftlichen Beschreibungsebene angesiedelt. Von daher lässt sich das Böse
zunächst einmal als eine nicht- oder außerwissenschaftliche Kategorie fassen. Zweitens, Wissenschaftler führen sämtliche Erscheinungen in der Welt auf natürliche Ursachen zurück. Der große Erfolg der Wissenschaften, ihr deutlicher sich unter anderem in der Entwicklung der modernen Technologie manifestierender Vorsprung gegenüber religiösen Welterklärungsmodellen, beruht nicht zuletzt auf der fruchtbaren, naturalistischen Unterstellung, dass es im Universum mit rechten Dingen zugeht, dass also weder Götter noch Dämonen noch Kobolde in die Naturgesetze eingreifen. In dieser nüchternen wissenschaftlichen Betrachtungsweise sind wir Menschen nichts weiter als eine im Verlauf der natürlichen Evolution zufällig entstehende Primatenart. Dabei sind die Eigenschaften, über die wir verfügen, wie auch die anderer Lebewesen, etwa der Fledermaus, ausschließlich über evolutionäre Selektionsprozesse zu erklären. Deshalb ist für eine spezielle Wirkmacht des Bösen als einer besonderen Kraft in der Geschichte des Menschen in der wissenschaftlichen Betrachtungsweise kein Platz. Mit anderen Worten, die Idee des Bösen, die ja nicht nur dazu herangezogen wird, um menschliche Handlungen zu bewerten, sondern auch um diese zu erklären, stellt aufgrund der in ihr enthaltenen übernatürlichen Unterstellung, es gibt ein eigenes, über natürliche Ursachen nicht zu erklärendes Reich des Bösen, einen Verstoß gegen wissenschaftliche Erkenntnisprinzipien dar. Insofern ist das Böse nicht bloß eine nicht wissenschaftliche, sondern sogar eine unwissenschaftliche Kategorie. Diese Unwissenschaftlichkeit spiegelt sich auch in der Formulierung der Zeit wider, dass das Böse die Familie D. heimgesucht habe. Wie bitteschön sollen wir uns dies konkret vorstellen? Ist das Böse eine eigenständige aktive Kraft, die auf geheimnisvolle Weise etwa per ultrafeinstofflicher Umprogrammierung von Hirnschaltkreisen in das Leben von Menschen einbricht und deren Schicksal lenkt? Nun, wir dürfen mit einiger Gewissheit davon ausgehen, dass die Autorin des Zeitartikels derartige metaphysische Annahmen nicht vermitteln wollte. Dennoch, in dem Moment, in dem sie auf das Böse zu sprechen kam, verfiel sie, in scharfem Kontrast zu ihrer ansonsten klaren Sprache, in den dunklen Jargon religiöser Metaphysik. Dieser Rückgriff auf vormoderne Sprachmuster ist keineswegs erstaunlich, denn die Rede von dem Bösen ist notwendigerweise mit wundersamen metaphysischen Unterstellungen verknüpft. Selbst derjenige, der beabsichtigt, den Begriff des Bösen in einem rein innerweltlichen Sinne zu gebrauchen, kann sich der religiösen Aufladung des Begriffs nicht entziehen. Wer vom Bösen spricht, tappt unweigerlich in die Falle der religiösen Metaphysik. Warum dies so ist, wird verständlich, wenn wir uns die Entstehungsgeschichte des Begriffs des Bösen vor Augen führen. Zwar haben Menschen zu allen Zeiten zwischen Wohl und Übel unterschieden, ein zentrales Erbe der biologischen Evolution, und es bildeten sich auch schon recht früh komplexere Verhaltenskodizes heraus, die innerhalb menschlicher Gemeinschaften berücksichtigt werden mussten. Wer dies tat, wurde geachtet, wer dagegen verstieß, geächtet. Doch die strikte Unterscheidung zwischen Gut und Böse, wie wir sie kennen, ist erst im Zuge der Entstehung monotheistischer Religionen entwickelt worden. Es handelt sich also um eine kulturelle Erfindung neueren Datums. Den polytheistischen Religionen früherer Zeiten war die Abstraktionsebene einer Unterscheidung zwischen dem Guten und dem Bösen fremd. Eingebettet in die Natur versuchten sie, mehr schlecht als recht, konkrete Lebenshilfen in den Nöten des Alltags zu geben. Da die Menschen keine natürlichen Erklärungen für Phänomene wie Gewitter, Hagel, Regen, Hitze, Trockenheit, Krankheit oder Gesundheit besaßen, führten sie diese auf das Wirken übergeordneter Kräfte zurück. Und so gab es Götter für Gewitter und Regen, Hitze und Trockenheit, Fruchtbarkeit und Liebe. Durch mitunter komplizierte Rituale strebten die Menschen danach, die Götter gnädig zu stimmen, in der Hoffnung, auf diese Weise das Eintreffen schlimmer Übel vermeiden zu können. Diese Götter der Frühzeit waren weder absolut gut noch absolut böse, sondern schrecklich und heilvoll zugleich. Eine Ambivalenz, die noch heute für viele hinduistische Gottheiten charakteristisch ist.

Auch im jüdischen Glauben hatte Gott zunächst mehrdeutige Züge. Er war die Ursache allen Segens, aber auch aller Widrigkeiten des Lebens. Erst durch die Einflüsse des altpersischen Zarathustra-Glaubens, der bereits in einem sehr strikten monotheistischen Sinne zwischen Gut und Böse, Himmel und Hölle unterschied, verlor Jahwe diese Ambivalenz. In der jüdischen Apokalyptik, später auch im Christentum und im Islam, avancierte Gott mehr und mehr zum Inbegriff des absolut Guten, was im Umkehrschluss erst die Möglichkeit der Existenz des absolut Bösen eröffnete. Salopp formuliert, der liebe Gott trägt den Teufel Huckepack. Mit dem Bremer Religionswissenschaftler Bernd Schipper ist festzuhalten, dass erst der radikale Glaube an einen guten Gott den Boden bereitet für die Vorstellung eines absoluten und autonomen Bösen. Ach so, hier könnte der ja mal kommen, der Bernd Schipper. Wodurch zeichnet sich nun dieses absolute, autonome Böse aus? Zusammenfassend lassen sich folgende vier Wesensmerkmale der religiösen Konstruktion des Bösen herausarbeiten. Erstens, das Böse verfügt über eine Doppelnatur. Es ist nicht allein in der menschlichen Sphäre angesiedelt, sondern existiert zudem in seiner Reinform auf einer jenseitigen, metaphysischen Ebene. Die Mächte der Finsternis. Katholische wie evangelische Theologen sprechen in diesem Zusammenhang von numinosen Bösen. Im Kern bestimmt dieses numinose, auf einer geheimnisvollen, verborgenen Wirklichkeitsebene beheimatete, radikal Böse, das menschlich Böse. Das an sich Böse ist also gewissermaßen die Richtschnur zur Konstruktion des für uns Bösen. Zweitens, Gut und Böse werden als absolute Kategorien begriffen, so wie das numinose Gute, also Gott, das absolut Gute darstellt, gilt das numinose Böse, also der Teufel, als das absolut Böse. Dabei ist in dieser dualistischen Weltsicht eine wie auch immer geartete Relativität oder Pluralität von Wertvorstellungen ausgeschlossen. Und dies zeigt sich bereits auf sprachlicher Ebene. Das Gute und das Böse existieren jeweils nur im Singular. Drittens, das Böse wird in erster Linie als Preis der Freiheit aufgefasst. Das menschlich-sittliche wie auch das numinose Böse beruhen, siehe die Schilderung des Sündenfallsyndroms in der Einleitung, auf freien Willensentscheidungen gegen Gott bzw. gegen das Gute. Ohne die Unterstellung solcher Willensfreiheit könnten Menschen und Engel keine Sünden begehen. In diesem Fall würden sie vielleicht böse Dinge tun, jedoch könnten sie selbst, vergleichbar mit Tieren, die angeblich bloß biologischen Programmen folgen, nicht im eigentlichen Sinne böse sein. Viertens, sofern freie Willensentscheidungen ausgeschlossen werden können, kann das Böse auch als Ausdruck von Besessenheit wirkmächtig werden. Im Fall einer solchen Besessenheit wird die Persönlichkeit eines Menschen von numinosen Mächten der Finsternis bestimmt. Er tut böse Dinge, ohne dass er dies verhindern könnte. Als Gegenmittel zur Besessenheit bieten die Kirchen den Exorzismus an, der etwa in der katholischen Kirche noch heute in zweifacher Weise Verwendung findet. Der einfache Exorzismus kommt bereits bei der Taufe zum Tragen. Sie enthält eine Art Standardschutz gegen satanische Einflüsse. Der große Exorzismus hingegen, der laut katholischem Katechismus darauf ausgerichtet ist, Dämonen auszutreiben oder vom Einfluss von Dämonen zu befreien, wird nur bei akutem Dämonenbefall angewandt und bedarf der ausdrücklichen Erlaubnis eines Bischofs.

0: Hallo, Regan. Ich bin ein Freund deiner Mutter und will dir helfen.
1: Dann mach sofort diese Riemen los.
0: Ich fürchte, du könntest dir wehtun, Regan.
2: Ich bin nicht Regan.
0: Ich verstehe. Dann sollten wir uns einander vorstellen. Ich bin Damien Karras.
3: Und ich bin der Teufel. Jetzt sei so nett und mach die Riemen los.
0: Wenn du der Teufel bist, dann lass sie doch einfach verschwinden.
3: Das wäre eine zu vulgäre Kraftdemonstration, Karras.
0: Wie hieß sie?
4: Für einen Exorzismus.
0: Ach, gefällt dir das?
4: Ungeheuer.
0: Aber würde dich das nicht austreiben? Dich und Regan?
5: Die hier beschriebenen vier Wesensmerkmale bestimmen nicht nur das religiöse Verständnis des Bösen, sondern auch den säkularen Sprachgebrauch. Zwar leiten philosophische Gegenwartsautoren wie Susan Neumann oder Rüdiger Safranski das Böse nicht mehr von der Existenz von Teufeln und Dämonen ab, dennoch meinen sie, am Begriff des an sich Bösen unbedingt festhalten zu müssen. Auf diese Weise existiert das numinose Böse weiter, wenn auch nicht mehr in Gestalt supranaturalistischer, also übernatürlicher Wesen, so doch in Form einer über den Dingen schwebenden philosophischen Idee. Selbstverständlich wird auch diese reine Idee absolut gedacht, sodass uns das Böse weiterhin ausschließlich im Singular gegenübertritt. Ebenfalls erhalten geblieben ist die Konzeption des Bösen als Preis der Freiheit. Safranski sieht darin sogar die Quintessenz seines Buches, obgleich die Idee einer freien, also naturgesetzlich unbestimmten Willensentscheidung heute sowohl wissenschaftlich als auch philosophisch hinreichend widerlegt ist. Nun ja. Doch auch das Konzept der Besessenheit hat im säkularen Gewand überlebt. Angewandt wird es auf jene Fälle, in denen man eine vollständig deterministische Erklärung bösen Verhaltens nicht ausschließen möchte. Allerdings führen säkulare Denker solche Besessenheit nicht mehr auf Dämonen zurück, sondern auf problematische biologische oder kulturelle Faktoren. Pathologische Triebveranlagungen, traumatische Erfahrungen und so weiter, die in Sonderfällen, etwa bei sogenannten Triebtätern, verhindern, dass die Menschen von der unterstellten Gabe der Willensfreiheit Gebrauch machen können. Die besondere Bedeutung, die die Idee der Willensfreiheit für das Konzept des Bösen spielt, zeigt sich, wenn wir den Begriff des Bösen den verwandten Begriff des Übels gegenüberstellen. Als Übel bezeichnen wir alle Formen von Leid, die wir als nicht sein sollend erleben, also übermäßige Schmerzen, Ängste und so weiter, und alle Faktoren, etwa Krankheiten, Naturkatastrophen, Verbrechen, die zu solchem Leid führen. Dabei wird in der Regel zwischen zwei großen Gruppen von Übeln unterschieden, nämlich dem natürlichen Übel, malum physicum, und dem moralischen Übel, malum morale. Die Kategorie des natürlichen Übels umfasst Phänomene wie Krankheiten, Seuchen und Naturkatastrophen, die nicht in direktem Zusammenhang mit moralisch schuldhaften Handlungen von Menschen stehen. Hierzu zählen beispielsweise die Tsunami-Katastrophe vom Dezember 2004, die in 8 asiatischen Ländern über 230.000 Menschenleben forderte, die Überschwemmungen des Yangtze in China, bei der 1931 etwa 1,4 Millionen Menschen starben, oder die spanische Grippe, die zwischen 1918 und 1920 mindestens 25 Millionen, wenn nicht gar 50 Millionen Menschen zum Opfer fielen.

Natürliche Übel können zwar ebenso schreckliches Leid erzeugen wie moralische Übel, doch verarbeiten wir sie emotional auf andere Weise. Das liegt daran, dass wir für natürliche Übel niemanden direkt verantwortlich machen können. Wir sehen in ihnen nicht das Böse, sondern Schicksalsschläge, die uns zufällig getroffen haben. Und so verbreiten natürlich Übel zwar Panik, Schrecken, Betroffenheit und Verwirrung, aber keine Verbitterung oder Rachegefühle. Diese besonderen Emotionen, Verbitterung oder Rachegefühle, sind kennzeichnend für unseren Umgang mit moralischen Übeln. Denn diese werden nicht auf natürliche Ursachen, sondern auf schuldhafte Entscheidungen von Menschen zurückgeführt. Während wir einsehen, dass es völlig sinnlos ist, auf ein Erdbeben böse zu sein, auch wenn es uns vielleicht das Wertvollste genommen hat, was wir besitzen, sind wir moralisch bereits hochgradig empört über den Dieb, der uns bloß eine halbleere Brieftasche gestohlen hat.

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Und da wir jetzt an des Pudels Kern greifen, freue ich mich, Sie in 2 Wochen wieder begrüßen zu können, hoffentlich zu Michael Schmidt-Salomons Jenseits von Gut und Böse oder warum wir ohne Moral die besseren Menschen sind. Die menschengemachten Übel und das Prinzip von Schuld und Sühne wird uns beschäftigen. Bis dahin, Ahoi.

Hier ist der Serviervorschlag des Monats bei Radio Korax. Diesmal unter anderem mit neuem Material von Plocher, Boy Harsher und Neurosis. Aber auch eine Wiederentdeckung aus den 70ern ist mit dabei. Los geht es aber mit Space Rock aus England. Hier sind Osric Tentacles.

Das waren Harmonic Mind und Malachite aus dem ebenfalls Harmonic Mind betitelten neuen Studioalbum der Band Osric Tentacles. Und damit nochmal herzlich willkommen zum Serviervorschlag des Monats, der Sendung für neu erschienenes, neu entdecktes und wiederentdecktes hier bei Radio Korax. Osric Tentacles gründeten sich bereits im Jahr 1984. Seitdem sind sage und schreibe 30 Studioalben erschienen. Ihr Stil wird in der deutschsprachigen Wikipedia als eine Mischung von Stilelementen aus Psychedelic Dub, Psychedelic Trance, psychedelischem Space Rock, Ambient und Ethno Rock beschrieben, was es meines Erachtens schon ziemlich gut trifft.

Das waren Osric Tentacles aus England. Weiter geht es mit den alten Bekannten von Plocher und ihrer neuen Single Napalm. Musikalisch kommt sie harmlos und harmonisch daher und bildet so einen starken Kontrast zum endzeitlichen Text. Der Alltag inmitten der Apokalypse. Wir sind Fischer, die träge im Schatten einer herannahenden Tsunamiwelle rauchen. Die Schlange für den Vorortbus an einem Freitagabend vor der Kulisse brennenden Napalms. So beschreibt die Band ihren neuen Song. Hier sind Plocher.

Neue Musik von Plocher. Bis zu einem weiteren Album der Band ist es sicher nur eine Frage der Zeit. Beim US-amerikanischen Duo Boy Harsher hingegen ist diese Zeit schon gekommen. Denn sie legten kürzlich ihr neuestes Werk mit dem Titel Get Mean vor. Darauf ist der Sound der Band zwar klar wiedererkennbar, gleichzeitig zeigt sich aber eine deutliche Weiterentwicklung und auch eine beachtliche stilistische Vielfalt. Reinhören lohnt sich also auf jeden Fall. Denn die zwei Songs, die ich euch stellvertretend vorstellen möchte, bilden bei weitem nicht alles ab, was Get Mean zu bieten hat. Hier sind Break Me und Icepick Walk Away aus dem neuen Album von Boy Harsher.

Musik von Boy Harsha aus ihrem aktuellen Album Get Mean. Bereits Mitte 2025 hingegen ist die Platte Silvershade von Goth-Urgestein Peter Murphy erschienen, die ebenfalls äußerst vielfältig daherkommt, ohne dabei inhomogen zu wirken. In jedem Fall beweist Murphy, dass er trotz der Tatsache, dass er 2027 seinen 70. Geburtstag feiern kann, keinesfalls zum alten Eisen gehört, sondern immer noch eine Menge Ideen und Stimmgewalt zu bieten hat. Hier sind die Songs Hot Roy und The Meaning of My Life von Peter Murphy.

Peter Murphy aus seinem 2025 erschienenen Soloalbum Silver Shade. Und wenn wir schon bei ihm sind, so nutze ich doch gern die Gelegenheit, auch ein Stück der Kultband Bauhaus zu spielen, als deren Sänger er bekannt wurde. Ihr letztes Album liegt zwar schon knapp 2 Jahrzehnte zurück, aber ihren Platz in der Musikgeschichte haben sie so oder so sicher. Daher hier ein Klassiker von 1981, The Passion of Lovers.

Bauhaus aus dem Jahr 1981. Und wo wir schon dabei sind, gehen wir gleich noch ein Jahrzehnt weiter in der Zeit zurück ins Jahr 1971. Alice Cooper kennen die meisten wohl als Solokünstler, der mit Songs wie Poison eher in Richtung Glamrock unterwegs war. Was vermutlich eher wenige wissen, mich bis vor kurzem eingeschlossen. Vor Alice Cooper als Solomusiker gab es unter gleichem Namen eine Band, deren Sänger er war, damals noch unter bürgerlichem Namen. 1971 erschien deren viertes Studioalbum namens Killer. Und neben kürzeren Songs gibt es hier auch längere mit progressiven und psychedelischen Elementen. So kennt man die frühen 1970er zwar durchaus, aber eben nicht Alice Cooper. Grund genug für mich, hier zwei Stücke aus Killer vorzustellen. Ihr hört jetzt den gleichnamigen Titelsong und zuvor noch Halo of Lies.